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1: In der Etsch fließt zu wenig Wasser. In 16 Städten Italiens herrscht Hitzealarm. Das Wetter sonnig und örtlich Gewitter bei 23 bis 33 Grad. Aufgrund der anhaltenden Trockenheit ist die mittlere Wasserwarnstufe für das Einzugsgebiet der Etsch ausgerufen worden. Laut der zuständigen Beobachtungsstelle sind die beiden Hitzewellen seit Sommerbeginn sowie die geringen Schneemengen im Winter und die dürftigen Niederschläge im Frühjahr ausschlaggebend. Deshalb sollen jetzt Wasserreserven in den Bergspeichern zurückgehalten werden. Mit den Betreibern der Wasserkraftwerke sollen jetzt Pläne ausgearbeitet werden, um Abflussschwankungen der Etsch zu begrenzen und für die Trinkwasserversorgung die erforderlichen Mindestwassermengen sicherzustellen. Auch die Bevölkerung wird aufgerufen, Wasser zu sparen. Das Gesundheitsministerium hat für 16 Städte die höchste Alarmstufe wegen der Hitze ausgegeben. Das Gesundheitsrisiko betrifft die gesamte Bevölkerung aufgrund einer starken Hitzestauung in den großen Ballungszentren. Gleichzeitig wird das Aufeinandertreffen der heißen Luft mit den ersten kühlen Luftströmen aus höheren Lagen zu starken Gewittern führen. In 4 Regionen gilt die gelbe Warnstufe. Die Golfstaaten Kuwait und Bahrain sind nach Beginn weiterer US-Angriffe wieder unter iranischen Beschuss geraten. Das teilten beide Golfstaaten mit. Das US-Militär griff nach eigenen Angaben die 7. Nacht nacheinander Ziele im Iran an. Laut Regionalkommando werden die militärischen Fähigkeiten des Iran weiter geschwächt. Seit den Erdbeben in Venezuela vor 3 Wochen ist die Zahl der geborgenen Toten auf mehr als 5.000 gestiegen. Nach offiziellen Angaben beträgt die Zahl der Verletzten rund 17.000. Mehr als 20.000 Obdachlose müssen in Lagern ausharren. Im Hinblick auf den Wiederaufbau sind geschätzt mehr als 2 Millionen Tonnen an Trümmern zu beseitigen. Kurz vor 21 Uhr ist gestern in Bozen Süd ein PKW in den Eisack gestürzt. Beim Eintreffen der Feuerwehr hatte der Fahrer sich bereits selbst ans Ufer gerettet. Er erlitt leichte Verletzungen. Das Fahrzeug wurde von der Strömung mehrere hundert Meter flussabwärts abgetrieben. Die Bergung des Fahrzeuges gestaltete sich wegen der Strömungsverhältnisse im Eisack sehr schwierig. Berufsfeuerwehr, Freiwillige Feuerwehr Oberau-Haslach, Wasserrettung und Taucher waren im Einsatz. Die Carabinieri ermitteln die Ursache des Verkehrsunfalls. Das Landesgericht muss genau so wieder aufgebaut werden, wie es war. Das fordert Landeshauptmann-Stellvertreter Marco Galateo. Der Fratelli d'Italia-Politiker schreibt in den sozialen Medien, mit dem Justizpalast müsse ein historisches und architektonisches Gedächtnis bewahrt werden, das unersetzbar sei. Das Gerichtsgebäude wurde ab 1939 im rationalistischen Stil des späten Faschismus errichtet. Das Wetter. Heute scheint am Vormittag verbreitet die Sonne, Restwolken lockern auf. Am Nachmittag und am Abend ist örtlich mit Gewittern zu rechnen. In den nördlichen Tälern wird es föhnig, die Höchsttemperaturen reichen von 23 bis 33 Grad. Morgen Sonntag wird es zunächst sonnig, in der zweiten Tageshälfte gehen einige gewitterige Regenschauer nieder, in den nördlichen Tälern bleibt es föhnig. Von Rai Südtirol hörten Sie Nachrichten, Redaktion Ute Niederfrieniger.
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3: Heute am Samstag, den 18. Juli, genau 6:04. Von mir und meinem Team einen schönen guten Morgen und herzlich willkommen zum gemeinsamen Start ins Wochenende. Ein Wochenende, das wieder Lust macht, draußen etwas zu unternehmen, und Möglichkeiten gibt's mehr als genug. Die Finchkapan zum Beispiel feiert ihren 120. Geburtstag mit einem großen Fest entlang der ganzen Strecke. Darüber sprechen wir dann nach 8 ausführlich. Außerdem locken vielerorts Musik, Dorffeste und lange Sommerabende unter freiem Himmel. Natürlich nicht zu vergessen das große Fußball-WM-Finale morgen. Spanien oder Argentinien, wer holt sich den Weltmeistertitel? Und gleich in wenigen Minuten hören wir uns um, was die Menschen in Südtirol mitten im Sommer gerade bewegt.
4: Ja, ich habe ein allerweiler Jugendcamp, wohin gehe.
5: Das Gericht, was ich gesehen habe. Ich mag das schon witzig, ich habe schlecht gehört. irgendwas, was stabil.
6: Ich will mal heim und auch ja, die drei andere gemeint und auch in Galingen habe ich fertig gehabt.
3: Ja, hoffentlich rechtzeitig vor dieser unbeständigen Wetterphase. Die aktuellen Nachrichten bringt Ihnen heute früh Christoph Biechler. Guten Morgen, Christoph.
1: Guten Morgen.
3: Hinter den Meldungen stehen heute Ute Niederfrieniger sowie Roman Drescher. Und an der Sendetechnik begleitet uns Thomas Marknecht. Wir starten gemeinsam in diesen Samstag mit sanften Pianoklängen und einem der großen Sommerklassiker der 80er Jahre. Gazebo und I Like Chopin.

Wir von Reis Südtirol wünschen einen feinen Samstagmorgen. Es ist 6.13 Uhr. Wenn Sie heute eine Bergtour geplant haben, mit dem Rad unterwegs sind oder auf den Feldern im Einsatz sind, dann lohnt es sich, die nächsten Stunden zu nutzen. Am Vormittag scheint in weiten Teilen Südtirols nämlich noch häufig die Sonne. In der zweiten Tageshälfte steigt hingegen die Wahrscheinlichkeit für Regenschauer und Gewitter wieder an. Laut Niederschlagsvorhersage soll es vor allem am späten Nachmittag bzw. frühen Abend nass werden. Bozen und das Unterland haben noch einmal eine Tropennacht hinter sich. Iserlohn beginnt der Tag mit warmen 23 Grad. In Bozen zeigt das Thermometer aktuell 22. Etwas frischer ist es in Meran und Barbian mit jeweils 18 Grad. Welschnofen und Welsberg melden 15 Grad. Und am grünen Boden in Pfelders können Sie bei 12 Grad noch einmal, ja, richtig durchatmen. Die Höchstwerte liegen in den Tälern dann zwischen 23 und 33 Grad. Zudem wird es in den nördlichen Tälern föhnig. Auf 2000 Metern werden heute rund 16 Grad erreicht. Der morgige Sonntag bringt ein sehr ähnliches Wetterbild. Zunächst freundlich, später wieder einige gewitterige Regenschauer. Ab Montag wird es dann nur mehr selten nass und die schwüle Luft ist fürs Erste verschwunden. In der neuen Woche bleibt es sommerlich, meist aber mit angenehmen Temperaturen unter 30 Grad.

0: Südtiroler Rockers Bozen, AR Project und Tales, entstanden übrigens aus einer spontanen Jam-Session. Es ist 6.21 Uhr. Eine Woche voller Schlagzeilen geht langsam zu Ende. Da war der Einsturz eines Teils des Bozener Gerichtsgebäudes. Bilder, die viele von uns erschüttert haben. Wie es nach diesen außergewöhnlichen Ereignissen mit der Justizarbeit weitergeht, darüber sprechen wir nächste Stunde übrigens noch mit Gerichtspräsidentin Francesca Bortolotti. Da war dann auch der nächste große Erfolg von Jannik Sinner in Wimbledon und natürlich die Fußball-WM mit dem Kampf um den Finaleinzug. Da stehen sich morgen Abend ab 21 Uhr in New Jersey, Argentinien und Spanien gegenüber. Doch vieles, was die Südtirolerinnen und Südtiroler bewegt, passiert direkt vor ihrer eigenen Haustür.
1: Ich wollte mal heimahnen und auch ja, die drei Runden gemacht und auch in Galingen habe ich fertig gehabt. Das erste Mahnen. Das erste ist hier fast gar nichts gewesen, dann ist es wieder gekommen, dann ist die reinste Dörre gewesen. Und auch in der ganz selben, ganz nächsten von der Wald haben wir ja gar nichts mehr gewachsen.
2: Hat es da nicht reingeregnet?
1: Nein, es hat ein, ja, ein bisschen etwas hat's reingeregnet, aber das meiste ist eh alle Druck nach oben gekommen und ja.
2: Noch ist jetzt Zeit zum Ausrasten?
1: Ja, hoffentlich kommt noch ein Grammeter oder wenn keins mehr kommt, dann müssen wir halt das ganze Grammeter herkaufen. Und das ist auch nicht ganz billig. Und bei allen kommt 150 Euro. Und ja, das Geld kommt auch nicht vom Himmel angeschossen. Ihnen helfen ja auf den Tal rein. In der Nähe von Störzing. Ja, haben geht's mit der Wärme.
3: Vielleicht die Hitze, dass es ziemlich heiß ist. Nein, es geht. Aber zu heiß ist noch auch wieder nicht gut.
2: Was tust du gegen die Hitze?
3: Ja, wenn ich frei bin, dann gehe ich viel schwimmen oder auf den Berg. Dann geht es schon. Entweder in einen See oder in ein Schwimmbad.
4: Ja, ich habe alleweil ein Jugendcamp, wo ich hingehe. Und zählen ich bis jetzt, bis um 5 Uhr habe ich es gehabt. Heute bin ich ein bisschen früher gegangen, weil ich noch mit dem Tat etwas tue. Und ja.
2: Ist es feines Jugendcamp?
4: Ja, ja, ist ganz bärig. Man, sonst ist man halt auch allein daheim, weil die Kollegen sind halt auch auf den Urlaub. Und so hat man halt auch jemanden, mit dem, zu dem man hingehen kann. Das sind auch ein paar Kollegen von mir.
5: Das Gericht, was ich gesehen habe, ich merke, das ist ein Witz, ich habe schlecht gehört. Aber weil ich gerade sagen wir in der Gegend gehen, habe ich mir allein mal blöd von der Wäsche ausgeschaut. Ich merke, ja, irgendwo, das war stabil. Ja, ist ganz ein schönes Loch. Ja. Obwohl ein paar schon ein bisschen einen Witz durchgemacht, endlich sieht man mal durch. Ha? Man merkt, ja, man hat jetzt einen Überblick. Aber ja, man kann von sagen, es ist ja nicht mehr Schaden gewesen, es sind keine Leute drunter gewesen. Aber ja, es war eine Überraschung.
6: Ich habe Laurea gemacht, ich habe meinen Abschluss. Jetzt versuche ich mein Atelier aufzuräumen. Komme leider nicht mehr rein, weil wenn man keine Studentin mehr ist, kann man nicht mehr aufräumen gehen. Ja.
7: Ich habe heute nur gedacht, als ich durch Bozen gelaufen bin, dass der Tod irgendwie allgegenwärtig ist, weil die Pizzeria, der Typ ist gestorben im Autounfall, das Gericht fällt zusammen und hier ist einer an der Uni auch gestorben. Darf ich das überhaupt sagen? Weiß ich nicht. Dass es sich sehr nah anfühlt und ich glaube, in einer großen Stadt kriegt man das gar nicht so mit und das finde ich irgendwie erschreckend und einnehmend, sage ich mal so. Deswegen Carpe Diem, nutze den Tag.
0: Ja, manchmal hat man den Eindruck, als würden sich die schlechten Nachrichten gegenseitig überholen. Umso wichtiger ist es, den Blick nicht nur auf das zu richten, was belastet, sondern auch auf das, was trägt. Familie zum Beispiel, Freunde, Gesundheit oder einfach einen schönen Sommermorgen wie diesen. Davon darf es ruhig ein bisschen mehr geben.
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In 2 Minuten wird es 6:30. Es ist das Wertvollste, das wir haben, und oft merken wir das erst, wenn es knapp wird. Die Edge führt immer weniger Wasser. Nach Hitze, Trockenheit und einem schneearmen Winter ist jetzt die mittlere Wasserwarnstufe ausgerufen worden. Was das konkret heißt, das hören wir gleich in unsere Nachrichten hier auf Rhein-Südtirol.

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1: In der Etsch fließt zu wenig Wasser. In 16 Städten Italiens herrscht Hitzealarm. Das Wetter sonnig und örtlich Gewitter bei 23 bis 33 Grad. Aufgrund der anhaltenden Trockenheit ist die mittlere Wasserwarnstufe für das Einzugsgebiet der Etsch ausgerufen worden. Laut der zuständigen Beobachtungsstelle sind die beiden Hitzewellen seit Sommerbeginn sowie die geringen Schneemengen im Winter und die dürftigen Niederschläge im Frühjahr ausschlaggebend. Deshalb sollen jetzt Wasserreserven in den Bergspeichern zurückgehalten werden. Mit den Betreibern der Wasserkraftwerke sollen jetzt Pläne ausgearbeitet werden, um Abflussschwankungen der Etsch zu begrenzen und für die Trinkwasserversorgung die erforderlichen Mindestwassermengen sicherzustellen. Auch die Bevölkerung wird aufgerufen, Wasser zu sparen. Das Gesundheitsministerium hat für 16 Städte die höchste Alarmstufe wegen der Hitze ausgegeben. Das Gesundheitsrisiko betrifft die gesamte Bevölkerung aufgrund einer starken Hitzestauung in den großen Ballungszentren. Gleichzeitig wird das Aufeinandertreffen der heißen Luft mit den ersten kühlen Luftströmen aus höheren Lagen zu starken Gewittern führen. In 4 Regionen gilt die gelbe Warnstufe. Die Golfstaaten Kuwait und Bahrain sind nach Beginn Wagen zu starken Gewittern führen. In 4 Regionen gilt die gelbe Warnstufe. Die Golfstaaten Kuwait und Bahrain sind nach Beginn weiterer US-Angriffe wieder

0: Mehr als 20.000 Obdachlose müssen in Lagern ausharren. Im Hinblick auf den Wiederaufbau sind geschätzt mehr als 2 Millionen Tonnen an Trümmern zu beseitigen. Kurz vor 21 Uhr ist gestern in Bozen Süd ein PKW in den Eisack gestürzt. Beim Eintreffen der Feuerwehr hatte der Fahrer sich bereits selbst ans Ufer gerettet. Er erlitt leichte Verletzungen. Das Fahrzeug wurde von der Strömung mehrere hundert Meter flussabwärts abgetrieben. Die Bergung des Fahrzeuges gestaltete sich wegen der Strömungsverhältnisse im Eisack sehr schwierig. Berufsfeuerwehr, Freiwillige Feuerwehr Oberau Haslach, Wasserrettung und Taucher waren im Einsatz. Die Carabinieri ermitteln die Ursache des Verkehrsunfalls. Das Landesgericht muss genauso wieder aufgebaut werden, wie es war. Das fordert Landeshauptmann-Stellvertreter Marco Galateo. Der Fratelli d'Italia-Politiker schreibt in den sozialen Medien, mit dem Justizpalast müsse ein historisches und architektonisches Gedächtnis bewahrt werden, das unersetzbar sei. Das Gerichtsgebäude wurde ab 1939 im rationalistischen Stil des späten Faschismus errichtet. Das Wetter. Heute scheint am Vormittag verbreitet die Sonne, Restwolken lockern auf. Am Nachmittag und am Abend ist örtlich mit Gewittern zu rechnen. In den nördlichen Tälern wird es föhnig, die Höchsttemperaturen reichen von 23 bis 33 Grad. Morgen Sonntag wird es zunächst sonnig, in der zweiten Tageshälfte gehen einige gewittrige Regenschauer nieder. In den nördlichen Tälern bleibt es föhnig. Von Rai Südtirol hörten Sie Nachrichten, Redaktion Ute Niederfrieniger.
1: Um 6:45 der Rhein-Verkehrsfunk mit einem ersten Blick auf dieses reisestarke Wochenende. Mit dem Ferienbeginn in Nordrhein-Westfalen und in mehreren europäischen Ländern nimmt der Reiseverkehr jetzt deutlich zu. Vor allem auf der Brenner-Autobahn wird heute und morgen in beiden Richtungen mit sehr starkem Verkehrsaufkommen gerechnet. Im Moment rollt der Verkehr in Südtirol allerdings noch, uns liegen keine Meldungen über Staus oder Behinderungen vor. Sportlich wird es heute in Prat am Stilfser Joch. Dort startet ein Traillauf hinauf aufs Stilfser Joch. Deshalb bleibt die Landesstraße zwischen dem Einkaufszentrum Preetz und der Kreuzung Kiefernheimweg noch bis 9:30 gesperrt. Eine Umleitung ist eingerichtet. Und Achtung für alle Bahnreisenden, seit heute ist die Brennerbahn bis 1. August abschnittsweise gesperrt. Grund sind umfangreiche Bau- und Instandhaltungsarbeiten. Zwischen Bozen, Brixen und Brenner verkehren Ersatzbusse. Am Brenner bestehen Anschlüsse an die ÖBB-Ersatzbusse Richtung Innsbruck. Auch für Reisende im Fernverkehr gibt es während der Sperre Ersatzverkehr, unter anderem mit Direktbussen zwischen Bozen und Innsbruck. 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

0: einer dieser Songs, bei denen man automatisch ein bisschen lauter dreht, aber um 6:45 vielleicht lieber noch nicht. Sonst sind die Nachbarn heute am Samstag womöglich früher wach als geplant. Pink hier auf Reis Südtirol. Und wo wir schon beim Samstag sind, für viele ist das auch der Tag, an dem zu Hause geputzt wird. Vor allem in Bad und Küche greifen viele dabei ganz selbstverständlich zum Essigreiniger. Kalk, Seifenreste oder Wasserflecken, Essigreiniger gelten als bewährtes Hausmittel. Doch warum reicht dafür eigentlich nicht einfach ein Schuss Haushaltsessig? Und worin unterscheiden sich Essigreiniger, Essigessenz und normaler Essig überhaupt? Genau das hat Ökotest untersucht. Lisa Hitschler erklärt, worauf es ankommt.
1: Haushaltsessig enthält üblicherweise Wasser und 5% Essigsäure und ist ein natürliches und günstiges Reinigungsmittel. Eignet sich zum Beispiel gut, um Kalkablagerungen von Armaturen oder im Wasserkocher zu entfernen. Oft wird auch Essigessenz als umweltfreundliches Reinigungsmittel beworben. Im Umgang mit Essigessenz sollte man jedoch aufpassen, denn diese 25%ige Essigsäure kann schwere Verätzungen der Haut und schwere Augenschäden verursachen. Deshalb sollte die Essigessenz beim Putzen immer verdünnt werden. Der handelsübliche Essigreiniger dagegen enthält nur ca. 1-10% Essigsäure und ist damit weniger ätzend als die konzentrierte Essigessenz. Neben der Essigsäure sind oft auch noch weitere Säuren und Tenside enthalten. Daher kann der Essigreiniger nicht nur Kalk lösen, sondern auch Fett, Schmutz oder andere hartnäckige Ablagerungen.
0: Kurz gesagt, für leichte Kalkflecken und den normalen Hausputz reicht meist Haushaltsessig. Bei hartnäckigeren Kalk- und Schmutzablagerungen sind Essigessenz oder spezielle Essigreiniger die bessere Wahl. Ökotest hat 20 Essigreiniger untersucht. 7 Produkte erhielten die Bestnote sehr gut. Einige fielen im Test allerdings auch negativ auf. Welche Reiniger überzeugen und worauf Sie beim Kauf achten sollten, das hören Sie heute Mittag kurz nach 12 in unserem Verbrauchermagazin.
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Rein ins Wochenende mit Sommerwetter, aber nicht ganz ohne Regenschutz. Sowohl heute als auch morgen startet der Tag meist freundlich. In der zweiten Tageshälfte steigt dann jeweils die Wahrscheinlichkeit für Regenschauer und Gewitter. 20 Grad messen wir jetzt um 7:09 in Auer. 15 Grad sind es in Daufers im Münstertal und in Sand in Daufers. Und auf der Bitzler Iller in Abdei zeigt das Thermometer 12 Grad.

0: Falls ihr gerade mit einem Auge auf die Uhr schielen, ich habe die Brille schon auf, es ist 6:06.
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0: Wir nehmen uns jetzt Zeit für etwas, das uns jeden Tag begleitet und über das wir trotzdem kaum nachdenken. Das Licht. Genauer gesagt die LED, auch einfach nur LED genannt. Warum sie so sparsam ist, wie sie überhaupt Licht erzeugt und warum sie vielleicht schon bald auch unser Internet überträgt, das erklärt Medizintechniker und Technikliebhaber Hubert Ecker.
2: Eine LED, die Abkürzung für lichtemittierende Diode, erzeugt Licht auf eine ganz andere Weise als eine herkömmliche Glühlampe. Im Inneren einer LED befinden sich winzige Teilchen, die Elektronen. Fließt Strom durch die LED, erhalten diese Elektronen Energie und gelangen dadurch auf einen höheren Energiezustand. Diese kann man sich vereinfacht wie eine höhere Stufe auf einer Treppe vorstellen. Die Elektronen bleiben dort aber nicht lange. Sie fallen bald wieder auf den ursprünglichen Energiezustand zurück und geben die überschüssige Energie in Form von Lichtteilchen, den sogenannten Photonen, ab. Genau diese Photonen sehen wir als Licht. Künftig könnte das Licht einer Zimmerlampe nicht nur beleuchten, sondern auch als Internetverbindung dienen und in bestimmten Anwendungen herkömmliches WLAN ergänzen oder ersetzen. Bei einem Lichtwellenleiter bzw. einer Glasfaser werden heute schon riesige Datenmengen mit Licht über tausende Kilometer übertragen. LEDs werden auch in zahlreichen modernen Displays eingesetzt, um einzelne Bildpunkte, sogenannte Pixel, gezielt zum Leuchten zu bringen und so Bilder und Videos darzustellen. Auch in der Medizin kommen spezielle LEDs zur Wundheilung und Hautbehandlung zum Einsatz. In der Endoskopie, etwa bei der Untersuchung von Magen und Darm, sorgen sie für eine helle und kompakte Beleuchtung im Körperinneren und ermöglichen so eine präzise Diagnostik. Und nicht zuletzt, die Forschung arbeitet bereits an sogenannte personalisierte LEDs. Das heißt im Klartext, warmes Licht am Abend unterstützt die Entspannung und kühles Licht am Morgen hilft beim Wachwerden. Wobei ein KI-Steuerungssystem den Morgen wie folgt steuert. Guten Morgenmodus um 6 Uhr, sanftes Licht mit Kaffeeduftsimulation und leise Naturgeräusche. Produktivitätsboost um 7.15 Uhr, kühles, helles Licht, kombiniert mit der dezenten Erinnerung, Ihre E-Mails warten nicht aus Höflichkeit. Und schließlich Morgenmuffel-Notfallprogramm. Langsam heller werdendes Licht, gekoppelt mit dem freundlichen Hinweis, auch Einstein musste irgendwann aufstehen. Vermutlich auch nicht ganz freiwillig.
0: Egal ob mit KI-Licht, dem klassischen Wecker oder mit dem Frühstücksradio von Reis Südtirol, Hauptsache der Tag kommt in Schwung. Ja, Nancy Sinatra hilft jetzt gerne mit. These boots are made for walking.

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1: Autofahrer überlebt Sturz in den Eisack, leicht verletzt. In 16 Städten Italiens herrscht Hitzealarm. Das Wetter sonnig und örtlich Gewitter bei 23 bis 33 Grad. Gestern Abend ist in Bozen Süd ein Auto in den Eisack gestürzt. Der Fahrer kam am linken Eisackufer von der Straße ab. Das Auto wurde von der Strömung erfasst und abgetrieben. Trotzdem verlief der Unfall glimpflich. Ute Niederfrieniger.
2: Um 20.48 Uhr ging der Alarm ein. Wasserrettung, Taucher und Feuerwehr rückten aus. Beim Eintreffen an der Unfallstelle nahe des Bozner Müllverbrennungsofens war der Lenker des Pkw bereits am Ufer. Er hatte sich selbst aus dem sinkenden Auto befreit und an Land gerettet. Er war leicht verletzt. Das Auto wurde mehrere hundert Meter flussabwärts abgetrieben. Die Bergung des Wracks gestaltete sich wegen des steigenden Flusspegels und der Strömung im Eisack sehr schwierig. Schließlich zogen Berufsfeuerwehr, Freiwillige Feuerwehr Oberau-Haslach, Wasserrettung und Taucher das Wrack an Land. Die Karabiniere ermitteln die Ursache des Verkehrsunfalls.
1: Zwischen Marling und Scherms ist gestern gegen 20 Uhr ein Scooterfahrer ins Schleudern gekommen und gegen die Leitplanken geprallt. Dabei erlitt er schwere Schnittverletzungen. Notarzt und Rotes Kreuz versorgten den Schwerverletzten. Der Hubschrauber Pelikan 2 brachte ihn ins Krankenhaus Bozen. Die Feuerwehr Marling sicherte die Unfallstelle ab. Das Gesundheitsministerium hat für 16 Städte die höchste Alarmstufe wegen der Hitze ausgegeben. Das Gesundheitsrisiko betrifft die gesamte Bevölkerung aufgrund einer starken Hitzestauung in den großen Ballungszentren. Gleichzeitig erhöht sich die Gewittergefahr. Roman Drescher.
3: Höchsttemperaturen bis 37 Grad in Verbindung mit drückender Luftfeuchtigkeit werden erwartet. Unter den Großstädten sticht Turin hervor mit 23 Tagen Hitzewarnung in etwas mehr als einem Monat. Gleichzeitig wird das Aufeinandertreffen der heißen Luft mit den ersten kühlen Luftströmen aus höheren Lagen zu starken Gewittern führen. In 4 Regionen gilt die gelbe Warnstufe, in Friaul, Julisch-Venetien, Venetien, der Emilia-Romagna und den Marken. Unwetter mit Blitz, Hagel und starken Windböen sind vorhergesagt. Doch nach diesem Wochenende kühlt es durch Südwinde ab. Schon übermorgen Montag gehen die Temperaturen deutlich zurück.
1: Die Golfstaaten Kuwait und Bahrain sind nach Angaben weiterer US-Angriffe wieder unter iranischen Beschuss geraten. Das teilten beide Golfstaaten mit. Das US-Militär griff nach eigenen Angaben die siebte Nacht nacheinander Ziele im Iran an. Laut Regionalkommando werden die militärischen Fähigkeiten des Iran weiter geschwächt. Seit den Erdbeben in Venezuela vor 3 Wochen ist die Zahl der geborgenen Toten auf mehr als 5.000 gestiegen. Nach offiziellen Angaben beträgt die Zahl der Verletzten rund 17.000. Mehr als 20.000 Obdachlose müssen in Lagern ausharren. Im Hinblick auf den Wiederaufbau sind geschätzt mehr als 2 Millionen Tonnen an Trümmern zu beseitigen. Ingenieure gehen nicht davon aus, dass man die Ursache für den Einsturz des Gerichtsgebäudes schnell feststellen kann. Erst eine genaue Analyse könne Aufschlüsse bringen. Dass der Zutritt nun für das gesamte Gebäude untersagt wurde, sei sicher zu begrüßen. Gudrun Esser.
4: Statische Probleme waren bekannt. Genau deshalb wurde der Mittelteil des vor 70 Jahren fertiggestellten Gebäudes renoviert. Warum dieser Trakt einstürzte, könne man jetzt noch nicht sagen, betont der Vizepräsident der Ingenieurskammer Fabio De Polo.
5: Man muss abwarten, dass die Techniker die ganze Situation unter sich kontrollieren und dann eine Beurteilung abgeben können.
4: Dass der Zugang für das gesamte Gebäude gesperrt wurde, sei sicherlich gut, sagt der Fachmann für erdbebengeschädigte Gebäude. Er sei selbst vor Ort gewesen, trotzdem könne er weder zur Ursache noch zur Dynamik ein seriöses Urteil abgeben, unterstreicht Fabio De Polo.
1: Für Landeshauptmann Stellvertreter Marco Galateo soll das Landesgericht genau so wieder aufgebaut werden, wie es war. Der Fratelli d'Italia-Politiker schreibt in den sozialen Netzwerken, der Justizpalast müsse als ein historisches und architektonisches Gedächtnis bewahrt werden, das unersetzbar sei. Das Gerichtsgebäude wurde ab 1939 im rationalistischen Stil des späten Faschismus errichtet. Die Folgen des Einsturzes für die Justiz sind gleich auch Thema hier im Morgengespräch. Aufgrund der anhaltenden Trockenheit ist die mittlere Wasserwarnstufe für das Einzugsgebiet der Etsch ausgerufen worden. Laut der zuständigen Beobachtungsstelle sind die beiden Hitzewellen seit Sommerbeginn sowie die geringen Schneemengen im Winter und die dürftigen Niederschläge im Frühjahr ausschlaggebend. Deshalb sollen jetzt Wasserreserven in den Bergspeichern zurückgehalten werden. Mit den Betreibern der Wasserkraftwerke sollen jetzt Pläne ausgearbeitet werden, um Abflussschwankungen der Etsch zu begrenzen und für die Trinkwasserversorgung die erforderlichen Mindestwassermengen sicherzustellen. Auch die Bevölkerung wird aufgerufen, Wasser zu sparen. Die Vinzenzgemeinschaft hat ihr Konzept für die künftige Nutzung des Tertiarklosters in Kaltern dem Gemeinderat vorgestellt. Gemeinsam mit dem Provinzrat der Tertiarschwestern wurde das Projekt für ein Finzi-Haus der Solidarität präsentiert. Die Vinzenzgemeinschaft will das gesamte Klosterareal erwerben, denkmalgerecht sanieren und langfristig für soziale Zwecke nutzen. Vorbild ist das Haus der Solidarität in Brixen, erklärt Andreas Penn, Vorsitzender der Sozialgenossenschaft, die das Haus führt.
6: Ziel dieses Projektes ist, einen leistbaren Wohnraum zu schaffen für Menschen, die im Raum Überetsch-Kaltern eine Arbeit haben, aber sich auf dem normalen Mietmarkt keine Wohnung leisten können. Das ist ein sehr verbreitetes Phänomen, leider in ganz Südtirol. Wir haben das auch in Brixen immer wieder. Unsere Kriterien dabei sind, dass wir Leute aufnehmen, die sich das nicht leisten können. Kein Kriterium für uns ist die Herkunft der Leute, sondern deren Bedürftigkeit.
1: Vorgesehen sind rund 20 eigenständige Wohneinheiten für bis zu 34 Personen. Im Kloster sollen außerdem eine Finzi-Tafel und eine Kleiderkammer Platz finden. Für kaltere Vereine und Initiativen sind Gemeinschaftsräume geplant. Der Gemeinde Kaltern würden laut Konzept der Vinzenzgemeinschaft keine Kosten entstehen. Die Gemeinde hat dennoch bereits angekündigt, den Verkauf anzufechten. Ab heute und bis zum 1. August gibt es für Zugreisende auf der Brennerlinie erhebliche Änderungen. Betroffen sind die Streckenabschnitte Bozen-Brixen, Brixen-Brenner, Brenner-Griers am Brenner sowie Steinach-Innsbruck. Aber nicht alle gleichzeitig. Es wird jeweils ein Ersatzverkehr mit Bussen eingerichtet. Je nach Zeitraum verkehren die Busse zwischen Bozen bzw. Brixen und Brenner. Auf österreichischer Seite ist die gesamte Strecke Brenner-Innsbruck ab kommenden Donnerstag, 23. Juli, gesperrt. Südtirol Mobil-Abus gelten in den Express-Ersatzbussen nach Innsbruck nicht. Detaillierte Informationen gibt es bei Südtirol Mobil und Trenitalia. 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Redaktion Roman Drescher und Ute Niederfrieniger.
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7: Guten Morgen, mit den aktuellen Aussichten begrüßt Sie Günter Geier. Und da scheint heute am Vormittag verbreitet die Sonne, die morgendlichen Restwolken in den nördlichen Landesteilen lockern auf. Am Nachmittag und Abend muss man wieder mit lokalen Gewittern rechnen. Die Temperaturen erreichen Höchstwerte von 23 bis 33 Grad, auf den Bergen 2000 Metern Werte um 15 Grad. Morgen Sonntag wird es ähnlich. Zunächst ist es sonnig, in der zweiten Tageshälfte ist mit einigen gewittrigen Regenschauern zu rechnen. Am Montag wird es dann überwiegend sonnig und am Nachmittag entstehen meist nur mehr harmlose Quellwolken, das Ganze bei Höchstwerten bis 30 Grad. Jetzt noch die Temperaturen von heute 7 Uhr. In Bozen und in Auer 21 Grad, Meran 18, in Schlanders und Brixen 17, in Sterzing, Bruneck und Doblach 15 Grad, auf der Blose 9, dazu Nordwind mit 20 km pro Stunde, am Reschen und am Brenner 13, Innsbruck und Lienz 18 und in Trient 22 Grad.
8: Guten Morgen aus der Landesverkehrsmeldezentrale. Es begrüßt Sie Karin Unterhofer. Von Südtirols Hauptdurchzugstraßen und von der Brenner Autobahn liegen uns momentan keine Störungsmeldungen vor. Die Landesstraße Brat-Glurns ist in Brat zwischen dem Einkaufszentrum Bretz und der Kreuzung Kiefernhainweg bis 39 wegen einer Veranstaltung gesperrt. Es besteht eine örtliche Umleitung. Allen, die unterwegs sind, gute Fahrt.
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9: Schön, dass Sie eingeschaltet haben und sich bei uns informieren. 7:10. Es ist ein Ereignis, das Südtirol seit Donnerstag früh bewegt. Und viele fragen sich, wie geht es jetzt mit der Justiz in Bozen weiter? Nach dem Einsturz des Gerichtsgebäudes muss der Rechtsstaat trotzdem funktionieren. Seit Donnerstag wird mit Hochdruck daran gearbeitet, Richterinnen und Richter, Staatsanwaltschaft und Verwaltung wieder arbeitsfähig zu machen. Erste Übergangslösungen sind bereits in Vorbereitung. Gleich im Morgengespräch spricht Gerichtspräsidentin Francesca Bortolotti mit uns darüber, wie der Gerichtsbetrieb jetzt Schritt für Schritt wieder anlaufen soll und welche Herausforderungen nach dem Einsturz auf die Justiz zukommen.
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0: Kaum läuft der erste Synthesizer, weiß man sofort, welcher Song das ist. Tainted Love von Soft Cell an diesem teils noch bewölkten, oft aber schon sonnigen Samstagmorgen, der 18. Juli heute. Es ist noch völlig unklar, ob der Justizpalast in Bozen nach dem Einsturz des Mitteltrakts überhaupt noch sicher genutzt werden kann. Unter strengen Sicherheitsvorkehrungen konnten inzwischen Akten und persönliche Gegenstände aus den Büros geborgen werden. Aber rund 150 Mitarbeiterinnen und Mitarbeiter brauchen nun möglichst rasch einen neuen Arbeitsplatz, eine organisatorische Mammutaufgabe. Wie der Gerichtsbetrieb jetzt Schritt für Schritt wieder anlaufen soll, darüber spricht Gerichtspräsidentin Francesca Bortolotti mit Ute Niederfriniger im Morgengespräch.
1: Guten Tag, Frau Bortolotti.
2: Ja, guten Tag.
1: Frau Bortolotti, seit Donnerstag früh der zentrale Teil des Gerichtsgebäudes in sich zusammengefallen ist, sind Sie im Dauereinsatz. Wann war denn der Moment, wo Ihnen bewusst wurde, was da auf Sie und auf Ihre Mitarbeiter zukommt?
2: In dem Moment, wo ich erfahren habe, dass niemand unter den Trümmern lag und dass wir keinen Verletzten hatten, dann habe ich erst die Kraft gehabt, daran zu denken, wie wir jetzt das alles in die Hand nehmen und wieder aufbauen und weitermachen.
1: Inzwischen ist ja klar, dass auch die stehen gebliebenen Gebäudeteile nicht genutzt, ja nicht einmal betreten werden dürfen. Laut der Nachrichtenagentur ANSA wurden auch an den beiden stehen gebliebenen Seitenflügeln des Justizpalastes erhebliche statische Risiken festgestellt. Was wissen Sie denn davon?
2: Ich weiß, dass im Moment der Hauptteil von der Staatsanwaltschaft beschlagnahmt wurde. Ich weiß noch nichts Genaues über den möglichen Zutritt zu den Seitenflügeln. Ich denke aber, dass wir ab Montag unsere wichtigsten Sachen, die PCs, die Computer, die Akten, mit größter Vorsicht und unter Überwachung wahrscheinlich auch holen können und sie in unsere neuen oder zukünftigen Büros bringen dürfen.
1: Landesrat Christian Bianchi hat gesagt, wir müssen 100% der Tätigkeiten auslagern. Für die meisten von uns bedeutet Gericht ja Verhandlungen und Prozesse, aber es passiert dort ja viel mehr. Was muss denn alles ausgelagert werden?
2: Es müssen die ganzen Räumlichkeiten ausgelagert werden, in denen die Richter tagtäglich arbeiten. Es müssen die ganzen Kanzleien ausgelagert werden. Es müssen die Verhandlungssäle ausgelagert werden. Es muss das Amt für Sprachgruppenzugehörigkeit ausgelagert werden. Der sogenannte Casellario Giudiziale. Es muss dann klarerweise in der Staatsanwaltschaft auch, also Richter, Mitarbeiter der Gerichtspolizei, Verwaltungspersonal, Übersetzer, das ganze Personal, das während der Verhandlung alles aufnimmt. Die müssen alle einen neuen Sitz finden, aber wir sind eigentlich ganz gut im Meinen, wenn ich das so sagen darf. Und ich denke, wir haben auch ganz bald eine Lösung bei der Hand.
1: Wer hat Sie denn bei diesen ganzen organisatorischen Aufgaben unterstützt in den letzten Tagen und Stunden?
2: Meine Kollegen, mein Verwaltungspersonal und das Land auf jeden Fall, die Region und vor allem das Justizministerium. Das Justizministerium war wirklich vorbildlich, wenn ich das so sagen darf, weil wir selber alle staunen, wie schnell der Einsatz war. Und ich habe jetzt gerade mit dem Ingenieur, der aus Rom gekommen ist, unsere heutige Tätigkeit abgeschlossen. Und wir sind an dem Punkt angekommen, an dem wir, denke ich, die nächste Woche schon die meisten Beamten mit Smart Working einsetzen können. Und die Richter auf jeden Fall haben ja schon Zugang zu den digitalen Akten im Zivilbereich, aber auch im Strafbereich müsste schon die nächste Woche das Personal mit Smart Working eingesetzt werden.
1: Wie funktioniert denn da die Kommunikation, wenn ich als Anwältin weiß, ich hätte ein Verfahren oder ich muss etwas abgeben? Wie schafft ihr es denn, die Leute zu informieren, wo sie hin können oder was inzwischen wieder funktionieren könnte?
2: Die Kommunikation ist jetzt wirklich Minute nach Minute zu Hand zu haben. Ich erzähle Ihnen das, weil das wirklich die Neuigkeiten in der letzten Minute sind. In dem Moment, wo wir eine definitivere Situation oder Lösung haben, können wir dann auch Mitteilungen an die Anwaltskammer und an die Strafkammer übermitteln. Ja, die Kommunikation geht auf jeden Fall auch über E-Mail weiter und in den nächsten Tagen über die Hinterlegung von Akten und die Mitteilung von Beschlüssen und Urteilen über die Kanzleibeamten, die eben in Smart Working arbeiten werden. Ich möchte jetzt nicht zu früh das alles versprechen, aber ich denke, das müsste innerhalb der nächsten Woche, viele Dienste müssten schon wieder im Gang und im Laufe sein.
1: Sie haben es davor schon angedeutet, Frau Bortolotti, im Gerichtsgebäude befindet sich auch das Amt für die Sprachgruppenzugehörigkeitserklärung, das ist ein Südtiroler Unikum, aber auch eine, wie der Landeshauptmann sagt, grundlegende Einrichtung für das Funktionieren der Südtiroler Dienste, für Wettbewerbe und Ausschreibungen zum Beispiel, braucht man diese Erklärung und man musste sie bisher persönlich am Gericht abholen, und zwar in Papierform. Jetzt hat die Landesregierung wohl auch auf ihren Druck hin reagiert und eine Dringlichkeitsmaßnahme erlassen. Können Sie uns erklären, was bis auf Weiteres gilt?
2: Ja, die Dringlichkeitsmaßnahme, die der Landeshauptmann erlassen hat, die ist gleich vollstreckbar.
1: Und das heißt, dass man in Zukunft diese Erklärung nicht unbedingt sofort braucht, dass man die auch bei Wettbewerben nachreichen muss, dass der Kandidat oder die Kandidatin zum Beispiel bei einer Ausschreibung eine Selbsterklärung abgibt und die dann später irgendwann mal bestätigt nachreichen kann. Haben wir das richtig verstanden so?
2: Genau. Ich teile absolut diese Lösung und ich denke, das ist im Moment die einzige Lösung, die man auch den Bürgern vorschlagen konnte. Es darf ja niemand irgendwie benachteiligt werden, wenn er heute oder morgen nicht die Erklärung von unserem Amt erhalten kann, aus den Gründen, die wir sehr wohl kennen. Und wenn eine Frist eines Wettbewerbes oder irgendeiner anderen Rangliste in diesen Tagen verfallen sollte, dann muss eben der Bürger nicht in diesem Sinn benachteiligt werden. Das heißt, er kann eine Eigenerklärung abgeben und in dem Moment, wo das Amt wieder funktionieren wird, auch hier denke ich wieder in nicht allzu langer Zeit, kann er dann die Erklärung nachreichen.
1: Es ist ja, wie Sie sagen, noch alles irgendwie in der Schwebe. Man kennt ja noch nicht einmal die genaue Unglücksursache. Auch die Staatsanwaltschaft, wie Sie gesagt haben, ermittelt. Aber haben Sie irgendeine Vorstellung, von welchem Zeitrahmen wir sprechen müssen, bis es wieder ein funktionierendes Gericht in Bozen geben wird?
2: Ein funktionierendes Gericht, meinen Sie im Gebäude oder eine funktionierende Justiz?
1: Ich glaube, so wie Sie das uns erklärt haben, die Justiz scheint ja zum Großteil bald wieder zu funktionieren. Ich denke da wirklich an ein Gebäude.
2: Nein, im Moment keine Vorstellung. Man muss jetzt wirklich noch genau die Ursachen bestimmen und dann wird man, das ist das Land, also ich habe da kein Mitspracherecht oder ich kann vielleicht einige Vorschläge unterbreiten, aber das Gebäude gehört dem Land und ich habe keine Ahnung, was und wie das Land vorgehen will.
1: Ihr eigenes Büro, Frau Bortolotti, befand sich ja im letzten Stock des eingestürzten Teiles. Sie verbringen täglich viele Stunden dort und der Einsturz passierte ja, wie wir inzwischen alle wissen, zum Glück in einem Moment, wo kaum jemand im Haus war. Hatten Sie schon Zeit, darüber nachzudenken? Was macht das mit Ihnen, wenn Sie dort hinschauen, wo einmal Ihr Büro war?
2: Ja, wenn ich da hinschaue, dann berührt mich das sehr. Ich habe im Moment fast nicht die Zeit, meine Traurigkeit auszuleben, aber Da werde ich mir noch die Zeit sicher nehmen. Es wird der richtige Moment kommen. Es ist mein ganzes Arbeitsleben, sage ich mal, von der Uni. Ich habe noch meine ganzen Fachbücher, Uni-Fachbücher und alles auf jeden Fall in meinem Büro gehabt. In 30 Jahren sammelt man viele Sachen. Viele waren auch einfach, haben an gewisse Zeiten auch erinnert. Auf jeden Fall. Ich bin jetzt zum Glück nicht so anhänglich und ich bin einfach im Moment so dankbar und glücklich, dass mir nichts passiert ist, dass mir wirklich die materiellen Sachen einfach nicht viel, eigentlich wenig ausmachen.
1: Frau Bortolotti, vielen Dank für die Zeit, die Sie uns gegeben haben und alles Gute für die nächsten Tage und Wochen.
2: Danke vielmals, danke sehr.
0: Schon in der kommenden Woche sollen viele Gerichtsdienste schrittweise wieder aufgenommen werden. Planbare Zivil- und Strafverfahren bleiben aber vorerst verschoben. Den August über gelten in ganz Italien ohnehin Gerichtsferien. Soweit die Gerichtspräsidentin Francesca Bortolotti im Morgengespräch über die Herausforderungen nach dem Einsturz des Bozener Gerichtsgebäudes. Ute Niederfrieniger hat gestern mit ihr gesprochen.
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0: Es ist 7:25 Uhr.

0: Es wird gleich 7:30. 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
1: 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Hier sind die Nachrichten mit Christoph Biechler.
4: Das Gerichtspersonal soll kommende Woche Arbeit im Smart Work aufnehmen. Das Gesundheitsministerium gibt Hitzealarm in 16 Städten. Das Wetter sonnig und örtlich Gewitter bei 23 bis 33 Grad. Im Laufe der kommenden Woche werden die Mitarbeiterinnen und Mitarbeiter des Landesgerichts im Smart Work ihre Arbeit wieder aufnehmen können. Smart Work ist in der Justiz ein Novum, das den außergewöhnlichen Umständen nach dem Einsturz geschuldet ist. Gerichtspräsidentin Francesca Bortolotti sagte im Morgengespräch auf Rai Südtirol, es seien zudem bereits einige Räumlichkeiten gefunden worden. Seit gestern ist klar, dass auch die stehen gebliebenen Teile des Gerichtsgebäudes nicht nutzbar sind. Sämtliche Dienste und Ämter müssen ausgelagert werden. Der Finzensverein hat sein Konzept für das Tertiarkloster in Kaltern dem Gemeinderat vorgestellt. Der Verein will das gesamte Klosterareal erwerben, denkmalgerecht sanieren und langfristig für soziale Zwecke nutzen. Vorgesehen sind 20 Wohneinheiten für Menschen, die im Raum Überetsch-Kaltern eine Arbeit haben, sich aber keine Wohnung leisten können. Außerdem soll es eine Finzi-Tafel und eine Kleiderkammer geben. Für kaltere Vereine sind Gemeinschaftsräume geplant. Die Gemeinde Kaltern hat bereits angekündigt, den Verkauf anzufechten. Ab heute und bis zum 1. August gibt es für Zugreisende auf der Brennerlinie erhebliche Änderungen. Betroffen sind die Streckenabschnitte Bozen-Brixen, Brixen-Brenner, Brenner-Griers am Brenner sowie Steinach-Innsbruck, aber nicht alle gleichzeitig. Es wird jeweils ein Ersatzverkehr mit Bussen eingerichtet. Je nach Zeitraum verkehren die Busse zwischen Bozen bzw. Brixen und Brenner. Auf österreichischer Seite ist die gesamte Strecke Brenner-Innsbruck ab kommendem Donnerstag, 23. Juli, gesperrt. Südtirol-Mobil-Abos gelten in den Express-Ersatzbussen nach Innsbruck nicht. Detaillierte Informationen gibt es bei Südtirol-Mobil und Trenitalia. Das Gesundheitsministerium hat für 16 Städte die höchste Alarmstufe wegen der Hitze ausgegeben. Das Gesundheitsrisiko betrifft die gesamte Bevölkerung aufgrund einer starken Hitzestauung in den großen Ballungszentren. Gleichzeitig wird das Aufeinandertreffen der heißen Luft mit den ersten kühlen Luftströmen aus höheren Lagen zu starken Gewittern führen in großen Ballungszentren. Gleichzeitig wird das Aufeinandertreffen der heißen Luft mit den ersten kühlen Luftströmen aus höheren Lagen zu starken Gewittern führen. In vier Regionen gilt die

0: geschwächt. Vor dem Fußball-WM-Finale in East Rutherford gibt es eine gute Nachricht. Nach Tagen mit schlechter Luftqualität durch den Rauch kanadischer Waldbrände rechnen Meteorologen mit einer deutlichen Entspannung. Brände vor allem in Kanada hatten über einem Teil der USA zu gewaltigen Rauchwolken geführt, auch im Großraum New York. Das Wetter. Heute scheint am Vormittag verbreitet die Sonne, Restwolken lockern auf. Am Nachmittag und am Abend ist örtlich mit Gewittern zu rechnen. In den nördlichen Tälern wird es föhnig. Die Höchsttemperaturen reichen von 23 bis 33 Grad. Morgen Sonntag wird es zunächst sonnig. In der zweiten Tageshälfte gehen einige gewittrige Regenschauer nieder. In den nördlichen Tälern bleibt es föhnig. 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Redaktion Ute Niederfrieniger.
1: Guten Morgen aus der Landesverkehrsmeldezentrale. Es begrüßt Sie Karin Unterhofer. Von Südtirols Hauptdurchzugsstraßen und von der Brenner Autobahn liegen uns momentan keine Störungsmeldungen vor. Die Landesstraße Brat-Glurns ist in Brat zwischen dem Einkaufszentrum Bretz und der Kreuzung Kiefernhainweg bis 39 wegen einer Veranstaltung gesperrt. Es besteht eine örtliche Umleitung. Allen, die unterwegs sind, gute Fahrt.

0: 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Die XXL-Fußball-Weltmeisterschaft biegt auf die Zielgerade ein. Noch 2 Spiele, dann kennen wir den Weltmeistertitel. Und eines steht jetzt schon fest, dieses Finale wird Geschichte schreiben, denn erstmals gibt es in der Halbzeit eine große Show nach amerikanischem Vorbild mit Stars wie Shakira, Madonna, BTS und Justin Bieber. Während sich die einen darauf freuen, fragen sich viele Fußballfans, bleibt bei all dem Spektakel der Sport im Mittelpunkt? Punkt. Aus New York berichtet ARD-Korrespondent Martin Ganzelmeier.
1: Was das Super Bowl-Finale im American Football kann, das schafft auch das Finale der Fußball-WM, will FIFA-Chef Gianni Infantino beweisen. Die Halbzeitshow der Fußball-WM soll die beim Super Bowl sogar noch übertrumpfen. Wenn also nach dem Halbzeitpfiff die Profis in ihre Kabinen laufen, erobern Shakira, Madonna, BTS, Justin Bieber und viele andere Superstars den Rasen. Shakira wird wohl ihren WM-Song Die Die singen. Und die südkoreanische Boygroup BTS wird Milliarden Fernsehzuschauer zur größten Bühne der Welt willkommen heißen. Was Madonna und Justin Bieber beitragen, bleibt noch ein Geheimnis. Ebenso die Auftritte des venezolanischen Dirigenten Gustavo Dudamel, eines New Yorker Grundschulchores und der Muppet-Figuren Kermit und Miss Piggy. Coldplay-Sänger Chris Martin hat als künstlerischer Leiter die schwierige Aufgabe, all die Superstars in 15 Minuten unterzubringen. In jedem Fall wird es die meistgesehene Veranstaltung der Geschichte, kündigt der Organisationschef der Halbzeitshow Hugh Evans im ARD-Interview an.
2: This is the most watched event in history. There's going to be, you know, billions and billions of
1: Milliarden und Abermilliarden von Menschen werden zuschauen. 31 Mal so viele wie beim Super Bowl. Die ganze Welt soll teilhaben. Aber sprengt das nicht die 15-minütige Halbzeitpause? Wie schon beim Finale der Club-WM vor einem Jahr, als die Halbzeitshow mit Popstars dann doch fast eine halbe Stunde dauerte. Deutlich länger jedenfalls als im Regelwerk des Fußballs vorgesehen. Nur mit Erlaubnis des Schiedsrichters darf die Halbzeitpause ausnahmsweise länger ausfallen. Doch Organisationschef Hugh Evans verspricht,
2: The halftime show only goes for 11 minutes.
1: Die Halbzeitshow wird nur 11 Minuten dauern. Wir werden uns gegenüber dem Fußball absolut respektvoll verhalten. Wir werden den Platz so abdecken, dass der Rasen verschont bleibt. Die 11 Minuten werden die unterhaltsamsten 11 Minuten der Geschichte werden. Außerdem dient das große Halbzeitspektakel einem guten Zweck, sagt Organisationschef Hugh Evans. Hauptberuflich leitet er die Hilfsorganisation Global Citizen, die jedes Jahr im New Yorker Central Park ein Benefizkonzert zur Bekämpfung von Hunger und Armut veranstaltet. Die Halbzeitshow wird die größte Ansammlung von Künstlern für einen guten Zweck seit dem Konzert von Live Aid 1985, sagt Evans.
2: This will be the single largest gathering of artists for a cause since Live Aid.
1: 100 Millionen Dollar soll die Halbzeitshow einbringen für einen Bildungsfonds, der Kindern in ärmeren Ländern den Schulbesuch und das Fußballspielen ermöglicht. So wäre dann allen geholfen, der FIFA, den Superstars, der Hilfsorganisation und hoffentlich auch den Kindern.
0: Und ob mit oder ohne Halbzeitshow, am Ende zählt doch dieser eine Moment, wenn der Weltmeister den Pokal in den New Yorker Nachthimmel stemmt. Das Finale zwischen Spanien und Argentinien steigt morgen Abend um 21 Uhr. Und heute wird bereits die Bronzemedaille vergeben. Frankreich und England kämpfen ab 23 Uhr um Platz 3. 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

0: An diesem Wochenende gilt, am Vormittag zeigt sich häufig die Sonne, am Nachmittag steigt dann wieder die Wahrscheinlichkeit für Regenschauer und Gewitter. Bozen startet heute mit 21 Grad in diesen Samstag. Am Nachmittag werden dort bis zu 33 Grad erwartet. Die Wetterstation am Jaufenkamm meldet jetzt um 7:45 hingegen 12 Grad. Im Laufe des Tages steigt das Thermometer dort auf bis zu 15 Grad. Hier auf Reis Südtirol werfen wir jetzt einen Blick in die Tageszeitungen. Heute gemeinsam mit meinem Kollegen Patrick Riener. Guten Morgen, Patrick.
1: Grüß dich, Stefan. Hallo.
0: Der Fall Roggero beherrscht weiterhin die Titelseiten der italienischen Tageszeitungen. Der Juwelier Mario Roggero, der wegen der Tötung zweier Räuber rechtskräftig zu 14 Jahren und 9 Monaten Haft verurteilt wurde, hat gestern seine Strafe in einem Mailänder Gefängnis angetreten. Parteien aus dem rechten politischen Lager wollen jetzt beim Staatspräsidenten Sergio Mattarella ein Gnadengesuch für ihn unterstützen.
1: Stefan, eine Lanze für den verurteilten Juwelier bricht Ministerpräsidentin Giorgia Meloni, der Secolo d'Italia, das rechte Online-Blatt des Melonis Fratelli d'Italia, nahesteht, titelt ohne Umschweife «Dalla parte di Mario», zitiert wird die Regierungschefin, der Staat müsse auf der Seite der Persone per bene, also der ehrsamen, der rechtschaffenen Bürger stehen. Wir greifen zum Corriere della Sera. Er legt sein Augenmerk auf die politischen Querelen, die die Causa Roggero hervorgerufen hat. Roggero in carcere è scontro, so lautet die konzise und präzise Aufmacherschlagzeile. Die rechte Lega spielt mit dem Gedanken, Roggero bei der Parlamentswahl im nächsten Jahr als Kandidat ins Rennen zu schicken. In funzione anti-Vannacci, la Lega monopolizza la mobilitazione. Roggero als Gegengewicht zum abtrünnigen Rechtsaußen Vannacci, den die Lega ins EU-Parlament geschickt hatte, der dann aber seine eigene Bewegung Futuro Nazionale gegründet hat. Ja, Salvini wird heute vor dem Mailänder Gefängnis eine Pro-Roggero-Protestaktion durchführen. Die Repubblica geht hart ins Gericht mit den Mitte-Rechtsparteien und der Regierung. Il governo assolve Roggero. Die Regierung spreche Roggero von jeder Schuld frei. Mehr noch, die Campagna Innocentista, also die Propaganda, die Roggeros Unschuld untermauern soll, gehe weiter. Repubblica Edelfeder Paolo Berizzi analysiert in seinem Beitrag, wie die politische Rechte diese ganze Angelegenheit instrumentalisiert, ja, wie sie unter anderem dank Social Media Roggero zu einem Märtyrer, einem Helden hochstilisiert. In der Turiner Stampa spricht Alessandro De Angelis von der verkehrten Welt der italienischen Rechten. Der Titel Il Mondo al Contrario ist natürlich eine sarkastische Anspielung auf das mit rassistischer Tinte geschriebene Pamphlet von Ex-General Vannacci. Noch nie, so De Angelis, habe ein Mörder kaum verurteiltes Staatsoberhaupt mit der Attitüde eines Volksanführers herausgefordert. Er bitte nicht um Begnadigung, vielmehr fordere er sie ein, als wäre sie eine Revanche, so De Angelis in der Stampa. Der Fatto Quotidiano berichtet in seiner heutigen Ausgabe über eine 20 Jahre zurückliegende Episode im Leben des Juweliers. Der damalige Freund seiner Tochter soll das Mädchen nach einem Streit geohrfeigt haben. Roggero suchte daraufhin das Haus des jungen Mannes auf. Bei sich trug er seine Pistole und fuchtelte wild damit herum. La pistola è un vizio. Diese Waffe sei ein Laster für Roggero, so der Fatto. Die rechten Blätter schlagen gänzlich andere Töne an. Libero titelt «Che vergogna!», dass Roggero verurteilt worden sei und nun die Haft antreten müsse, sei schlichtweg eine Schande. Libero plädiert für einen gesellschaftspolitischen Kampf, um Roggeros Begnadigung zu erwirken. Im rechten Journale schreibt Kolumnist Francesco Mario Del Vigo, es müsse endlich Schluss sein mit der Täter-Opfer-Umkehr. Es gehe darum, auf der Seite der ehrlichen und arbeitsamen Bürger zu stehen, die ihre Steuern berappen und ihr Leben verteidigen. Wir werden immer auf ihrer Seite stehen. Verteidigen wir jene, die gezwungen sind, sich zu verteidigen. So tönt es im rechten Journale.
0: Von der Causa Roggero in Italien wechseln wir im Pressespiegel nach Deutschland. Dort steht CDU-Politiker Jens Spahn im Kreuzfeuer der Kritik. Im Mittelpunkt der Debatte stehen seine Vaterschaft und das in Deutschland besonders kontrovers diskutierte Thema Leihmutterschaft.
1: Ganz genau. Jens Spahn ist bekanntlich Chef der CDU-CSU-Fraktion im Deutschen Bundestag. Er gilt als rechtskonservativer Hardliner. Spahn ist homosexuell. Gemeinsam mit seinem Ehemann hat er auf eine Leihmutter in den USA zurückgegriffen, um Vater werden zu können. Und das bringt ihm nun geharnischte Kritik ein, auch Rücktrittsforderungen, sogar aus den eigenen Reihen, unter anderem, weil Leihmutterschaft in Deutschland gesetzlich nicht erlaubt ist. Spahn stellt sich über das Gesetz, urteilt FAZ-Journalist Jasper von Altenbockum. Er habe eine Entscheidung gegen die CDU-Linie getroffen und nicht im Geiste des deutschen Rechts gehandelt. Wie will er künftig als Fraktionsvorsitzender damit umgehen, fragt von Altenbockum. Spahn sagt, er strebe keine Gesetzesänderung für Deutschland an. Das wäre auch nochmal schöner, erst die eigene Glaubwürdigkeit zu untergraben und anschließend in privilegierter Stellung dafür zu sorgen, dass sich die Wirklichkeit wieder anpasst. So poltert der FAZ-Kolumnist von seinem moralischen Feldherrnhügel herunter. Baby da, Karriere weg. Diese Frage platziert die Bild-Zeitung heute als Aufmacherschlagzeile auf der Titelseite. Die Causa Spahn werde zum Problem für Kanzler Merz. Der Bild-Zeitung hat Spahn ein Podcast-Interview gewährt, in dem er betont, ich habe lange mit mir gerungen, auch was das Thema Leihmutterschaft anbelangt. Nun entscheidet die Bundestagsfraktion über die nächsten Schritte. Für mich gibt es, und das wird mir jede Stunde bewusster, nichts Wichtigeres als meine Familie, so Jens Spahn gegenüber dem Bild-Podcast.
0: Um 8:08 schauen wir ins Vereinigte Königreich. Dort steht ein Wechsel an der Regierungsspitze bevor. Keir Starmer scheidet aus dem Amt. Am Montag übernimmt Andy Burnham das Amt des Premierministers. Die Labour-Partei hat ihn gestern bereits zu ihrem neuen Vorsitzenden gewählt.
1: Die altehrwürdige Times schreibt, Burnham wolle to revive Labour, Labour wiederbeleben. Er setze nun auf ein Sofortprogramm gegen hohe Energiepreise, er setze auf mehr öffentliche Kontrolle der Versorgungsunternehmen und er bereite eine Reform des Sozialwesens vor. Der Guardian titelt, unsere letzte Chance, die politische Rechte zu besiegen. Guardian-Kolumnist Jonathan Friedland rät dem Bald-Premier, sich nicht von ungefragten Ratschlägen beeinflussen zu lassen. Burnham müsse nun vor allem die Menschen davon überzeugen, dass die Zukunft heller werden kann. That the future can be brighter, schreibt Guardian-Kolumnist Jonathan Friedland. Der nächste in Number 10, schreibt die Süddeutsche Zeitung und weist darauf hin, dass die Briten laut Umfragen richtig ungeduldig sind. Nur ein Jahr geben sie dem kommenden Premierminister, um spürbare Verbesserungen durchzusetzen, bei den Lebenshaltungskosten wie auch bei der illegalen Migration. Nun müssten sich Volk und Regierungschef erst einmal kennenlernen, möglichst schnell ohne Flitterwochen. So die Süddeutsche.
0: Ja, we will see. Zum Schluss noch der Blick nach Südtirol, Patrick. Die Lokalpresse beschäftigt sich heute unter anderem mit der geplanten Wahlrechtsreform. Sie könnte zu einer Neuaufteilung des Senatswahlkreises Bozen-Unterland führen.
1: Die neue Südtiroler Tageszeitung hat diesbezüglich den früheren SVP-Obmann Siegfried Brucker interviewt. Er stellt die Frage, ob das Wahlgesetz überhaupt noch verabschiedet wird. Die Reform sei keine, Zitat, gemahnte Wiesen. Den Abgeordneten Alessandro Urzi von den Fratelli d'Italia nennt Brucker wegen der Neueinteilung des Wahlkreises einen, Zitat, famosen Wolf im Schafspelz. Und er sagt noch etwas Interessantes. Wir müssen uns von der Vorstellung verabschieden, dass wir als SVP in Italien bestimmen können, was in Südtirol Sache ist. Das Tagblatt Dolomiten hat zu eben diesem Thema den in Innsbruck lehrenden Rechtsprofessor Walter Obwechser befragt. Wegen der Paketmaßnahme 111 sei eine Anpassung der Wahlkreise zulässig, wenn sich die Bevölkerungszusammensetzung ändere. Aus eben diesem Grund ist gegen den Vorstoß von Urzi rechtlich wenig einzuwenden, so Professor Obwechser im Interview mit den Dolomiten. Lesen Sie wohl an diesem Wochenende.
0: Ja, und dir ein schönes Wochenende, Patrick. Vielen Dank für diesen Überblick.
1: Auch dir, lieber Stefan, danke.
0: Mit dem Frühstücksradio geht's heute noch in den Finchgau. Dort wird die Inbetriebnahme der Finchgau Bahnlinie vor 120 Jahren gefeiert. Nach Jahren der Stilllegung ist sie heute wieder aus dem Tal kaum wegzudenken. Warum sie schon immer für den Finchgau so wichtig war und immer noch ist, darüber sprechen wir in der nächsten Stunde hier auf Freisüdtirol. Es ist jetzt 5 Minuten vor 8.

0: Im Finchgau wird heute entlang der Bahnstrecke also gefeiert. Die Finchgau Bahn wird 120 Jahre alt. Aber auch sonst hat dieses Sommerwochenende einiges zu bieten. Vom Deißener Dorffest bis zum Garda Sound Open Air in Wengen. Lea Robatscher hat für Sie eine spannende Ausstellung in Bozen entdeckt, sowie zwei musikalische Veranstaltungstipps aus dem Meraner Raum.
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2: Letzte Gelegenheit, die Ausstellung In Memoriam Beate Ganz zu besuchen. Die von Gabriela Zeitler kuratierte Gedächtnisausstellung würdigt das Lebenswerk ihrer Mutter, der Südtiroler Künstlerin Beate Ganz. Gemälde, Zeichnungen, Skizzen und Dokumente geben Einblicke in ihr vielseitiges Schaffen. Themen wie Weiblichkeit, Identität, Körperlichkeit und menschliche Existenz prägen ihr Werk, lange bevor diese Fragestellungen in Kunst und Gesellschaft breite Aufmerksamkeit fanden. Die Ausstellung ist heute noch bis 19 Uhr in der Stadtgalerie Bozen zu sehen.

die größten Hits von Coldplay live und mitreißend interpretiert. Dafür steht die Tributeband Viva La Vida. Die vier Musiker spielen bereits seit vielen Jahren gemeinsam und sie verbindet ihre Begeisterung für die Musik von Coldplay. Zu erleben sind die größten Hits der britischen Weltstars heute beim Algunder Konzertsommer. Beginn ist um 20 Uhr auf dem Festplatz in Algund. Drei Jubiläen, ein Festival. Meran O'Jazz feiert heuer sein 30-jähriges Bestehen. Die Stadt Meran würdigt zugleich den 85. Geburtstag von Franco D'Andrea und die vom Verein Musbilie gegründete Jazzakademie blickt auf 25 Jahre zurück. Den Schlusspunkt des Festivals setzt das Michael Küttner Quartett. Das Abschlusskonzert beginnt am Sonntag um 20.30 Uhr im Ost-West-Club in Meran.

0: 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Hier sind die Nachrichten mit Christoph Biechler.
1: Das Gerichtspersonal soll kommende Woche Arbeit im Smartwork aufnehmen. Das Gesundheitsministerium gibt Hitzealarm in 16 Städten. Das Wetter sonnig und örtlich, Gewitter bei 23 bis 33 Grad. Das Gebäude des Bozener Landesgerichts wird auf lange Zeit nicht nutzbar sein. Alle Dienste müssen ausgelagert werden. In nur 2 Tagen nach dem Einsturz ist es gelungen, für die rund 150 Beschäftigten die Möglichkeit von Smartworking zu schaffen. Für Justizbedienstete gab es Smartworking bislang nicht. Das sagte Gerichtspräsidentin Francesca Bortolotti auf Rai Südtirol im Morgengespräch.
2: Wir sind an dem Punkt angekommen, an dem wir, denke ich, die nächste Woche schon die meisten Beamten mit Smartworking einsetzen können. Und die Richter auf jeden Fall haben ja schon Zugang zu den digitalen Akten im Zivilbereich. Aber auch im Strafbereich müsste schon die nächste Woche das Personal mit Smartworking eingesetzt werden.
1: Zivilverhandlungen und Strafverfahren werden sukzessive wieder aufgenommen. Den gesamten August über gelten in ganz Italien ohnehin Gerichtsferien. Für Landeshauptmann-Stellvertreter Marco Galateo soll das Landesgericht genau so wieder aufgebaut werden, wie es war. Der Fratelli d'Italia-Politiker schreibt in den sozialen Netzwerken, der Justizpalast müsse als ein historisches und architektonisches Gedächtnis bewahrt werden, das unersetzbar sei. Das Gerichtsgebäude wurde ab 1939 im rationalistischen Stil des späten Faschismus errichtet. Das Gesundheitsministerium hat für 16 Städte die höchste Alarmstufe wegen der Hitze ausgegeben. Das Gesundheitsrisiko betrifft die gesamte Bevölkerung aufgrund einer starken Hitzestauung in den großen Ballungszentren. Gleichzeitig erhöht sich die Gewittergefahr. Roman Drescher.
3: Höchsttemperaturen bis 37 Grad in Verbindung mit drückender Luftfeuchtigkeit werden erwartet. Unter den Großstädten sticht Turin hervor mit 23 Tagen Hitzewarnung in etwas mehr als einem Monat. Gleichzeitig wird das Aufeinandertreffen der heißen Luft mit den ersten kühlen Luftströmen aus höheren Lagen zu starken Gewittern führen. In 4 Regionen gilt die gelbe Warnstufe, in Friaul, Julisch-Venetien, Venetien, der Emilia-Romagna und den Marken. Unwetter mit Blitz, Hagel und starken Windböen sind vorhergesagt. Doch nach diesem Wochenende kühlt es durch Südwinde ab. Schon übermorgen Montag gehen die Temperaturen deutlich zurück.
1: Vor dem Fußball-WM-Finale in East Rutherford gibt es eine gute Nachricht. Nach Tagen mit schlechter Luftqualität durch den Rauch kanadischer Waldbrände rechnen Meteorologen mit einer deutlichen Entspannung. Brände vor allem in Kanada hatten über einem Teil der USA zu gewaltigen Rauchwolken geführt, auch im Großraum New York. Gestern Abend ist in Bozen Süd ein Auto in den Eisack gestürzt. Der Fahrer kam am linken Eisackufer von der Straße ab. Das Auto wurde von der Strömung erfasst und abgetrieben. Trotzdem verlief der Unfall glimpflich. Ute Niederfrieniger.
4: Um 20.48 Uhr ging der Alarm ein. Wasserrettung, Taucher und Feuerwehr rückten aus. Beim Eintreffen an der Unfallstelle nahe des Bozner Müllverbrennungsofens war der Lenker des PKW bereits am Ufer. Er hatte sich selbst aus dem sinkenden Auto befreit und an Land gerettet. Er war leicht verletzt. Das Auto wurde mehrere hundert Meter flussabwärts abgetrieben. Die Bergung des Wracks gestaltete sich wegen des steigenden Flusspegels und der Strömung im Eisack sehr schwierig. Schließlich zogen Berufsfeuerwehr, Freiwillige Feuerwehr Oberau-Haslach, Wasserrettung und Taucher das Wrack an Land. Die Karabiniere ermitteln die Ursache des Verkehrsunfalls.
1: Aufgrund der anhaltenden Trockenheit ist die mittlere Wasserwarnstufe für das Einzugsgebiet der Etsch ausgerufen worden. Laut der zuständigen Beobachtungsstelle sind die beiden Hitzewellen seit Sommerbeginn sowie die geringen Schneemengen im Winter und die dürftigen Niederschläge im Frühjahr ausschlaggebend. Deshalb sollen jetzt Wasserreserven in den Bergspeichern zurückgehalten werden. Mit den Betreibern der Wasserkraftwerke sollen jetzt Pläne ausgearbeitet werden, um Abflussschwankungen der Etsch zu begrenzen und für die Trinkwasserversorgung die erforderlichen Mindestwassermengen sicherzustellen. Auch die Bevölkerung wird aufgerufen, Wasser zu sparen. Der Vinzenzverein hat sein Konzept für das Tertiarkloster in Kaltern dem Gemeinderat vorgestellt. Der Verein will das gesamte Klosterareal erwerben, denkmalgerecht sanieren und langfristig für soziale Zwecke nutzen. Vorgesehen sind 20 Wohneinheiten für Menschen, die im Raum Überetsch-Kaltern eine Arbeit haben, sich aber keine Wohnung leisten können. Außerdem soll es eine Finzi-Tafel und eine Kleiderkammer geben. Für Kalterer Vereine sind Gemeinschaftsräume geplant. Die Gemeinde Kaltern hat bereits angekündigt, den Verkauf anzufechten. Ab heute und bis zum 1. August gibt es für Zugreisende auf der Brennerlinie erhebliche Änderungen. Betroffen sind die Streckenabschnitte Bozen-Brixen, Brixen-Brenner, Brenner-Griers am Brenner sowie Steinach-Innsbruck, aber nicht alle gleichzeitig. Es wird jeweils ein Ersatzverkehr mit Bussen eingerichtet. Je nach Zeitraum verkehren die Busse zwischen Bozen bzw. Brixen und Brenner. Auf österreichischer Seite ist die gesamte Strecke Brenner-Innsbruck ab kommendem Donnerstag, 23. Juli, gesperrt. 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Das Wetter. Heute scheint am Vormittag verbreitet die Sonne. Restwolken lockern auf. Am Nachmittag und am Abend ist örtlich mit Gewittern zu rechnen. In den nördlichen Tälern wird es föhnig. Die Höchsttemperaturen reichen von 23 bis 33 Grad. Morgen Sonntag wird es zunächst sonnig, in der zweiten Tageshälfte gehen einige gewittrige Regenschauer nieder, in den nördlichen Tälern bleibt es föhnig. 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
4: Aus der Landesverkehrsmeldezentrale begrüßt Sie Karin Unterhofer. Auf der Brennerautobahn in Fahrtrichtung Süden vor der Mautstelle Sterzing Kolonnenverkehr wegen Überlastung. Die Landesstraße Brat-Glurns ist in Brat zwischen dem Einkaufszentrum Bretz und der Kreuzung Kiefernhainweg bis 9.30 Uhr wegen einer Veranstaltung gesperrt. Es besteht eine örtliche Umleitung. Allen, die unterwegs sind, gute Fahrt.
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5: Starten Sie gut hinein in diesen Samstag, egal ob daheim, unterwegs im Auto oder vielleicht hören Sie uns ja im Zug zu. Wer heute früh in Naturns, Schlanders oder Malz am Bahnhof steht, sieht vielleicht Pendler auf dem Weg zur Arbeit, Wanderer mit dem Rucksack, Radfahrer mit ihren Bikes. Vor 120 Jahren hätte wohl kaum jemand gedacht, dass die Finzscher-Bahn einmal zu den erfolgreichsten Regionalbahnen Italiens gehören würde. Gerade erst hat mit dem neuen elektrischen Zug zwischen Laas und Malz das nächste Kapitel begonnen. Wie alles begonnen hat, warum die Bahn fast für immer verschwunden wäre und weshalb sie heute wieder eine Erfolgsgeschichte ist, darüber sprechen wir in wenigen Minuten mit Wolfgang Platter. Er hat sich als Vizepräsident der Bezirksgemeinschaft und als Bürgermeister von Laas in den 1990er Jahren für die Wiederinbetriebnahme eingesetzt.

0: Crosby, Stills und Nash. Ganz entspannt in diesen oft schon sonnigen Samstagmorgen mit Reis Südtirol. Es war der 1. Juli 1906, als der erste planmäßige Zug von Meran nach Malz rollte. Gezogen wurde er damals noch von einer Dampflokomotive. Sie brachte nicht nur Menschen durch den Finchgau, sondern auch Post, Vieh und Waren und wurde so schnell zur Lebensader des Tales. Heute, quasi 120 Jahre später, wird dieses Jubiläum entlang der gesamten Strecke gefeiert. Im Mittelpunkt steht der Festakt in Laas. Dort hält auch der ehemalige Bürgermeister von Laas und Mitinitiator der neuen Finchgau Bahn Wolfgang Platter die Festrede. Er hat die Geschichte der Finchgau Bahn über Jahrzehnte erforscht und die Festschrift zum Jubiläum verfasst. Jetzt ist er mit uns telefonisch verbunden. Schönen guten Morgen, Herr Platter.
1: Guten Morgen.
0: Herr Platter, was fasziniert Sie persönlich an dieser Bahn bis heute?
1: Ja, es ist die lange historische Tradition und in der Retrospektive kann man sagen, dass es eigentlich 1906 nur logisch war, dass der Ruf nach einer Eisenbahn im Finchgau laut wurde. Es waren doch in den 22 Jahren zwischen 1859 und 1891 vier Bahnen gebaut wurden, und zwar zuerst die Südbahn Bozen-Ala, dann die Brennerbahn Innsbruck-Bozen und die Bustertalbahn Franzensfeste-Villach und schließlich die Bahn von Bozen nach Meran. Und so ist es verständlich, dass auch im Finchgau der Ruf laut wurde, eine Bahnverbindung zu haben. Und 1891 ist hier in Laas das sogenannte Finchgauer Agitationskomitee entstanden, das diese Bahn gefordert hat. Und es sollten noch 15 Jahre vergehen, bis eben am 2. Juli 1906 das erste Mal die Bahn von Meran nach Malz fahren konnte, nachdem am 1. Juli in Meran ein Festakt stattgefunden hatte.
0: Mhm. Ursprünglich sollte die Bahn sogar bis Landeck verlängert werden, aber so weit ist es dann nicht mehr gekommen.
1: Ja, das ist richtig. Der damalige Bozener Bürgermeister Dr. Julius Berathoner war auch der Präsident des Aufsichtsrates für die Eisenbahn und der hat bei seiner Eröffnungsrede am Bahnhof in Malz am 2. Juli 1906 dem Abgesandten des Kaisers Franz Josef mitgeteilt, dass dieses eröffnete Teilstück nach Malz eben sich nur als Teilstück verstehen sollte, weil die Bahn eigentlich von Meran nach Landeck konzipiert worden ist. Der Erste Weltkrieg hat diese Pläne zunichte gemacht. Mit der Abtrennung Südtirols von Österreich ist diese Verbindung gefallen.
0: Mhm. Mit der Finchgau Bahn ist auf jeden Fall Leben ins Tal gekommen. Sie hat Menschen zusammengebracht und unzählige kleine und große Geschichten geschrieben. Sie hatten ja Zugang zu den historischen Archiven und konnten nachvollziehen, wie der Bahnbetrieb damals organisiert war, von den Bahnhöfen und Haltestellen bis hin zu den Fahrkarten. Erzählen Sie uns mal was.
1: Ja, man hat zwischen Haltestellen und Bahnstationen unterschieden. Die Bahnstationen waren bemannt. Die Haltestellen sind vom Zugschaffner aus bedient worden. Und darüber hinaus hat es noch Dienste gegeben, wo zum Beispiel die Frauen von den Bahnwärtern auf den Bahnhöfen sozusagen für das Wohnrecht Dienste im Haus machen mussten, wie eben Ausgaben von Fahrkarten und anderes.
0: Viele wissen gar nicht mehr, welche Rolle die Bahn früher für den Alltag gespielt hat. Es wurden nicht nur Menschen transportiert, sondern auch Post, Waren, ja und sogar Kühe, nicht?
1: Ja, das ist berühmt. Also im Finchgau war nach dem Almabtrieb der größte Markt im Malz, der sogenannte Gollimarkt, am 14. Oktober. Nach dem Almabtrieb haben die Bauern viele Kalbinnen zum Beispiel von Laas nach Malz getrieben. Der Butter- und Käsepreis war damals so niedrig in den 50er Jahren, dass die Bauern die Milch eben in Zuchtvieh umgewandelt haben. Und nach dem Almabtrieb bei begrenzten Wintervorräten sind Kalbinnen mit der Bahn nach in die Poebene verfrachtet worden. Sie sind von Last nach Malz getrieben worden. Und es gibt Erzählungen, dass zum Beispiel ein Lastzug mit 12 Waggonen Kalbinnen in den 1950er Jahren von Malz bis in die Poebene diese Tiere verfrachtet hat.
0: Ja, eine lange Reise. 64 Jahre lang ist das so weitergegangen mit der Finnska Bahn, bis 1990 plötzlich Schluss war, und zwar per Telegramm. Wie dramatisch war diese Stilllegung damals für den Finnschgau?
1: Ja, die Eisenbahndistriktdirektion Verona hat einfach mit einem Telegramm zum Beginn des Schuljahres 1990 mitgeteilt, dass der Eisenbahnbetrieb auf der Bahnlinie eingestellt wird, nachdem die Bahn vorher mit Staatsdekret zu einem sogenannten dürren Ast erklärt worden war. Es mussten über Nacht zum Beispiel die Schülertransporte mit Bussen organisiert werden. Und bereits damals hat es bei uns in der Bezirksgemeinschaft Finnschgau Beharrungsbeschlüsse gegeben, um diese Bahn wieder zu sanieren und in Betrieb zu nehmen. Und das ist Gott sei Dank auch mit der Weitsicht der Südtiroler Landesregierung unter dem Landeshauptmann Durnwalder gelungen. Die Bahn ist von 1990 bis 2005 stillgestanden, aber 2005 wieder in Betrieb genommen worden und stellt heute ein wesentliches Element für den öffentlichen Personennahverkehr dar in Zeiten des Klimawandels, wo wir uns vom privaten Autoverkehr verabschieden müssen.
0: Wolfgang Platter, Sie selbst gehörten zu jenen, die sich für die Wiederinbetriebnahme eingesetzt haben. Ein Schweizer Bahnspezialist hat damals dringend davon abgeraten, die Trasse zu verbauen. Wie wichtig war dieser Rat rückblickend?
1: Ja, wir hatten als Bezirksgemeinschaft diesen Dr. Hans-Jörg Bernhardt aus Zürich zu Rate gezogen, und einer der weisesten Ratschläge war: erhalten Sie sich die Trasse. Das war Gold wert, wenn man zum Beispiel an frühere Bahntrassen in Südtirol denkt, wie die Überetscher Bahn oder die Grödner Bahn oder auch die Bahn von Bruneck nach St. in Taufers. Wahrscheinlich wären diese Täler jetzt froh, wenn sie sich die Trasse erhalten hätten. Nicht zufällig sind es heute auch die Nadelöhre mit den täglichen Staus, die wir ja aus den Medien kennen.
0: Und auf vielen Bahntrassen gibt es jetzt Radwege. Heute, Sie haben es schon gesagt, ist die Finnska Bahn eine Erfolgsgeschichte. Die Fahrgastzahlen liegen längst weit über jener Marke, ab der Experten die Bahn damals für wirtschaftlich sinnvoll gehalten haben. Mit den neuen elektrischen Zügen beginnt jetzt wieder ein neues Kapitel. Was wünschen Sie der Finnska Bahn für die nächsten 120 Jahre?
1: Ja, ich wünsche der Bahn, dass sie dieses wesentliche Element im öffentlichen Nahverkehr und auch Fernverkehr bleiben kann. Bereits ein Jahr nach der Wiederinbetriebnahme im Jahr 2005 hatte man die erhofften Benutzerzahlen von 300.000 auf 1 Million steigern können. Und jetzt sind wir bei 2 Millionen. Mit dem direkten Anschluss der modernen Elektrozüge und den Fahrten direkt von Malz nach Bozen, aber auch in Zukunft von Malz nach Innsbruck, hat die Bahn ganz sicher eine große Zukunft.
0: Wer heute selbst ein Stück Eisenbahngeschichte erleben möchte, entlang der gesamten Finnschger Bahn gibt es bis 17 Uhr ein abwechslungsreiches Jubiläumsprogramm mit dem großen Festakt ab 11 Uhr in Laas, historischen Einblicken, Modelleisenbahnen in Schlanders, Dampfzugerlebnissen in Staben, dem Eisenbahnmuseum in Rabland und auch der Besichtigung des neuen Elektrozuges in Meran. Der Eintritt zu allen Programmpunkten ist kostenlos, und an dieser Stelle bedanke ich mich recht herzlich bei Wolfgang Platter für das Gespräch. Viel Spaß beim Feiern und ja, weiterhin eine gute Fahrt mit der Finnschger Bahn.
1: Ja, danke Ihnen.

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0: Frühstücksradio Bananarama mit Robert De Niro's Waiting.
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2: Das Gerichtspersonal soll kommende Woche Arbeit im Smartwork aufnehmen. Die Menge an Wüstenstaub in Europa wächst. Das Wetter sonnig und örtlich Gewitter bei 23 bis 33 Grad. Im Laufe der kommenden Woche werden die Mitarbeiterinnen und Mitarbeiter des Landesgerichts im Smartwork ihre Arbeit wieder aufnehmen können. Smartwork ist in der Justiz ein Novum, das den außergewöhnlichen Umständen nach dem Einsturz geschuldet ist. Gerichtspräsidentin Francesca Bortolotti sagte im Morgengespräch auf Rai Südtirol, es seien zudem bereits einige Räumlichkeiten gefunden. Seit gestern ist klar, dass auch die stehengebliebenen Teile des Gerichtsgebäudes nicht nutzbar sind. Sämtliche Dienste und Ämter müssen ausgelagert werden. Ab heute und bis zum 1. August gibt es für Zugreisende auf der Brenner Linie erhebliche Änderungen. Betroffen sind die Streckenabschnitte Bozen-Brixen, Brixen-Brenner, Brenner-Griers am Brenner sowie Steinach-Innsbruck, aber nicht alle gleichzeitig. Es wird jeweils ein Ersatzverkehr mit Bussen eingerichtet. Je nach Zeitraum verkehren die Busse zwischen Bozen bzw. Brixen und Brenner. Auf österreichischer Seite ist die gesamte Strecke Brenner-Innsbruck ab kommendem Donnerstag, 23. Juli, gesperrt. Südtirol Mobil-Abos gelten in den Express-Ersatzbussen nach Innsbruck nicht. Detaillierte Informationen gibt es bei Südtirol Mobil und Trenitalia. Der Vinzenzverein hat sein Konzept für das Tertiarkloster in Kaltern dem Gemeinderat vorgestellt. Der Verein will das gesamte Klosterareal erwerben, denkmalgerecht sanieren und langfristig für soziale Zwecke nutzen. Vorgesehen sind 20 Wohneinheiten für Menschen, die im Raum Überetsch Kaltern eine Arbeit haben, sich aber keine Wohnung leisten können. Außerdem soll es eine Finzi-Tafel und eine Kleiderkammer geben. Für Kalterer Vereine sind Gemeinschaftsräume geplant. Die Gemeinde Kaltern hat bereits angekündigt, den Verkauf anzufechten. In Europa geht immer mehr Wüstenstaub aus Nordafrika nieder. Das habe Folgen für die Gesundheit und die Solarstromproduktion, schreibt ein Forschungsteam des schweizerischen Paul-Scherrer-Instituts in der Fachzeitschrift Nature. Die Wüstenstaubmenge ist demnach in den vergangenen 10 Jahren um 10 bis 25% gestiegen. Die Wissenschaft schlägt Warnsysteme für gesundheitlich Gefährdete sowie die Energieversorger vor. Das Gesundheitsministerium hat für 16 Städte die höchste Alarmstufe wegen der Hitze ausgegeben. Das Gesundheitsrisiko betrifft die gesamte Bevölkerung aufgrund einer starken Hitzestauung in den großen Ballungszentren. Gleichzeitig wird das Aufeinandertreffen der heißen Luft mit den ersten kühlen Luftströmen aus höheren Lagen zu starken Gewittern führen. In 4 Regionen gilt die gelbe Warnstufe. Vor dem Fußball-WM-Finale in East Rutherford gibt Düren. In 4 Regionen gilt die gelbe Warnstufe. Vor dem Fußball-WM-Finale in East Rutherford gibt es eine gute Nachricht.

0: Autobahninfahrt Richtung Süden zwischen Brenner und Sterzing 4 Kilometer Stau wegen Überlastung und in der Gegenrichtung in Richtung Norden zwischen Verona Nord und Rovereto Nord Kolonnenverkehr. Allen, die unterwegs sind, gute Fahrt.
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2: Günter Geier wirft zuerst einen Blick auf den heutigen Samstag.
3: Und da scheint heute am Vormittag verbreitet die Sonne. Am Nachmittag und Abend muss man wieder mit lokalen Gewittern rechnen. Die Temperaturen erreichen Höchstwerte von 23 bis 33 Grad. Auf den Bergen in 2000 Metern Werte um 15 Grad. Morgen Sonntag wird es ähnlich. Zunächst ist es sonnig. In der zweiten Tageshälfte ist mit einigen gewittrigen Regenschauern zu rechnen. Am Montag wird es dann überwiegend sonnig und am Nachmittag entstehen meist nur mehr harmlose Quellwolken. Das Ganze bei Höchstwerten bis 30 Grad.
2: Zum Schluss noch ein aktueller Blick hinaus ins Land. In vielen Landesteilen lacht bereits die Sonne. In Meran bei 22 Grad. Wolkenverhangen hingegen der Hauptkamm sieht man auch gut von Ridnaun aus bei 15 Grad. In Brad am Stilfser Joch ist heute schon ordentlich Betrieb. Dort sind am Vormittag mehr als 300 Läuferinnen und Läufer zum Stilfser Trail Run gestartet. Aktuell hat es dort 20 Grad und wer zum Ziel hinaufschaut, oben am Stilfser Joch zeigt die Wetterkamera derzeit 11 Grad.

0: Juice Newton mit Angel of the Morning. Ein echter Radioklassiker im Frühstücksradio. 8.42 Uhr. 2026 steht weltweit im Zeichen der Bäuerinnen und Landwirtinnen. Die Vereinten Nationen haben das Jahr zum internationalen Jahr erklärt. Auch wir von Rai Südtirol greifen dieses Thema auf, unter anderem mit einer Fernsehreihe, die Frauen porträtiert, die das Leben in den Bergen mit viel Herzblut und großem Einsatz gestalten. Eine von ihnen ist Irene Amek. Sie wollte eigentlich nie Bäuerin werden, hat sie gesagt. Doch das Leben hatte andere Pläne. Heute sagt sie, es war genau der richtige Weg, auch wenn es mit der Liebe nicht so gelaufen ist, wie sie es sich einmal vorgestellt hatte.
1: Wir haben daheim selber auch 2-3 Kühe gehabt. Und ich habe gesagt, ich bin kein Bauer. Aber man verschreit es halt allem. Wenn ich mit ihm zusammenbleibe, dann ist es so gewesen, dass wir uns akzeptieren und sonst hätte ich es lassen. Und dann haben wir es akzeptiert und mir geht es gut. Wir können auch, wie gesagt, nichts mehr anders stehen. Auf der anderen Seite ist es ein bisschen einsam daheim. Einsamkeit muss man gewöhnt sein. Einsamkeit ist unter Anführungszeichen. Es ist, viele können es so und nicht, oder wir hätten das nicht so. Mir gefällt es gut, ich habe einmal Ruhe.
0: Ganz allein ist Irene auf dem Haselberghof am Unterfennberg aber nicht. Gemeinsam mit ihren Töchtern meistert sie den Alltag am Hof. Im Saarntal lebt Katrin Brucker. Die dreifache Mutter schätzt vor allem die Abwechslung ihrer Arbeit und die Freiheit, die das Leben als Bergbäuerin mit sich bringt. Und mit ihrem Mann klappt die Arbeitsteilung sehr gut.
2: Vor einem, der eben daheim geblieben ist, bin eigentlich hier auf Nacht einmal Stall gegangen. Und jetzt, seit er daheim ist, sind auf Nacht er und die Kinder meistens im Stall. Für die Ältesten sind es im Moment fast Arbeitsplatz. Ich empfalte es offen, sie ist so eine Freude, die Kinder zum Beispiel in den Stall zu gehen. Sie helfen und die anderen zwar wirbeln da dazwischen rum. Und ihnen gefällt es einfach.
0: Außerdem besuchen wir Katrin Freund im Flerstall. Auf ihrem abgelegenen Hof unter den Felswänden des Tribulaun widmet sie sich mit besonderer Leidenschaft ihren Kleintieren. Drei Frauen, drei Höfe, drei ganz unterschiedliche Lebensgeschichten. Die neue Folge der Fernsehreihe Bergbäuerinnen in Südtirol sehen Sie heute um 20.25 Uhr im Fernsehen auf Kanal 808.
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0: Schnipsend starten wir in diesen Samstag mit King of the Road und Roger Miller hier im Frühstücksradio. Es ist 9:10. Wir wissen, Südtirol hat 116 Gemeinden und immer wieder wird darüber diskutiert, ob das auf Dauer zu viele sind. Zusammengelegt werden sollen sie zwar nicht, zumindest nicht als Gemeinden, politisch könnten einige aber künftig anders zugeordnet werden. Es geht um die Einteilung der Senatswahlkreise. Unser Dietmar hat sich das etwas genauer angeschaut.
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3: Hast gehört, die Regierung will, dass man Greit, Kurtatsch, Tramin, Koltern und Eppan zum Burggrafen am Finchgau kommt und Aldein zum Eisachtal.
4: Entschuldige, macht dir die Hitze zu schaffen, weil du so ein Blödsinn daherredst?
3: Nein, das ist kein Blödsinn, sondern bitterer Ernst.
4: Wärst du mir doch nicht in Ernst erzählen, dass die ganzen Gemeinden künftig zum Burggrafenamt kommen sollen?
3: Ja, so soll es zumindest bei den Plänen der Regierung fürs neue Wohlgesetz ausschauen.
4: Ja, haben sie nichts Besseres zu tun, als sich um solche Vierereien zu kümmern.
3: Ja, das hat schon einen handfesten Grund, weil wenn die Gemeinden mit vorwiegend deutscher Mehrheit zum Wahlkreis Burggrafenamt kommen, nachher künftig der Wahlkreis Bozen-Unterland eine deutliche italienische Mehrheit und somit war der Senatssitz für einen Italiener fast schon garantiert.
4: Ja, und ich gehe mal davon aus, dass der Italiener dann der Herr Urzi sein sollte, oder?
3: Ganz genau.
4: Na los, aber wenn Sie das alles schon genauer so planen, für was soll man mir noch in Galling überhaupt noch wählen gehen? Zum sind wir ja allein als Feigenblattl für die Demokratie.
3: Nicht genug, dass die siegreiche Koalition 70 bzw. 35 Abgeordnete und Senatoren quasi geschenkt dazu kriegt.
4: Ja, dann müssen Sie da bei den Wahlkreisen auch noch umschnipseln anfangen, dass es nachher für Sie endlich passt. Das Gesetz heißt übrigens Stabilikum, weil das bedeutet Stabilität.
3: Aber vor allem für ihn, für die Regierung, ich darf das Gesetz umtaufen.
4: Wie darfst du es heißen?
3: Porcellum, im Sinne von Schweinerei.
4: Auf alle Fälle scheint ihnen in Rom unten gar nichts mehr zu blöd zu sein und sie werden alleweil dreister.
3: Allerdings brauchen Sie sich nachher auch nicht zu wundern, wenn alleweil weniger Leute wählen gehen.
4: Du, vielleicht ist ihm das also gar noch recht. Und es gibt Pläne, dass bei den Leuten Politikverdrossenheit vorherrscht, können Sie sich noch ansparen.
3: Ja, wenn es ja so weiter denn, dann wird die Säle leicht grösser und nicht kleiner.
4: Übrigens, hast du gehört, beim Gemeindenverband haben sie seit ein paar Tagen eine neue Geschäftsführung.
3: Ja, habe ich gehört, weil der Benedikt Galler nach 40 Jahren in den Ruhestand getreten ist. So ist halt in der Zeitung gestanden.
4: Aber der Herr Galler muss ein super Geschäftsführer gewesen sein.
3: Wird durchaus so sein, aber wieso sagst du das eigentlich?
4: Ja, weil sie, um den Herrn Galler zu ersetzen, jetzt frisch zwei brauchen. Einen Geschäftsführer und einen Leiter des Operativmanagements.
3: Ja, der Geschäftsführer ist der Herr Waldneufer aus Schlanders und der Managementleiter ist der Herr Ploner aus Gsies.
4: Aber eine Frage. Müssen sich der Herr Wallnöfer und der Herr Ploner jetzt das bisherige Gehalt von Herrn Galler teilen?
3: Sei klar wie ihr nicht. Ich würde sagen, die Personalkosten beim Gemeindenverbund könnten voraussichtlich im obersten Segment durchaus steigen.
4: Ja, aber wieso werden sie denn das so getan haben, statt eins macht zwei?
3: Damit sie sich wahrscheinlich die Arbeit aufteilen können, was im Sinne von Work-Life-Balance.
4: Ja, und das heißt jetzt ja nicht mehr Geschäftsführer, sondern CEO, Chief Executive Officer, der Herr Wallnöfer.
3: Und der Herr Ploner ist COO, Chief Operating Officer. Aber was, wenn die zwei Posten schon so klangvoll heißen, dann werden sie ja durchaus etwas kosten dürfen.
4: Ja, weil der Herr Galler ist eigentlich Leihgeschäftsführer gewesen.
3: Mir ist aber aufgefallen, dass beide, der Herr Wallnöfer und der Herr Ploner, von Region bzw. Land zum Gemeindenverband gewechselt sind.
4: Soll stimmt. Weil der Herr Wallnöfer ist persönlicher Referent von Sepp Nuckler gewesen und der Herr Ploner ist persönlicher Referent von Philipp Achammer.
3: Wird ihm nicht bei Nuckler und bei Achammer, wird ihm nicht zusammen nicht mehr gefallen haben?
4: Jetzt kann man nicht sagen, aber zusammen seien sie auf alle Fälle weder CEO noch COO gewesen.
3: Und wer ist denn schon nicht gern wichtig?
4: Nein, aber jetzt ganz etwas anderes. Vor 14 Tagen hat ja die Taylor Swift, eine von den bekanntesten Sängerinnen, geheiratet, und zwar in New York.
3: Ja, sie haben nicht gehört. Ja. Ihr Mann ist ja ein bekannter American Football Star.
4: Ja, und ein New York-Künstler hat noch rings um den Madison Square Garden.
3: Zehn Bose gefeiert haben.
4: Genau. Zusammen hat der Künstler den ganzen Müll eingesammelt.
3: Das habe ich gelesen. Und danach hat er den Abfall scheinbar in kleinere Packteln aufgeteilt und im Internet zum Verkauf angeboten. Von Zigarettenstummel bis Trinkhalme,
4: Wasserflaschen und so weiter. Und den ganzen Müll hat er an Taylor Swift-Fans verkauft.
3: Eins ist sicher, die Welt spinnt komplett.
4: Eben.
3: Und auf alle Fälle, so sehen halt mir's.
0: Ja, kaum zu glauben, aber war ausgerechnet der Müll vom Partyort von Taylor Swift ist jetzt Kunst? Ein Künstler hat ihn in kleine Würfel gepresst, für jeweils rund 30 Euro verkauft und tatsächlich Käufer gefunden. Taylor Swift selbst hat jetzt nichts von diesem Geschäft, aber Kohle hat sie eh genug. Jetzt ist sie bei uns hier auf Reise Südtirol mit einem ihrer letzten Hits, The Fate of Ophelia.

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1: Das Gerichtspersonal soll kommende Woche Arbeit im Smart Work aufnehmen. US-Botschafter wird in Venedig mit Demonstration empfangen. Das Wetter sonnig und örtlich Gewitter bei 23 bis 33 Grad. Im Laufe der kommenden Woche werden die Mitarbeiterinnen und Mitarbeiter des Landesgerichts im Smart Work ihre Arbeit wieder aufnehmen können. Smart Work ist in der Justiz ein Novum, das den außergewöhnlichen Umständen nach dem Einsturz geschuldet ist. Gerichtspräsidentin Francesca Bortolotti sagte im Morgengespräch auf Rai Südtirol, es seien zudem bereits einige Räumlichkeiten gefunden. Seit gestern ist klar, dass auch die stehengebliebenen Teile des Gerichtsgebäudes nicht nutzbar sind. Sämtliche Dienste und Ämter müssen ausgelagert werden. Ab heute und bis zum 1. August gibt es für Zugreisende auf der Brennerlinie erhebliche Änderungen. Betroffen sind die Streckenabschnitte Bozen-Brixen, Brixen-Brenner, Brenner-Griersam-Brenner sowie Steinach-Innsbruck, aber nicht alle gleichzeitig. Es wird jeweils ein Ersatzverkehr mit Bussen eingerichtet. Je nach Zeitraum verkehren die Busse zwischen Bozen bzw. Brixen und Brenner. Auf österreichischer Seite ist die gesamte Strecke Brenner-Innsbruck ab kommendem Donnerstag, 23. Juli, gesperrt. Südtirol-Mobil-Abos gelten in den Express-Ersatzbussen nach Innsbruck nicht. Detaillierte Informationen gibt es bei Südtirol Mobil und Trenitalia. Die Ankunft des US-Botschafters in Italien Tilman Fertitta mit seiner Luxusjacht in Venedig hat Proteste ausgelöst. Hunderte Personen versammelten sich am Abend in der Nähe des Schiffes. Sie wandten sich gegen den aus ihrer Sicht zur Schau gestellten Reichtum des Botschafters. Es kam zu kurzen Rangeleien mit der Polizei. Fertitta kam zum traditionsreichen Redentore-Fest heute. Das Wirtschaftsmagazin Forbes zählt ihn, den Freund des US-Präsidenten, zu den reichsten Amerikanern. In Europa geht immer mehr Wüstenstaub aus Nordafrika nieder. Das habe Folgen für die Gesundheit und die Solarstromproduktion. Das schreibt ein Forschungsteam des schweizerischen Paul-Scherrer-Instituts in der Fachzeitschrift Nature. Die Wüstenstaubmenge ist demnach in den vergangenen 10 Jahren um 10 bis 25% gestiegen. Die Wissenschaft schlägt Warnsysteme für gesundheitlich Gefährdete sowie die Energieversorger vor. Aufgrund der anhaltenden Trockenheit ist die mittlere Wasserwarnstufe für das Einzugsgebiet der Etsch ausgerufen worden. Laut der zuständigen Beobachtungsstelle sind die beiden Hitzewellen seit Sommerbeginn sowie die geringen Schneemengen im Winter und die dürftigen Niederschläge im Frühjahr ausschlaggebend. Deshalb sollen jetzt Wasserreserven in den Bergspeichern zurückgehalten werden. Mit den Betreibern der Wasserkraftwerke sollen jetzt Pläne ausgearbeitet werden, um Abflussschwankungen der Etsch zu begrenzen und für die Trinkwasserversorgung die erforderlichen Mindestwassermengen sicherzustellen. Auch die Bevölkerung wird aufgerufen, Wasser zu sparen. Der Vinzenzverein hat sein Konzept für das Tertiarkloster in Kaltern dem Gemeinderat vorgestellt. Der Verein will das gesamte Klosterareal erwerben, denkmalgerecht sanieren und langfristig für soziale Zwecke nutzen. Vorgesehen sind 20 Wohneinheiten für Menschen, die im Raum Überetsch-Kaltern eine Arbeit haben, sich aber keine Wohnung leisten können. Außerdem soll es eine Finzi-Tafel und eine Kleiderkammer geben. Für Kalterer Vereine sind Gemeinschaftsräume geplant. Die Gemeinde Kaltern hat bereits angekündigt, den Verkauf anzufechten. Das Wetter. Heute scheint am Vormittag verbreitet die Sonne, Restwolken lockern auf, am Nachmittag und am Abend ist örtlich mit Gewittern zu rechnen. In den nördlichen Tälern wird es föhnig, die Höchsttemperaturen reichen von 23 bis 33 Grad. Morgen Sonntag wird es zunächst sonnig, in der zweiten Tageshälfte gehen einige gewittrige Regenschauer nieder, in den nördlichen Tälern bleibt es föhnig. 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
2: Schönen guten Morgen aus der Landesverkehrsmeldezentrale. Es begrüßt Sie Manuel Scutellaro. Auf der Brenner Autobahn herrscht starker Reiseverkehr. In Richtung Süden zwischen dem Brenner und Sterzing staut es 4 Kilometer und in Richtung Norden zwischen Verona Nord und Rovereto Nord gibt es abschnittsweise Kolonnenverkehr. Einbahnregelungen wegen Bauarbeiten gibt es im Passaital zwischen Riffern und Saltaus, auf der Brenner Staatsstraße bei St. Florian, in Gröden zwischen St. Christina und Wolkenstein und auf der Landesstraße Meran-Hafling bei Hafling. Und unterhalb des Jaufenpasses auf Sterzinger Seite gibt es eine Einbahnregelung mit Wartezeiten bis zu 15 Minuten wegen Sanierungsarbeiten. Kommen Sie gut und sicher ans Ziel.
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3: Ich bin froh, wenn Wochenende ist, dass ich Zeit mit meiner Familie verbringen kann und zum Thema wandern und spazieren.
4: Ja, das trifft sich gut, denn Theo Hendrich hat gleich eine schöne Familienwanderung für Sie. Nur ganz fehlerfrei ist sie nicht. Irgendwo stolpert Theo nämlich gedanklich über einen kleinen Stolperstein. Wenn Sie ihn entdecken, können Sie ein Rescue Bag der Südtiroler Bergrettung gewinnen. Ein kompaktes Erste-Hilfe-Set, das in jeden Wanderrucksack passt. Jetzt wärmen wir uns musikalisch erst einmal auf mit Al Stewart und jetzt gleich mit den Pretenders. Aus den 80er Jahren hier im langen Frühstücksradio am Samstag. 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

0: Hier ist 3 Südtirol am Samstag, 13 Minuten nach 9. Ich habe gerade eben unseren Veranstaltungskalender gecheckt und festgestellt, an diesem Wochenende ist in unserer Region wieder einiges los. In Sterzing zum Beispiel die Reifensteiner Rittertage, in Tartsch im Oberfinschgau die Landesmeisterschaft der Gorselschnüller, in Deisten im Bustertal das Dorffest und morgen Abend, ja, da werden sich dann viele noch vor den Fernseher setzen, das Finale der Fußball-Weltmeisterschaft steht an. Wenn Ihnen das heute oder morgen alles ein bisschen zu viel Trubel ist, dann gibt's zum Glück noch eine andere Möglichkeit. Rucksack schultern, Wanderschuhe anziehen und raus in die Natur. Der Vormittag eignet sich dafür gut, am Nachmittag wird's dann unbeständig. Genau dafür hat Theo Hendrich jetzt einen familientauglichen Wandertipp vorbereitet. Nur, ganz fehlerfrei ist er nicht. Irgendwo hat Theo einen kleinen Stolperstein eingebaut. Hören Sie also gut zu, finden Sie diesen Stolperstein und mit etwas Glück gewinnen Sie dann ein Erste-Hilfe-Set für den Wanderrucksack.
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2: Hallo Stefan, schönen guten Morgen, hallo, grüß dich. Ja, und guten Morgen auch wieder an alle vor dem Radiogerät bei diesem doch etwas wechselhaftem Wetter. Stefan, bevor ich jetzt die Wanderung heute vorschlage, eine wichtige Information vorneweg. Bei dieser wechselhaften Witterung wirklich die richtige Ausrüstung mit dabei haben. Das heißt, wetterfeste Schuhe und Regenschutz sollte an diesem Wochenende unbedingt auch im Rucksack zu finden sein und entsprechend auch die Tour planen. Und die heutige Tour, die führt uns nämlich ins hinterste Passaiertal, in die Fraktion Walten. Walten liegt ja am Fuße des Jaufenpasses. Walten ist eine Streusiedlung und erreicht man von St. Leonhard aus in Richtung Jaufenpass. Dort würde ich vorschlagen, entweder von St. Leonhard mit dem Linienbus 239 und bis zur Haltestelle Alpenrose. Vom Gasthof Alpenrose geht es jetzt weiter zum kleinen Weiler Sargstadt und dann immer taleinwärts vorbei am Auerhof bis nach Wanz. Wanz ist fast am Talende, da gibt es dann auch das schöne St. Johann-Kirchlein. Ja, und jetzt können wir entweder auf dem Waldner Rundweg auf der anderen Seite wieder zurück. Ich allerdings würde vorschlagen, wenn wir schon in Wanz sind, dann auch noch bis zur Wanzer Alm weitergehen. Da geht ein schöner Weg zur Alm hoch, ungefähr 40 Minuten noch von Wanz weiter, ungefähr 200 Höhenmeter, also hin und retour so eine Stunde 20. Wenn wir auch diesen Abstecher zur Wanzer Alm gemacht haben, dann orografisch auf der rechten Seite führt uns der Waldner Rundweg zurück. Da kommen wir dann durch einen schönen Wiesen- und Waldweg wieder zurück zur Hauptstraße. Wer möchte, kann dort wieder mit dem Bus, weil sich dort direkt eine Bushaltestelle befindet, zurückfahren nach St. Leonhard. Ich schlage allerdings vor, man geht ein Stückchen die Straße, dann kommt man zum Jagerhof und da biegt man wieder ein in den Waldner Rundweg. Der führt uns dann wieder zurück zum Ausgangspunkt Alpenrose. Walten, man würde es gar nicht meinen. Diese kleine Fraktion hier in Passaia hat gar einige Persönlichkeiten hervorgebracht, um nur einige zu nennen. Zum Beispiel der Skiprofi Werner Hehl, der kommt auch aus Walten. Oder der weit über Südtirol hinaus bekannte Musiker, der Herbert Bixner, der ist auch ein Waldner. Oder die langjährige Politikerin und Senatorin Eva Klotz, die kommt auch aus Walten. Für die Rundwanderung, so wie ich sie vorgeschlagen habe, Stefan, da würde ich jetzt mal so Gehzeit 3-3,5 Stunden einkalkulieren. Wir legen insgesamt 11,5 Kilometer zurück, 510 Höhenmeter. Eine schöne, angenehme Wanderung, jetzt eben bei dieser wechselhaften Witterung ideal. Gebe wieder zurück zu dir, Stefan, ins Studio von Reise Südtirol am Mazziniplatz. Allen noch ein schönes und vor allem erholsames Familienwochenende. Servus allerseits, servus.
0: Vierte Theo, also da waren jetzt einige Informationen dabei und ich glaube, nicht nur die Basara-Familien haben den eingebauten Fehler entdeckt. Da war doch ein Detail dabei, bei dem viele Südtirolerinnen und Südtiroler stutzig geworden sein dürften. Wenn Sie eine Familie mit schulpflichtigen Kindern sind, dann ist jetzt Ihre Chance gekommen. Holen Sie sich ein Erste-Hilfe-Set von Reis Südtirol, greifen Sie zum Telefon und wählen Sie folgende Studionummer 8 3x0 144 77. Sie erreichen mich gebührenfrei aus ganz Südtirol.

im hinteren Baseiertal den Waldner Rundweg erkunden. Gut 12 Kilometer durch Wiesen und Wald, rund 500 Höhenmeter und etwa 3,5 Stunden Gehzeit. Das ist unser Familienwandertipp an diesem Samstag. Und damit im Wanderrucksack auch für kleine Notfälle vorgesorgt ist, würden wir noch ein Erste-Hilfe-Set von Reis Südtirol dazu geben. Dafür bräuchten wir aber Ihre Hilfe. In unserem Familienwandertipp hat sich ein Fehler versteckt. Und zwar bei einer Persönlichkeit, die von Walten stammt. Sie können Ihren Tipp jetzt noch 3 Minuten abgeben unter der Studionummer 8, 3x die 0, 144, 77. 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

0: Welchen Stolperstein hat Theo in seinem Wandertipp eingebaut? Ganz Südtirol kopft mit und Maria aus Laas ist bei uns durchgekommen. Schönen guten Morgen.
1: Ja, hallo, guten Morgen.
0: Maria, erzählen Sie uns zunächst vielleicht, wer hat denn bei Ihnen daheim alles mitgeraten? Sie allein oder haben Sie ein paar Leute um sich herum?
1: Ja, mein Partner, mein Mann.
0: Okay, der hat da mitgemacht und hat sie dann auch motiviert anzurufen, oder? Der Mann traut sich nicht.
1: Genau.
0: Okay, wir wissen nicht, ob Sie richtig liegen. Was glauben Sie, was war der Fehler in dem vorigen Beitrag von Theo?
1: Ich meine, gehört zu haben, dass Frau Eva Klotz Senatorin genannt wurde und ja.
0: Und da sagen Sie, das stimmt einfach nicht.
1: Genau.
0: Dann hören wir noch einmal gemeinsam hinein. War das tatsächlich der Fehler?
2: Diese Kleinfraktion hier hat da einige Persönlichkeiten hervorgebracht. Um nur einige zu nennen, zum Beispiel der Skiprofi Werner Hehl, der kommt auch aus Walten. Oder der weit über Südtirol hinaus bekannte Musiker, der Herbert Bixner, der ist auch ein Waldner. Oder die langjährige Politikerin und Senatorin Eva Klotz.
0: Ja, da hat unser Fehlerdetektor angeschlagen. Maria, sehr richtig erraten. Also Eva Klotz war niemals Senatorin, sondern?
1: Landtagsabgeordnete.
0: Genau, und zwar insgesamt 31 Jahre lang, ununterbrochen im Südtiroler Landtag. Sehr gut, Maria, dann dürfen wir Ihnen das Erste-Hilfe-Set per Post nach Hause schicken in den Finchgau.
1: Ja, danke vielmals.
0: Was haben Sie denn heute noch vor?
1: Marillenmarmelade machen.
0: Oh, sehr schön. Finchgau-Marillen.
1: Eine kleine Radeltour. Und ja, dann schauen wir mal, wie das Wetter ist. Und ja, einfach genießen.
0: Ja, so soll es sein. Herrlich, Maria. Herzlichen Dank fürs Mitmachen. Bleiben Sie noch ganz kurz am Apparat. Dann können wir auch Ihre Postanschrift notieren. Schönes Wochenende.
1: Danke.

0: SDS hier im langen Frühstücksradio am Samstag. Es war soeben 9:30.
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4: Schönen guten Morgen aus der Landesverkehrsmeldezentrale. Es begrüßt Sie Manuel Scutellaro. Auf der Brenner Autobahn herrscht starker Reiseverkehr. In Richtung Süden zwischen dem Brenner und Sterzing staut es 4 Kilometer und in Richtung Norden zwischen Verona Nord und Rovereto Nord gibt es abschnittsweise Kolonnenverkehr. Einbahnregelungen wegen Bauarbeiten gibt es im Passaital zwischen Riffern und Saltaus, auf der Brenner Staatsstraße bei St. Florian, in Gröden zwischen St. Christina und Wolkenstein und auf der Landesstraße Meran-Hafling bei Hafling. Und unterhalb des Jaufenpasses auf Sterzinger Seite gibt es eine Einbahnregelung mit Wartezeiten bis zu 15 Minuten wegen Sanierungsarbeiten. Kommen Sie gut und sicher ans Ziel.
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0: Schauen wir zuerst auf die Temperaturen. In den Tälern liegen sie aktuell zwischen 13 und 26 Grad. 13 Grad meldet die Wetterstation in Sulden. Schauen wir zuerst auf die Temperaturen. In den Tälern liegen sie aktuell zwischen 13 und 26 Grad. 13 Grad meldet die Wetterstation in Sulden. 26 Grad sind es

Stellenweise kräftig nass werden. Danach beruhigt sich das Wetter wieder. Der morgige Sonntag bringt ein ähnliches Bild, zunächst freundlich mit sonnigen Abschnitten. Später sind erneut einzelne Regenschauer und Gewitter möglich. Und dann gibt es gute Nachrichten für alle, die den Sommer lieber von seiner angenehmen Seite mögen. Ab Montag wird das Wetter insgesamt beständiger, die schwüle Luft zieht ab, Schauer werden seltener und uns erwartet eine sommerliche Woche mit meist angenehmen Temperaturen, überwiegend unter der 30-Grad-Marke. Morgen am Sonntag schreibt Madonna Fußballgeschichte mit. Nicht Maradona, sondern Sängerin Madonna. Sie steht bei der allerersten Halbzeitshow eines WM-Finales auf der Bühne beim Endspiel Argentinien gegen Spanien. Jetzt ist sie erst einmal bei uns im Frühstücksradio mit La Isla Bonita. Der Sommer hier auf Südtirol.

0: Ich weiß nicht, ob Sie einen folgender Filme gesehen haben. Inception, Interstellar oder zuletzt Oppenheimer. Mit diesen Filmen hat Regisseur Christopher Nolan Filmgeschichte geschrieben. Jetzt nimmt sich der Oscar-Preisträger einen der ältesten Stoffe der Weltliteratur vor, und zwar Homers Odyssee. Schon vor dem Kinostart wurde über den Film leidenschaftlich diskutiert, über die Besetzung, die historische Genauigkeit und Nolans Interpretation des Epos. Was ist rausgekommen? Das verrate ich Ihnen jetzt in der Kinovorschau.
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2: Odysseus. Erinnerst du dich nicht? Donner. Feuer. Tod.
3: Ich erinnere mich an eine Frau. Einen Sohn. Heimat.
0: Odysseus, König von Ithaka. Nach dem Trojanischen Krieg will er endlich nach Hause, zu seiner Frau Penelope und seinem Sohn Telemach. Dort wird er sehnsüchtig erwartet. Penelope hält ihrem Mann trotz seiner jahrzehntelangen Abwesenheit die Treue und wehrt zahlreiche Freier ab, die sie zur Heirat drängen und sich bereits als neue Herrscher Ithakas sehen. Auch Telemach hofft darauf, seinen Vater endlich wiederzusehen.
4: Ithaka ist ein Königreich ohne König. Mein Vater kehrt wieder heim. Du sehnst dich nach einem Vater, den du nie gekannt hast. Wie ein winzender Bastard.
5: Ithakas König wird wiederkommen.
0: Doch aus der Heimreise werden 10 lange Jahre. Auf seinem Weg begegnet Odysseus mythischen Gestalten, wie dem Zyklopen Polyphem, der Zauberin Circe, den Sirenen und der Nymphe Kalypso. Es ist ein Abenteuer voller Gefahren, Versuchungen und Verluste und zugleich die zeitlose Geschichte eines Mannes, der alles dafür tut, endlich wieder nach Hause zu kommen.
3: Niemand stellt sich zwischen mich und meine Heimat. Nicht einmal die Götter.
0: Die Odyssee ist starbesetztes Blockbuster-Kino. Matt Damon spielt Odysseus, Anne Hathaway Penelope, Tom Holland den Sohn Telemach. Dazu kommen Zendaya, Robert Pattinson, Charlize Theron, Rapper Travis Scott und die Oscar-Preisträgerin Lupita Nyong'o. Doch gerade diese Besetzung sorgte schon vor dem Kinostart für Diskussionen. In den sozialen Netzwerken wurde vor allem die Besetzung der Helena mit der schwarzen Schauspielerin kontrovers diskutiert. Verwunderung löste außerdem aus, dass ausgerechnet Rapper Travis Scott Teil des Ensembles ist. Auch die historische Genauigkeit stand auf dem Prüfstand. Historiker kritisierten unter anderem das Kostümdesign. Rüstungen und Helme entsprächen eher späteren Epochen als der mykenischen Bronzezeit. Andere störten sich an modernen Dialogen statt einer klassisch klingenden Sprache. Doch genau das ist Christopher Nolans Ansatz. Er will Homers Epos nicht einfach nur nacherzählen, sondern neu interpretieren. Bildgewaltig, technisch innovativ und mit großem Respekt vor der Vorlage.
6: Glaubst du wirklich, das Leben wird wieder so wie früher? Diese Welt ist Geschichte.
0: Die Odyssee ist kein klassischer Actionfilm, sondern großes, episches Erzählkino. Die monumentalen Bilder und atmosphärischen Schauplätze entfalten ihre volle Wirkung vor allem auf der großen Leinwand. Nolan nimmt sich Zeit für seine Figuren und für die Welt der griechischen Mythologie. Wer pausenlose Action erwartet, braucht etwas Geduld. Wer sich jedoch auf diese fast dreistündige Reise einlässt, darf sich auf ein außergewöhnliches Kinoerlebnis freuen, das viele Kritiker schon jetzt zu einem der großen Filmereignisse dieses Jahres zählen.
3: Ihr Götter sprecht nicht so, dass wir es verstehen.
7: Wer versteht nicht den Schmerz? Oder Blut? Die Götter haben es dir gesagt.
3: Dann widersetze ich mich den Göttern.
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0: Culture Club mit Boy George und Karma Chameleon, ein Song, der auch mehr als 40 Jahre nach seiner Veröffentlichung sofort gute Laune macht. Samstagmorgen, das ist für viele die Zeit, in der der Alltag hoffentlich ein bisschen leichter und langsamer ist. Man hat Zeit für die Familie, für einen Ausflug, entdeckt vielleicht etwas Neues oder hört einfach einmal genauer hin, wenn Menschen ihre Geschichte erzählen. Geschichten gibt es heute bei uns einige. Ab 11 nehmen wir sie in der Sendung Unser Land mit nach Mölten. Dort geht es um die Fossilienausstellung Fossilia, die mit rund 260 Millionen Jahre alten Funden ein Stück Südtiroler Erdgeschichte erzählt. Und jetzt gleich nach den 10 Uhr Nachrichten hören wir eine ganz persönliche Geschichte. Nicht aus einem Museum, sondern aus dem echten Leben. Gertrud Brenn hat einen Mann besucht, der mit seinen Erinnerungen ein ganzes Stück Südtiroler Zeitgeschichte lebendig werden lässt. Lois Brucker aus Geis im Pustertal erzählt aus seiner Kindheit. Als Bub war er nämlich der Nachbarsjunge von Mary de Rachewils, der Tochter des amerikanischen Dichters Ezra Pound, die einen Teil ihrer Kindheit bei Zieheltern in Geis verbracht hat.
1: Ja, eine wunderbare, gute Frau. Also auch der Mann, das waren so liebliche, ruhige Leute. Sie war im Brixen-Entbindung, das Kind gestorben. Und dann war gerade
2: die Mutter von der Mary.
1: Und die hatte nicht recht gewusst, wohin mit dem Kind. Sie selber kann es ja nicht haben. Ja, der ist schon da gekommen, die kann ich mich gut erinnern.
0: Und genau diese Erinnerungen machen Geschichte lebendig. Der 93-jährige Lois Brucker erzählt gleich bei Gertrud Brenn im Radio Wohnzimmer von der Option, vom Faschismus, von den Katakombenschulen und von einer Kindheit, in der Kinder sogar mit liegen gebliebenen Handgranaten im Wald gespielt haben. Damit einen feinen Radiotag noch mit Reis Südtirol. Matthias Höglinger und Thomas Marknecht haben mich heute früh an der Sendetechnik begleitet. Mein Name Stefan Windecker. Ein schönes Wochenende wünsche ich Ihnen.

0: 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Hier sind die Nachrichten mit Christoph Biechler.
1: Im Taufer Arntal ist ein Waldbrand ausgebrochen. Deutschland erhöht wegen Anschlagsplänen die Bedrohungslage. Das Wetter sonnig und örtlich Gewitter bei 23 bis 33 Grad. Oberhalb von Sant-in-Taufers brennt ein Waldstück. Die Feuerwehren von Kemertenmühlen und Sand sind alarmiert. Das betroffene Gebiet liegt auf rund 2000 Metern Höhe unterhalb des Wasserfallspitz. Weil es nicht zugänglich ist, wird die Situation im Moment vom Forstdienst von einem Hubschrauber aus eingeschätzt. Löscharbeiten könnten wohl auch nur aus der Luft erfolgen. Laut der Feuerwehr dürfte ein Blitzschlag die Brandursache sein. In der vergangenen Nacht hatte es mehrere Gewitter gegeben. Der deutsche Innenminister Alexander Dobrindt warnt vor einer verschärften Sicherheitslage im Land. Er habe wegen klar erkennbarer Anschlagspläne die bislang formulierte abstrakte Bedrohungslage zu einer hohen Bedrohungslage hochgestuft. Dem Risiko seien die deutsche Infrastruktur, Einrichtungen und Personen ausgesetzt. Laut Dobrindt wird die Regierung die Nachrichtendienste zu echten Geheimdiensten ausbauen. Die Ankunft des US-Botschafters in Italien, Tilman Fertitta, mit seiner Luxusjacht in Venedig hat Proteste ausgelöst. Hunderte Personen versammelten sich am Abend in der Nähe des Schiffes. Sie wandten sich gegen den aus ihrer Sicht zur Schau gestellten Reichtum des Botschafters. Es kam zu kurzen Rangeleien mit der Polizei. Fertitta verfolgt heute das traditionsreiche Redentore-Fest in Venedig. Das Wirtschaftsmagazin Forbes zählt den Freund des US-Präsidenten zu den reichsten Amerikanern. Aufgrund der anhaltenden Trockenheit ist die mittlere Wasserwarnstufe für das Einzugsgebiet der Etsch ausgerufen worden. Laut der zuständigen Beobachtungsstelle sind die beiden Hitzewellen seit Sommerbeginn sowie die geringen Schneemengen im Winter und die dürftigen Niederschläge im Frühjahr ausschlaggebend. Deshalb sollen jetzt Wasserreserven in den Bergspeichern zurückgehalten werden. Mit den Betreibern der Wasserkraftwerke sollen jetzt Pläne ausgearbeitet werden, um Abflussschwankungen der Etsch zu begrenzen und für die Trinkwasserversorgung die erforderlichen Mindestwassermengen sicherzustellen. Auch die Bevölkerung wird aufgerufen, Wasser zu sparen. Ab heute und bis zum 1. August gibt es für Zugreisende auf der Brennerlinie erhebliche Änderungen. Betroffen sind die Streckenabschnitte Bozen-Brixen, Brixen-Brenner, Brenner-Gries am Brenner sowie Steinach-Innsbruck. Aber nicht alle gleichzeitig. Es wird jeweils ein Ersatzverkehr mit Bussen eingerichtet. Je nach Zeitraum verkehren die Busse zwischen Bozen bzw. Brixen und Brenner. Auf österreichischer Seite ist die gesamte Strecke Brenner-Innsbruck ab kommendem Donnerstag, 23. Juli, gesperrt. Südtirol Mobil-Abos gelten in den Express-Ersatzbussen nach Innsbruck nicht. Detaillierte Informationen gibt es bei Südtirol Mobil und Trenitalia. Das Wetter. Heute scheint am Vormittag verbreitet die Sonne, Restwolken lockern auf. Am Nachmittag und am Abend ist örtlich mit Gewittern zu rechnen. In den nördlichen Tälern wird es föhnig, die Höchsttemperaturen reichen von 23 bis 33 Grad. Morgen Sonntag wird es zunächst sonnig, in der zweiten Tageshälfte gehen einige gewittrige Regenschauer nieder. In den nördlichen Tälern bleibt es föhnig. Von RAI Südtirol hörten Sie Nachrichten, Redaktion Ute Niederfriniger.
2: Aus der Landesverkehrsmeldezentrale Karin Unterhofer mit aktuellen Meldungen. Auf der Brenner Autobahn gibt es in Fahrtrichtung Süden zwischen Brenner und Sterzing 4 Kilometer Stau wegen Überlastung. Und zwischen Bozen Süd und Affi gibt es Kolonnenverkehr. In der Gegenrichtung in Fahrtrichtung Norden gibt es zwischen Verona Nord und Affi 2 Kilometer Stau nach einem Unfall. Und zwischen Affi und Trient Nord Kolonnenverkehr und Stau wegen Überlastung. Auch auf der Pustertaler Stadt Hauptstraße bei Kien staut es in beiden Richtungen wegen Überlastung und in Richtung Brixen gibt es zwischen Findl und Schaps Kolonnenverkehr. Und auf der Brenner Stadtstraße gibt es zwischen Gossensass und Sterzing Stau wegen Überlastung. Allen, die unterwegs sind, gute Fahrt!
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3: Herzlich willkommen hier im Radio Wohnzimmer. Heute habe ich hier einen Mann sitzen, der uns allen aus einer Zeit erzählen kann, an die sich die meisten von uns nicht erinnern können, da sie da noch nicht geboren waren. Ich freue mich sehr auf die Geschichten von Lois Brucker aus Gais. Hallo und herzlich willkommen, Herr Brucker.
4: Guten Tag.
3: Herr Brucker, ich muss es gleich sagen, wir sind heute bei Ihnen in der Stube und wir bedanken uns an dieser Stelle, dass Sie uns zu sich nach Hause eingeladen haben. Herzlichen Dank.
4: Bitte, bitte.
3: Herr Brucker, Sie sind Jahrgang 1933, sind der sechste von 11 Kindern. Sie sind am Eckhof in Gais aufgewachsen und leben heute auch hier noch immer mit Ihrer Frau. Ihr Sohn hat den Hof übernommen und lebt mit seiner Familie auch hier. Sie selber haben nicht nur den Faschismus erlebt, sondern auch die Option, den Zweiten Weltkrieg und erinnern sich an so manche Begebenheit aus dieser Zeit noch sehr gut. Sie sind am Nachbarshof aufgewachsen, wo damals Mary de Rachewils von ihrer Ziehmutter auch großgezogen wurde. Und Sie selber haben bei der Firma Beikircher in Mühlen in Taufers gearbeitet, die Turbinen für Elektrowerke hergestellt hat. Ihr Vater war Zugschaffner bei der Tauferer Bahn, die es ja mittlerweile nicht mehr gibt. Und Sie selber sind gelernter Maschinenschlosser mit Meistertitel und haben bis zu Ihrer Pensionierung als Berufsschullehrer gearbeitet und da die Fachausbildung für Metall mit aufgebaut. Sie sind mit Ihrem Hof Bioland zertifiziert und Sie waren 60 Jahre beim MGV und sind so gesund, weil Sie immer Ihre Produkte vom Hof konsumiert haben. Das sagen Sie selber. Stimmt das?
4: Ja.
3: Herr Brucker, was sind denn Ihre ersten Erinnerungen? Wenn man sich denkt, 1933 sind Sie geboren. Das heißt, Sie sind während dem Zweiten Weltkrieg zur Schule gegangen. Also in der Zeit sind Sie schulpflichtig geworden.
4: Deutsche Schule. Der hat angefangen nach 1939. 1939 bin ich noch italienische Schule gegangen. Ich kann mich noch gut erinnern, dass einmal in die Schule kamen. Mir natürlich kein Italienisch, die Lehrerin kein Deutsch. Und das war eigentlich, wenn ich heute zurückdenke, es war zu lachen.
3: Also hat niemand den anderen verstanden?
4: Ja, kaum nicht.
3: Und gelernt?
4: Also wenn man
3: hat man da was gelernt? Bord
4: hat man also halt die zwei Finger müssen aufheben, dann hat sie gewusst, jetzt muss man halt auf einer Bord. Und das war auch interessant. Das Schuljahr hat drei Trimester. Ich habe heute noch das Zeugnis, da sind nur zwei Trimester, was eigentlich benotet wurden. Das dritte ist durchgestrichen. Und das hängt jetzt mit meinem Vater zusammen. Der, ja, Sie haben mich ja erwähnt, bei der Taufrabahn. Der hat nachher, ist einmal gekommen und da mit der Mutter was geredet und dann haben sie beide geweint. Und nachher sind wir als Kinder wo draufgekommen. Dann hat er einen Termin gekriegt bei der Taufrabahn, natürlich, die war staatlich. Innerhalb 14 Tage soll er sich entscheiden, statt Brucker Ponticello. Und das hat er da der Mutter erzählt und dann haben sie beide geweint und da kann ich mich noch gut erinnern, da hat er gesagt, bevor ich meinen Namen hergib, alles. Aber ich bin als Brucker geboren und nicht Ponticello. Man muss sich das vorstellen, eine Stube von Kindern, 11 Kinder und den Mut haben, es war ja kaum Arbeit zur damaligen Zeit. Ich meine, zum Essen haben wir schon einigermaßen gehabt, weil wir ja etliche Hektar Feld haben. Und so, das hat schon gepasst. Dann ist er von der Bahn entlassen worden. Damals, man hat eigentlich keine Zukunft mehr gesehen. Da haben die Leute alle angefangen optieren und genauso auch der Vater. In Gais war sie eine einzige Familie, was nicht optiert hat. Er hat müssen einrücken nachher. Er ist nachher zur Deutschen Reichsbahn als Grasen, nach München außen. Er hat da müssen nachher einrücken. Der Vater war nicht mehr da, dann war die Mutter das Familienoberhaupt.
3: Während des Krieges?
4: Ja, während des Krieges. Nachher kann ich mich erinnern, er hat allem berichtet, oder wenn er gekommen ist, sie darf ja nie unterschreiben, weil sie ist durch die Option wären sie ausgesiedelt.
3: Aber wie war die Situation in Geis während der Option? Haben da die Leute untereinander gestritten oder hat man da sich gegenseitig schief angeschaut?
4: Ich kann mich erinnern, also der Bauer, was da nicht optiert hat, den haben sie in Walschen Seppel gegossen. Nicht?
3: Aber hier aus Geis sind die Leute nicht weggegangen nach Deutschland?
4: Nein, eigentlich nicht. Damals.
3: Die sind am Ende alle geblieben.
4: Man muss sich vorstellen, damals war Geis im Verhältnis zu heute ein kleiner Dorfteil. Das waren Bauernhöfe und die sind geblieben. Die Männer haben sowieso alle müssen einrücken. Und damals die Landwirtschaft haben die Frauen und die Kinder praktisch betreut.
3: Mhm. Sie sind auch in Ihrer Volksschulzeit dann in die italienische Schule eben gegangen und haben aber gleichzeitig Katakombenunterricht bekommen.
4: Wir haben im Keller unten haben wir Katakombenschule.
3: Hier im Haus?
4: Hier im Haus, ja. Im Keller unten war die Katakombenschule. Was noch interessant ist, im ersten Stock hat eine Italienischlehrerin gewohnt.
3: Hier im Haus?
4: Ja, weil es war so, da waren nur die Bauernhöfe. Und da war eigentlich kein Zimmer zum Heizen, oder? Die haben die Stuben, die Küchen gehabt und da ist man in die kalten Kammern geschlafen. Da bei uns durch das Haus 1911 abgebrannt ist und neu aufgestellt, dann war das zur damaligen Zeit ein neuwertiges Haus. Das heißt, jedes Zimmer hat einen Ofen gehabt. Im ersten Stock.
3: Die Italienischlehrerin ist hier untergebracht worden, weil es hier warm war, das Zimmer.
4: Ja, weil kein anderer Platz im Dorf war. Und da haben sie halt noch geschaut, der Potestar oder keine Ahnung. Der ist gekommen, dann war der Vater noch bei der Bahn. Hat das ja alles geklappt.
3: Jetzt, wenn wir von der Zeit während des Zweiten Weltkriegs reden, Sie waren da ein kleiner Bub oder ein kleiner heranwachsender Bub. Sie haben erzählt, Sie haben da im Wald mit Handgranaten gespielt. Das war dann nach dem Ende des Zweiten Weltkriegs.
4: Das war das Ende nach 1945. Da war so viel Militär, das können Sie sich gar nicht vorstellen. In jedem Haus, in jedem Futterhaus, weil die Deutschen mussten zurück von Italien auch. Die waren eingekesselt, kann man sagen. Am Brenner waren die Franzosen. In Osttirol waren die Russen und nachher sind die Alliierten gekommen, also die Amis. Und. Da war so viel Munition. Die Soldaten haben Gewehre und alles weggeworfen. Und da war so viel Munition. Und wir, durch das, dass der Vater auch Jäger war, haben wir uns ein bisschen ausgekennt. Mit der Munition auch, aber Handgranaten haben uns die Soldaten gezeigt, wie man die abzieht und wirft.
3: Und mit denen haben Sie gespielt, oder was?
4: Da oben im Wald haben wir Krieg geführt.
3: Nein.
4: Ja, also Handgranaten.
3: Wer hat denn da gegen wen gespielt?
4: Ja, halt die Nachbarsbuben und Gewehre und.
3: Und hat sich da nie jemand verletzt?
4: Ich weiß, ein Fall von einem Nachbarsbuben, da war auch von mir ein Bruder mit. Dann hat er die Handgranate gezogen, dann ist er weggefallen. Mein Bruder ist wieder Blitz weg. Und er hat sich noch umgedreht, aber den hat es nachher einen ganzen Muskel weggerissen am Fuß, am Unterbein.
3: Wahnsinn.
4: Ja, kann ich mich erinnern, in der Haar, da haben wir einmal eine reingeschmissen, die Augen, wie es geht, wenn man im Wasser. Dann war die Oberfläche fast weiß, so viel Fische. Sie hat uns nachher laut getan. Sie haben wir lange einmal getan.
3: Waren Sie dann selber später auch Jäger?
4: die wollte es werden. Bin mit dem Vater mit, kann ich mich noch gut erinnern. Sind wir am Milbach hinauf und Obergeis ja, auf die Hornjacke. Und wir decken uns ein in so einen Latschenstrauch. Und der Vater spottet allmal irgendein Horn, was man ein Stück unten gehört hat. Und da war auch Brauch, dass man, wenn der Hahn nicht auerkommt oder nicht herkommt, dass man etwas in die Luft wirft. Und mein Vater schmeißt den Hut in die Luft und dann hat es geschossen. Und der Hut, das ist durchlöchert gewesen. Nein,
3: und Sie haben geschossen?
4: Nein, ein Mühlbacher Jäger, der hat da gehört, das Lock und da und hat gemeint, da ist der Hahn, nicht? Also, hinter der Staude da.
3: Und das war ein Grund für Sie
4: nein,
3: zu sagen?
4: Nein, habe ich gesagt, nein, das muss ich nicht haben, das muss ich nicht haben.
3: Herr Brugger, Sie waren 8 Jahre Volksschule. Sie haben gesagt, ab der 5. lernt man alles noch mal 3-mal.
4: Ja, das war also, aber es, wie ich schon erwähnt habe, es waren viele Männer im Krieg und da hat man die Schüler halt im Frühjahr wenigstens einen Monat oder noch mehr früher heimgehen lassen und im Herbst halt auch wieder einen Monat oder zwei ist man noch bei den Bauern gewesen. Mhm. Das waren die ganzen Kartoffeln und das halt die ganzen Arbeiten.
3: Und nachdem es von der italienischen auf die deutsche Schule gegangen ist, hatten Sie Italienisch als Fach oder gar nicht?
4: Nein, das ist erst viel, viel später gekommen. Also das, die ersten Jahre überhaupt nicht. Und später nachher, da waren so, wie soll ich sagen, Lehrpersonen, man hat eigentlich gar nichts gelernt. Die haben allein eine Stunde oder zwei pro Tag zur Verfügung gehabt.
3: Sie hören das Radio Wohnzimmer hier auf Reis Südtirol. Heute bin ich zu Gast bei Lois Brugger in Gais im Bustertal. Lois Brugger, Jahrgang 1933, sitzt mir gegenüber und hat so viel zu erzählen aus längst vergangenen Zeiten, die aber wichtig sind, sich immer wieder zu erinnern, vor allem was unsere Geschichte natürlich betrifft. Herr Brugger, jetzt haben wir darüber geredet, dass Sie während des Zweiten Weltkriegs Volksschule gegangen sind. Sie selber als Familie haben keinen Hunger gelitten, haben Sie gesagt, weil Sie ja Feld und Grund hatten?
4: Ja.
3: Obwohl 11 Kinder waren?
4: Ja,
3: wie soll ich sagen? Und der Vater nicht da war?
4: Man hatte 3-4 Kühe, hat man gehabt, dann hat man einmal Milch und Butter und das hat man schon gehabt. Kartoffeln haben wir jeden Tag Kartoffeln gegessen.
3: Aber Sie waren nicht arm?
4: Nein, im Verhältnis nicht. Und noch etwas darf man nicht vergessen, der Vater bei der Bahn, der hat einen Lohn gekriegt und hat dürfen das Geld der Familie schicken. Also das war damals schon alles irgendwie geregelt.
3: Aber rückblickend, wenn Sie sagen, Ihre Mutter war eigentlich allein viel mit den Kindern, mit den 11 Kindern, war das eine starke Frau oder haben da immer schon die Geschwister auch viel mitgearbeitet?
4: Einmal war es schon eine starke Frau. Ihr Vater war Schneider, sie hat das Schneiderhandwerk gelernt und so konnte sie praktisch viel für die Kinder machen. Und nachher das älteste Geschwister von mir, das war die Anna, ein Mädel. Und die hat uns halt auch gezogen, nachher, was die Mutter nicht getan hat oder nicht Zeit gehabt hat.
3: Als die Volksschule dann vorbei war, sind Sie in die Lehre gegangen, in die Firma Beikircher, die es in Mühlen damals gegeben hat. Eine Firma, die Turbinen für Elektrowerke gebaut hat.
4: Ja.
3: Wie sind Sie denn da hingekommen überhaupt?
4: Ja, damals hat man halt, der Vater hat gesagt, jeder von den 7 Buben, was wir waren, soll oder kann was lernen. Ja, und nachher, 2 Brüder von mir waren schon Maschinenschlosser und mir das auch interessiert und dann bin ich in Mühlen zu Wege gekommen als Lehrbuhr und dort 3 Jahre Lehrbuhr und fast eben weg nachher. Geselle. Man hat natürlich nicht verdient, 3 Jahre.
3: Aber Sie haben gesagt, es war super spannend als Arbeit.
4: Ja, also das danke heute noch, dass mir das eigentlich passiert ist, dass sie das eingeschlagen haben.
3: Diese Firma hat, war sehr modern und sehr mit der Zeit voraus, kann man sagen.
4: Damals schon, aber nach dem Krieg und so, hat man schon. Vielleicht war das auch der Grund, warum ich nachher von der Firma weg bin.
3: Sie also, haben aber in der Zeit, während Sie dort waren, sind Sie zu den Olympischen Spielen gekommen, oder? 1956? Ja, oder war das?
4: Ja, 1956 hat die Firma Josef Beikircher ein E-Werk gebaut, weil sie in Cortina unbedingt Strom gebraucht haben, für hauptsächlich fürs Stadion und Rodelbahn. Und die Firma Beikircher hat das Werk gebaut. Der Bürgermeister oder die Gemeindeverwaltung haben gefragt bei der Firma Beikircher, ein Techniker müsste während der Olympiade oben sein in Cortina und unter die Arbeiter. Gehst du? Ich habe gesagt, ja, ich gehe schon nicht. Bald die Olympiade losgegangen ist, dann hat mich der Chef bis Dobloch aufs Cortina behandelt. Mit dem sind wir noch alleine gefahren, Cortina. Mhm. Da hat so viel geschneit, also das kann ich fast sagen, habe ich nie mehr erlebt. Ich weiß leid, dass wir mit der Bahn allem gesteckt sein. Die jungen Männer, was da waren, vielleicht auch 15, 20, die haben alle eine Schaufel gekriegt, dann sind wir da oben wieder ausgestiegen und haben den ganzen Schnee, was da vorne zusammengeschoben war, auch wieder weggeschöpft. Dann sind wir wieder ein Stück gefahren. Das erste Mal hat es schon gleich noch und Dobloch am See schon angefangen. Und dann so ist es mehrere Male bis Cortina.
3: Dann war das eine lange Fahrt, eine lange Anreise.
4: Ja, aber eine lustige Fahrt. Das war lustig. Ja, man hat sich unterhalten.
3: Und haben Sie da Menschen aus aller Welt kennengelernt in Cortina?
4: Sag mal, jetzt die Athleten und so, ist man nicht in Kontakt gekommen. Aber die Verwaltung, die Gemeindeverwaltung, die hat dann abends um sie mich eingeladen mit Hockey und all solche Sachen.
3: Was war denn Ihre Aufgabe dort eigentlich?
4: Das Werk
3: zu beobachten.
4: Zu beobachten, dass ja nicht was passiert. Mhm. Man muss sich vorstellen, damals hat man Gleitlager, sag Ihnen das was, nicht Kugellager gehabt. Die Lager, die, wenn sich die Welle dreht und so, hat man müssen schauen, dass die Auflage nicht punktuell, sondern schön, dass man ausgeschabt hat und halt gerichtet, dass das hundertprozentig läuft. Und natürlich, sie haben den Strom so viel gebraucht in Cortina und somit war es für die einfach wichtig, dass jemand anwesend war. Natürlich, ich bin halt den Tag 5-6 Mal, weil ich habe eine Leibschaffäre gekriegt.
3: Ach so, okay.
4: Ja, also das muss man sich vorstellen.
3: Also da ist es Ihnen gut gegangen?
4: Ich komme in Cortina dann kommt ein junger Mann auf mich zu, sagt er, Beikircher. Ja, Sie haben gesagt, Beikircher. Ja, ich soll mitkommen. Der hat mich nachher in ein Hotel geführt, da habe ich ein Zimmer gekriegt und da war ich praktisch versorgt. Untertags, der natürlich war interessiert, auch viel zu sagen, weil wir sind überall gratis. Hat eine Schrift gehabt von der Gemeinde, dass wir überall Zutritt haben, wo wir wollten. Mhm. Und so ist es denen ja auch gut gegangen, aber mir noch besser ja. Nicht.
3: Wie war es mit Italienisch?
4: Haben wir nicht mehr gekannt als heute.
3: Ach so, aber ja. Da haben Sie sicher auch viel gelernt.
4: Ja, durch das, dass man mit den Turbinen ziemlich umeinander gekommen ist. Zum Beispiel auch Ranzo, kann ich mich erinnern. Das Gemeindewerk, da waren wir auch unten. Und ja, hat man damals ein bisschen mehr Kontakt gehabt.
3: Eine sehr fortschrittliche Arbeit war das, oder? Da bei Beikircher, bei der Firma, für die damalige Zeit.
4: Für die damalige Zeit, ja. Weil ich werde Ihnen was erklären. Weil ich weg bin, beim Beikircher, ich bin eigentlich weg, ich wollte eine Prüfung ablegen.
3: Die Meisterprüfung?
4: Meisterprüfung. In Südtirol hat es damals noch keine Meisterprüfung gegeben. Und nachher bin ich nach Innsbruck gefahren und nachher haben sie mich schon aufgeklärt, wo ich da hin muss. Und ja, dann war ich dort. Ja, ob ich, haben sie gesagt, ich irgendwie Schulen haben oder etwas. Und ich sage, ja, 2 Jahre Berufsschule, Das war mein Glück. Und zwar in Brunnen hat es damals noch keine Berufsschule gegeben. Und dann Kollegen in Sandrin, in Taufers gesucht, also Spangler sind gewesen, Hydrauliker, ein paar Mechaniker und Schmiede ein paar. Und dann waren wir 13 Schüler noch mal ins Land, ein Gesuch gemacht, ob sie uns nicht Berufsschule zahlen.
5: Privat?
4: Ja, dann haben wir 2 Jahre ist die Berufsschule gelaufen, da mir der Chef zum Beispiel an mir, der war der Techniker und noch ein Lehrer, was rechnen, andere Schrift und so. Und dann haben wir die 2 Jahre und die Zeugnisse habe ich mitgebracht. Und dann hat er gesagt, und das Dritte war nicht mehr möglich, weil sie haben in Brunnig die Berufsschule angefangen und dann hat das Land ins Dritte nicht mehr gezahlt.
5: Ah.
4: Ja, Brunnig zu fahren war damals nicht möglich. Als Lehrbuhr hat man müssen im Haus bleiben. Allenfalls, nachher hatte ich 2 Zeugnisse, dann sagte er ans Dritte. Und ich sagte, es war nicht mehr möglich. Und nachher hinter ihm war eine Stellage. Dann tut er so ein Werkstück raus. Herr Brucker, sehen Sie sich aus, so etwas zu machen? Und dann habe ich gesagt, ja, wenn es leisell ist.
5: Was war das für ein Ausstück?
4: So, wie soll ich sagen, eine Art Schraubstock. Ah. Arbeiten, fräsen, drehen und alles, schweißen, alles. Muss halt da vorkommen. Und dann schaut er mir so an und dann soll ich es probieren. Und somit bin ich nachher praktisch im Herbst Innsbruck raus. Und
5: haben die Prüfung abgelegt.
4: Und haben im Frühjahr nachher die Schule besucht, die Meisterschule, und dann im Frühjahr die Prüfung abgelegt.
5: Herr Brucker, Sie sind ja dann, haben dann den Meistertitel bekommen, nachdem Sie da dann doch durchgekommen sind.
4: Ja.
5: Und waren dann ein begehrter Mann auf dem Arbeitsmarkt. In Südtirol hat ja so langsam begonnen, die Industrie zu greifen, vor allem jetzt hier im Bustertal auch dann in den 60er Jahren. Sie haben dann bei der Fabrik Mössmer begonnen zu arbeiten und sind da ausgebildet worden sogar zum Textilspinnereimeister, obwohl Sie mit Textil nichts am Hut hatten.
4: Ja, mich hat man halt angeworben. Das ist durch Bekanntschaft von meiner Frau damals, das Mädchen. Und die war da im Haushalt und hat halt wahrscheinlich erzählt, wo ich jetzt umgehe, weil sie bin ich wohl gegangen und ab und zu einmal abgeholt. Nicht? Ja, sie brauchen dringend einen Fachmann und hin und her. Na ja, hat man mich eigentlich dazu überredet. Dann habe ich gesagt, was soll ich in Textil? Ich weiß wohl, dass die Wolle auf die Schafe wächst, weil man Schafe gehabt haben früher. Aber mehr weiß ich nicht. Ja, das
5: kein Problem.
4: Kein Problem. Da müssen die nach Reutlingen in Deutschland raus. Nämlich die Textilschule für Süddeutschland. Nachher laut Vorschrift hätte müssen 10 Jahre Textilarbeit. Dann haben sie ein Zeugnis geschrieben, 12 Jahre, was ich eigentlich nicht einmal 12 Monate in der Mössmer war. Und nachher, ja, dann habe ich halt zugesagt und dann haben sie mir Reutlingen geschickt.
5: Genau, und dann haben sie da bei der Mössmer, als sie zurückgekommen sind, ganz schön viele Mitarbeiter gehabt unter ihnen. Und haben sich für die dann auch eingesetzt, denn es gab von den Chefitäten aus sozusagen einen Bonus in Aussicht für alle, die mehr erreichen.
4: Die Leistung natürlich ist so viel gestiegen. Das heißt, ich habe geschaut auf die Leute, es waren circa 60 Frauen und Männer, was da gearbeitet haben. Und ich habe allem versucht, auch die Überstunden, dass sie ja gezahlt werden. Und so habe ich mich schon eingesetzt. Und da war Folgendes, da war eine Abmachung, so und so viel Kilo Garn pro Tag, pro Spindel. Und was drüber wäre, der wird prämiert. Also die Arbeiter kriegen da
5: einen Bonus.
4: Ja, ich selber habe nichts zu tun gehabt, mit denen ich habe ja ein Gehalt gehabt. Und dann habe ich halt festgestellt, dass das einfach nicht stimmt, das nicht passt. Und dann habe ich mich halt gemeldet bei der Verwaltung. Und zuerst wollten sie nicht zugeben. Und dann habe ich gesagt, ich werde es wohl wissen, was da hin und aus geht. Und somit, ja, abgeschlossen, nach einer Woche holen sie mich wieder ins Büro. Also Herr Brugger, wir haben darüber gesprochen, wir haben uns überlegt, sie verdienen hatten eigentlich viel, viel mehr. Sagen Sie einmal, was Sie sich vorstellen. Also haben sie mir praktisch. Und einer von denen sagt nachher, aber Herr Brugger, na sind Sie auf unserer Seite.
5: Also ein bisschen gekauft.
4: Ja, sie wollten mich kaufen. Dann habe ich gesagt, Sie haben nicht notwendig, als ein Schmierbe-Kiebel zu sein.
5: Das haben Sie gesagt?
4: Sie haben nicht gesagt. Und nachher...
5: Da waren Sie nicht mehr lange dort.
4: Dann sind wir wieder vernannt und nach einer Woche wieder holen sie mich, ob ich mir überlegen kann, wie viel ich mir vorstelle. Und ich sage, das kommt nicht in Frage, mir geht es um die Leute, da hin und her. Und dann haben sie gesagt, ja, sie könnten mir auch künden. Dann habe ich gesagt, na, künden Sie halt. Ich wollte mich nicht erpressen lassen. Ja. Dann haben sie gekündigt. Nach einer Woche, weil die Kündigung halt gab, nach einer Woche, holen sie mich wieder. Ja, ob ich die Kündigung kriegen kann. Wenn man gegenzeichnet, was soll etwas unkem sein. Nicht? Ja, sie haben sich überlegt, die zurückzuziehen. Dann habe ich gesagt, für mich kommt es nicht in Frage. Weil bevor ich da noch länger bleibe, gehe ich lieber auf einen halben Rinder hier. Ja, das war, okay. Das ist mein Jahr.
5: Und Sie waren da frisch gebackener Vater auch noch? Also Sie hatten, ja, oder zweifacher?
4: Ein Kind. Ja, wir haben die zwei Mädchen gehabt und eine Betriebswohnung, was eigentlich nicht viel gekostet hat.
5: Und da ist, nur damit ich kurz zusammenfasse, ist es dann so gewesen, dann haben Sie wirklich gekündigt, das war zu Ende und Sie sind dann mit der Frau und mit den Kindern nach Gais gezogen.
4: Ich habe die Kündigung angenommen. Ja, es war damals so, die Mutter ist uns gestorben damals im Mai und die ganzen Geschwister. Da.
5: Du, 11
4: du
5: Geschwister.
4: Du könntest jetzt eigentlich in Hof übernehmen und da ist hin und her und alle. Sie schenken mir's.
5: Den also, Hof?
4: Ja, sie müssen dort schauen.
5: Sie verzichten auf ihr Erbe?
4: Ja, sie verzichten aufs Erbe. Und ja, ein Bruder, ja.
5: Wäre interessiert gewesen, ein Bruder?
4: Der ist irgendwie interessiert gewesen, aber die Geschwister wollten es nicht recht. Und haben mich eigentlich wieder überredet, dass sie das getan haben. Nachher.
5: Und den einen Bruder haben Sie dann ausgezahlt, oder?
4: Ja. Sie haben uns noch geeinigt und sie haben wir nachher schon hingekriegt. Und wir waren eine Familie irgendwie, was sehr zusammengewachsen ist.
5: Wie viele von den Geschwistern leben denn noch?
4: Ja, jetzt sind wir noch 4. 2 Buben, 2 Mädchen.
5: Wenn Sie dann dahergezogen sind mit Ihrer Frau?
4: Ja, nachher ist da einmal zu sanieren gewesen. Und ja, meine Frau ist schon eine geduldige Frau. Das ist schon so, weil jede macht das nicht mit. Sie müssen sich vorstellen, eine Wohnung, wo alles praktisch, Heizung, alles da war. Und nachher kommst du da von einem Bauernhaus her. Damals war es noch
5: einfach.
4: Einfach und erst nachher später außen renoviert.
5: Ja, weil das ist jetzt kein einfaches Bauernhaus, sondern das ist ein wunderschöner Hof hier jetzt geworden. Ist das dank Ihnen so geworden oder dank Ihres Sohnes?
4: Ich habe da Pläne gezeichnet, das war auch lustig. Und nachher habe ich mir gedacht, so von der Heimatpflege gekehrt haben und da gehe ich einmal hin, weil der Architekt Platter war ein berühmter Architekt, der hat ja für Heimatpflege gearbeitet.
5: In Bozen oder wo?
4: In Bozen. Da bin ich einmal reingefahren und nachher haben sie den umgerufen, dass da halt einer von Pustertal war. Und nachher hat er gesagt, er soll frisch kommen. Der hat da in den Hochhaus da sein Büro gehabt. Und nachher habe ich da ein Foto gemacht vom Haus, wie es früher war, vom Grund, Auszüge und alles. Und dann bin ich halt da zu ihm gekommen, auf der Schaukasse. Ich habe gesagt, Herr Brugger, wieso haben Sie da einen Turm? Und dann habe ich gesagt, das ist der Teil hinten zu. Ich sage, das ist nicht der Turm, weil sonst vom Wald auch abends so ein Zug ist. Und wenn man da vor dem Haus gesessen hinten zu. Ich sage, das ist nicht der Turm, weil sonst vom Wald auch abends so ein Zug ist. Und wenn man da vor dem Haus gesessen ist, dann habe ich gesagt, das soll

0: sehr gut.
1: Und was, wie erinnern Sie sich an Sie als Kind, ja, oder?
0: Schon als Kind erinnere ich mich an Ihren Vater. Der war, wenn er gekommen ist, ein Mordsauto, ein großes, ein schwarzes, was man damals noch nicht gesehen hat. Ja, und nachher, da sind wir oft, weil unten waren auch andere, war gleich alt wie Dolores, und mit dem bin ich viel benannt geworden. Er war oben, der ist von die Körner geworden. Denn um die Körner, weil sie früher mit den Garten da vorbei sind, hinten gelassen bei der Nachbarin.
1: Einfach so?
0: Der hat viele Kinder aufgezogen.
1: Ich glaube, über 10, gell?
0: Ja, nicht leider Mary.
1: Was war das für eine Frau?
0: Ja, eine wunderbare, gute Frau. Also auch der Mann, das waren so liebliche, ruhige Leute.
1: Und Sie konnten selber keine Kinder haben?
0: Ja, sie war in Brixen in Bindung, das Kind gestorben. Und dann sie im Dezember
1: Gott, ja, die Mutter von der Mary,
0: und die hatte nicht recht gewusst, wohin mit dem Kind. Sie selber kann es ja nicht haben. Ja, der ist schon da auch gekommen, die kann ich mich gut erinnern.
1: Aber war Mary ein so was Besonderes, oder war sie eine wie ihr alle?
0: Die war wie wir alle. Also, die auf dem Feld oder was war die?
1: Sie erinnert sich ja auch sehr gerne noch an diese Zeit. Und diesen Lois, den Sie gerade erwähnt haben, den hat sie ja dann mitgenommen nach Meran.
0: Ja, den hat sie nachher nach Meran mitgenommen. Der war nachher Kustos drin, auf der Brunnenburg.
1: Genau.
0: Ich habe ihn einige Mal besucht. Hat einmal so der Baum, Zürfel, irgendwie ein bisschen Heimweh. Und es ist mir eigentlich sehr, sehr gut gegangen, ja.
1: Ein guter Freund von Ihnen war das?
0: War ein guter Freund, weil mit dem war ich viel benannt. Zum Beispiel, weil die Mary geheiratet hat, um Schloss Neuhaus, der Burg Neuhaus, gewohnt.
1: Oberhalb vom Haus?
0: Ja, ja. Und da hat er abends müssen jeden Tag 2 Liter Milchaugen tragen vom Samerhof. Und da haben in allem begleitet, sagen wir, mit so meinen Augen. Oben war eine Schwester, von, kann ich mich noch gut erinnern, recht eine lustige, von Boris, die Vera, und der hat sich allem gefreut, wenn wir, das war so ein Mädchen, wir waren vielleicht 15 Jahre oder so, mit der haben wir gespielt, recht lustig haben wir es gehabt. Ja, und nachher haben sie ja die Mutter von Ezra Pound, haben sie ja nachher angebracht. Kann ich mich erinnern, drin oberhalb vom Pflegehaus haben sie sie auf einen Lehnstuhl gebunden, dass sie nicht anfällt.
1: War sie alt?
0: Ja, die war alt, die konnte nicht mehr gehen. Und dann haben sie 2 Stangen auf Seiten zu ihnen gebunden und 4 Männer haben die vom Pflegehof ins Schloss Aue getragen.
1: Ja.
0: Und später, wenn man so aufgegangen sein, also mit der Milch und so, der hat sich allem gefreut, wenn sie es.
1: Herr Brucker, vielleicht kommen wir nochmal zu Ihrer Karriere. Nach der Firma Mössmer ist es ja beruflich auch weitergegangen, aber Sie haben sich dann schlussendlich entschieden, als Berufsschullehrer zu arbeiten und haben dann angefangen, Brixen zu pendeln, weil da Metall war, oder?
0: Nein.
1: Nein.
0: Das war okay. So, der Balli. Die müssen wir verlassen haben aufgrund der Kündigung. Und ein Bruder von mir hat in der Berufsschule als Lehrer gearbeitet.
1: In Bruneck?
0: In Bruneck. Dann hat er gesagt, Lois hat er gesagt, kommt euch der Zins, wir suchen dringend jemand, der was Kurse haltet. Und zwar, die Bierfeld hat verlangt, dass die, was da kommen oder so, dass die einen Kurs besuchen.
1: Weil da hat es Maschinenschlosser gebraucht,
0: ja,
1: in der Bierfeld.
0: Die Bierfeld, da haben sie dringend gesucht. Und ja, und nachher kann ich mich noch erinnern, da bin ich mal raus und ich da verboten und da kam, ja, da habe ich da 2 Kurse gehalten und nachher kämen sie wieder verboten. Sie würden mich freistellen, ein paar Monate. Ich müsste ein Programm erstellen. Wir sollten zu den Betrieben gehen, also da in Bruneck, nach Brixen, Durst, Sterzing, Leitner. Mit denen sollte ich mich unterhalten und ein Programm erstellen.

0: Und da war noch ein Kollege, der was da Schweißkurse gehalten hat. Das war der Bacher Anton, der ist von Feldturns. Und nachher haben wir so geredet, ja, das war eigentlich nicht schlecht. Also. Und ja, dann ist dazu gekommen, dass wir das Programm nachher abgeliefert haben. Und so ist eigentlich diese Fachschule entstanden.
1: In Bruneck zuerst?
0: In Brixen.
1: In Brixen.
0: In Bruneck ist es nicht zustande gekommen. Da war wieder ein Problem. Und zwar der Direktor und der Bozner, da sind so viel zu streiten gekommen. Ah. Weil es ist gegangen, jeder hat sich präsentiert mit dem Programm. Und
1: mit demselben, von Ihnen?
0: Ja, und nachher. Ja, und in Brixen waren Räumlichkeiten von einer Tischlerei, was das Land aufgekauft hat. Da war Werkstatt und Büros, und weil der ist in den Konkurs gegangen. Da war Raum geworden, und ja, und dann haben wir das umgeschaut. Und ja, und dann ist dazu gekommen, dass die Fachschule entstanden ist.
1: In Brixen?
0: In Brixen, zweijährig.
1: Und Sie sind ab dem Moment dann auch von hier, von Geis, immer nach Brixen gebändelt?
0: Jeden Tag nach Brixen gebändelt.
1: Bis zur Pension?
0: Bis zur Pension, ja.
1: Und war das schlimm zu bändeln?
0: Nein, ursprünglich bin ich mit einem Privatauto gefahren. Ich habe 2 bzw. 3 Auto verbraucht. 850er, okay. Noch ein 127er. Also, und später ist noch auch möglich gewesen, dass man mit dem Bus fahren konnte. Der Bus, zum Beispiel Oberhollenzer damals in Taufers, der ist jeden Tag Innsbruck gefahren. Das heißt bis Brixen und nachher weiter Innsbruck. Und abends ist Almasat Bruneck gefahren. Und da hat man halt allem 2 Karten gebraucht. Und das ist man nie in Dinge reingekommen, dass man, sagen wir, billiger oder so. Dann bin ich Bozen gefahren, zuständigen Transportamt. Da war eine italienische Frau und recht eine Liebe. Und dann eine Glocke, wie das halt für mich ist.
1: Mit den 2 Karten?
0: Mit den 2 Karten. Und ob da nicht möglich ist, dass man praktisch mit einer fahren kann. Sie wird nachschauen. Nach einer Woche hat sie mir geschrieben, es ist möglich, ich brauche nur beim Oberhollenzer das zu sagen, und der soll mir die Karte geben, und dann passt das. Die Na, Kollegen, da sind viele Brixen gefahren, Bozen gefahren, in die alle, habe ich das alles erklärt, und von seinem Weg war es möglich, mit einer Karte zu fahren.
1: In Brixen haben Sie sozusagen gearbeitet als Berufsschullehrer, haben dieses Ausbildungsmodell entwickelt für Metall, für die Fachberufe, ja, die Metall?
0: Ja, durch das, dass wir da mit Firmen in Kontakt getreten sind, und die Schüler waren gesucht damals. Also. Genau. Kann ich mich erinnern. Das ist so weit gegangen, dass wir in Brixen die Schüler nicht mehr untergebracht haben.
1: Ach was.
0: Na, ist in Schlanders eine zweite Schule entstanden.
1: Damals. Das war noch nicht die Zschubmal, die ist dann später entstanden, oder? In einem anderen Ort. Die Berufsschule in Brixen, die jetzige?
0: Ja, das war ja da.
1: Ah.
0: Das hat da angefangen.
1: Genau, 50 Jahre Berufsschule in Brixen. Und ja. Sie sind da eingeladen gewesen?
0: Fachschule. Weil Berufsschule ist eigentlich da, wo die Lehrlinge einmal in der Woche oder so, oder lassen so gewisse Termine. Und das ist die Berufsschule. Und das war Fachschule, das ist eine durchgehende Schule.
1: Von Montag bis Freitag?
0: Von Montag bis Freitag. Die Berufsschule ist leider die Woche ein Tag, genau. Oder je nachdem welcher Beruf. Und das ist praktisch die Fachschule. Später nachher, Paul, die Technik dazu gekommen ist, also
1: die digitale Welt.
0: Ja, nachher ist 3 Jahre geworden. Hat man müssen ein Jahr anhängen. Ja.
1: Herr Brucker, Sie sind seit 1989, das ist schon eine Weile her, sind Sie in Pension. Das heißt, diese ganze digitale Welt mit Computer oder so haben Sie nicht mitgemacht im Beruf?
0: Angefangen. Ich kann mich erinnern, wir haben die erste gesteuerte Maschine von Südtirol gehabt, in Brixen, in der Fachschule. Dazu hat man mich Deutschland geschickt.
1: Wieder mal?
0: Einzulernen und war draußen vielleicht 3-4 Wochen oder so in Deutschland. Und zwar in der Fabrik, wo wir nachher die Maschine bekommen haben. Und das war die erste gesteuerte Maschine in Südtirol. Die Samstage habe ich müssen nachher für die Firmen Kurse halten, Arbeiter, bestimmte Arbeiter in die Firmen. Also das hat mit denen angefangen, ja.
1: Aber wenn Sie jetzt so sich überlegen, wie sich die Technik entwickelt hat, sind Sie froh, dass Sie da jetzt nicht mehr dabei sind oder reizt es Sie immer noch technisch?
0: Ja, es war schon interessant, aber man wird auch älter und da muss man am Ball bleiben, sonst geht das nicht.
1: Haben Sie ein Smartphone?
0: Ja, ein Handy, das reicht mir schon.
1: Zum Telefonieren, oder?
0: Ja, ja. Ja, da im Haus, also die Schwiegertochter oder mein Sohn oder wenn etwas ist, dann kämen sie schon.
1: Sie haben ja 3 Kinder, ja. Und Ihre Frau ist auch immer noch hier. Also wie kann man sich vorstellen, wie die Familie, wie das Familienleben war? War da die Frau, die alles an den Ton angesagt hat? Oder haben Sie da schon auch mitgeredet bei Familiensachen?
0: Wir haben eigentlich alle zusammen gearbeitet, das muss ich schon sagen.
1: Auch bei den Kindern?
0: Ja, ja, ja, natürlich ist die Frau öfter beim Aufwachsen und so, ist mehr die Frau. Es ist damals bald noch beruflich, war in Brixen oder so.
1: Waren Sie viel weg?
0: Ich war viel weg, in der Früh, 6:30 weg und abends bin ich halt auch gekommen, bald Nacht war.
1: Aber mit den Kindern ein gutes Verhältnis mit allen?
0: Ja, Gott sei Dank, ich sage, wir haben eigentlich super Verhältnis, wir haben 12 Enkel und alle gesund und es geht uns eigentlich gut.
1: 12 Enkel?
0: Ja.
1: Wahnsinn. Und man sieht sich auch, man trifft sich auch regelmäßig?
0: Ja, ja, schon früher, bald noch nicht so alt war. Sag mal, ja, ein paar Mal alle eingeladen, dann man mich bereit erklärt zu kochen.
1: Sie selber?
0: Ja, wenn es sein muss, koche ich alles.
1: Super, ein moderner Mann.
0: Nein, nicht modern, aber das braucht es ja, wenn man will, zusammenarbeiten. Wenn man sich vorstellt, eine Frau hat so viel mit den Kindern zu tun und bis Wäsche und alles. Und wenn man da alle eingeladen hat, dann kommen die Frauen, die Männer, die Kinder, wenn man 12 Enkel haben, noch die Eltern dazu. Und dann habe ich mir bereit erklärt, zu kochen.
1: Und hat es allen geschmeckt?
0: Ja, da gibt es einen Braten und all die Zutaten, ja.
1: Ja, super.
0: Ja.
1: Sie waren auch 60 Jahre beim Männergesangsverein, also Sie haben sehr gerne gesungen auch.
0: Ja, sehr gerne. Also singen, ich muss ehrlich sagen, das ist ein Wundermittel für den Körper.
1: Es ist ein Psychopharmaka.
0: Ja, na wirklich. Und zwar... beim Renovieren und so habe ich oft fest gearbeitet und gebuckelt. Und dass die Frau abends hat ich gesagt hat, du wirst nicht wieder Probe gehen. Den ganzen Tag, ja, ich habe gesagt, ich muss gehen. Dann, ich bin in eine Probe gegangen, bin, haben wir da gesungen. Und danach sind wir etwas trinken gegangen. Dann war ich allen bei den letzten beim Heimgehen. So viel leicht war mir. Also das Schwingen beim Singen, also ich sage, Lachen und Singen war das Beste für den Körper.
1: Ja.
0: Ein Tag ohne zu lachen ist ein verlorener Tag.
1: Schön, das stimmt.
0: Das kann ich bestätigen, ja.
1: Singen ist wirklich ein natürliches...
0: Und Singen, also wenn Sie da singen, das Atmen und das Schwingen vom Körper, also das ist eine Medizin.
1: Würden Sie sagen, Sie haben Glück gehabt im Leben?
0: Ja, eigentlich mehr oder weniger. Wir haben wohl, muss ich Ihnen erzählen, mit 8 Jahre war ich noch eine starke Rippenfellentzündung, eine Erkältung. Das ist ja eine tolle Geschichte. Und nach einem Dwarzkämm, also das war die Nasse, war halt, wissen Sie, nasse oder trockene Rippenfell.
1: Eine ist die schlimmere, sicher.
0: Bei der Nassen ist es noch schlimmer, weil sich da so viel Wasser sammelt. Mhm. Und das mit der Arzt abziehen, und das war damals während Krieg einfach zu wenig Ärzte und so. Polakämenisch, wo endlich eine Zeit gehabt hat, da ist es schon so vereitert gewesen, die ganze Seite. Das ist nicht mehr gegangen. Und nachher, ja, dann war ich zu sterben. Also wenn ich daran denke, da im Nebenzimmer, da haben sie mich gehabt und haben sie die Sterbekerze angezündet, die ganze Familie versammelt und haben sie da schon gebetet. Und dann ist der Pfarrer gekommen und ich habe mich gebeichtet und dann sagt er, ich brauche halt vor der Hölle nicht Angst zu haben. Stellen Sie sich vor, 8 Jahren.
1: Mit 8 Jahren, ja.
0: Und na, aber auch im Fegfeuer.
1: Wird sein.
0: Und das Fegfeuer hat man von der Religion her so gesehen, wie die Leute da in die Flammen drin sitzen. Wir haben wunderbare Bilder gehabt beim Religionsunterricht. Und na, wie die da drin in dem Feuer sitzen. Jetzt war Folgendes. Die älteste Schwester, die hat das Abendessen gekocht. Er ruft ihnen bei der Tür, das Nachtmahl war gerichten. Da sind sie alle in die Küche gegangen, ein Abendessen. Und die sich auf einmal Feuer. Und dann habe ich gemeint, jetzt bin ich endlich in Unkem da, im Fegfeuer. Das muss man sich vorstellen, weil Feuer war. Nachher haben sie geschrien, so halb ist, nachher sind sie hergerannt, alle, und ich bin nachher wieder zu Zeugen gekommen, bald sie mir da auf der Ofenbank liegen am Kopf, weil das ist der Vorhang gebrannt. Also das war ja auch nicht gesehen.
1: Das war echt.
0: Das war für das mich Fake-Fire. Echt, jetzt bin ich weggefeiert. Aber den Schock hat es gebraucht, mich zurückzuholen. Ich war noch an so viel
1: wach
0: eigentlich und benannt, dass sie mich nächsten Tag umgekehrt ins Krankenhaus. Das ist ein Nachbar mit dem Schlitten, die Schellen um, Chin-Chin. Also
1: das war ja während dem Krieg dann?
0: Ja, das war mit dem Schlitten ins Krankenhaus, Brunnex, hat mir der Träger, weil Wagelern hat es damals noch nicht.
1: Das war ja damals ganz woanders, das Krankenhaus.
0: Ja, wo ne? Die, da am Kapuzinerplatz, ja. Wo die Kapelle steht, die halt die Krankenhauskirche. Und dann hat er mir Augen getragen und ein gewisser Rossati war ein junger Arzt damals, ist noch lange im Krankenhaus tätig gewesen, super Arzt, der hat mich operiert. 2 Monate bin ich halt im Spital gewesen und dann ist es wieder gegangen. Ja.
1: Und heute sind Sie immer noch da?
0: Der hat müssen ein Stück Rippe ausstemmen.
1: Von Ihnen?
0: Ja, weil der ist schon angefault worden.
1: Na bitte. Und heute sind Sie 93 und schauen super aus. Keine Gehprobleme, keine Kopfprobleme, nichts?
0: Nein, also Gott sei Dank.
1: So alt werden will, möchte jeder.
0: Ohne keinen Schmerz, Gott sei Dank. Aber ich führe das eigentlich ein bisschen auf unser biologisches Leben zurück. Weil ich schon Gallensteine operiert und Blinddarm operiert. Das war alles, bevor wir uns eigentlich auf Bio umgestellt haben.
1: Und seitdem dann nichts mehr?
0: Ja, nein. Also.
1: Sie haben gesagt, mit Sehen ist das einzige Problem, oder?
0: Sägen, ja.
1: Das ist eine Alterserscheinung.
0: Ja, das bis 90 Jahre eine super Sägen, sind wir noch im Viererschein verlängert.
1: Mit 90.
0: Und nachher mit 91 an das Auto fahren gelassen, weil ich gesehen habe, dass ich jetzt mit den Augen ein bisschen Probleme kriege.
1: Gibt es noch irgendeinen Wunsch, Herr Brugger? Oder sind Sie zufrieden, so wie es ist?
0: Ja, eigentlich nicht. Ich bin wunschlos glücklich. Man hat ja nicht wer, ist ja, mein Spruch ist allem, solange mich die Füße tragen und der Kopf weiß wohin, will ich nicht klagen, weil ich sehr, sehr zufrieden bin.
1: Schön als Schlusswort, würde ich sagen. Herr Brugger, Sie sind 93 Jahre alt, leben in Gais im Bustertal und ja, Sie haben uns heute von Dingen erzählt, die viele nur mehr aus den Geschichtsbüchern kennen und aus Zeiten, die wir alle eben nicht miterlebt haben. Deswegen ist es ganz wichtig und sehr hoch einzuschätzen, Ihre Geschichten, die Sie uns heute hier erzählt haben. Dafür herzlichen Dank und herzlichen Dank auch, dass Sie uns hier beherbergt haben, bei Ihnen zu Hause. Herr Brugger, vielen Dank.
0: Bitte sehr, danke.
1: Ich wünsche Ihnen alles, alles Gute. An der Sendetechnik und für den guten Ton zuständig ist heute Karl Pfeiffer. Er ist mit mir hier nach Gais zur Aufnahme gefahren. Dieses Interview und dieses Gespräch können Sie auch jederzeit bequem nachhören in unserer Reihe Südtirol Mediathek. Und ja, danke fürs Zuhören. Mein Name ist Gertrud Brenn und ich freue mich auch auf das nächste Mal wieder.

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1: Waldbrand bei Sint-Taufers wird aus der Luft gelöscht. Deutschland erhöht wegen Anschlagsplänen die Bedrohungsstufe. Das Wetter sonnig und örtlich Gewitter bei 23 bis 33 Grad. Oberhalb von Sint-Taufers brennt ein Waldstück. Die Feuerwehren von Kematen, Mühlen und Sand sind seit 8.15 Uhr im Einsatz. Das Feuer ist auf rund 2000 Metern Höhe in unwegsamem Gelände unter dem Wasserfall Spitz ausgebrochen. Ein Blitz hatte in einen Baum eingeschlagen. Kurz nach 9 Uhr machte die Einsatzleitung mit einem Hubschrauber den ersten Überflug, um die Situation einzuschätzen. Danach wurde eine Bodenmannschaft zum Löschen an den Brandort geflogen. Der Hubschrauber führt die Löschflüge durch. Im Einsatz stehen die Wehren von Kematen, Mühlen und Sand sowie die Forstbehörde und die Finanzwache. Der deutsche Innenminister Alexander Dobrindt warnt vor einer verschärften Sicherheitslage im Land. Er habe wegen klar erkennbarer Anschlagspläne die bislang formulierte abstrakte Bedrohungslage zu einer hohen Bedrohungslage hochgestuft. Dem Risiko seien die deutsche Infrastruktur, Einrichtungen und Personen ausgesetzt. Laut Dobrindt wird die Regierung die Nachrichtendienste zu echten Geheimdiensten ausbauen. Mexikos Präsidentin Claudia Sheinbaum wird auf Einladung von US-Präsident Donald Trump das Finale der Fußball-Weltmeisterschaft besuchen. Auch Trump wird unter den mehr als 80.000 Zuschauern morgen in New York sein. Sheinbaum hat aus Protest gegen die hohen Kartenpreise keines der WM-Spiele in ihrem eigenen Land besucht, obwohl Mexiko das Turnier gemeinsam mit den USA und Kanada ausrichtet. Für Trump ist es der einzige Besuch eines Spiels dieser WM. Im Unterland hängen an mehreren Orten Transparente mit der Aufschrift »Das Unterland ist unteilbar, Hashtag Wahlkreisverschiebung«. Zu lesen ist auf handgemalten Schriftzügen auch »Jetzt ist es nicht mehr heikel« oder »Déjà-vu 1927«. Wer hinter der Aktion steht, ist bislang nicht bekannt. Die Plakate beziehen sich auf die von der italienischen Regierung geplante Neuziehung der Grenzen des Senatswahlkreises Bozen-Unterland. Demnach sollten Eppan, Kaltern, Tramin, Kurtatsch und Margreit dem Wahlkreis Meran-Finchgau zugeschlagen werden. Aldein würde künftig zu Brixen-Pustertal gehören. Die 120 Jahre der Finchger Bahn werden heute gefeiert. Zur Stunde läuft die offizielle Feier am Bahnhof in Laas. An mehreren Bahnhöfen gibt es ein Jubiläumsprogramm. In Schlanders etwa werden Modelle jener Züge gezeigt, die seit 1906 auf der Finchger Bahn fuhren. Am Bahnhof Meran ist der neue Elektrotriebzug zu besichtigen, der seit wenigen Wochen Laas und Mals verbindet. Die Geschichte ist zweigeteilt. Nach dem Betrieb von 1906 bis 1990 gab es eine Unterbrechung. Die neue Finchger Bahn fährt seit 2005 wieder. Die Bahnlinie gehört als einzige Südtirols dem Land, nicht wie die anderen der italienischen Eisenbahngesellschaft. Bozen verzeichnet seine 15. Tropennacht. Auch diese Nacht ist die Temperatur nicht unter 20 Grad gesunken. Die Anzahl der Tropennächte ist laut der EURAG in den vergangenen Jahren stetig gestiegen. Hohe Temperaturen während der Nacht können sich negativ auf die menschliche Gesundheit auswirken, insbesondere wenn sie mit hoher Luftfeuchtigkeit zusammentreffen. Laut dem Meteorologen des Landes Dieter Peterlin sinken die Temperaturen ab morgen deutlich ab. Das Wetter. Heute scheint verbreitet die Sonne, es entstehen größere Quellwolken. In der Folge ziehen von Westen her einige Gewitter durch. In den nördlichen Tälern wird es föhnig. Die Höchsttemperaturen reichen von 23 bis 33 Grad. Morgen Sonntag wird es zunächst sonnig, am Nachmittag können ein paar Gewitter durchziehen. In den Tälern am Alpenhauptkamm weht Nordföhn, es bleibt föhnig. 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
2: Aus der Landesverkehrsmeldezentrale begrüßt Sie Manuel Scutellaro. Schönen Vormittag. Auf der Brennerautobahn herrscht starker Reiseverkehr. In Richtung Süden zwischen dem Brenner und Sterzing staut es 6 Kilometer. Zwischen Bozen Süd und Affi gibt es Kolonnenverkehr. Und in Fahrtrichtung Norden zwischen Verona Nord und Neumarkt gibt es abschnittsweise Kolonnenverkehr und Stau. Wegen Überlastung kommt es zu Kolonnenbildungen und Staus auch auf der Brenner Staatsstraße in Richtung Süden zwischen Gossensass und Sterzing, auf der Pustertaler Staatsstraße in Richtung Innichen zwischen St. Siegmund und Kienz, zwischen Bruneck und Percher sowie im Abschnitt Niederdorf-Toblach. In Richtung Brixen staut es hingegen zwischen St. Lorenzen und Kienz sowie von Fintel bis Schaps. Unterwegs, gute und sichere Fahrt!
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3: Dazu begrüßt Sie heute Barbara Wiest. Heute fahre ich mit der Seilbahn von Vilpian nach Mölten. Dort treffe ich mich mit Franz Mittelberger. Wir besuchen gemeinsam das Fossilienmuseum Fossilia. Es befindet sich mitten im Dorf, im Freien, und es gibt Einblicke in die Erdgeschichte. In verschiedenen Schaukästen werden Mineralien, Fossilien und geologische Handstücke gezeigt.
4: Das Einzigartige für ein Museum ist eigentlich die Vielfalt für die Steiner oder versteinerten Pflanzen, die was wir da oben. Und was noch so einzigartig ist, das ist 24 Stunden, 7 Tage die Woche zugänglich. Es ist kein Eintritt zu zahlen, das Einzige, was zu zahlen sein, sind die Führungen, wenn es jemand wünscht.
3: Und wir machen heute zusammen kostenlos eine Führung, bei der wir erfahren, wo die Fossilien gefunden wurden, wie alt sie sind und welches Klima damals in Mölten herrschte.

0: Franz Mittelberger. Wir beide, wir stehen jetzt hier mitten im Dorfzentrum von Mölten im Freiden, genauer gesagt auf dem Rothausplatz neben der Straße, vor dem Eingang vom Fossilienmuseum Fossilia. Vor uns da steht ein Sturm, auf dem Sam sind zwei Abdrücke oben und zwei Abdrücke von zwei Ästen. Was verraten uns die zwei Abdrücke?
1: Bei den Stand da sehen wir die Abdrücke für zwei Äste, für Pflanzen, die was für 250, 260 Millionen Jahre da in der Gegend für Mölten gewachsen sein und angestorben sein, umgekugelt und mit Material überschwemmt sein geworden, eingesandelt und seiner Fossilien daraus geworden. Und die sind noch beim Abbau für den Stein. Bei dem Steinbruch oben auf dem Meltner Joch sind noch zum Vorschein gekommen. Und der ist jetzt so halt ausgestellt als Zeuge für noch alten, vergangenen Zeit.
0: Der Sturm, den wir sehen, das ist ja Sandsturm, genauer gesagt ein Meltner Sandsturm. Der wird da oft grüner Sandsturm genannt. Warum denn?
1: Es ist jetzt so, das sind eigentlich viele Leute, die fragen, wieso man da grüner Sandsturm sagt. Und das ist so, der ist schon Mölten da gefunden worden, nicht, dass wir den für Gredenhauser geführt haben. Aber die Bezeichnung, selber hat allem Zembauer zuerst gefunden wird, für Zemher stammt die Bezeichnung noch. Ist das geologisch gesehen, ist das Grödner Sandstein.
0: Wie ist denn der entstanden?
1: Entstanden ist der Stein folgendes, da muss man ein bisschen ausholen, in der Entstehungsgeschichte für die ganze Erde. Und das hat sich folgendermaßen zugetragen. Es gibt ja drei große Steinklassen. Da ist einmal das Vulkangestein, dann ist Umwandlungsgestein und Sedimentgestein. Und der Sandstein ist das Sedimentgestein. Und das entsteht dadurch durch Verwitterung für die anderen zwei. Das, was durch Wind und Wetter wird das angetragen, kommt in einen Fluss, in einen Bach, in einen Fluss hinein, wird noch weiter transportiert und es bleibt noch das Material oder der Sand, der bleibt noch irgendwann einmal liegen. Und es ist auch so, dass die Bäume, was wir da sehen, dass die sicher nicht zusammen genau gewachsen sein, wenn sie noch eingesandelt sein konnten, sondern das hat auch das Wasser zusammen hingetragen, sind zusammen liegen geblieben und sind noch mit Material überdeckt geworden. Und das ist noch halt so entstanden. Nicht?
0: Den Sandsturm haben sie dann in den 80er Jahren da in Mölten auf dem Möltener Joch oben angebaut. Warum denn genau?
1: In den 80er Jahren ist in Bozen, die Pfarrkirche, der Turm restauriert geworden und haben sie zusammen einen Stein gesucht, der was kompakt und feinkörnig ist. Sie haben da schon mehrere Steine begutachtet und geprüft und dann ist das der beste Stein gewesen, nicht? Weil der feinkörnig und da kompakt ist.
0: Ja. Das Fossilienmuseum, das wir heute vor uns sehen, das ist im Jahr 2023 eröffnet worden. Aber der Grundstein dafür, das ist schon in die 80er Jahre gelegt worden.
1: Ja, das ist Ende 80, ist das erste Museum gebaut worden. Und das ist noch mehr oder weniger aus Holz gewesen. Und das ist nicht so gewesen, das ist auch viel kleiner gewesen. Und das ist halt auch der Zahn der Zeit noch halt auch an dem Material, Holz. Und dann hat die Gemeinde entschieden, dass sie das neu machen. Und dann ist 2019 hat der Bau angefangen, hat sich das verzögert durch die Covid-Zeit. Und dann ist 2023 ist noch die Inweihung gewesen. Und seitdem werden auch Führungen gemacht. Meist sind keine gewesen. Und was man auch sagen muss, was das Museum einzigartig auf der ganzen Welt ist, das haben uns auch andere bestätigt. Das ist 24 Stunden, 7 Tage die Woche zugänglich. Es ist kein Eintritt zu zahlen. Das Einzige, was zu zahlen sein soll, sind die Führungen, wenn es jemand wünscht.
0: Sie und drei andere vom Dorf machen die Führungen, weil Sie interessieren sich ganz besonders für die Geologie und für die Erdgeschichte.
1: Das soll stimmen, ja. Es ist interessant, wenn ich das sagen darf. Ich bin da selber dabei gewesen, weil das ausgegraben ist geworden. Haben wir da bei einer Firma gearbeitet, die oben den Stein angebaut hat. Und schon auch deswegen. Nicht? Man hat ja nicht genau verstanden, was das ist.
0: Und ich habe jetzt die Ehre, mit Ihnen da einen Rundgang zu machen im Museum. Franz ja, Mittelberger, wir schauen uns jetzt gleich die ersten Schaukästen an.
1: Ja, gut, schauen wir das einmal an.

0: Ich möchte alle Hörer für Reis Südtirol herzlich begrüßen. Ich bin mit der Frau Wies da in Miltendau, das Museum vorzustellen. Und ich will eigentlich auf eine Reise mitnehmen in vergangene Zeiten, die was wir da irgendwie lebendig werden lassen.
1: Franz Mittelberger, wir stehen jetzt da vor dem ersten Schaukasten. Und man muss dazu sagen, dass das ganze Museum eine rötliche Farbe hat und sie hat auch einen Grund. Und zwar ist das Porphyr, weil hell ist neben Sandsturm ganz wichtig da in Mölten, oder?
0: Ja, der Porphyr ist ja praktisch das Fundament da auf dem ganzen Schäkelberg. Und wenn man da schaut, auch Bozen, überall ist Porphyr. Jetzt, man muss sagen, es gibt mehrere Formen, es gibt auch grünlich oder grau. Aber bei uns da ist halt der Rote vorherrschend und deswegen ist das halt so rötlich geworden.
1: Wir stehen jetzt da, wie gesagt, vor dem ersten Schaukasten. Da sind jetzt vier Stirner drin. Was sind das jetzt für besondere Stirner?
0: Ja, jetzt wenn man da genau schaut, da sieht man die Abdrück für Äste und Astel und für die Pflanzen. Wie das da zum Beispiel Schachtelhalmen gewesen. Und das sind auch, die Schachtelhalmen kennt man heute bei uns, wir sagen da Katzenschwef. Das sind auch, aber nicht mehr in der Größe. Das sind gewesen bis 18 Meter hoch ungefähr. Und wenn man da schaut, da muss ziemlich viel, es sind ziemlich viele Pflanzen gewesen oder Bäume. Und das ist jetzt nicht gleich normal geworden, überdeckt, weil man sieht da die Schichten auch. Da ist schon noch öfter hat es das umgeschwemmt und zugeguckt und dann ist wieder einmal etwas hineingekommen, eine Pflanze oder ein Baum hineingekommen und dann hat es wieder zugeguckt. So ist das halt entstanden. Nicht? Und je mehr das da Zeug draufkommt, umso größer ist der Druck und die Hitze. Und dann wird das halt zusammengepresst und nachher entsteht das. Und was man auch sagen muss, es darf kein Sauerstoff zurückkommen, weil sonst fault es ja. Und es müssen da bestimmte Bedingungen sein. Es darf ja nicht so lange liegen, weil sonst fault es. Das muss ja geschwind mal passieren.
1: Das heißt, was verraten uns die Stirn oder die Vieren?
0: Die verraten uns, dass da eine gute oder eine große Vegetation gewesen ist, ein großer Wall. Nicht der Wall, wenn sie heim sein, aber halt, dass das ein fruchtbar gewesen ist. Und das muss irgendwo auch gewachsen sein, wo es ziemlich feucht gewesen ist, dass da so viele Pflanzen gewesen sind oder Bäume.
1: Als Fossil gelten ja alle Überreste, die älter sind als 10.000 Jahre. Die Fossilien, die Sie da in Mölden gefunden haben, die stammen aus der Bernzeit. Und die sind 250 Millionen Jahre alt.
0: Ja, halt ist schon eine Zeit, ne? 250 Millionen. Zusammen sind die ersten Lebewesen entstanden, zusammen sind noch keine Dinosaurier gewesen. Nicht? Zusammen hat den Planet Erde praktisch die Pflanzen, die wir sind, beherrscht. Nicht?
1: Dann gehen wir weiter zu den nächsten drei Stieren noch. Was ist da die Besonderheit bei dir?
0: Da ist einfach die Größe. Da sieht man, das ist da auch eine Schachtelhalm gewesen. Nicht? Aber dann sieht man, wie groß die sind. Weil das ist da komplett der ganze Stamm. Dann was man da sieht, halt der Abdruck. Und sein tut so, der Abdruck ist da alles negativ. Nicht? Und da kann man sich schon vorstellen, wie groß die gewesen sind. Nicht? Es sind halt alle Bruchstücke, jetzt ein ganzer Baum ist nie gefunden worden. Dann gehen wir weiter zum nächsten und zusammen sehen wir noch einmal, wie groß die gewesen sind.
1: Das machen wir, ich bin schon ganz gespannt.

0: Sie hören allerweil unser Land. Ich, Barbara Wiest, bin heute in Mölten da, zu Besuch im Fossilienmuseum Fossilia. Neben mir steht der Franz Mittelberger. Wir stehen jetzt gerade vor einem Schaukasten mit 6 Stirnern drin. Das sind uralte Stirner, genauer gesagt, sind die rund 250 Millionen Jahre alt.
1: Ja, jetzt, wenn man da oben ersten da, da sieht man direkt den Stamm, da was versteinert ist. Nicht da sieht man nicht leider mehr die Abdrücke, da ist direkt der ganze Stamm. Und wie passiert jetzt das, dass da der ganze Stamm da, der wird halt auch hingesandelt oder verschüttet. Und dann wird das Holz wird durch Sand ersetzt oder Schlamm auch nicht. Das dringt in Holz hin und durch die ganzen Zellen, was es sein, mit dem Material auffüllen. Und deswegen schaut es aus jetzt, als wenn das ein Baum war. So, es ist ein Baum gewesen, nicht, aber er ist halt versteinert. Und da hinten, zum Sigmund, kann man sich vorstellen, das ist auch ein Stück, so, das ist schon ein Riesenbaum gewesen. Nicht? Das sind alles Schachtelhalme und der ist schon 1,5 Meter. Und dort auch ein Durchmesser, man sicher für 30, 40 Zentimeter halt der Baum. Und da sieht man jetzt einen Abdruck da unten, das Brickel unten, das sieht man auch, wie, dass das ein Stück Baum ist.
0: Dann gehen wir ein bisschen weiter und zwar gehen wir jetzt zu den Mineralien, weil Sie haben da auch Mineralien ausgestellt. Die allerdings stammen nicht vom Möldner Gebiet, oder?
1: Nein, das ist so, das sind so ein Leihgaben oder Leihgaben, das haben Leute, die waren schon Möldner, die haben die halt auch, dass sie die Bevölkerung oder die Besucher auch sehen, nicht? Sind sie da halt ausgestellt worden. Jetzt da, das erste da, das ist ein Gips, der kommt für die Blätterbachschlucht.
0: Ist ein bisschen rötlich, ja, rosa.
1: Genau, und es ist auch da im Mölden da so ein Gips vorkommen, gefunden worden. Und das ist da oben, oben am Sportplatz oben. Und das sind da Kristalle, nicht? Das ist da zum Beispiel eine Eiserkugel. Die ist jetzt nicht besonders schön und das ist eigentlich das Interessante, nicht? Weil sie sind, es ist innen so blau-violett. Und da sieht man halt das transparent oder weiß sein. Nicht?
0: Noch die Kristalle ist ein gleicher Tier und ja. Sam geht es ins Labor. Da gehen Sie dann auch allem ganz gern mit den Besuchern ein. Und da gehen wir jetzt auch ein, weil da sozusagen sagen sind die Leute nachher wie ein fossilen Stert, oder?
1: Ja, praktisch sind das da mehr für die Kinder, für die Schüler. Und da wird in die Volksschüler bis zur dritten Klasse wird gezeigt, wie praktisch der Abdruck wenn es ein Baum als Fossil entsteht. Mhm. Und da ist eine Knetmasse, da kriegt jeder ein Breckel. Und dann kann er da eine Muschellinie drucken oder eine Blattlinie drucken. Und das können sie noch als Undenken, da, als Fossilien mit heimnehmen.
0: Besuchen eigentlich viele das Fossilienmuseum da in Mölten?
1: Ja, es sind Schüler, Schulklassen, die wollen das da besuchen. Und schon auch Erwachsene, so Gruppen, die wollen kommen. Es könnten mehr sein, sie schulden zu wenig. Nein, und da sind auch die größeren Schüler noch, oder die, was höhere Klassen machen, in diesem Werk gezeigt, wie man ein Herbarium macht.
0: Sie machen da ja regelmäßig Führungen. Was interessiert denn da die Leute am meisten?
1: Viele interessiert, wie das entstanden ist. Und noch sind die ganzen Bäume oder die Pflanzen, was sie sehen da. Noch viele fragen noch, ob es da Dinge gibt. Fossilien für Dinosaurier selber halt für viele interessant, nicht? Aber haben wir leider haben wir nicht. Das sind halt Pflanzen.
0: Was fragen die Leute so insgesamt, wenn sie da sind?
1: Ja, wie das Alter bestimmt wird.
0: Wie wird es bestimmt?
1: Ja, bestimmt halt ist jetzt. Es gibt da mehrere Methoden, nicht? Und noch was neu ist, die Frage, wie wir am Anfang gesagt haben, wegen Kriegen sonst halt interessiert die Leute halt ziemlich. Und noch was neu ist, dass noch viele fragen, ob das jetzt da oben, da auf ungefähr 1600 Meter entstanden ist. Entstanden ist das in der Nähe von Äquator, halt zusammen, in derselben Zeit, weil die ganzen Kontinente noch halt so eine Landmasse gewesen ist, die was Pangea geheißen hat, und die ist noch langsam zerbrochen und da sind die Erdteile entstanden, wie sie heute sein. Und es gibt auch Beweise, dass das halt zusammen gewesen ist. Man muss leider die Küstenlinie für Afrika, für Ostafrika und für West-Südamerika umschauen, dann sieht man, dass das zusammenpasst. Das ist wie ein Putzel.
0: Franz Mittelberger, das Worten sind Sie jetzt noch ein bisschen genauer. Und zwar beim nächsten Schaukasten, den wir uns jetzt gleich umschauen.
1: Ja, das machen wir.

0: Ich bin der Franz Mittelberger. Jetzt habe ich eigentlich auch schon etwas erzählt. Ich hoffe, dass es interessant gewesen ist. Jetzt haben wir hier von einem neuen Schaukasten. Und das ist etwas ganz Besonderes, weil wir auch, kann man schon sagen, dass wir stolz sein auf den. Und zwar hat das folgende Bedeutung oder Bewandtnis. Ich habe ja gesagt, dass die ganzen Kontinente mal in einem Kontinent verbunden sein gewesen. Und das ist auch noch auseinandergebrochen. Und es gibt auch Beweise, dass die zusammengepasst haben. Und da haben wir jetzt eine Pflanze oder einen Abdruck von einer Pflanze. Das sind da die, das Astel da mit den Verzweigungen aus. Und für die gibt es bis heute zwei. Und da ist in Amerika gefunden worden und da nicht da. Und das ist auch der Beweis, dass die ganzen Kontinente, wie sie heute sind, als gibt es bis heute zwei. Und da ist in Amerika gefunden worden und da nicht da. Und das ist auch der Beweis, dass die ganzen Kontinente, wie sie heute sind, als Björn zusammengewesen ist.
1: Ja. Und zwar reden Sie

0: subtropisches Klima. Nicht? Da kommen einfach so an die Pflanzen, dass das war auch eine pflanzenreiche Gegend. Die muss auch nass gewesen sein. Nicht? Und gewesen ist eher auf die Ränder, mal im Innern. Es ist schon eher ein wüstenhaftes Klima gewesen. Nicht? Trocken gewesen und der Regen oder die Feuchtigkeit ist eher außerdem gewesen. Nicht?
1: Und irgendwann, man weiß nicht genau warum, aber irgendwann ist der Kontinent nachher zerbrochen.
0: Ja, ja. Die Vulkantätigkeiten angefangen oben. Der Magma ist aufgestiegen und hat das noch auseinander getrieben. Das ist gewesen, das wie ein Zahnradl oder wie ein Förderbandel, das was die Dinge noch auseinandergetrieben hat. Nicht? Weil wenn man sich vorstellt, Italien ist ja ein Stück für Afrika, das ist weggebrochen und ist noch zu der eurasischen Plattzui gestoßen. Jetzt sind noch alle Alpen entstanden.
1: Und deshalb ist der Fund dann auch ein besonderer Fund, weil er das eben genau unterstreicht und beweist.
0: Ja, ja, da steht da ein Amerikaner in Mölten.
1: Da muss man aber dann die Pflanze.
0: Ja, ja, ganz genau.
1: Gut, dann gehen wir gleich zum nächsten Schaukasten, der ist gleich daneben.
0: Bei der Zeit, vor 250 Millionen Jahren, sind die Nadelwälder dominierend gewesen. Und sagen wir, die Nadelbäume sind sicher nicht so gewesen, wie sie heim sind. Zum sind die Nadeln, wie man da sieht, ab die Äste eingewachsen. Die sind so zwei zugepickt, aber halt, zum sind sie halt ausgewachsen. Nicht? Das ist der Koniferenstamm. Jetzt der ist nicht da gefunden geworden, der ist unten für
1: Sinich
0: auch. Und was man da sieht?
1: Auf dem nächsten Sturm, ja, auf dem vierten.
0: Da, ja. Und das Schwarze, das wären Moose oder Algen oder so etwas gewesen sein, die wussten da noch, halt so entstanden sein. Und da sieht man jetzt auch Astler, so wie man sie heute bei den Bäumen, das Krone da, das 3 cm groß, da gehen halt die Nadeln aus, nicht so ähnlich wie heute bei den Feichten.
1: Es gibt 3 Fundstellen in Südtirol, wo man alte Fossilien gefunden hat, und zwar in der Blätterbachschlucht, Seceda und da in Mölten. Aber die da in Mölten, die sind einzigartig.
0: Ja, einzigartig sind sie deswegen, weil da einfach die Menge, die was da gefunden ist, geworden. Und da die verschiedenen Bäume. Das Einzigartige für ein Museum ist eigentlich die Vielfalt für die Steiner oder versteinerten Pflanzen, die was wir da oben. Und was noch so einzigartig ist, dass da das 24 Stunden und 7 Tage die Woche offen ist.
1: Das heißt, jeder von uns, der demnächst mal in Mölten ist, kann sich also mitten im Dorf neben der Straße das Fossilienmuseum Fossilie ansehen. Es befindet sich im Freien, ist kostenlos und jederzeit geöffnet. Nähere Informationen über Führungen erhalten wir beim Tourismusverein Mölten.

0: Franz Mittelberger, wir gehen jetzt zum nächsten Sturm, zum nächsten Schaukasten. Da sehe ich mal rund 30 cm hohen Sturm. Warum ist der besonders?
1: Ja, da sieht man, das ist jetzt auch ein Stück Baum, da was versteinert ist. Und da ist ein Ast ausgewachsen. Da kann man sich auch vorstellen, wie groß die Bäume gewesen sind. Sagen wir, da sind die Bäume schon riesig gewesen, nicht? Bis zu 30 Meter hoch sind da total gewesen. Nicht? Jetzt neben den Schaukasten sehen wir auch ein Stück für einen Baum oder einen Ast. Der ist in Sinich unten gefunden worden. Und da sieht man schon die Verkieselung. Da sieht man direkt den ganzen Baum oder Ast, was das gewesen ist. Der ist halt noch durchgeschnitten worden. Und da sieht man schon, wie das mit dem feinen Material, da ist wahrscheinlich eine Vulkanasche, die was da das Holz ersetzt hat.
0: Der ist ein bisschen schwarz.
1: Ja. Deswegen ist die Vermutung, dass das ein Vulkanasch ist. Weil da in irgendeinem Baum ist eine große Vulkanaktivität gewesen. Nicht? Und das ist da
0: der nächste Schaukasten.
1: Und das ist auch etwas Interessantes. Da sieht man einen alten Ginkgo. In Ginkgo sehen tut man da das Blattl. Und das ist noch ungefähr so ausgeschaut, wie es heute aussieht. Es hat sich schon verändert, aber im Grund ist das noch so, wie es heute sein. Und man kann man auch sagen, dass die heutigen Bäume lebende Fossilien sind.
0: Franz Mittelberger, ein paar Schaukästen haben wir jetzt ja schon gesehen. Ja. Jetzt gehen wir noch die Stiegen ein, weil da gibt es oberen Stock. Und was da fragen wir Sam?
1: Ja, Sam sind auch wieder so, wie der auch gewesen ist. Was Sam auch ist, dass man Sam Spuren sieht, weil es sind nicht gleich Fossilien, die Viecher oder die Tiere oder die Pflanzen. Auch Spurenfossilien gibt es. Und das sehen wir oben.
0: Dann schauen wir uns das jetzt an.
1: Ja.

0: Franz Mittelberger, wir stehen jetzt hier im oberen Stock vom Fossilienmuseum Fossilia hier in Mölten. Das ist klein in der Straße, nicht zu verfallen, ein rotes Gebäude, ist allem frei zugänglich und kostenlos. Und wir haben uns jetzt schon ein paar Schaukästen angeschaut. Jetzt stehen wir vor einer Tafel, das ist ein Fenster in die Erdgeschichte.
1: Ja, genau. Jetzt, das ist hier grafisch dargestellt, wie das mit den Fossilien für Zembons praktisch aussterben oder halt die Pflanzen aussterben. Dann werden sie mit Material überdeckt. Es wächst jahrhundertelang oder jahrtausendelang, wachsen auch Pflanzen drüber. Dann kommt der Mensch vom Grundgraben und findet die. Es muss nicht allen der Mensch sein, es kann auch durch Erosion, dass sie wieder freigelegt werden. Nicht? Das ist hier halt so grafisch dargestellt. Dann gehen wir zum nächsten. Das ist auch interessant. Zum sehen wir ein kleines, ja, es wie ein Hegedex schaut das aus. Oder ein kleines Krokodil, oder wie man sagen soll. Jetzt, was da ist, es ist die Spur da gefunden worden, ein Abdruck. Wenn man da ganz genau schaut, dann sieht man die Brätzler da, oder halt die Zähne. Und aufgrund von der Gräs, für den Fußabdruck, ist das Reptil da konstruiert worden. Jetzt, ob die Farbe so stimmt, soll, ist eine andere Sache, aber die Gräs, die soll stimmt zur Proportion für den Abdruck. Jetzt sehen wir eine weitere Tafel, die Nahrungspyramide, wie das da die Pflanzen, da sind die Insekten, Pflanzen und alles Fresser, da sind die Fleischfresser, wo auch, und sagen wir es, wo der Mensch auch dazugehört. So, jetzt da sehen wir Inkolung. Das ist da das Schwarze da. So, wenn das, wie wir auch wissen, wo Kohle gefunden worden ist, sind ja Baum gewesen oder Pflanzen. Dann sind sie verschüttet geworden, in der Tiefe gekommen, durch den Druck und durch Hitze ist das verkohlt geworden. Und so etwas findet man da auch oft einmal.
0: Und dann sind da noch weitere Stier noch ausgestellt?
1: Ja, sagen wir, das schaut aus wie Holz. Das ist verkieselt. Jetzt, das ist nicht da im Steinbruch gefunden worden, das ist unten zwischen Melten und Erlen, neben der Straße ist das gefunden worden.
0: Und das ist auch wieder ein verkieselter
1: das
0: Stamm?
1: Das ist ein verkieselter Stamm, ja. Wie gesagt, da sickert das Wasser mit den Mineralien, was im Wasser gelöst sein. Die sickern durch die Erde, treffen aufs Holz, sickern zusammen durch und die groben Partikel, die bleiben hinten noch. Und durch den entsteht das, nicht? Weil das schaut wirklich aus wie
0: ein Stückelholz. Daneben sieht man noch einen interessanten Sturm und drauf sind Muscheln zu erkennen, stimmt's?
1: Ja, das sind Muscheln, das sind die werfen noch Schichten, das ist so Kalkablagerung und da sind halt die Muscheln, die wachsen da. Und sind auch zum Teil sind auch Spuren.
0: Sieht man dann auf dem letzten Sturm eigentlich, der rausgestellt ist?
1: Da sieht man Spuren, entweder für Schnecken oder Würmer, die was in Schlamm drin gekrochen sind und was noch auch wieder aufgefüllt ist geworden. Und das ist noch halt so entstanden. Nicht, man muss sich auch allem vorstellen, das ist halbes negativ. Das ist auf der Seite

0: Jetzt sind wir fast am Ende und dann sehen wir da eine pyramidenartige Form, wo ein Stein aufgeschichtet sein. Und das soll das Steinmantel darstellen, was da auf dem Joch oben, auf der Korkenreich, die Steinmantler sein. Die, was eigentlich alle kennen, die, was sogar für die Olympiade hergenommen sein konnten.
1: Die stehen an den Manteln sozusagen, ja. Auf die gehen sie dann da noch ein, weil die kennen wirklich viele.
0: Ja, die kennen viele. Die sind auch bekannt. Und ich weiß nicht, ist interessant, wenn die entstanden sind.
1: Das will man natürlich auch noch wissen.
0: Ja, es ist ja, das soll ja ein alter Kultplatz sein, ja. Und am 30. April ist ja Walpurgisnacht. Und da haben sie halt die Hexen oben mit dem Teufel getroffen. Und da sind auch, ich weiß nicht, für Melken oder für Sarental, was weiß ich, überall, sind halt die Frauen auch eingegangen, nicht? Mit dem Teufel zu tanzen. Und das, wie es halt in Leben ist, es gibt auch wundrige Männer. Es sind halt die Männer eingegangen, schauen, was da halt passiert. Und die haben schon gewusst, sie müssen sich ruhig verhalten, weil es ist passiert ein großes Unglück. Jetzt, wie es halt einmal gewesen ist, sind sie oben gewesen, haben zugeschaut, haben sich ganz still verhalten. Jetzt hat einer husten mit. Und nachher drehen sie eine um und sagt, nein, mein Mann. Und dann haben sie sich halt alle umgedreht und dann sind die alle zu Steinen erstarrt. Und deswegen sind die Steinen männlich.
1: Den man unschauen kann.
0: Noch. Ganz genau, ja. So ist es.
1: Franz Mittelberger, wir sind jetzt am Ende der Führung. Was ist für Sie das Faszinierende an dem Museum?
0: Na, das Faszinierende, sagen wir, das ist eigentlich das, dass man da vielleicht einen Einblick kriegt, wie die Welt auch früher mal oder die Natur gewesen ist. Und auch, dass es verändert sich alles, aber wenn auch irgendetwas ausstirbt oder rausstirbt, dass allem wieder etwas Neues kommt. Es ist ein Kreislauf. Der Planet Erde ist nichts Statisches, sondern etwas Dynamisches. Und das ist das, was mich eigentlich fasziniert.
1: Was könnte ein Anreiz sein, da vorbeizuschauen im Fossilienmuseum?
0: Ja, ich dachte sagen, dass der Reiz, etwas Neues zu lernen, einen Einblick in die Erdgeschichte kriegt und vielleicht auch die Natur besser zu verstehen. Weil hinter in jedem Stein gibt es eine Geschichte. Tal für den kommen da, für der Geschichte kommen da halt davor. Nicht?
1: Franz Mittelberger, wir sind jetzt am Ende der Führung. Ich bedanke mich bei Ihnen. Sie haben auch einen Einblick in die Erdgeschichte gegeben und mir auch interessante Fossilien gezeigt. Das Museum ist für alle almfrei zugänglich und ist auch kostenlos. Also wer Lust und Zeit hat und demnächst in Mölten mal unterwegs ist, der kann gern da im Fossilienmuseum Fossilia vorbeischauen, zu sehen und zu erfahren, gibt es da genug. Mein Name ist Barbara Wiest und ich bedanke mich, Heinz, bei Ihnen fürs Zuhören. Die Sendung können Sie wie allem nachhören. 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

0: 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Hier sind die Nachrichten mit Christoph Biechler.
1: Waldbrand in Sant'Intaufas ist aus der Luft gelöscht worden. Confesercenti warnt vor Belastung der Wirtschaft durch die Hitze. Das Wetter sonnig und örtlich Gewitter bei 23 bis 33 Grad. Oberhalb von Kematen in der Gemeinde Sant'Intaufas haben die Feuerwehren einen Waldbrand noch in der Entstehungsphase löschen können. Kurz nach 8 Uhr war Alarm ausgelöst worden. In äußerst unwegsamem Gelände auf 2000 Metern Meereshöhe war durch einen Blitzschlag eine Waldfläche in Brand geraten. Im Einsatz standen 80 Wehrleute und ein Hubschrauber. Hannes Senfter.
2: Beim Gewitter in der Nacht war wohl der Blitz in einen Baum am Kemitnerberg eingeschlagen und es hatte angefangen zu brennen. Gegen 8 Uhr morgens wurde der Rauch vom Dorf aus gesehen und Alarm geschlagen. Für die herbeigerufenen 80 Freiwilligen der Feuerwehren von Kemmerten, Mühlen und Sant'Intaufas gestaltete sich der Einsatz äußerst schwierig. Erst mit einem Hubschrauber gelang es, eine Löschmannschaft nahe der Brandstelle abzusetzen, die dann mit den Löscharbeiten beginnen konnte. Den 8 Feuerwehrleuten vor Ort gelang es dann, das brennende Waldstück mit Hilfe des Löschhubschraubers rasch zu löschen. Gegen 11 Uhr konnte Brand ausgegeben werden. Für die Einsatzleitung war der schnelle Einsatz mit Hilfe des Hubschraubers entscheidend. Andernfalls hätte sich der Brand aufgrund des trockenen Waldbodens schnell ausbreiten können und das in einem sehr unzugänglichen Gebiet.
1: Das Land sucht dringend neue Räumlichkeiten für das Landesgericht. Am Dienstag läuft die Ausschreibung ab. Sie sieht einen Mietvertrag für 6 Jahre vor, mit einer Kapazität für 150 bis 200 Arbeitsplätze. Laut Bautenlandesrat Christian Bianchi werde man dann, wenn Angebote vorliegen, weitersehen, welche Möglichkeiten es gibt. Gerichtspräsidentin Francesca Bortolotti sagte zu Rai Südtirol, ihre Mitarbeiter könnten im Lauf der nächsten Woche mit Smartworking und in den Räumen des Berufungsgerichts ihre Arbeit wieder aufnehmen. Der Verband der selbstständigen Confesercenti warnt vor den wirtschaftlichen Folgen der Hitze. Der Vorsitzende spricht von einer Last wie durch Steuern. Die Belastung gehe in die Milliarden. Roman Drescher.
3: Die Hitze bedeutet auch für die Wirtschaft Alarmstufe Rot, sagte der Vorsitzende der Confesercenti Nico Gronchi. Ein Jahr mit 30 bis 60 Tagen intensiver Hitze kann laut dem Chef der Selbstständigen die italienische Wirtschaft mit 6 bis 12 Milliarden Euro belasten. Das entspreche 0,2 bis 0,4% der Gesamtleistung. Und zwar wegen höherer Energiekosten, geringerer Produktivität, notwendiger Investitionen und Umsatzverlusten. Gronchi sagte wörtlich, die extreme Hitze ist zu einer regelrechten Klimasteuer geworden. Confesercenti drängt deshalb die Regierung darauf, langfristig einzugreifen.
1: Der deutsche Innenminister Alexander Dobrindt warnt vor einer verschärften Sicherheitslage im Land. Er habe wegen klar erkennbarer Anschlagspläne die bislang formulierte abstrakte Bedrohungslage zu einer hohen Bedrohungslage hochgestuft. Dem Risiko seien die deutsche Infrastruktur, Einrichtungen und Personen ausgesetzt. Laut Dobrindt wird die Regierung die Nachrichtendienste zu echten Geheimdiensten ausbauen. Indien hat erstmals eine privat entwickelte Orbitalrakete erfolgreich gestartet. Das Raumfahrtunternehmen Skyroot Aerospace gab den Testflug bekannt. Er gilt als wichtiger Schritt für Indien, das seinen Anteil an der weltweiten Raumfahrtwirtschaft ausbauen will. Bisher wurde die indische Raumfahrt weitgehend von der staatlichen Behörde geprägt. Das weltweite Geschäft mit Trägerraketen wird vom US-Unternehmen SpaceX des Milliardärs Elon Musk beherrscht. Auf der seit heute gesperrten Brennerbahnlinie gibt es Lücken im Schienenersatzverkehr. Nicht alle Busfahrten zwischen Bozen und Brenner können planmäßig durchgeführt werden. Einige Busverbindungen fallen gänzlich aus, andere decken nur die Strecke zwischen Bozen und Franzensfeste ab. Aktuelle Auskünfte über die verfügbaren Verbindungen gibt es in der Südtirol-Mobil-App. Die Ausfälle betreffen nur den heutigen Tag, erklärte Mirko Waldner vom Landesamt für Personenverkehr. Grund für die Unterbrechung des Bahnverkehrs sind Wartungs- und Modernisierungsarbeiten. Ab morgen und bis zum 1. August beschränkt sich die Sperre auf die Strecke Brixen-Brenner. In Laas wurde am Vormittag die Eröffnung der Finnska-Bahnlinie vor 120 Jahren gefeiert. Die erste Fahrt von Meran nach Mals fand am 1. Juli 1906 mit einer Dampflok statt. Katja De Gennaro.
4: Eigentlich sollte die Bahnlinie bis nach Landeck weitergeführt werden. Der Erste Weltkrieg machte diesem Vorhaben einen Strich durch die Rechnung. Jahrelang hat die Finnska-Bahn nicht nur Menschen, sondern auch Postsendungen und Vieh befördert, sagte der frühere Laaser Bürgermeister Wolfgang Platter im Rhein-Südtirol-Frühstücksradio.
5: Es gibt Erzählungen, dass zum Beispiel ein Lastzug mit 12 Waggonen Kalbinnen in den 1950er Jahren von Malz bis in die Poebene verfrachtet hat.
4: Von 1990 bis 2005 stand die Bahn still. Dass die Zugverbindung Meran-Mals nicht wie andere Lokalbahnen, etwa die Überetscher Bahn, endgültig aufgegeben wurde, bezeichnete Platter als großes Glück für den Finchgau. Heute hat der Finchgau-Zug rund 2 Millionen Fahrgäste im Jahr.
1: Im Unterland hängen an mehreren Orten Transparente mit der Aufschrift »Das Unterland ist unteilbar« Hashtag Wahlkreisverschiebung. Zu lesen ist auf handgemalten Schriftzügen auch »Jetzt ist es nicht mehr heikel« oder »Déjà-vu 1927«. Wer hinter der Aktion steht, ist bislang nicht bekannt. Die Plakate beziehen sich auf die von der italienischen Regierung geplante Neuziehung der Grenzen des Senatswahlkreises Bozen-Unterland. Demnach sollten Eppan, Kaltern, Tramin, Kurtatsch und Margreit dem Wahlkreis Meran-Finchgau zugeschlagen werden. Aldein würde künftig zu Brixen-Pustertal gehören. In Südtirol ist Treibstoff italienweit am teuersten. Der Vorsitzende des italienischen Handwerkerverbandes CNA kritisiert die uneinheitliche Entwicklung der Preise. Das führe zu einer Verringerung der Wettbewerbsfähigkeit. Die hohen Preise für Energie und Treibstoff schmälern für Kleinunternehmen die Margen und bremsen Investitionen, sagt CNA-Chef Dario Costantini. Am günstigsten ist Treibstoff in den Marken. Bozen hat die 15. Tropennacht hinter sich. Auch diese Nacht ist die Temperatur nicht unter 20 Grad gesunken. Laut dem Meteorologen des Landes, Dieter Peterlin, war das in diesem Jahr im Mai zum ersten Mal der Fall. Meran kommt auf 9 Tropennächte, Brixen auf 2. In Sterzing war es eine Nacht. Im vergangenen Jahr gab es insgesamt 25 Tropennächte. Am meisten waren es im Jahr 2015 und zwar 29. Die kommenden Nächte werden deutlich kühler. Von Rai Südtirol hörten Sie Nachrichten, Redaktion Roman Drescher und Ute Niederfrieniger.
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6: Jetzt am Nachmittag werden die Quellwolken größer und von Westen her können in der Folge einige Gewitter durchziehen. Stellenweise können diese auch heftig sein. Die Temperaturen erreichen noch Höchstwerte von 23 bis 33 Grad. Auf den Bergen in 2000 Metern Werte um 15 Grad. Morgen Sonntag wird es ähnlich. Zunächst ist es oft sonnig. In der zweiten Tageshälfte muss man dann mit einigen Gewittern rechnen, die von Nordwesten her über Südtirol hinwegziehen. Am Montag wird es dann überwiegend sonnig. Am Nachmittag entstehen meist nur mehr harmlose Quellwolken mit Höchstwerten bis 30 Grad. Soweit die aktuellen Aussichten. Günter Geier wünscht noch ein schönes Wochenende.
7: Grüß Gott aus der Landesverkehrsmeldezentrale. Es begrüßt Sie Karin Unterhofer. Kolonnenverkehr und Stau wegen Überlastung gibt es auf der Brennerautobahn in Fahrtrichtung Süden zwischen Brenner und Sterzing und zwischen Klausen und Affi und in der Gegenrichtung in Fahrtrichtung Norden zwischen Verona Nord und Neumarkt, auf der Pustertaler Stadtstraße in Richtung Innichen zwischen der Autobahnausfahrt Brixen-Fahren und Schaps, zwischen St. Sigmund und Kierns und zwischen Bruneck und Bercher, in Richtung Brixen zwischen Oberfindl und Schaps und und auf der Brenner Stadtstraße in Richtung Süden zwischen Gossensass und Sterzing. Allen, die unterwegs sind, gute Fahrt!
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8: Sie sind da, wir auch. an der Sendetechnik Aaron Schrott. Ich bin Erika Corbellini. Schönen guten Tag. Auch diesen Samstag kurz Nachmittag das Verbrauchermagazin. Freut mich, dass Sie dabei sind. Wir klären heute unter anderem sauber mit Säure, Essigreiniger im Test. Mango zwischen Manie, Magie und Mangel. Und Zoonosen, die schmale Grenze zwischen Mensch und Tier. Wir Menschen dringen immer tiefer in die Lebensräume von Wildtieren vor. Neue Siedlungen, neue Straßen, immer mehr Möglichkeiten, in der Natur frische Luft zu tanken und obendrauf noch der Klimawandel. Das hat Folgen, nicht nur für Tiere und Umwelt, sondern auch für uns. Denn je enger Menschen und Wildtiere zusammenleben, desto leichter können Krankheitserreger vom Tier auf den Menschen überspringen. Aktuelle Studien zeigen, dass ein Großteil der neu auftretenden Infektionskrankheiten beim Menschen ursprünglich von Tieren stammt. Dieses Wissen hat den sogenannten One-Health-Ansatz, also eine Gesundheit, in den vergangenen Jahren zu einem zentralen Konzept der internationalen Gesundheitsforschung gemacht. Wie dieses Konzept die Gesundheit von Mensch, Tier und Umwelt miteinander verbindet, dazu hat sich Hubert Egger an der Veterinärmedizinischen Universität Wien erkundigt.
9: One Health und One Welfare sind interdisziplinäre Ansätze, die davon ausgehen, dass die Gesundheit von Menschen, Tieren und der Umwelt eng miteinander verbunden sind. Ziel ist es, diese drei Bereiche gemeinsam zu betrachten, um Gesundheitsprobleme wirksam zu verhindern und zu lösen, erklärt Professor Petra Winter von der Veterinärmedizinischen Universität Wien.
10: In den 60er Jahren hat man festgestellt, dass es Erreger gibt, die vom Tier auf den Menschen springen und dann dort wieder Infektionen machen, wie zum Beispiel Tuberkulose, oder auch vom Menschen auf das Tier gehen. Also, dass beide Richtungen möglich sind, und das ist der Begriff Zoonose. Das war eigentlich der Ursprung von dem ganzen One Health, damit man eigentlich feststellt, dass wir nur eine Gesundheit auf der Welt haben und die Bereiche verbunden sind, also dass sie untrennbar Auswirkungen haben aufeinander. Es braucht bestimmte Rahmenbedingungen für das Tier, um tiergerecht gehalten zu werden, und auch die mentale Gesundheit des Menschen eine Rolle spielt. Und deswegen erweitert man jetzt den Begriff auf One Health, One Welfare.
9: Ein Großteil aller bekannten Infektionskrankheiten des Menschen haben einen tierischen Ursprung. Deshalb spielen Zoonosen im One Health-Ansatz eine zentrale Rolle.
10: Zoonose ist immer, wenn Erreger, das sind meistens Bakterien, es gibt aber Viren auch, die sind eigentlich sehr wirtsspezifisch. Und wenn aber ein Virus in der Lage ist, den Wirt zu verlassen und einen anderen Wirt krank zu machen, wie das zum Beispiel bei der Influenza der Fall ist oder eben bei Coronavirus-Infektionen, dann spricht man von einer Zoonose. Und bei Bakterien ist es schon länger bekannt, Tuberkulose oder Brucellose ist ein Fall, wenn halt Erreger, die das Tier ausscheidet, den Menschen auch krank machen können. Da gibt es ganz viele. Leptospirose wird über den Harn ausgeschieden bei Tieren. Und dann gibt es noch sogenannte lebensmittelbedingte Zoonosen. Das Tier scheidet den Erreger aus, das kommt ins Lebensmittel, und wenn man das Lebensmittel dann unverarbeitet isst, konsumiert, dann kann man damit eine lebensmittelbedingte Zoonose hervorrufen.
9: Zoonosen sind der breiten Öffentlichkeit grundsätzlich bekannt. Das Bewusstsein dafür ist jedoch unterschiedlich stark ausgeprägt.
11: Zoonosen sind prinzipiell die Krankheiten, die vom Tierreich auf den Menschen übergehen. Von dem Kontext her, ich vermute mal, dass es im Zuge der nächsten Jahre oder der nächsten Jahrzehnte mit dem Klimawandel auch diesbezüglich einige optionale Änderungen gibt.
12: Ja, das ist es, aber nur in der Version Mensch auf Tier. Es ist 10 bis 20 Mal wahrscheinlicher, dass sich der Hund oder das Haustier Infektions- oder sonstige Krankheiten vom Menschen holt, denn umgekehrt.
13: Ich weiß, früher gab es in der bäuerlichen Bevölkerung Menschen, die mussten aufpassen, dass sie sich nicht von irgendwie den Eutern der Kühen irgendwelche Infektionen holen. Aber jetzt in unserer Lebensrealität glaube ich selten vor, dass wir uns wirklich infizieren an Tieren und dass da große Gefahren bestehen.
14: Auf alle Fälle. Du, auf alle Fälle. Also die Zoonosen, das ist ja nichts Neues. Also so, wir bekamen sie immer. Die Schweine, auch die, sowohl die Haus- als auch die Wildschweine übertragen Grippeviren. Deswegen entwickeln sich meistens die neuen Stämme in China. Das ist dort die Nähe zwischen Mensch und Schwein, und die Wildschweine genauso.
9: Zoonosen haben in den vergangenen Jahrzehnten zugenommen. Das bedeutet nicht, dass jede einzelne Zoonose häufiger geworden ist, sondern dass insgesamt mehr Krankheiten tierischen Ursprungs auftreten und sich stärker ausbreiten.
10: Man lebt jetzt nicht mehr in einer Wohnung zu fünft mit 20 Quadratmetern, sondern größer. Also die Menschen brauchen mehr Lebensraum. Und dann ist die Schnittstelle oder die Kontaktmöglichkeit zu den Tieren wird quasi erhöht. Einerseits, weil viele Haustiere halten und sowieso sehr eng zusammenleben mit den Haustieren. Ein Punkt. Zweiter Punkt ist, dass man durch die Eroberung der Lebensräume auch viel mehr Kontakt zu den Wildtieren hat. Und dann ist es natürlich auch leichter, dass sie die infektiösen Erreger adaptieren und dann halt auch überspringen können.
9: Erklärt Professor Peter Winter von der Veterinärmedizinischen Universität Wien.
8: Ja, die Grenze zwischen Mensch und Tier ist schmal. Genau deshalb beginnt der Schutz unserer Gesundheit nicht erst im Krankenhaus oder in der Arztpraxis, sondern bereits beim verantwortungsvollen Umgang mit der Natur. Und dazu beitragen können wir alle. Gerade in den Sommermonaten gilt, wer wandert oder mit dem Rad unterwegs ist, sollte auf den markierten Wegen bleiben und Wildtieren genügend Raum lassen. Denn je weiter wir etwa mit E-Bikes in ihre Lebensräume vordringen, desto eher bringen wir das natürliche Gleichgewicht aus dem Takt. Das kann nicht nur Tiere gefährden, sondern am Ende auch unsere eigene Gesundheit.

0: Es ist kein schöner Anblick. Kalk, Seifenreste, Wasserflecken. Vor allem in Bad und Küche sind solche Verschmutzungen alltäglich. Um sie alle mit einem Wisch zu entfernen, sind Essigreiniger bewährte Mittel der Wahl. Doch warum reicht dazu nicht einfach etwas Essig? Und was ist sonst noch im Essigreiniger enthalten, worauf wir gern verzichten würden? Der deutsche Verlag Ökotest hat einen Artikel veröffentlicht, in dem er 20 Essigreiniger unter die wissenschaftliche Lupe nimmt. Marina Giuri-Perntaler hat mit der Projektleiterin Lisa Hitschler über die Ergebnisse des Tests gesprochen und darüber, weshalb reiner Essig keine gleichwertige Alternative zum Essigreiniger darstellt.
1: Frau Hitschler, in Ihrem Testartikel prüfen Sie nicht nur, wie gut ein Essigreiniger Kalk lösen kann, sondern auch, wie er Kalkseife entfernen kann. Was ist das und warum ist das wichtig?
2: Essigreiniger werden vor allem in Küche und Bad eingesetzt. Dort entstehen durch Spülmittel, Handseife oder auch Duschgel Seifenreste, die dann in Kombination mit kalkhaltigem Wasser hartnäckige matte Ablagerungen auf Armaturen oder anderen Oberflächen bilden können. Das sind die sogenannten Kalkseifen. Ein guter Essigreiniger sollte also nicht nur den Kalk, sondern auch diese hartnäckigen Kalkseifen mühelos entfernen können.
1: Erklären Sie bitte die Unterschiede zwischen Essig, Essigessenz und Essigreiniger in puncto Konzentration und Reinigungswirksamkeit.
2: Haushaltsessig enthält üblicherweise Wasser und 5% Essigsäure und ist ein natürliches und günstiges Reinigungsmittel. Eignet sich zum Beispiel gut, um Kalkablagerungen von Armaturen oder im Wasserkocher zu entfernen. Oft wird auch Essigessenz als umweltfreundliches Reinigungsmittel beworben. Im Umgang mit Essigessenz sollte man jedoch aufpassen, denn diese 25%ige Essigsäure kann schwere Verätzungen der Haut und schwere Augenschäden verursachen. Deshalb sollte die Essigessenz beim Putzen immer verdünnt werden. Der handelsübliche Essigreiniger dagegen enthält nur ca. 1-10% Essigsäure und ist damit weniger ätzend als die konzentrierte Essigessenz. Neben der Essigsäure sind oft auch noch weitere Säuren und Tenside enthalten. Daher kann der Essigreiniger nicht nur Kalk lösen, sondern auch Fett, Schmutz oder andere hartnäckige Ablagerungen.
1: Manche der getesteten Essigreiniger enthielten auch Ameisensäure. Wie bewerten Sie diese zusätzliche Säure?
2: Ameisensäure ist nicht nur ätzend und reizt die Atemwege, sondern gilt auch als giftig beim Einatmen. Deshalb kritisieren wir den Einsatz dieser aggressiven Säure in Essigreinigern. Zumal es mit Zitronensäure, Milchsäure oder auch der Essigsäure mildere Säuren gibt als Alternative, die nur als reizend eingestuft sind. Unser Praxistest zeigte zudem, dass Produkte ohne Ameisensäure oft genauso gut oder sogar besser Kalk und Kalkseife entfernen können. Ameisensäure ist also überhaupt nicht nötig, um eine gute Reinigungsleistung zu erzielen.
1: Die auch bei uns in Südtirol erhältlichen Essigreiniger der Discounter Lidl und DM, ebenso wie jener der Marke Frosch, haben in ihrem Test mit sehr gut oder gut abgeschlossen. Welche Eigenschaften waren Ihnen bei der Bewertung jenseits der Reinigungskraft noch wichtig?
2: Neben der Reinigungsleistung, die 50% des Gesamturteils ausmachte, prüften wir vor allem, ob die enthaltenen Inhaltsstoffe unbedenklich sind, zum Beispiel ob allergene Duftstoffe, kritische Konservierungsmittel, aggressive Säuren wie die Ameisensäure oder schwer abbaubare Kunststoffverbindungen enthalten sind. Außerdem schauten wir uns die Verpackung an, ob diese aus mindestens 30% recyceltem Kunststoff besteht und ob wichtige Sicherheitshinweise oder die enthaltenen Säuren aufgedruckt sind. Die Produkte von Lidl, DM und Frosch wiesen keine bedenklichen Inhaltsstoffe auf und im Praxistest schnitten sie gut, das Frosch-Produkt sogar sehr gut ab. Lediglich bei der Deklaration hatten wir beim Lidl und beim Frosch-Produkt etwas zu meckern.
1: Es gibt jenseits der Essigreiniger auch sogenannte Kalkentferner. Warum sollten die nur in Ausnahmefällen benutzt werden?
2: Kalkentferner oder Kalkreiniger enthalten häufig aggressivere Säuren als die Essigreiniger, wie zum Beispiel Ameisensäure oder Sulfaminsäure. Bei der Anwendung können sie daher die Atemwege und Schleimhäute stark reizen, vor allem wenn sie in kleinen Räumen wie der Duschkabine angewendet werden. Hier sollte man nach Möglichkeit für ausreichend Belüftung sorgen. Außerdem greifen sie bestimmte Oberflächen oder auch Gummidichtungen an. Deshalb sollte man Kalkreiniger nur punktuell bei wirklich hartnäckigen Kalkablagerungen anwenden. Auf Naturstein, Marmorfliesen, Chrom- oder Emaillearmaturen sollten übrigens weder Essig- noch Kalkreiniger angewendet werden, da die enthaltenen Säuren diese Oberflächen angreifen können.
0: Kalklöser wie Viakal sollten also ganz hinten im Putzschrank stehen und nur im äußersten Fall verwendet werden. Ein guter Essigreiniger vom Discounter reicht in der Regel für ein sauberes Bad und eine gepflegte Küche aus und kostet weniger als 1 Euro pro Liter.
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0: Mangos, die in der Regel überwiegend aus fernen Ländern importiert werden, gedeihen mittlerweile auch auf Sizilien prächtig. Auch in Bioqualität, allerdings nicht das ganze Jahr über, weil sie so gefragt sind. Mangos liegen in der Lebensmittelindustrie voll im Trend. Joghurt, Eis, Bonbons, Nachspeisen, alles schmeckt nach Mango. Das führt dazu, dass Mangos in den traditionellen Herkunftsländern manchmal schon knapp werden. Die größten Anbaugebiete liegen im tropischen und subtropischen Asien. Allein Indien stemmt fast die Hälfte der globalen Gesamtproduktion. Dort hat sich ARD-Korrespondentin Lena Bodewein zur Mangosaison umgehört. Zwischen Manie, Magie und Mangel.
4: Es ist eine große Liebe, die zwischen Indien und dieser besonderen Frucht.
5: I miss you, baby, like mango.
4: Ob in Bollywood-Filmen oder auf Mango-Festivals. Zur dreimonatigen Mangosaison bricht sich eine regelrechte Manie-Bahn. Kaum eine Frucht bewegt die Inderinnen und Inder in diesen Monaten mehr als die Mango. Die Saison des goldgelben, sattorangen oder auch grünroten Obstes ist im vollen Gange. In Karren, Kisten und Körben liegen sie zuhauf wie überdimensionierte Ostereier und werden als Shake, Eis oder Salat verzehrt.
6: Mango,
7: es ist die Königin der Früchte,
4: sagt K.G. Suresh, Direktor des India Habitat Center in Delhi, das ebenfalls ein Mango-Festival feiert. Die Mango versöhnt sogar Todfeinde, scheint es.
7: Die Mango verbindet. Ich denke da zum Beispiel an die Beziehungen zwischen Indien und Pakistan. Selbst an der Grenze, beim Austausch zwischen den Soldaten. Der Austausch von Mangos ist bei den Armeen beider Länder üblich. Auch unter Diplomaten ist dies gebräuchlich. Indische Gesandte haben die Mango, so würde ich es ausdrücken, als ein sehr wirkungsvolles diplomatisches Symbol Indiens eingesetzt.
4: Was für China der Panda, ist für Südasien die Mango. 24 Millionen Tonnen produziert allein Indien. Das ist fast die Hälfte aller Mangos weltweit, 2,3 Milliarden Dollar wert. Da wirkt es fast lächerlich, dass nur Mangos im Wert von rund 56 Millionen und Mangopüree im Wert von 80 Millionen US-Dollar exportiert werden. Der Rest wird im Inland verbraucht. Denn Mango ist magisch. Richtig gegessen, kühlt sie den Körper von innen ab, heißt es. Das ist wichtig während der extrem heißen Sommermonate. Mangobauer Kakatoke produziert die besonders begehrten Alfonso-Mangos. Seit 25 Jahren, erzählt er. Und bisher konnte er gut davon leben. Mal mit mehr, mal weniger Gewinn. Aber dieses Jahr war es katastrophal.
8: Früher haben meine Gärten jedes Jahr 7.000 bis 8.000 Kisten Mangos hervorgebracht. Diese Gärten gehören zu unserem Haus. Und aus all diesen Bereichen haben wir früher so viele Mangos gewonnen. Dieses Jahr konnten wir nur 600 bis 700 Kisten produzieren.
4: Weniger als ein Zehntel des Üblichen. Unvorhersehbare Wetterentwicklungen zur Blütezeit, große Hitze zur Reife, die Früchte fallen zu früh vom Baum, entwickeln schwammiges Gewebe oder reifen gar nicht erst heran, weil zu wenig Blüten bestäubt wurden. Der Klimawandel nimmt die Mango in die Mangel.
9: These are all the common things which are coming.
10: Das passiert immer häufiger. Hohe Temperaturschwankungen haben die Fruchtansatzrate schwinden lassen,
4: erklärt T. Damodaran vom Indischen Zentralinstitut für subtropischen Gartenbau.
10: Besonders anfällig sind dabei ältere Obstplantagen, die bereits 15, 20 oder 25 Jahre oder älter sind.
4: So wie Kakadokes Obstgärten. Um dem Klimawandel zu begegnen, setzt T. Damodaran auf neue Technologien.
10: Die Auswirkungen des Klimas sind gravierend und sie nehmen zu. Aber wenn der Anbau klimaresilienter Sorten ausgeweitet wird, dann können wir, dank der technologischen Innovationen, des Wissenszuwachses und der Daten, die wir aus den Klimavariablen gewinnen, zweifellos sehr gut mit dem Klimawandel umgehen.
4: Das hofft er und daran arbeitet er. als Inder, der die Mango liebt.
0: So viel für heute aus der Verbraucherredaktion. 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Hier folgt um 12:30 das Magazin Land und Leben mit Mariana Casserola. Danke für Ihr Interesse und Ihre Zeit, sagen Aaron Schrott an der Sendetechnik und ich, Erika Corbellini. Von uns allen hier im Funkhaus Ihnen ein schönes Wochenende.

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1: Wenn nämlich die Staaten, die sehr darauf pochen, den Haushalt nach unten zu schrauben, auch Österreich zum Beispiel, Deutschland, Finnland, Schweden, wenn diese Staaten Erfolg haben und wenn der Haushalt insgesamt abgeschmolzen wird, dann wird natürlich auch der Agrarhaushalt abgeschmolzen.
2: Die Agrarpolitik hier in Europa, es ist nie etwas perfekt, das ist auch klar, man kann sich immer beschweren, man kann Dinge immer besser machen, aber im Großen und Ganzen ist es ein Fallschirm und ein Rettungsboot für viele, viele Betriebe.
3: Ein unverändertes Agrarbudget und die Stärkung der Berglandwirtschaft sowie Lockerungen bei der Zulassung neuer Pflanzenschutzmittel und neuer gentechnischer Verfahren in der Pflanzenzüchtung, praxistauglicher Umwelt- und Naturschutz, dafür setzt sich der EU-Abgeordnete Herbert Dorfmann ein bei den Verhandlungen in Brüssel zur gemeinsamen Agrarpolitik ab 2027. Wie also kann die Landwirtschaft wettbewerbsfähig bleiben und gleichzeitig hohe Umwelt-, Klima- und Tierschutzstandards erfüllen? Welche Zukunft haben die Familienbetriebe in den Bergregionen? Darüber sprechen wir zunächst mit Herbert Dorfmann, anschließend mit Professor Christian Fischer von der Freien Universität Bozen, der die Entwicklung der europäischen Agrarpolitik wissenschaftlich einordnet. Zu Land und Leben begrüßt Sie Mariana Casserola. Selten zuvor standen auf EU-Ebene so viele agrarpolitische Weichenstellungen gleichzeitig an wie derzeit. Die Reform der gemeinsamen Agrarpolitik und des EU-Haushalts, der Food and Feed Omnibus, die Zukunft des Biolandbaus, neue Regeln zur Gentechnik und zum Pflanzenschutz sowie internationale Handelsabkommen. All diese Entscheidungen wirken sich unmittelbar auf die europäische Landwirtschaft aus und damit auch auf die Betriebe in Südtirol. Michael Del Tedesco hat mit dem EU-Abgeordneten Herbert Dorfmann darüber gesprochen, welche Folgen die Entscheidungen aus Brüssel für die heimische Landwirtschaft haben und welche wichtigen Beschlüsse in den kommenden Monaten anstehen.
4: Mit Spannung verfolgen viele Bäuerinnen und Bauern derzeit die Diskussion in Brüssel. Vor allem die Reform der gemeinsamen Agrarpolitik weckt Hoffnungen, sorgt aber auch für Unsicherheit, weiß Herbert Dorfmann.
1: Es gibt jetzt Abänderungsanträge, fast 4.000 im Parlament. Die müssen jetzt sortiert und geordnet werden. Und nach der Sommerpause geht es dann effektiv darum, eine Einigung im Parlament zu finden. Ich glaube, aus unserer Sicht, Südtiroler Sicht, ist halt wichtig, dass wir die wichtigen Elemente, die wir bisher hatten, sowohl im Bereich Obst- und Weinbau als auch vor allem in der Berglandwirtschaft, dass wir diese Elemente retten und in die Zukunft tragen und dass wir die eine oder andere Verbesserung vor allem im Bereich der Berglandwirtschaft kriegen.
4: Dorfmann setzt sich dafür ein, die Agrarförderung stärker auf Berggebiete und kleine Familienbetriebe auszurichten. Doch gerade Länder mit Großflächen-Agrarstrukturen leisten Widerstand gegen diese Umverteilung.
1: Wir haben ja bereits bei den letzten zwei Reformen sehr viel in diese Richtung gemacht. Wenn ich zum Beispiel an die erste Säule, die Betriebsprämie, denke, die war noch vor 10 Jahren relativ unbedeutend in Südtirol. Inzwischen sind wir durchaus ungefähr im italienischen Schnitt. Also wir haben da deutlich aufgeholt und man muss jetzt halt den nächsten Schritt machen. Das heißt, Maßnahmen gibt es dafür viele. Man kann die Betriebsprämie in benachteiligten Gebieten erhöhen. Man kann sogenannte gekoppelte Prämien, also Tierprämien im Berggebiet erhöhen oder höhere Tierprämien im Berggebiet machen im Verhältnis zum Nicht-Berggebiet. Man kann die klassischen Elemente der Agrarpolitik im Berggebiet, wie die Ausgleichszulage, die Agrarumweltprämie, dort mehr Geld drauf tun. Also Maßnahmen, Möglichkeiten gibt es genug. Man muss es nur wollen und man muss das Geld dafür zur Verfügung stellen.
4: Wie viel Spielraum es am Ende tatsächlich gibt, entscheidet vor allem das zukünftige EU-Budget. Gerade deshalb erwartet Dorfmann intensive Verhandlungen über die finanzielle Ausgestaltung der Agrarpolitik.
1: Der erste Vorschlag war effektiv eine Katastrophe, aber wir haben da auch sehr viel Druck im Parlament gemacht. Das heißt, wenn der Vorschlag jetzt besser ist als noch vor einem Jahr, dann ist das ja auch darauf zurückzuführen, dass wir im Parlament gedroht haben, den ganzen Haushalt abzulehnen. Da ist dann draufgepackt worden, der Vorschlag ist jetzt besser. Tatsache ist aber, dass es keine Einigung der Staats- und Regierungschefs über diesen Haushalt gibt, über den Gesamthaushalt gibt und dass diese Einigung auch in weiter Ferne ist. Und ich hoffe, dass es innerhalb dieses Jahres irgendwann zu Ende dieses Jahres zu einer Einigung kommt und dass diese Einigung dann irgendwo im Bereich des bisherigen Vorschlags, des Kommissionsvorschlages ist. Wenn nämlich die Staaten, die sehr darauf pochen, den Haushalt nach unten zu schrauben, auch Österreich zum Beispiel, Deutschland, Finnland, Schweden, wenn diese Staaten Erfolg haben und wenn der Haushalt insgesamt abgeschmolzen wird, dann wird natürlich auch der Agrarhaushalt abgeschmolzen. Das möchte ich nicht.
4: Ein großes Anliegen ist dem Südtiroler EU-Abgeordneten die Absicherung des bäuerlichen Einkommens.
1: Die Krisen der letzten Jahre, auch jetzt gerade wieder die Krise an der Hormuzstraße, die haben natürlich dazu geführt, dass Betriebsmittel teurer geworden sind, übrigens nicht nur in der Landwirtschaft. Wir haben auch versucht, darauf zu reagieren. Wir haben jetzt ein Hilfspaket im Bereich von Düngermittel erlassen. Das wird ein bisschen weiterhelfen, aber versucht darauf zu reagieren. Wir haben jetzt ein Hilfspaket im Bereich von Düngermittel erlassen. Das wird ein bisschen weiterhelfen. Aber natürlich das ganz große Problem,

0: Regelungen zu sogenannten unlauteren Handelspraktiken gemacht. Da hat manches auch funktioniert. Ich denke zum Beispiel jetzt an die Zahlungsziele. Inzwischen müssen frische Produkte innerhalb von 30 Tagen bezahlt werden und das müssen die Supermarktketten auch jetzt tun und das tun sie auch. Wir wollen jetzt einen Schritt weitergehen. Im Herbst wird es ein weiteres Paket geben, um einfach viel mehr Gerechtigkeit in die Lebensmittelkette hineinzubekommen.
1: Ein gerechtes Einkommen ist für Jungbäuerinnen und Jungbauern ein Anreiz, in die Landwirtschaft einzusteigen. Das würde auch den rechtzeitigen Generationenwechsel erleichtern. Die Wirtschaftlichkeit ist dabei aber nur ein Faktor, sagt Dorfmann.
0: Das ist natürlich die Frage des Einkommens. Landwirtschaft ist kein Hobby, Landwirtschaft ist ein Beruf und wer dort einsteigt, der oder die muss auch leben können mit seiner oder mit ihrer Familie. Dann geht es um die Qualität des ländlichen Raums. Bauern leben auch dort, wo sie arbeiten. Und wenn es im ländlichen Raum keine Lebensqualität gibt, weil es keine Schulen, keine Kindergärten, keine Straßen oder keine Datenabdeckung gibt, dann gehen die Menschen natürlich nicht dorthin oder bleiben nicht dort. Und das dritte und aus meiner Sicht auch wichtige Aspekt ist das Image, das die Landwirtschaft hat. Wenn man immer wieder über die Landwirtschaft herfällt und immer wieder sagt, dass die Landwirtschaft die Umwelt vergiften würde, dann verkennt man, dass die Bäuerinnen und Bauern diesen Kontinent ernähren und die Menschen auf diesem Kontinent ernähren. Man darf sich da nicht wundern, wenn junge Menschen dort nicht einsteigen. Und ich glaube, wenn es uns gelingt, eine Kombination oder bei diesen drei Aspekten eine halbwegs ordentliche Situation hinzubekommen, dann werden junge Menschen auch in die Landwirtschaft einsteigen, weil ich nach wie vor der Meinung bin, dass auch für junge Menschen Landwirtschaft, die Produktion von Lebensmitteln, das Bearbeiten von Grund und Boden eine sehr reizvolle Aufgabe sein kann.
2: Sagt Herbert Dorfmann, vieles wird also davon abhängen, dass das Agrarbudget nicht wesentlich gekürzt wird und die kleinen landwirtschaftlichen Betriebe von der Verteilung der Gelder künftig stärker profitieren.
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2: Neben der Reform der EU-Agrarpolitik beschäftigt viele Bäuerinnen und Bauern in ganz Europa das Handelsabkommen mit den lateinamerikanischen Mercosur-Staaten, aber auch Fragen zur neuen Gentechnik, dem Pflanzenschutz und restriktiver Bürokratie. So sieht Dorfmann beim Mercosur-Abkommen etwa Chancen und Risiken gleichermaßen.
0: Ja, natürlich. Ich habe immer gesagt, das Freihandelsabkommen mit den Mercosur-Staaten ist für die Landwirtschaft natürlich eine Herausforderung. Das Abkommen ist jetzt am 1. Mai in Kraft getreten. Wir werden in den nächsten Monaten jetzt sehen, was die Auswirkungen sind, die eventuellen Belastungen auf unseren Märkten. Und wir haben im Parlament eine ganze Reihe von sogenannten Sicherheitsklauseln eingeführt für die Märkte, die jetzt nicht unbedingt Südtiroler Märkte sind, wie der Zuckermarkt zum Beispiel oder Getreide, um zu schauen, wenn es dort wirklich zu Verwerfungen kommt, wie kann man dann auch diese Verwerfungen wieder ausbügeln sozusagen. Wir werden uns aber auch anschauen, wo gibt es Möglichkeiten und ich bin überzeugt, es wird gerade auch für die Südtiroler Landwirtschaft Möglichkeit geben. Ich denke zum Beispiel an den Verkauf von Äpfeln in Südamerika, das könnte ein interessanter Markt sein, auch vom Wein. Aber ich glaube, diese ganze Debatte um das Mercosur-Abkommen ist auch sehr ideologisiert worden, sehr ausgenutzt worden politisch. Und ich mache einfach ein Beispiel. Wir haben in dieser Woche im Europäischen Parlament das Mexiko-Abkommen durchgewunken. Jetzt kann man sagen, okay, Mexiko ist kleiner, aber Mexiko hat auch 130 Millionen Einwohner, also ungefähr ein Drittel der gesamten Mercosur-Staaten. Das ist die 13. Volkswirtschaft der Welt. Da hat es überhaupt keine Debatte gegeben.
1: Kontrovers diskutiert wurde zuletzt auch die Neuregelung der Gentechnik. Die Entscheidung der Europäischen Union hält Dorfmann für den richtigen Schritt und die Polemik im Vorfeld als sehr ideologisch geprägt.
0: Wir haben definiert, was ist Gentechnik und was ist es nicht. Und wir haben definiert, dass eine Technologie, eine Genschere, wie zum Beispiel CRISPR-Cas, wenn sie innerhalb eines bestimmten Anwendungsbereichs ist, nicht als Gentechnik gilt. Wir haben das Gentechnikgesetz überhaupt nicht abgeändert. Das heißt, die Regelung für gentechnisch veränderte Pflanzen, wo artfremde Teile eines Genoms in das Genom einer Pflanze eingebaut werden, die bleiben so, wie sie bisher sind, auch wenn über Genscheren wie zum Beispiel CRISPR-Cas Pflanzen produziert werden, die in der freien Natur nicht entstehen könnten, dann werden sie auch weiterhin behandelt wie gentechnisch veränderte Pflanzen. Aber wenn mit einer Genschere Ergebnisse erzielt werden, die auch durch eine freie Mutation

0: Infektion oder eine Bestäubung sich ergeben könnten, also auch in der freien Natur passieren könnten, dann ist es keine Gentechnik. Also insofern ist es eher eine Definition, die aber wichtig ist, weil ich überzeugt bin, dass diese neue Möglichkeit der Züchtung über Genscheren ein wichtiges Element in der Pflanzenzüchtung sein wird. Und ich glaube, wenn man gerade, wenn man von der Anpassung an den Klimawandel redet, weniger Pflanzenschutz, robustere Pflanzen, dann wird es notwendig sein, in der Züchtung, in die Züchtung weiter zu investieren und einfach zu schauen, dass wir robustere, auch weniger krankheitsanfällige Pflanzen bekommen.
1: Viel Gegenwind gab es für die geplanten Änderungen bei der Anerkennung und Zulassung von Pflanzenschutzmitteln. Angesichts neuer Schädlinge und Krankheiten braucht es ausreichend wirksame Mittel. Ziel ist deshalb ein Zulassungssystem, das sowohl Innovation als auch hohe Sicherheitsstandards gewährleistet.
0: Ich bin selbst Berichterstatter, auch derzeit ärgsten Anfeindungen ausgesetzt aus ganz Europa. Aber mir geht es nicht darum, und ich glaube, der Mehrheit des Parlaments geht es nicht darum, Sicherheitsstandards nach unten zu setzen. Wenn Pflanzenschutzmittel nicht mehr vertretbar sind, vom gesundheitlichen Aspekt her oder weil sie in die Biodiversität eingreifen, dann müssen diese Pflanzenschutzmittel vom Markt. Tatsache ist aber, dass unser System in Europa vollkommen blockiert ist. Das heißt, in den letzten 7 Jahren haben wir einen einzigen neuen Wirkstoff zugelassen. Wir sind verschlossen für Innovation und müssen damit das Alte behalten. Und mein Ziel ist es einfach, dass wir in Europa ein System auf den Weg bringen, wo wir Innovation zulassen, wo wir auch die gesamten neuen Pflanzenschutzmittel im Bereich, die wir Biokontrollmittel nennen, also die weniger Impact auf die Natur haben, dass wir solche Produkte sehr viel schneller zulassen als bisher, dass das System, das wir haben, wieder funktioniert und dass wir damit dann vielleicht auch manche alte und kritische Wirkstoffe wegbekommen. Da wird mir dann vorgeworfen, dass die Zeit notwendig ist, um richtig zu bewerten. Da sage ich, okay, wir brauchen in der Europäischen Union derzeit 18 Monate im Schnitt, um ein neues Medikament zuzulassen. Und wir brauchen 7 Jahre, um einen neuen Wirkstoff im Bereich des Pflanzenschutzes zuzulassen.
1: Viele Bäuerinnen und Bauern bringen die EU immer wieder mit enormer Bürokratie in Verbindung. Beispiele dafür sind die EU-Entwaldungsverordnung und das Renaturierungsgesetz. Mit den neuen politischen Mehrheiten in Brüssel sollen zahlreiche Vorschriften nun vereinfacht werden, erklärt Dorfmann.
0: Leider hatte das vorhergehende Parlament, also 2019, 2024, eine grün-linke Mehrheit und da sind einige Dinge passiert, die effektiv nicht funktionieren. Die Entwaldungsverordnung ist eine davon, die Renaturierungsverordnung ist eine andere. Da ist einfach sehr viel Ideologie da gewesen. Wir versuchen jetzt zu vereinfachen in diesem ersten Teil dieser Amtszeit, dauert jetzt 2 Jahre, das ist 2 Jahre alt. Da haben wir jetzt 10 Vereinfachungspakete gemacht, 2 davon auch in der Landwirtschaft, eine zur gemeinsamen Agrarpolitik, das zweite jetzt eben im Bereich der Pflanzenschutzmittel.
1: Wettbewerbsfähigkeit und Versorgungssicherheit stehen in Brüssel derzeit stärker im Mittelpunkt als noch in der vergangenen Legislaturperiode. Der Klimaschutz ist deshalb aber keineswegs in den Hintergrund gerückt, betont Dorfmann. Die Wetterextreme der vergangenen Wochen zeigen vielmehr, dass der Handlungsbedarf unverändert groß ist.
0: Ich glaube einfach, dass mehr Vernunft eingezogen ist. Aber ich möchte auch sagen, der Klimawandel ist nach wie vor da und der Klimawandel ist ein wichtiges Thema. Und das sollten wir nicht verkennen. Und ich gehöre nicht zu denen, die sagen, jetzt werfen wir den Green Deal sozusagen auf den Haufen der Geschichte. Ich glaube sogar, dass jene Berufsgruppe oder jener Wirtschaftszweig, der derzeit den Klimawandel schon am meisten spürt und am meisten darunter zu leiden hat, das ist eben die Landwirtschaft. Weil die Landwirtschaft in der freien Natur arbeitet und weil auch die Bäuerinnen und Bauern nicht im klimatisierten Büro arbeiten, sondern draußen auf dem Feld. Und erleben, wie sich Klima verändert, wie auch Ereignisse wie Hagel, wie Starkregen, wie Trockenperioden zunehmen. Also ich glaube, man muss den Klimawandel ernst nehmen, man muss auch schauen, wo kann die Landwirtschaft einen Beitrag leisten, den Klimawandel zu bekämpfen, wie kann man auch aktiv investieren, um Auswirkungen des Klimawandels zu bekämpfen. Ich denke zum Beispiel an Bewässerungen. Das bleibt insgesamt ein wichtiges Thema, aber man muss es mit weniger Ideologie und mehr Wissenschaft und mehr Vernunft angehen.
2: sagt der EU-Abgeordnete Herbert Dorfmann. Die kommenden Monate werden richtungsweisend für die europäische Agrarpolitik. Herbert Dorfmann hofft auf eine stärkere Unterstützung kleiner Betriebe und benachteiligter Berggebiete. Im aktuellen 7-Jahres-Zeitraum von 2021 bis 2027 belaufen sich die Agrarsubventionen der EU auf insgesamt rund 387 Milliarden Euro. Wie das Budget ab 2028 genau ausfällt, wird aktuell verhandelt.
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2: Nach der politischen Sicht auf die laufenden Verhandlungen zur gemeinsamen Agrarpolitik werfen wir nun einen wissenschaftlichen Blick auf die Zukunft der europäischen Landwirtschaft. Seit mehr als 60 Jahren bildet die gemeinsame Agrarpolitik der Europäischen Union, kurz GAP, den wichtigsten politischen Rahmen für die Landwirtschaft in Europa. Doch angesichts der aktuellen Entwicklungen stellt sich die Frage, ist die GAP noch zeitgemäß? Welche Veränderungen braucht es, damit Europas Landwirtschaft auch in Zukunft wettbewerbsfähig bleibt? Darüber spreche ich jetzt mit Professor Christian Fischer von der Freien Universität Bozen. Er ist Professor für Agrarökonomie und Ernährungswirtschaft und beschäftigt sich unter anderem mit Fragen der Agrarpolitik, landwirtschaftlichen Märkten und der Entwicklung ländlicher Räume. Herr Professor Fischer, herzlich willkommen im Landwirtschaftsmagazin.
4: Dankeschön.
2: Ja, Herr Professor Fischer, die gemeinsame Agrarpolitik sollte ursprünglich vor allem eines gewährleisten, ausreichend Lebensmittel und ein verlässliches Einkommen für die Landwirtschaft. Heute stehen hingegen Umwelt, Klima, Tierschutz stark im Mittelpunkt. Hat sich die GAP damit von ihrem eigentlichen Auftrag entfernt?
4: Nein, ich würde sagen nein. Was passiert ist, ist natürlich die Anforderung auch an die gemeinsame Agrarpolitik im Zeitverlauf gestiegen sind. 1962, als die GAP, die gemeinsame Agrarpolitik, im Prinzip ins Leben gerufen wurde, da war primär natürlich, wie Sie erwähnt haben, der Fokus auf die Bevölkerung besser zu ernähren und auch die Einkommen der ländlichen Bevölkerung sicherzustellen. Zusätzlich ging es auch um die Stabilisierung der Agrarmärkte. Es gab ja immer Preisfluktuationen und das hat nicht nur Vorteile. Heute ist es anders. Im Zeitverlauf ist natürlich die Nachhaltigkeit dazugekommen. Klimawandel heute insbesondere, aber wir haben auch Qualität, die am Anfang überhaupt kein Thema war, die inzwischen wichtig ist, also dass wir auch gesunde und hochqualitative Nahrungsmittel wollen, aber auch nicht zu vergessen die Wettbewerbsfähigkeit der Betriebe.
2: Genau darum geht es ja jetzt auch in den Diskussionen in Brüssel und auch wenn man sich die Bauernproteste der vergangenen Monate und Jahre anschaut. Europäische Bauern und Bäuerinnen müssen ja weltweit mit den höchsten Standards bei Umwelt, Tier- und Verbraucherschutz arbeiten. Gleichzeitig konkurrieren sie mit Importen aus Ländern, in denen deutlich niedrigere Anforderungen gelten. Ist das überhaupt noch ein fairer Wettbewerb?
4: Ja, ich denke schon. Es geht ja zum einen, also ein Großteil der Nahrungsmittel werden nicht exportiert, sondern werden innerhalb von Europa natürlich auch verbraucht. Und das sind alles Anforderungen, die auch die Qualität, die Sicherheit der Nahrungsmittel sicherstellen und das, was wir ja wollen. Wir könnten sogar sagen, dass wir in Europa wirklich die höchstqualitativsten und vielleicht auch die sichersten Nahrungsmittel haben, weltweit betrachtet. Und das ist sicherlich ein ungeheurer gesellschaftlicher Wert, darauf können wir stolz sein. Was es den Export angeht, so muss man sagen, international tun wir eigentlich nicht auf der Ebene konkurrieren in der Agrarwirtschaft wie viele andere, Südamerika, Nordamerika, Australien, wo es um Rohstoffe geht, landwirtschaftliche Rohstoffe. Europa exportiert verarbeitete Produkte, hochqualitative Produkte, da reden wir von Wein, Spirituosen, aber auch die ganzen geschützten Ursprungsbezeichnisprodukte, die ein gutes Einkommen auch generieren. Und deshalb, so wie es im Moment ist, hat schon seinen Sinn auch. Ja.
2: Warum dann diese Angst vor der Konkurrenz von Importen, wenn doch Europa und Europas Bauern mit ihren landwirtschaftlichen Produkten und vor allem mit den veredelten Produkten doch sehr gut dastehen?
4: Ja, natürlich. Wir haben auch Rohprodukterzeuger, die der Konkurrenz etwas stärker ausgesetzt sind. Schauen wir Getreideerzeuger, Schweineerzeuger, Rindfleischerzeuger. Das ist natürlich schon ein Thema. Auch hier können wir europaweit häufig nie mit den Preisen, mit den Produktionskosten außerhalb Europas mithalten, aber wir können uns über die Qualität differenzieren Wir produzieren also kein billiges Rindfleisch, sondern hochqualitatives, differenziertes Rindfleisch. Und auch dann da können wir den Wettbewerb etwas im Griff behalten und uns diesen Wettbewerb auch stellen.
2: Auf der anderen Seite gleichzeitig der Anspruch der Politik, aber auch der Konsumenten, dass die Lebensmittel nicht teurer werden.
4: Ja, natürlich, wobei wir das auch nicht ganz isoliert betrachten können, weil die Teuerung, die Inflation betrifft ja viele Bereiche. Tatsächlich, wenn man langfristig schaut, man muss auch sagen, gerade im Nahrungsmittelbereich, wir haben seit den 1960er Jahren im Prinzip ist der Preis unserer Nahrung kontinuierlich zurückgegangen, bis hin zu wirklich einem Minimum. Wir sind heute auf der EU, da, wo die durchschnittliche Familie zahlt im EU-Durchschnitt etwa 15% des Haushaltseinkommens für Nahrungsmittel. Das ist jetzt in den letzten Jahren wieder etwas angestiegen. Aber ich bin eigentlich zuversichtlich, dass wenn die Krisen irgendwann und hoffentlich nicht in allzu weiter Zukunft mal wieder in den Griff bekommen sind, dass dann auch die Preise der Nahrungsmittel wieder besser unter Kontrolle kommen und dann auch akzeptabel sind.
2: Kommen wir zu Südtirol. Südtirol lebt ja von vergleichsweise kleinen Familienbetrieben, Höfen. Haben solche Höfe im europäischen Wettbewerb langfristig überhaupt noch eine Zukunft?
4: Genau genommen, wahrscheinlich ist es schwierig und eher nicht. Aber was Südtirol auch hat und was es wettbewerbsfähig macht, das muss man sagen, ist einfach ein sehr gut ausgebautes, organisiertes Genossenschaftswesen, welches im Prinzip eine große Last diesen kleinen Betrieben wegnimmt. Und das garantiert schon, dass diese kleinen Betriebe, wie sie hier sind, auch eine Zukunft haben und in der Vergangenheit eigentlich sehr gut auch geschützt waren von den Herausforderungen und den Druck der internationalen Märkte.
2: Also gerade Weinkonsum steht stark unter Druck. Auch beim Apfel beginnen schon manche zu überlegen, ob sie weiterhin noch Apfel anbauen sollen. Mhm. Gäbe es da noch viel Möglichkeiten in Südtirol, auch kleinere Nischen zu besetzen?
4: Mhm. Also Wein ist ja nicht nur Wein, da geht es um Alkohol allgemein, Bier, Spirituosen, alle leiden darunter. Wir haben immer solche Phasen, vor ein paar Jahren war es Fleisch und vegan, jetzt sind wir beim Alkohol. Das wird wahrscheinlich auch wieder besser werden. In der Weinwirtschaft gibt es durchaus auch Möglichkeiten, nicht alkoholische Weine oder Weine mit wenig Alkohol anzubieten. Ich glaube, da ist noch Nachholbedarf und auch Potenzial, auch für die Südtiroler Weinwirtschaft. Also das sind Chancen. Beim Apfel müssen wir ganz klar sehen, Apfel ist ein Grundnahrungsmittel. Es ist ein Produkt, was auch jeder Ernährungswissenschaftler und Mediziner empfehlen würde, dass wir mehr Obst und Gemüse konsumieren. Und tatsächlich hat Europa, wenn man das anschaut, auch also im Detail, ein Vitamin-C-Defizit zum Beispiel. Europa produziert nicht genug Vitamin C, hat also nicht ausreichend Obst- und Gemüseproduktion. Da ist sicherlich der Apfel nicht falsch platziert. Wie in allen landwirtschaftlichen Märkten gibt es Höhen und Tiefen. Es bedarf einer Anpassung. Es ist halt einfach so, dass heute sehr viel mehr Obst auch in den Märkten zur Verfügung ist und die Konsumenten auch ganz gern mal anderes Obst als nur Äpfel konsumieren. Da muss also der Südtiroler Apfel sich auch jetzt in Zukunft vielleicht ein bisschen anders positionieren, aber insgesamt ist das Potenzial für Äpfel in der Zukunft mit Sicherheit da.
2: Also Sie würden sagen, jetzt auch mit Blick nochmal auf die neue Agrarperiode, die dann ab 2027 wieder natürlich Gelder ausschütten wird für die Bauern und Bäuerinnen in Europa. Die Auflagen werden zum Teil bleiben, zum Teil vielleicht etwas gelockert werden. Wenn Sie selbst Bauer wären oder einen Betrieb führen würden, würden Sie sagen, dass die europäische Agrarpolitik Ihnen die Arbeit eher erleichtert oder erschwert?
4: Unbedingt. Ich meine, die meisten Bauern hier kennen ja den Unterschied nicht ohne Agrarpolitik. Ich kann sagen, ich habe ja mal in Neuseeland gearbeitet auch und dort gelebt. Neuseeland ist einer der Länder weltweit, die keine Agrarpolitik haben, ist ein sehr guter Studienfall für die Agrarpolitik. Australien gehört auch dazu. Und da ist es eine ganz andere Situation. Also die Agrarpolitik hier in Europa, ich glaube, jeder Bauer kann wirklich dankbar sein, dass wir sie haben. Es ist nie etwas perfekt, das ist auch klar. Man kann sich immer beschweren, man kann Dinge immer besser machen, aber im Großen und Ganzen ist es ein Fallschirm und ein Rettungsboot für viele, viele Betriebe. Wir haben trotzdem ein Problem, würde ich mal sagen, auch in Südtirol, wenn ich das noch kurz ausführen darf. Das ist einfach, dass die Herausforderungen in Zukunft natürlich schon schwieriger werden. Klimawandel, Globalisierung wird weitergehen und wir brauchen wirklich qualifizierte Betriebsleiter in der Zukunft auch. Wir wissen, dass in Italien, auch in Europa, aber auch in Südtirol die Qualifikation nicht ausreichend ist, nicht ausreichend hoch. Wir brauchen besser ausgebildete Produzenten in der Zukunft und da müssen wir ansetzen. Dazu kommt auch, dass Betriebsleiter immer älter werden, auch hier in Südtirol. Und die junge Generation, die braucht einfach heute nochmal eine bessere Ausbildung, wenn sie Betriebe übernehmen.
2: Ja, danke Professor Fischer für Ihre Einschätzung. Ja. Neben der Agrarpolitik und den politischen Weichen, die gestellt werden müssen, braucht es natürlich ausreichend gut ausgebildete Leute und Betriebsführer, Betriebsleiter, die auch das Ganze weiterbringen, ja. Weil ohne Menschen geht es ja nicht.
4: Unbedingt, das ist das A und O, ne? Roboter und künstliche Intelligenz und so weiter. Der Bauer ist ein Mensch und wir brauchen die in der Zukunft, aber wir brauchen sie besser ausgebildet.
2: Christian Fischer ist Professor für Agrarökonomie und Ernährungswirtschaft an der Freien Universität Bozen und er beschäftigt sich unter anderem mit Fragen der Agrarpolitik, landwirtschaftlichen Märkten und der Entwicklung ländlicher Räume.
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2: Die goldgelbe Vergilbung breitet sich in Südtirol stark aus, was zu dringenden Rodungspflichten und intensiven Kontrollen bis Anfang Oktober zwingt. Laut Dekret vom Mai 2026 sind symptomatische Rebstöcke samt Wurzeln in den festgelegten Befallszonen zwingend zu entfernen. Befallszonen wurden mittlerweile in fast allen Weingebieten Südtirols festgelegt. Auch aufgelassene Anlagen müssen dort gerodet werden. Das Versuchszentrum Leimburg markiert seit Mitte Juli Rebstöcke. Dennoch sind alle Weinbaubetriebe zu eigenen Kontrollen und konsequentem Handeln verpflichtet. Weitere Informationen und die genaue Liste der befallenen Zonen und Parzellen sind auf der Webseite des Südtiroler Beratungsrings für Obst- und Weinbau verfügbar. Im Einzugsgebiet der Etsch wird wegen anhaltender Hitze und Trockenheit das Wasser knapp. Die ständige Beobachtungsstelle in den Ostalpen hat deshalb Anfang der Woche die Warnstufe von niedrig auf mittel angehoben. Da die Schneereserven aufgebraucht sind, reicht das Wasser nicht mehr für alle Bedürfnisse. Zudem droht am Unterlauf des Flusses das Eindringen von Salzwasser. Bürgerinnen und Bürger in Südtirol, Trentino und Venetien werden dringend aufgerufen, Wasser bewusst zu sparen. Die Landesverwaltung ruft dazu auf, nicht unbedingt notwendigen Wasserverbrauch, wie zum Beispiel Autowaschen oder Befüllen von Pools, strikt zu vermeiden. Südtirol fördert die Pflege der Kulturlandschaft heuer mit 1,96 Millionen Euro und zwar für 440 Projekte, wobei der Fokus auf traditionellen Schindeldächern, Trockenmauern und Holzzäunen liegt. 1,6 Millionen Euro fließen in Objekte außerhalb von Schutzgebieten, während 319.000 Euro für Projekte innerhalb der Naturparke vorgesehen sind. Aufgrund gestiegener Kosten wurden die Beitragssätze erhöht und das Antragsverfahren zur Beschleunigung digitalisiert. Ziel dieser Förderungen ist es, die ästhetische und ökologische Qualität der Kulturlandschaft zu sichern. Das war Land und Leben, das Landwirtschaftsmagazin von RAI Südtirol. 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Vielen Dank für Ihr Interesse. Ein angenehmes Wochenende wünscht Mariana Casarola mit Hans Dierler und Maximilian Hauser an der Technik.

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1: Oberhalb von Eppern hat die Bergrettung zwei Wanderer nach einer Bärensichtung in Sicherheit gebracht. Der italienische Handelsverband Confesercenti warnt vor Belastung der Wirtschaft durch die Hitze. Das Wetter sonnig und örtlich Gewitter bei 23 bis 33 Grad. Oberhalb von Eppern ist ein Aufeinandertreffen von Wanderern mit einem Jungbären glimpflich ausgegangen. In der Nähe des Funkmastens in Perdonik sichteten ein Vater mit seinem Sohn kurz vor Mittag einen jungen Bären. Die beiden brachten sich hinter dem Zaun des Funkmastens in Sicherheit. Unklar war zu diesem Zeitpunkt, ob sich auch die Bärenmutter in der Nähe befand. In der Folge wurde der Notruf abgesetzt. Die Bergrettung Eppan eilte mit dem Einsatzfahrzeug zum Funkmasten und brachte die beiden Personen in Sicherheit. Oberhalb von Kematen in der Gemeinde Sant-in-Taufers haben die Feuerwehren einen Waldbrand noch in der Entstehungsphase löschen können. Kurz nach 8 Uhr war Alarm ausgelöst worden. In äußerst unwegsamem Gelände auf 2000 Metern Meereshöhe war durch einen Blitzschlag eine Waldfläche in Brand geraten. Im Einsatz standen 80 Wehrleute und ein Hubschrauber. Hannes Senfter.
2: Beim Gewitter in der Nacht war wohl der Blitz in einen Baum am Kemitnerberg eingeschlagen und es hatte angefangen zu brennen. Gegen 8 Uhr morgens wurde der Rauch vom Dorf aus gesehen und Alarm geschlagen. Für die herbeigerufenen 80 Freiwilligen der Feuerwehren von Kemmerten, Mühlen und Sant-in-Taufers gestaltete sich der Einsatz äußerst schwierig. Erst mit einem Hubschrauber gelang es, eine Löschmannschaft nahe der Brandstelle abzusetzen, die dann mit den Löscharbeiten beginnen konnte. Den 8 Feuerwehrleuten vor Ort gelang es dann, das brennende Waldstück mit Hilfe des Löschhubschraubers rasch zu löschen. Gegen 11 Uhr konnte Brand ausgegeben werden. Für die Einsatzleitung war der schnelle Einsatz mit Hilfe des Hubschraubers entscheidend. Andernfalls hätte sich der Brand aufgrund des trockenen Waldbodens schnell ausbreiten können und das in einem sehr unzugänglichen Gebiet.
1: Das Land sucht dringend neue Räumlichkeiten für das Landesgericht. Am Dienstag läuft die Ausschreibung ab. Sie sieht einen Mietvertrag für 6 Jahre vor mit einer Kapazität für 150 bis 200 Arbeitsplätze. Laut Bautenlandesrat Christian Bianchi werde man dann, wenn Angebote vorliegen, weitersehen, welche Möglichkeiten es gibt. Gerichtspräsidentin Francesca Bortolotti sagte zu Rai Südtirol, ihre Mitarbeiter könnten im Lauf der nächsten Woche mit Smartworking und in den Räumen des Berufungsgerichts ihre Arbeit wieder aufnehmen. Der Verband der Selbstständigen, Confesercenti, warnt vor den wirtschaftlichen Folgen der Hitze. Der Vorsitzende spricht von einer Last wie durch Steuern. Die Belastung gehe in die Milliarden. Roman Drescher.
3: Die Hitze bedeutet auch für die Wirtschaft Alarmstufe Rot, sagte der Vorsitzende der Confesercenti Nico Gronchi. Ein Jahr mit 30 bis 60 Tagen intensiver Hitze kann laut dem Chef der Selbstständigen die italienische Wirtschaft mit 6 bis 12 Milliarden Euro belasten. Das entspreche 0,2 bis 0,4% der Gesamtleistung. Und zwar wegen höherer Energiekosten, geringerer Produktivität, notwendiger Investitionen und Umsatzverlusten. Gronchi sagte wörtlich, die extreme Hitze ist zu einer regelrechten Klimasteuer geworden. Confesercenti drängt deshalb die Regierung darauf, langfristig einzugreifen.
1: Der deutsche Innenminister Alexander Dobrindt warnt vor einer verschärften Sicherheitslage im Land. Er habe wegen klar erkennbarer Anschlagspläne die bislang formulierte abstrakte Bedrohungslage zu einer hohen Bedrohungslage hochgestuft. Dem Risiko seien die deutsche Infrastruktur, Einrichtungen und Personen ausgesetzt. Laut Dobrindt wird die Regierung die Nachrichtendienste zu echten Geheimdiensten ausbauen. Indien hat erstmals eine privat entwickelte Orbitalrakete erfolgreich gestartet. Das Raumfahrtunternehmen Skyroot Aerospace gab den Testflug bekannt. Er gilt als wichtiger Schritt für Indien, das seinen Anteil an der weltweiten Raumfahrtwirtschaft ausbauen will. Bisher wurde die indische Raumfahrt weitgehend von der staatlichen Behörde geprägt. Das weltweite Geschäft mit Trägerraketen wird vom US-Unternehmen SpaceX des Milliardärs Elon Musk beherrscht. Auf der seit heute gesperrten Brennerbahnlinie gibt es Lücken im Schienenersatzverkehr. Nicht alle Busfahrten zwischen Bozen und Brenner können planmäßig durchgeführt werden. Einige Busverbindungen fallen gänzlich aus, andere decken nur die Strecke zwischen Bozen und Franzensfeste ab. Aktuelle Auskünfte über die verfügbaren Verbindungen gibt es in der Südtirol-Mobil-App. Die Ausfälle betreffen nur den heutigen Tag, erklärte Mirko Waldner vom Landesamt für Personenverkehr. Grund für die Unterbrechung des Bahnverkehrs sind Wartungs- und Modernisierungsarbeiten. Ab morgen und bis zum 1. August beschränkt sich die Sperre auf die Strecke Brixen-Brenner. In Laas wurde am Vormittag die Eröffnung der Finchka-Bahnlinie vor 120 Jahren gefeiert. Die erste Fahrt von Meran nach Mals fand am 1. Juli 1906 mit einer Dampflok statt. Katja De Gennaro.
4: Eigentlich sollte die Bahnlinie bis nach Landeck weitergeführt werden. Der Erste Weltkrieg machte diesem Vorhaben einen Strich durch die Rechnung. Jahrelang hat die Finchka-Bahn nicht nur Menschen, sondern auch Postsendungen und Vieh befördert, sagte der frühere Laaser Bürgermeister Wolfgang Platter im Rhein-Südtirol-Frühstücksradio.
5: Es gibt Erzählungen, dass zum Beispiel ein Lastzug mit 12 Waggonen Kalbinnen in den 1950er Jahren von Malz bis in die Poebene verfrachtet hat.
4: Von 1990 bis 2005 stand die Bahn still. Dass die Zugverbindung Meran-Mals nicht wie andere Lokalbahnen, etwa die Überetscher Bahn, endgültig aufgegeben wurde, bezeichnete Platter als großes Glück für den Finchgau. Heute hat der Finchka-Zug rund 2 Millionen Fahrgäste im Jahr.
1: Im Unterland hängen an mehreren Orten Transparente mit der Aufschrift »Das Unterland ist unteilbar, Hashtag Wahlkreisverschiebung«. Zu lesen ist auf handgemalten Schriftzügen auch »Jetzt ist es nicht mehr heikel« oder »Déjà-vu 1927«. Wer hinter der Aktion steht, ist bislang nicht bekannt. Die Plakate beziehen sich auf die von der italienischen Regierung geplante Neuziehung der Grenzen des Senatswahlkreises Bozen-Unterland. Demnach sollten Eppan, Kaltern, Tramin, Kurtatsch und Markreit dem Wahlkreis Meran-Finchgau zugeschlagen werden. Aldein würde künftig zu Brixen-Pustertal gehören. In Südtirol ist Treibstoff italienweit am teuersten. Der Vorsitzende des italienischen Handwerkerverbandes CNA kritisiert die uneinheitliche Entwicklung der Preise. Das führe zu einer Verringerung der Wettbewerbsfähigkeit. Die hohen Preise für Energie und Treibstoff schmälern für Kleinunternehmen die Margen und bremsen Investitionen, sagt CNA-Chef Dario Costantini. Am günstigsten ist Treibstoff in den Marken. Bozen hat die 15. Tropennacht hinter sich. Auch diese Nacht ist die Temperatur nicht unter 20 Grad gesunken. Laut dem Meteorologen des Landes, Dieter Peterlin, war das in diesem Jahr im Mai zum ersten Mal der Fall. Meran kommt auf 9 Tropennächte, Brixen auf 2. In Sterzing war es eine Nacht. Im vergangenen Jahr gab es insgesamt 25 Tropennächte. Am meisten waren es im Jahr 2015, und zwar 29. Die kommenden Nächte werden deutlich kühler. 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Redaktion Roman Drescher und Ute Niederfrieniger.
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6: Jetzt am Nachmittag werden die Quellwolken größer und von Westen her können in der Folge einige Gewitter durchziehen. Stellenweise können diese auch heftig sein. Die Temperaturen erreichen noch Höchstwerte von 23 bis 33 Grad. Auf den Bergen in 2000 Metern Werte um 15 Grad. Morgen Sonntag wird es ähnlich. Zunächst ist es oft sonnig. In der zweiten Tageshälfte muss man dann mit einigen Gewittern rechnen, die von Nordwesten her über Südtirol hinwegziehen. Am Montag wird es dann überwiegend sonnig. Am Nachmittag entstehen meist nur mehr harmlose Quellwolken mit Höchstwerten bis 30 Grad. Soweit die aktuellen Aussichten. Günter Geier wünscht noch ein schönes Wochenende.
7: Guten Nachmittag wünscht Manuel Scutellaro aus der Landesverkehrsmeldezentrale. Auf der Brenner-Autobahn herrscht weiterhin starker Reiseverkehr. Kolonnen und Staus gibt es in Richtung Süden zwischen dem Brenner und Sterzing, zwischen Klausen und Affi und in Fahrtrichtung Norden zwischen Verona-Nord und Neumarkt. Und wegen Überlastung kommt es zu Kolonnenverkehr und Stau auch auf der Brennerstadtstraße in Richtung Süden zwischen Gossensass und Sterzing sowie zwischen Blumau und der Autobahneinfahrt Bozen Nord und auf der Pustertaler Staatsstraße in Richtung Brixen zwischen Fintel und Schaps. Kommen Sie gut und sicher ans Ziel.
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8: Letzte Gelegenheit, die Ausstellung In Memoriam Beate Ganz zu besuchen. Die von Gabriela Zeitler kuratierte Gedächtnisausstellung würdigt das Lebenswerk ihrer Mutter, der Südtiroler Künstlerin Beate Ganz. Gemälde, Zeichnungen, Skizzen und Dokumente geben Einblicke in ihr vielseitiges Schaffen. Themen wie Weiblichkeit, Identität, Körperlichkeit und menschliche Existenz prägen ihr Werk, lange bevor diese Fragestellungen in Kunst und Gesellschaft breite Aufmerksamkeit fanden. Die Ausstellung ist heute noch bis 19 Uhr in der Stadtgalerie Bozen zu sehen.

die größten Hits von Coldplay live und mitreißend interpretiert. Dafür steht die Tributeband Viva La Vida. Die vier Musiker spielen bereits seit vielen Jahren gemeinsam und sie verbindet ihre Begeisterung für die Musik von Coldplay. Zu erleben sind die größten Hits der britischen Weltstars heute beim Algunder Konzertsommer. Beginn ist um 20 Uhr auf dem Festplatz in Algund. Drei Jubiläen, ein Festival. Meran O'Jazz feiert heuer sein 30-jähriges Bestehen. Die Stadt Meran würdigt zugleich den 85. Geburtstag von Franco D'Andrea und die vom Verein Musbili gegründete Jazzakademie blickt auf 25 Jahre zurück. Den Schlusspunkt des Festivals setzt das Michael Küttner Quartett. Das Abschlusskonzert beginnt am Sonntag um 20.30 Uhr im Ost-West-Club in Meran.

Aktuelle Meldungen aus der Landesverkehrsmeldezentrale. Die Stadtstraße Spornini-Greschenpass ist bei Burgeis nach einem Unfall gesperrt und auf der Mendelpassstraße auf der Höhe des Passes kommt es zu Behinderungen nach einem Unfall. Kolonnenverkehr und Stau wegen Überlastung gibt es auf der Brennerautobahn in Fahrtrichtung Süden zwischen Brenner und Sterzing und zwischen Klausen und Affi, in Richtung Norden zwischen Verona Nord und Neumarkt und auf der Brenner Stadtstraße in Richtung Süden zwischen Gossensass und Sterzing. Allen, die unterwegs sind, gute Fahrt!

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1: In Eppan-Perdonik hat die Bergrettung zwei Wanderer nach einer Bärensichtung in Sicherheit gebracht. Bundeskanzler Merz fordert Union-Fraktionschef Spahn wegen Baby von Leihmutter zum Rücktritt auf. Das Wetter sonnig und örtlich Gewitter bei 23 bis 33 Grad. Oberhalb von Eppan ist ein Aufeinandertreffen von Wanderern mit einem Jungbären glimpflich ausgegangen. In der Nähe des Funkmastens in Perdonik sichteten ein Vater mit seinem Sohn kurz vor Mittag einen jungen Bären. Die beiden italienischen Urlauber brachten sich hinter dem Zaun des Funkmastens in Sicherheit. Unklar war zu diesem Zeitpunkt, ob sich auch die Bärenmutter in der Nähe befand. In der Folge wurde der Notruf abgesetzt. Die Bergrettung Eppan eilte mit dem Einsatzfahrzeug zum Funkmasten und brachte die beiden Personen in Sicherheit. In Südtirol sind nach der Reform der Tempomessanlagen 18 der insgesamt 59 Radarfallen außer Betrieb genommen worden. Damit bleiben derzeit noch 41 zugelassene Geräte im Einsatz. Das Verkehrsministerium spricht von klaren und einheitlichen Regeln für alle Anlagen. Nach 34 Jahren sei damit das Chaos um die Bußgelder vorbei. Ziel sei mehr Verkehrssicherheit und gleichzeitig werde verhindert, dass Tempokontrollen vor allem als Einnahmequelle dienen. Der deutsche Bundeskanzler Friedrich Merz hat Unionsfraktionschef Jens Spahn aufgefordert, sein Amt niederzulegen. Spahn steht in der Kritik, weil er und sein Mann mit Hilfe einer Leihmutter in den USA Eltern geworden waren. In Deutschland ist Leihmutterschaft gesetzlich untersagt. Die CDU hatte erst im Februar bekräftigt, am Verbot festhalten zu wollen. Spahn selbst hatte sich in der Vergangenheit selbst kritisch zur Leihmutterschaft geäußert. Seine Vaterschaft löste eine Debatte über die politische Glaubwürdigkeit aus. Die anhaltende Hitze belastet zunehmend auch die Wirtschaft. Der Verband der Selbstständigen, Confesercenti, spricht von einer Klimasteuer und warnt vor Kosten in Milliardenhöhe. Nach Angaben des Vorsitzenden Nico Gronchi könnten 30 bis 60 Hitzetage die italienische Wirtschaft mit bis zu 12 Milliarden Euro belasten, durch höhere Energiekosten, Produktivitätsverluste und Umsatzeinbußen. Confesercenti fordert langfristige Maßnahmen der Regierung. Das Land sucht dringend neue Räume für das Landesgericht. Die Ausschreibung für einen 6-jährigen Mietvertrag mit Platz bis zu 150 bis 200 Arbeitsplätze läuft am Dienstag aus. Bautenlandesrat Christian Bianchi will nach Eingang der Angebote die nächsten Schritte prüfen. Gerichtspräsidentin Francesca Bortolotti kündigte an, dass die Mitarbeiter kommende Woche mit Smart Working in den Räumen des Berufsgerichtes weiterarbeiten können. Im Unterland sind an mehreren Orten Transparente mit Botschaften gegen eine geplante Änderung des Senatswahlkreises Bozen-Unterland aufgetaucht. Auf den Plakaten steht unter anderem: Das Unterland ist unteilbar. Wer hinter der Aktion steht, ist bislang unbekannt. Vorgesehen ist, dass mehrere Gemeinden anderen Wahlkreisen zugeordnet werden, etwa Eppan, Kaltern und Tramin, dem Wahlkreis Meran-Finchgau. In Mühlen in Taufers hat sich am Vormittag ein schwerer Arbeitsunfall ereignet. Ein 70 Jahre alter Mann stürzte bei Waldarbeiten etwa 2 Meter ab. Dabei zog er sich schwere Verletzungen am Brustkorb und an der Wirbelsäule zu. Die Feuerwehr leistete erste Hilfe und unterstützte die Bergrettung bei der Bergung im unwegsamen Waldgebiet. Anschließend wurde der Mann vom Weißen Kreuz ins Krankenhaus Bruneck gebracht. Oberhalb von Kemerten in der Gemeinde Sand in Taufers haben die Feuerwehren heute einen Waldbrand rasch gelöscht. Vermutlich hat ein Blitz während eines Gewitters in der Nacht das Feuer ausgelöst. Der Brand brach auf rund 2000 Metern Höhe in schwer zugänglichem Gelände aus. Rund 80 Feuerwehrleute und ein Löschhubschrauber standen im Einsatz. Laut Einsatzleitung verhinderte das schnelle Eingreifen eine Ausbreitung des Feuers. Zum Abschluss das Wetter. Am Nachmittag entstehen größere Quellwolken, in der Folge ziehen von Westen her einige Gewitter durch. In den nördlichen Tälern wird es föhnig. Die Höchsttemperaturen reichen von 23 bis zu 33 Grad. Morgen Sonntag wird es zunächst noch sonnig, am Nachmittag können ein paar Gewitter niedergehen. In den Tälern am Alpenhauptkamm weht der Föhn. 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
2: Aktuelle Meldungen aus der Landesverkehrsmeldezentrale. Die Stadtstraße Spornini-Greschenpass ist bei Burgeis nach einem Unfall gesperrt. Und auf der Mendelpassstraße auf der Höhe des Passes kommt es zu Behinderungen nach einem Unfall. Kolonnenverkehr und Stau wegen Überlastung gibt es auf der Brennerautobahn in Fahrtrichtung Süden zwischen Brenner und Sterzing und zwischen Klausen und Affi, in Richtung Norden zwischen Verona Nord und Neumarkt und auf der Brenner Stadtstraße in Richtung Süden zwischen Gossensass und Sterzing. Allen, die unterwegs sind, gute Fahrt!
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3: Und der freut sich auch diesmal wieder, dass ihr mit dabei seid. Die nächsten 3 Stunden, die verbringt ihr bitte mit mir und mit ihr. Sie ist gerade einmal 17 Jahre alt und gehört schon jetzt zu den beeindruckendsten Nachwuchstalenten, wenn es um Sprache und Bühnenpräsenz geht. Sie ist mehrfache Siegerin des Südtiroler Jugendredewettbewerbs, vertrat Südtirol auf Bundesebene und hat vor wenigen Wochen sogar die österreichische U20 Poetry Slam Meisterschaft gewonnen. Heute ist Olivia Kaufmann zu Gast. Wir sprechen über die Kraft der Worte, über Lampenfieber, über ihre Generation, über Schreiben und darüber, warum Sprache Menschen bewegen kann. Bevor wir aber gemeinsam in dieses Gespräch starten, gibt es aber noch ein besonderes Schmankerl. Ende Juli stehen, also heute in 10 Tagen, stehen die Kalterer Seespiele auf dem Programm und im Vorfeld durfte ich mit einer echten Musiklegende telefonieren. Robert Cool Bell von Cool and the Gang. Gleich hören wir unser Gespräch. Doch zuerst stimmen wir uns musikalisch auf diesen Sommernachmittag ein. Hier sind Green Day mit Wake Me Up When September Ends in einer großartigen Live-Version.

0: Der Südtiroler Sommer. Das bedeutet auch laue Abende, Open-Air-Konzerte und Musik unter freiem Himmel. Gerade erst haben Glock Glock in den Gärten von Schloss Trautmannsdorf für Gänsehautmomente gesorgt. Und in den kommenden Wochen stehen noch viele weitere großartige Live-Acts auf dem Programm. Einer der musikalischen Höhepunkte sind aus meiner Meinung oder aus meiner Sicht auch heuer wieder die Kalterer Seespiele. Südtirols einzige Seebühne direkt am Ufer des Kalterer Sees. Mit dabei Neck, Thomas Anders und am 28. Juli in 10 Tagen eine Band, die Musikgeschichte geschrieben hat. Cool and the Gang. Mit Welthits wie Celebration, Fresh, Ladies Night, Jungle Boogie oder Cherish bringen sie seit mehr als 6 Jahrzehnten Menschen auf der ganzen Welt zum Tanzen. Und genau deshalb habe ich mir gedacht, bevor sie Ende Juli nach Kaltern kommen, rufen wir doch einfach einmal bei ihnen an. Gesagt, getan, vor ein paar Tagen hat bei mir tatsächlich das Telefon geklingelt und am anderen Ende der Leitung war niemand geringer als Robert Cool Bell, Mitgründer und Herz von Cool and the Gang. Wir haben über die Kalterer Seespiele natürlich gesprochen, über die Rock'n'Roll Hall of Fame, über mehr als 60 Jahre Bandgeschichte und natürlich darüber, welche Hits das Publikum in Kaltern erwarten dürfen. Hier eine Zusammenfassung unseres Gesprächs.
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0: Robert, herzlich willkommen in der Toms Radioshow auf Reisetirol. In wenigen Tagen steht ihr bei den Kalterer Seespielen auf der Bühne. Worauf freut ihr euch bei diesem Konzert am meisten?
2: Ich bin gerade auf Tour durch ganz Europa und spiele viele Festivals. Ich habe gehört, dass dieses Festival etwas ganz Besonderes sein soll. Deshalb freue ich mich sehr darauf, zu euch zu kommen.
0: Celebration gehört zu den berühmtesten Party-Songs der Musikgeschichte. Was geht heute noch in dir vor, wenn tausende Menschen überall auf der Welt diesen Song gemeinsam mit euch singen?
2: Celebration gibt es inzwischen seit fast 30 Jahren. Egal wo auf der Welt wir den Song spielen, die Menschen reagieren großartig darauf und feiern mit uns.
0: Cool and the Gang bringen ja seit mehr als 60 Jahren Menschen zum Tanzen. Was ist das Geheimnis dieses außergewöhnlichen Erfolgs?
2: Ich denke, es sind die Musik und unsere Fans. Seit über 30 Jahren haben wir eine unglaublich treue Fangemeinde. Egal ob in Europa, Afrika, Asien oder Australien, wir kommen immer wieder gerne zu unseren Fans zurück.
0: Vor einiger Zeit wurdet ihr endlich in die Rock and Roll Hall of Fame aufgenommen. Was bedeutet diese Auszeichnung für dich persönlich?
2: Wir haben lange darauf gewartet. Immerhin heißt sie Rock'n'Roll Hall of Fame. Wir haben mit Elton John, Rod Stewart, Dire Straits und vielen Rockbands zusammengearbeitet und uns oft gefragt, warum wir noch nicht aufgenommen wurden. Als es dann endlich soweit war, haben wir uns natürlich riesig gefreut.
3: It's called Rock'n'Roll Hall of Fame. So, it finally happened. And we're very happy about it.
0: Ihr wart schon in vielen Städten Italiens, jetzt kommt ihr zum ersten Mal nach Kaltern. Was dürfen die Besucherinnen und Besucher dort von eurem Konzert erwarten?
2: Das wird ein großartiges Konzert. Wir waren schon in Rom, Neapel und Mailand, aber noch nie in dieser Region Italiens. Deshalb freuen wir uns besonders darauf, dort erstmals aufzutreten und dem Publikum eine tolle Show zu bieten.
0: Nach all den Jahrzehnten auf der Bühne, was sorgt heute noch für Gänsehaut, kurz bevor ihr vor das Publikum tretet?
3: It goes back to the crowd. To see the energy of the crowd.
2: Ganz klar, das Publikum, die Energie der Menschen gibt uns unglaublich viel zurück, egal ob bei Cherish, Summer Madness oder unseren anderen Songs. Genau dafür gehen wir auf die Bühne.
3: Summer Madness, all our songs. So, we look forward to that.
0: Natürlich zum Schluss die wichtigste Frage. Auf welche Songs dürfen sich die Fans bei den Kalterer Seespielen auf jeden Fall freuen?
2: Auf jeden Fall dabei sind Fresh, Misled, Jungle Boogie, Hollywood Swinging, Ladies Night, Cherish, Too Hot, Und Celebration fehlt natürlich auch nicht.
0: Robert, vielen herzlichen Dank für das Gespräch. Wir wünschen euch eine gute Reise nach Südtirol und freuen uns riesig auf euren Auftritt am 28. Juli bei den Kalterer Seespielen. Was ich weiß, es gibt noch Karten, also ran an die Tickets. Es ist noch was für euch dabei. Danke in die USA und bis bald in Kaltern.
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0: Und jetzt drehen wir die Lautstärke auf. Hier ist eine Live-Version eines Songs, der seit Jahrzehnten Menschen auf der ganzen Welt verbindet. Cool and the Gang, Celebration.
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1: Es gibt Menschen, die brauchen ein Instrument, um sich auszudrücken. Andere greifen zum Pinsel oder zur Kamera. Meine heutige Gästin hat etwas gefunden, das mindestens genauso kraftvoll ist. Worte. Sie ist mehrfache Siegerin des Südtiroler Jugendredewettbewerbs, vertrat unser Land beim Bundesjugendredewettbewerb in Österreich, gewann einen Poetry Slam im Südtiroler Landtag und erst vor wenigen Wochen, zumindest da wurde es bekannt, wurde sie U20 Poetry Slam Meisterin in Österreich. Aber was steckt hinter diesen Erfolgen? Woher kommen ihre Gedanken? Wie entsteht ein Text, der Menschen berührt? Und wie blickt eine 17-Jährige heute auf ihre Generation, auf Schule und auf unsere Gesellschaft? Ich freue mich sehr, dass sie heute wieder bei mir ist und das werden wir auch klären, warum dieses wieder. Herzlich willkommen, Olivia Kaufmann. Schön, dass du da bist.
2: Danke, dass ich da sein darf.
1: Du warst nämlich im Herbst bei mir in der Kellershow. Mhm, genau. Und zwar, weil du Siegerin, gemeinsam mit Helena Wierer, weil es zwar seit einer der Siegerinnen gewesen des Redewettbewerbs und habe es zur Bühne gekriegt und in einigen jungen Jahren unfassbar gut angeliefert. Kannst du dich noch an den Moment erinnern?
2: Ja, selbstverständlich. Wir waren im Sudwerk und das war ganz toll und ganz professionell. Ich bin es gar nicht gewöhnt oder gewesen bis Sam. Mhm. Und wir haben gedacht, einen Poetry Slam Sam machen live bei der Kellershow und das war sehr eine einmalige Erfahrung und auf alle Fälle tolles Publikum auch gehabt.
1: Es ist ziemlich wieder ein Haufen passiert in deinem Leben. hat sich dein Leben verändert, seit Sam?
2: Es ist ein bisschen ruhiger geworden. Also ja, es ist auch Österreich und so gewesen. Aber ich habe ein bisschen mehr wieder inner Peace gefunden und es geht mir eigentlich jetzt besser, seit Sam.
1: Für alle, die es nicht wissen, was machst du alle?
2: Ich gehe Schule. Ich gehe Realgymnasium, jetzt mit September die 5. Klasse.
1: Gehst du in die Matura-Klasse rein?
2: Genau. Mhm. was ich mache?
1: Ja, was tust du alleweil?
2: Ah, okay.
1: Also, weil ich habe jetzt einen Haufen Meistertitel aufgezählt.
2: Poetry Slam, soll
1: ich sagen. Ja, nicht leisell, aber ich denke mal eben, du bist 17, du bist unfassbar jung. Man stellt sich ja die Generation leider oft so vor, der huckt den ganzen Tag vor dem Handy und die nix. Und wenn ich da jetzt aufzähle, was du alles tust, dann frage ich mich ja, wie geht das alles und was machst du alles? Also Schule, Realgymnasium in Bozen, machst du ja nebenbei quasi.
2: Genau, ich bin bei der Musikkapelle in Deutschnofen und spiele Klarinette.
1: Ja, schön.
2: Ich bin beim Jugenddienst auch immer wieder Bozenland und das Sam-Arbeiten nebenbei. Ich liebe Tiere und Pferde, ich gehe voll gern ausreiten. Und ich mache Poetry Slam, beziehungsweise ich schreibe gern Poesie und auch Prosa in letzter Zeit. Das Poetry Slam mache ich jetzt mittlerweile seit 3 Jahren und dann klein angefangen im Waagkeller in Bozen und es ist dann irgendwie weitergegangen und ein paar Sachen gewonnen und dann gedurft zu verschiedenen Meisterinnenschaften auch im ganzen deutschsprachigen Raum fahren, also letztes Jahr Erfurt und Innsbruck und früher eben Klagenfurt und dann auch Hannover. Und genau, irgendwo dazwischen probiere ich meine ganzen Eindrücke von den verschiedenen Hobbys zu verarbeiten. Und ich gehe voll gern aus, muss man einfach echt so.
1: Okay. Wenn du jetzt die ganzen Erfolge aufzählst, fühlt sich Erfolg überhaupt noch Erfolg an oder lebt man einfach weiter? Wie ist das für dich?
2: Was ist schon ein Erfolg? Erstens, ja, halt, glaube ich, ist wirklich eine wichtige Frage, weil... klar ist es voll schön, mal etwas zu gewinnen und auch eben jetzt einen Titel in der Hand zu haben. Das halt bringt einen dann auch einfach weiter und öffnet neue Türen und neue Möglichkeiten. Aber gleichzeitig, ich sehe also zum Beispiel Julia Engelmann, mit dem Samani eigentlich angefangen, Poetry Slam zu machen. Die Salat, bei ihrem ersten ganz berühmten Auftritt ist sie Vorletzte geworden und trotzdem ist es später Erfolg geworden. In diesem Sinne ist einem die Frage, wie man es definiert. Und ich glaube, einer von meinen größten Erfolgen war, eigentlich letztes Jahr noch ein Landtag-Slam haben wir schreiben dürfen mit zwei wichtigen SlammerInnen. Also einmal mit der Gloria Riggio, die ist italienische Meisterin 2023 und mit Emil Kaschka, die ist Vize-Weltmeisterin Poetry Slam 2024. Und mit den drei Tag verbringen zu dürfen und dann Text auch zu verfassen und jetzt auch noch in Austausch und in Kontakt zu stehen, das ist vielleicht der größte Erfolg und von Sam bleibt absolut viel. Oder Erfolg misse ich auch an Erfahrungen und Menschen und Connections, die ich kennenlernen darf. Mhm. Genau.
1: Du sagst davor, es ist vor 3 Jahren damit losgegangen, und zwar im Waagkeller. Gab's, was war der Auslöser? Hat die Schule gesagt, mach das? Oder hast du gesagt, nein, ich will so werden wie die Engelsmann? Oder was war es denn?
2: Nein, mit Schule hat es tatsächlich nicht viel zu tun. Ich habe eben Julia Engelmann gesehen online und irgendwann war ich so, ja, das mag ich auch. Und dann habe ich angefangen, selber für mich zu schreiben. Und also im Sommer 2023 oder 2022.
1: Das war ja Corona-Zeit nebenbei, oder?
2: Ja, schon beim Ausklingen, genau. Ja, ja. Und dann war Open Mic, also eine offene Lesebühne, und dann habe ich dann einmal einen Poetry Slam gemacht. Und dann bin ich eigentlich über verschiedene Ecken zu einer berühmten Lene Morgenstern geraten, die so ein bisschen für Poetry Slam in Südtirol steht, kann man sagen, und alles organisiert und managt und dann auch die Nominierungen für die Meisterinnenschaften organisiert. Und die hat eben seit 3 Jahren einen Waag-Slam, cosiddetto, eben 4-mal im Jahr im Waagkeller, und Ende 2023 genau war es, habe ich mich dann umgemeldet und haben es erstmal mitgemacht, aber ich genau gar nichts gewonnen. Und dann habe ich mich aber nicht einschüchtern lassen und dann ein paar Monate später im Bunker an Josef Meyer Nusser Slam gewonnen. Und dann ist das so ein bisschen losgegangen, auch über die Redewettbewerbe, verschiedene Sachen, Leute kennengelernt, neue Erfahrungen gesammelt. Und dann war Landesmeisterschaft und dann bin ich Vize geworden und dann habe ich irgendwie gedacht, nach Österreich fahren. Nein, überhaupt, haben wir nicht gedacht, nach Österreich fahren, weil ich nicht 16 war. Und dann haben sie mir auch gesagt, okay. Aber dann habe ich nicht gedacht, ein Jahr später fahren. Und dann, die Lena hat mich sehr gefördert, muss man wirklich sagen. Und dann war ich plötzlich überall auf dem Weg und dann gedacht, für verschiedene Sachen auch auftreten. Hell ist ganz toll, bei Bibliotheksveranstaltungen bin ich aufgetreten oder Kulturveranstaltungen wie der Dekadenz oder eben der Kellershow. Und Sell macht eigentlich mehr Spaß wie die Wettbewerbe, wenn man irgendwo hinkommt, wo Kultur ist oder wo Begegnung zwischen Menschen ist und man einen Beitrag aufgeben darf.
1: Du hast davor gesagt, ausschlaggebend war ein Video von der Engelsmann, was du gesehen hast. Kannst du dich noch erinnern, was dich zum umgetriggert hat? Was war es denn? Mhm. Weil du gesagt hast, das will ich auch machen. Hast du heute schon eine Antwort dafür, dazu?
2: Also ich habe vorher Gedichte geschrieben. Also, und ihn eigentlich schon seit ich schreiben kann, geschrieben, glaube ich. Und, aber ein Gedicht ist halt nicht der Poetry Slam, weil ein Gedicht kann man lesen. Und beim Poetry Slam ist, glaube ich, wichtig, dass es sowohl der Text als auch die Performance ist. Also, wenn man einen Poetry Slam liest, dann, glaube ich, kommt einfach nicht das gleiche Gefühl über, weil die Performance dazu gehört. Und ich habe Julia Engelmann gesehen und die mir dann weiter durchgestreamt und halt durchgeschaut, durch den ganzen Internet eigentlich, und dann verschiedene dann gesehen. Am Ende des Nachmittags war ich einfach beeindruckt, wie die mit Worten spielen, wo die Reime setzen, dass es so klingt, und die Bühnenpräsenz auch auf alle Fälle. Und ihr erst nicht gewusst, wie sie es machen, und dann ist ein Gedicht, was ich schon gehabt habe, hergenommen und dann noch probiert, einen Slam draus zu machen. Genau. Und so hat es irgendwie angefangen und dann einen Slam geschrieben und dann habe ich noch einen Slam geschrieben. Und das
1: wie
2: ist
1: hat
2: so denn
1: sich das
2: gegangen.
1: Am Anfang angefühlt, wenn du das das erste Mal probiert hast?
2: Es ist gut gegangen tatsächlich. Also ich meine, erst einen Slam in einer Stunde geschrieben. So. Also es geht, ich muss schnell schreiben, dass, weil ich fange da irgendwie einmal Gefühl in, was ich habe, von etwas Erlebtem. Und mir kommt vor, ich muss mir da selber treu bleiben. Und wenn man zu lange wartet, dann überdenkt man das Gefühl und denkt anders drüber. Und dann passt es im Text dann immer zusammen. Und deswegen habe ich das gemisst schnell schreiben. Und dann sind mir schon noch so neue Reime eingefallen und so kleine Strophen, die habe ich dann auf dem Handy geschrieben und dann auf dem Laptop zusammengesetzt. Und dann das Reimen ist überraschend einfach gegangen. Also ich bin überrascht gewesen.
1: Celentano zum Beispiel hat einen Song geschrieben vor vielen Jahren, dass Gefühle keine Worte haben. Also man kann Gefühle in Worte eigentlich nicht ausdrücken und trotzdem tust du es. Wie geht das?
2: Genau.
1: Hat der vielleicht auch nicht recht, kann er sein.
2: Nein, ich bin ganz seiner Meinung tatsächlich. Es ist eigentlich auch der Grund, wieso ich Poetry Slam schreibe. Also wenn man etwas erlebt und man hat dann so ein Gefühl, es triggert dann etwas, kann positiv sein, kann negativ sein, kann politisch sein, kann emotional oder persönlich sein, in jeder Form. Und dann hat man oft ein Gefühl und das Gefühl, das hat aber in keinem Wort eben Platz. Und dann fängt man an, einen Text zu schreiben, dann schreibt man einen Satz und dann schreibt man nur einen und dann hat man einen Text und dann performt man den Text und dann kann man das Gefühl aber allem noch nicht beschreiben, aber man kann das Gefühl weitergeben. Und die andere Person, im besten Fall, versteht dann das Gefühl, ohne es auch in ein Wort zusammenfassen zu können. Und das ist für mich so ein bisschen Poetry Slam, so ein Leiter von Gefühlen irgendwie.
1: Okay. Jetzt bist du aber auch gerade in den Modus drin gewesen. Das erkennt man oft an einem gewissen Rhythmus, an den Tönen des Gesagten, oder? Merkst du das selber? Kannst du das trennen oder bist du mal
2: also es ist schon meine Texte, die ich teilweise dann auswendig war, sind schon anders und halt sind Texte, die verändere ich nicht mehr im Moment, höchstens kleine Zeilen. Aber logisch, wenn man emotional spricht, dann vielleicht rutscht man irgendwann in die. Oder auch ein Lesen, ich weiß nicht, die klassische Rede beim Redewettbewerb, die selber war fast zu wenig klassisch. Also es war gefährlich, dass ich da eine Kreativrede draus mache, weil ich einfach gewöhnt bin, die Akzente so zu setzen mit der Stimme.
1: Wie kann man sich nachher jetzt die Olivia in der Schule vorstellen, sobald die Prüfung ist, mündliche oder so, oder irgendwo, du musst draußen was vortragen, nachher zerlegst du alle oder seien es dir die LehrerInnen überhaupt noch?
2: Ich stelle mir gerade vor, wie das meine LehrerInnen hören. also ich glaube schon, dass ich mich ausdrücken kann, aber ich bin absolut sehr talentierte MitschülerInnen und wir sind alle auf einem Niveau, also halt kann man wirklich nicht sagen. Ich glaube, es ist schon wichtig, dass man so richtige Worte findet, aber oh mei, kennen sie eigentlich alle.
1: Okay. Mal als erstes herzlichen Glückwunsch zum Titel des österreichischen U20 Poetry Slam Meisterin. Das ist jetzt schon ein bisschen her, es ist jetzt aber erst in die Öffentlichkeit irgendwo, zumindest ihr erst jetzt gemerkt, weil du es gepostet hast und ich glaube, es gab einen Bericht über deinen Titel. Und dieser Sieg ermöglicht dir jetzt ja auch nochmal ein Weiterkommen und so weiter. Wann hast du denn realisiert, ihren tatsächlich gewungen, ab und so, besonders davor warst du viel bei Insta, du warst auch in Deutschland unterwegs, aber jetzt so österreichischer U20 Meisterin zu werden mit 17, hey, schon ein starkes Stück, oder?
2: Danke erstmal. Also ehrlich gesagt, in letzter Zeit weniger Slams geschrieben und die Lene hat eben mich nochmal nominiert und mich gefreut, aber immer nicht mehr wirklich Hoffnung gemacht und war auch nicht ausreichend vorbereitet. In ersten Text hast du eben denn, was ich dann auch später machen werde, Sam schon, aber im zweiten habe ich wirklich nicht gut gekannt und ich mag in seinem Text eigentlich auch gar nicht, das ist ein bisschen eine emotionale Geschichte. Und dann bin ich Sam gestanden und ich habe die Texte gehört, dann bin ich in die zweite Runde gekommen und irgendwie so, okay, es geht echt um die Wurst, so. Und dann bin ich wegen 0,1 Punkt dann tatsächlich gewonnen. Also es ist sehr knapp gegangen. Man muss auch dazu sagen, ich war die Erste, die aufgetreten ist. Heimisch ist es am schwierigsten. Aber trotzdem, es ist echt eng gewesen. Und dann bin ich Sam gestanden und dann war ich so crazy. Und vor allem, es gibt so die Slamily, wie wir uns liebevoll nennen, Slam Family. Die Ö-Slamily gibt es. Und dann gibt es eine WhatsApp-Gruppe. Und dann haben wir auf einmal so 50 Leute geschrieben. Alles Gute und gratuliere und bravo, Olivia. Genau. Also, hui, genau, wow. Und eben ein Emil Kaschka, den ich vorher kurz erwähnt habe, das hat er das Jahr vorher zu mir gesagt, weil haben wir nicht gewonnen, hat er gesagt, wie alt bist du? Und ich war so, ja, dann war ich 16. Und war er so, du hast noch Zeit zu gewinnen. Und dann habe ich an ihn denken müssen und dann habe ich es gecheckt.
1: Und an dem Moment, sobald du diesen Titel errungen hast, den hast du ja redlich verdient, wenn man so will. Wie war das für dich?
2: Also ich glaube, mir ist bewusst geworden, dass vielleicht ein paar Tieren aufgehen und ich habe mich unmöglich, also das meiste, was ich mich gefreut habe, ist tatsächlich, dass ich jetzt im September nochmal nach Klagenfurt darf zum großen Ö-Slam, also nicht U20, weil Sam eben die Ö-Slamely zusammenkommt und die war da letztes Jahr schon und das ist einfach ein unglaubliches Gemeinschaftsgefühl, was ich sehr genieße und das sind ganz meine Leute. Und ich habe mich am meisten gefreut, da nochmal dabei sein zu dürfen und jetzt irgendwie wirklich ein Teil von der Slamely werden zu dürfen, das ist jetzt ist man nicht mehr eine U20-Slammerin, jetzt ist man jemand, genau.
1: Also hat sich schon einiges verändert seit dieser seit diesem Titel, oder?
2: Ja.
1: Du sagst Türen hat es mal aufgetan. Genau. Zum einen nach Klagenfurt, dann glaube ich nach Hannover, oder?
2: Genau, jetzt ja, ich darf bei den großen Deutschen auch jetzt Ö-Slam vertreten in diesem Sinne. Ja, ich habe einige verschiedene Auftrittsmöglichkeiten jetzt erlangt, aber schust ich bin allem nur die Olivia. Es ist eigentlich alles gleich geblieben.
1: Ich kann mich erinnern, voriges Jahr 2025, als du den Jugendredewettbewerb gewonnen hast, du hast ja nicht allein in einer Kategorie gewonnen, wenn ich mich richtig erinnern kann, ich glaube in drei. So viel Kohle verdient man in einem Tag oder in zwei Tagen ja, nicht annähernd. Inwiefern verändert das jetzt aber auch dein ganzer Schulweg auch? Leidet du jetzt die Schule drunter, sagst, ach, die brauche ich ja eh nicht mehr, weil es läuft richtig gut?
2: Oh Gott, nein, also ich muss gleich sagen, ich glaube, ich will Kunst oder Poetry Slam oder Schreiben generell nie beruflich machen, weil es ist voll toll, wenn man es nebenbei macht, weil ich da jetzt schon sagen, dass ich es momentan nebenbei gemacht habe, auch Geld damit gekannt haben, verdienen bis zu einem gewissen Punkt. Und in dem Moment, wenn es hauptberuflich wird, glaube ich, kommt ganz, ganz viel Pressure und Druck und dann verliert die Kunst irgendwie an Kunst, an die Angst zumindest. Und das will ich mir und meiner Kunst nicht untun, genau. Und okay. Ja, mich interessiert Poetry Slam, mich interessiert Sprache und Gesellschaft, aber mich interessiert genauso die Naturwissenschaften und Mathe und so weiter und Philosophie. Und genau, das habe ich in der Schule und mich interessiert auch die Musikkapelle und meine anderen Interessen. Ich bin vielschichtig, vielseitig und Poetry Slam ist das Mittel, sel auszudrücken, aber es ist leider ein Mittel. Ohne Inhalt geht es nicht.
1: Hast du aber einen Weg vor dir, den du gehen möchtest? Also was, also du bist ja schon, aber was möchtest du beruflich sein?
2: Die Frage der Frage. Ja, ich will was studieren. Ich weiß noch nicht genau was. Ich habe verschiedene Interessen. Einerseits Journalismus. Ich habe ein Praktikum beim ORF gemacht und bin draufgekommen, dass Journalismus und die Redaktion eigentlich eine Möglichkeit sein, sich sprachlich und kreativ auszuleben und trotzdem in diesem Sinne ein festes und sicheres Gehalt zu haben. Aber ich glaube, sei will ich nicht studieren. Jetzt muss ich zuerst eine andere Sparte noch finden. Vielleicht was Naturwissenschaftliches tatsächlich.
1: Kommen wir zum Text, mit dem du gerade erst gewonnen hast, die U20 Österreich-Meisterschaften. Der Titel, Faden im Magen.
2: Genau.
1: Warum genau der Titel?
2: Titel sind auch so eine Sache. Meistens entstehen sie gar nicht am Anfang, sondern erst am Ende. Und wenn ihr einen Text schreibt, dann ist es ein Prozess und ich weiß auch noch nicht genau, wohin geht. Und im Laufe des Textes ist mir aufgefallen, erstens, es klingt gut, der Titel. Und zweitens, ich glaube, es beschreibt auch ziemlich gut das Gefühl, was man eben in solchen Situationen hat, die ich im Text beschreibe.
1: Du hast mir davor im Vorgespräch gesagt, dass du deine Portrait-Texte, die du vortragst, allem einleitest mit einer Erklärung. Welche war es denn jetzt zu diesem Text? Du wirst das jetzt auch gleich live performen. Im Vorgespräch gesagt, dass du deine Portrait-Texte, die du vortragst, allem einleitest mit einer Erklärung. Welche war es denn jetzt zu diesem Text? Du wirst das jetzt auch gleich live performen.
2: Bei

0: von Respekt. Und meistens sage ich das und dann sage ich, folgender Text ist eine Gedichtesammlung an Leidensberichten von anderen Frauen und mir.
1: Das heißt, er ist auch autobiografisch, der Text?
0: Hast
1: du das selber erlebt?
0: Alle meine Texte sind in irgendeiner Form autobiografisch und ich glaube, jede Frau hat sowas schon mal erlebt.
1: Okay, also jetzt hören wir von Olivia Kaufmann. Die Originalfassung von Faden im Magen. Mit diesem Text hat sie die U20 Österreich, die österreichischen Poetry Slam Meisterschaften gewonnen. Also, hier ist Olivia Kaufmann.
0: Du kommst in die Bar. Es ist schon 23:30 und du schon halb betrunken. Siehst Menschen, mit denen du groß geworden bist und das da, dann da, vorne, ja genau das Mädchen. Ihr teilt nicht mal das Jahrhundert eurer Geburt, aber jetzt ist sie gereift und du weißt genau, wie sie heißt. Du sprichst sie an, sie bleibt überrascht, weil du der Mann bist, vor dem man sich hüten sollte, sagten ihre Freunde früher. Doch früher war sie zu klein, jetzt schaust du sie an und schaust ihr nach. Sie geht aufs Klo, sie kommt zurück, du lallst sie voll, ihren kehrt die Schlohfeind bei dir. Etwas geschmeichelt, etwas irritiert, weil du doch der Mann bist und unter uns schon wirklich gut aussiehst, weiß sie trotzdem, sich zu hüten, weil sie weiß, dass du betrunken bist und sie weiß, dass du gefährlich bist und sie weiß, dass du sie ausnutzen wirst, geht sie einen Schritt zurück und sagt nein. Gut, dann schlupfst du halt bei mir, Selgert, logisch auch. Im Hintergrund lachen die Leute und sie fragt sich, warum ihr niemand hilft. Die Bar ist fast vollgefüllt mit vollgefüllten Männern, nur drei Frauen stehen neben ihr und die Männer sind amüsiert. Ma, wieso so schüchtern kleines, das zahlt sich nicht aus. Plötzlich regst du dich erregt auf. Du hast überhaupt keine Ahnung, wie gut der Sex mit mir ist. Und gehst nach draußen. Rauchen. Sie atmet aus. Mit 14 war sie auf einem kleinen Fest. Ein viel zu alter Typ meinte zu seinem Freund, die wär schon was. Der macht darauf aufmerksam, dass sie weit von den 18 war. Doch denen schien das nicht weiter zu stören. Alter sei nur eine Zahl. Als sie das hörte, ging sie schnell nach Hause und spürte das erste Mal einen Faden leise sprießen, leise in ihrem Magen. Vor 3 Jahren gab's da diesen Typ. Der hat sie durch jeden Raum angestarrt und analysiert, war er nüchtern, war er schüchtern, er sprach nie. Doch dann, an einem Abend, war er so betrunken, kam zu ihr, bat sie wieder, fiel fast vor ihr hin, wollte sie küssen, ganz eindeutig gegen ihren Willen. In letzter Sekunde stellte sie sich hinter einen Freund, das ist mein Freund, das war gelogen. Doch der Typ ging weinend wieder weg, weil weder ihr Single-Status noch ihr simples Nein sein Nein rechtfertigen können. Nur und nur ein anderer Mann, der sie besitzt, kann seine Grenze sein und wieder spürt sie einen Faden leise sprießen, leise in ihrem Magen. Vor 2 Jahren rempelte sie einen Mann an beim Ausgehen. Hey du, sorry, der drehte sich nochmal um, rief Wort einen Moment, schaute sie an, musterte sie von oben bis unten, von Hintern bis Busen. Also na, du bist eh schier. Und ließ sie da stehen mit einem neuen Faden im Magen. Und letztes Jahr musste sie sich wieder an ihren Hintern fassen lassen und er hörte das Nein, er hörte es, aber schwer halt zu widerstehen bei dem figurbetonten Rock und sie weiß doch noch gar nicht, was sie wirklich will, die Kleine. Und sie bleibt leise, weil sie weiß, sie muss atmen, sonst muss es sich übergeben und wieder spürt sie einen Faden im Magen. Und als sie letzten Sommer hinter der Bar war bei der Hochzeit, hatten sich alle Männer, ob jung oder alt, das gleiche Ziel gesetzt, sie zum Ziel gesetzt. Am Ende begrapschte sie einer, während sie die Gläser abräumen wollte. Und wieder spürte sie einen Faden. Hey, Kleines, lass das Getränk weg. Frauen, die trinken, sind nicht attraktiv und das wollen wir nicht, rief ihr vorhin einer durch die Bar. Und jetzt kommst du zurück von draußen vom Rauchen, suchst sie mit den Augen, rufst Kleines, komm her, komm zu mir, wir gehen heim. Und statt was zu sagen, sagt noch jeder seinen Senf dazu, als du verkündest, steh Bocki heint no. Nummer 1, sei Muggesegen. Nummer 2, das werdet lustig. Nummer 3, glaubt, das wird schwierig. Als sie und ihre Freunde gehen wollen, ruft Nummer 4, na, lasst ihm die Gitschto, das will man alles sehen. Schnell geht sie nach draußen, nicht rauchen, nur atmen, weil sie sie spürt, sich verkleben und verknäulen sind schon lange ein ganzer Haufen und lassen ihr keinen Platz mehr zum Atmen, zum Sein, zum Laufen. Und morgen Abend verknüpft sich vielleicht der nächste Faden, weil ein anderer nur 2 Tropfen in ihr Getränk mischt und ihr Nein später am Abend einfach nicht mehr hört. Bis sie nur noch ein Knäuel ist. Ein Fadenknäuel aus ihren Ideen und Blickeschenken, aus ihren Ergötzungen und perversen Denken, aus ihrer Skrupellosigkeit und ihren ungefragten Taten. Und alles, was bleibt von ihr, ist ein Faden. Nicht alle Männer. Doch, sonst hätten wir was gesagt. und sie

0: wäre nicht mehr noch ein Knäuel. Sie sitzt neben dir und neben mir. Sie unterrichtet dich in der Schule, sie arbeitet mit dir. Sie ist deine Freundin, deine Schwester, deine Mutter. Sie ist die laut gewordene Feministin, sie ist deine Tochter. Sie ist sie und du und ich. Sie ist überall. Und das Fadenknäuel jeder Einzelnen verknäuelt das ganze All.
1: Olivia Kaufmann, und an dieser Stelle normalerweise gibt es allem einen großen Applaus. Ich bin mir sicher, dass die Zuhörerinnen und Zuhörer, die gerade zuhören und den Text gehört haben, innerlich auch applaudieren. Mir sind die Gänsehopfen aufgekommen, vor allem, weil du auch davor gesagt hast, alle Texte, die du schreibst, sind autobiografisch. Wenn du diese Erlebnisse gehabt hast, kannst du dir noch erinnern, welches Gefühl du dabei empfunden hast?
0: Also nicht alle Erlebnisse habe ich selber erlebt. Wie gesagt, es ist eine Sammlung von verschiedenen Berichten, die ich von Freundinnen kenne oder die mir zugekommen sind. Mhm. Aber ja, ich glaube eben, wie gesagt, jede Frau kennt es, leider. Und das Gefühl ist eben ein Faden im Magen und irgendwie
1: aber ist das eher Wut? Ist das Wut auch? Oder was ist Wut? Machtlosigkeit, sagst du?
0: Ja, okay. Wut ist es vielleicht im Nachhinein, aber in der Situation ist man so perplex, dass man gar nicht so weit kommt, wütend zu sein, sondern einfach mal sich machtlos fühlt. Und es zarschte eigentlich, ich habe den Text mal in der Mittelschule gemacht. Mhm. Und sie sind 12-, 13-jährige Mädchen und die Sam sind dann noch, ich habe mehrere Texte gemacht und die Sam sind dann noch zu mir gekommen und haben gesagt, wie der Text krass ist. Und sie haben zu mir auch nochmal die Gänserupfen aufgestellt, weil mir nicht bewusst war, dass auch 12-Jährige wissen, von was sie redet. Also, er hat mir nochmal mehr Angst gemacht und ihm nochmal mehr die Gesellschaft hinterfragt, in der mir so Friede, Freude, Eierkuchen leben oder zumindest glauben.
1: Glaubst du, dass über dieses Thema Sexismus, du beschreibst es, es ist so locker in der Bar, man trinkt ein paar nicht und das ist so allgegenwärtig. Wird es zu wenig thematisiert grundsätzlich? Oder warum passiert es heute noch im Jahr 2026 so stark?
0: Ich glaube, jeder, der sagt, es braucht keinen Feminismus mehr, wir seien ja gleichberechtigt, Frauen dürfen ja wählen zum Beispiel, das liegt leider falsch. Und eben genau aus dem Grund, weil ich glaube, viele, ich sage nicht alle Männer, also im Text sage ich alle Männer, aber das ist jetzt mal von der Kunstfreiheit gedeckt. Mhm. Ich glaube aber, einige Männer sehen Frauen einfach nicht als etwas Gleichwertiges oder objektifizieren Frauen und denken, sie können damit machen, was sie wollen. Und das ist einer von den Hauptgründen, wieso ich Angst haben muss, in der Nacht allein, egal wo, zu sein und ab in meinem Alter vielleicht weniger. Und solange das ist unter anderem und solange Frauen weniger verdienen und das sind kleine Beispiele, solange unbezahlte Care-Arbeit so eine große Lücke noch füllt, solange müssen wir über Feminismus reden und über Gleichberechtigung, weil wir sind leider einfach noch nicht. Wir sind viel weiter wie vor 100 Jahren, wie vor 50 Jahren, aber wir sind noch nicht zusammen und selber erleben Frauen leider tagtäglich. Mhm. Es ist leider vielleicht oft unsichtbarer für Männer vor allem.
1: Und wie erreicht man genau die Männergruppe? Du sagst ja zwar in deinem Text, alle Männer aus der Freiheit, du nimmst das als Freiheit aus einer Kunst und betonst aber, das sind nicht alle. Mhm. Wie erreicht man aber noch diesen Teil, der nach wie vor sich so aufwirft? Weil wir hören das jetzt auch, wir sind empfänglich für die Themen. Wie kriegt man den Inhalt zu denjenigen, die nicht empfänglich für die Themen sein?
0: Nur mal kurz zur Aussage, alle Männer, damit meine ich zwar nicht alle Männer dienen so etwas, nicht alle Männer seien übergriffig oder sexistisch, aber in dem Moment in der Bar sagt niemand etwas. Ah, die Männer nicht, das nicht dienen.
1: Dann machst du sie zu Mittäter praktisch.
0: Genau, wer nichts sagt, ist Mittäter. Und das deswegen habe ich gesagt, alle Männer, aber ich glaube nicht, dass alle Männer übergriffig seien. Und zur Frage, wie ich die Männer erreiche, ich glaube, ich will gar nicht die Männer erreichen, ich will die Gesellschaft erreichen. Erst wenn wir als Gesellschaft insgesamt umdenken und das System hinterfragen und bereit sein, das System als Ganzes zu verändern, können sich auch solche Männer oder solche Szenen verändern und nimmer so auftauchen, weil jeder muss sich logisch einzeln verändern und bewusst sein, aber vor allem müssen wir als Gesellschaft das machen.
1: Mhm. Und wie schaffen wir es? Die Frage aller Fragen.
0: Durch Sensibilisierung, durch Aufklärung, durch Gespräch. Ich glaube, das Gespräch ist wichtig. Ich glaube, es gibt nicht eine richtige Meinung, sondern es geht um ins Gespräch kommen. und durch Respekt voreinander.
1: Mhm. Okay. Gab es auch Momente, wenn du den Text geschrieben hast, wo du gesagt hast, Mann, das kann ich jetzt nicht bringen?
0: Na, also zu meinem Glück gibt es Poetry Slammer und Poetry SlammerInnen, die ganz andere Texte haben und dann war es, meine sind im Vergleich wirklich harmlos.
1: Ja, weil es ja auch teils autobiografisch ist. Mhm. Du machst dich da sehr gläsern in dem Moment. Mhm. Ne? Du erzählst ja was von deinem ganz tiefen Inneren. Also gab es da dann eben so einen Moment Zweifel, oh, das bleibt bei mir oder nö, jetzt hast du recht. Was war denn das?
0: Erstens glaube ich, dadurch, dass es ein gesellschaftlich-politischer Text ist, ist es halt weniger, also halt ist bei wirklich persönlichen Geschichten, die ich auch oft bringe, schlimmer. Also haben sehe ich mich wirklich nackt aus auf der Bühne. Aber auch bei denen, klar, habe ich mich auf der Bühne mit und genau deswegen mache ich es, weil ich glaube, ganz viele Frauen und ganz viele Menschen insgesamt, um niemanden zu diskriminieren, fühlen das und taten das vielleicht gern sorgen, aber getrauen sich nicht oder hoben nicht die Möglichkeit und es ist voll okay. Und dann, wenn man die Stimme und die Bühne dazu hat, dann finde ich es halt voll wichtig, umso mehr zu nutzen für alle, die sich dann umgesprochen fühlen.
1: Mhm. Du bezeichnest dein Tun als Kunst, absolut nachvollziehbar. Ist es aber nicht auch oft Selbsttherapie?
0: Voll.
1: Unter dem Deckmantel der Kunst?
0: Ich glaube, Kunst ist Selbsttherapie. Ich bin der Meinung, dass jeder irgendeine Ausdrucksform braucht für ein Inner Peace und für die Selbsttherapie, wie du so schön sagst. Und es kann alles sein. Ein Freund von mir ist Jäger und er sagt, es ist meditieren für weiße, mittelalte Männer und ich finde es halt voll valid. Es ist auch irgendwie runterkommen und sich ausleben und die Gedanken neu sortieren und meditieren. Sei es auch Kunst oder eben malen oder schreiben oder tanzen. Ich finde, das gehört alles irgendwie zu Kunst. Sogar Sport kann Kunst sein, finde ich.
1: Du sagst davor, du musst Texte dann schnell schreiben, wenn der Gedanke mal da ist. Gibt es so Muster oder hast bei dir erkennt, wenn solche Gedanken kommen, in welche Situationen?
0: Also meistens ist die Situation so, dass mir passiert etwas. Eben kurz Beispiel, ist eine Szene passiert und dann triggert mich das so vielleicht einen Tag oder so und ich denke viel drüber nach und dann bin ich so, hey, na, okay, jetzt muss ich etwas schreiben. Und meistens bin ich dann irgendwo, weil ich bin allem irgendwo auf dem Busbahnhof zum Beispiel, dann habe ich mein Handy und dann mache ich mal so Notizen und schreibe eine Strophe, keine Ahnung, einen Vierzeiler, einen Fünfzeiler und dann mache ich mehr so Strophen und dann komme ich heim irgendwann. Und dann nehme ich meinen Laptop unter die ganzen Strophen zusammen und dann muss ich irgendwie ein Konzept finden und das neu ordnen und Brücken finden und meistens ein Refrain tatsächlich.
1: Und das klingt jetzt alles wie ein Song schreiben, oder?
0: Ja, obwohl ich mal mit einem Kollegen probiert, einen Song zu schreiben, haben sie einmal gescheitert. Aber Songs haben irgendwie noch mehr Regeln und ich mag nicht Regeln, deswegen Poetry Slam ist super. Und so entsteht ein Text, oder so kann ein Text entstehen, aber ich muss auch sagen, schreiben ist ein Muskel, habe ich gelernt. Und man kann schon auch unter Anführungszeichen auf Druck einen Text schreiben.
1: Also mehr Handwerk wieder.
0: Genau, also ich glaube, man kann es lernen, aber in Anfang muss es schon mal vom Herzen kommen.
1: Wenn hast du für dich entdeckt, dass Worte deine Stärke sein?
0: Also ich schreibe eben schon seit langem. Also früher, also mit 8, 9 habe ich ganz, ganz schreckliche Geschichten geschrieben, also wirklich. Und irgendwann habe ich dann, ich glaube, mit 12 war ich in Leoben auf einer Schreibwerkstatt. Mhm. Und dann bin ich dann sensibler geworden mit Sprache und dann voll viel gelernt, auch wie man es liest richtig. Und dann habe ich dann als erstmal ein Gedicht geschrieben, das zweite Jahr, da bin ich 2 Jahre gewesen. Und dann habe ich viele Gedichte geschrieben und irgendwann bin ich eben zu Poetry Slam gekommen. Und das ist eigentlich ganz, ganz toll, weil ich nicht gern, oder ich bis dahin nicht gern geschrieben, sondern dann auch, keine Ahnung, Moderation von einer Musikschule, Abschlusskonzert gehalten oder so.
1: Also schon ein bisschen Rampensau, oder?
0: ja, schüchtern bin ich nicht. Kann man nicht sagen. Ja.
1: Kann man gutes Reden lernen?
0: Ja, kannst du mir auch sagen. Kann man?
1: Ja.
0: Ja.
1: Denke ich schon.
0: Ich glaube, aber ich glaube, es ist wichtig, dass man authentisch bleibt. Und deswegen zum Beispiel merke ich mir meine Texte auswendig, weil ich sie ja genau so schreibe, wie sie sagen tat. Und sie macht es authentisch und dann dann fließt es auch die Sprache. Ich glaube, sonst wäre es schwierig.
1: Also lässt du die Texte nicht von ChatGPT oder oh anderen KI-Tools erstellen?
0: Also erstens ist es verboten im Poetry Slam.
1: Ah, okay.
0: Und zweitens haben Kimbad tatsächlich nicht das außer. Gestern war ich bei Mittelschüler auch, bei einem Workshop und dann habe ich immer so 5-6 kurze Ausschnitte von Poetry Slams gegeben, also von Deutsch und auch von mir. Und eins habe ich von ChatGPT schreiben lassen und ganz spannend, die haben das erkannt. Also okay. Ich hätte es vielleicht nicht erkannt, aber ich glaube, also die Jungen, jetzt sage ich schon die Jungen, sind sensibler noch für KI und so. Mhm. Also ich glaube, das kommt da nicht hin.
1: Wir haben jetzt kurz gesagt, reden kann man lernen, auf jeden Fall. Braucht es auch ein gewisses Gefühl für die Sprache, dass man solche Texte machen kann, wie du sie schreibst?
0: Ja, sicher. Ich glaube ja. Und ich glaube nicht nur für die Sprache, sondern auch für die eigene Stimme. Ich weiß, ganz viele Menschen hören sich selber nicht gern bei Audios, weil man die eigene Stimme nicht mag. Und ich und meine Stimme auch ganz lange nicht gemerkt und irgendwann habe ich sie akzeptiert und dann kann man anfangen, damit zu spielen. Es ist eben wie singen, wie du sagst.
1: Genau.
0: Und dann genau, geht es so weiter.
1: Ja. Gibt es da Menschen, deren Sprache dich fasziniert oder inspiriert?
0: Volle. Es gibt so, also das Tolle bei Poetry Slam jetzt bleibe ich kurz beim Poetry Slam, ist ja, es gibt schon die drei Regeln, es muss selbst geschrieben sein und keine Requisiten, aber rein von der Form, wie man präsentiert, es gibt so viel Vielfalt und so viele tolle Menschen in jeder Sprache, die echt in der Burg gesehen haben, ist mir der Mund offen geblieben. Aber nicht leid Poetry Slam, auch im normalsterblichen Leben, da jetzt mal sagen, gibt es oft Leute, die was etwas moderieren oder auch einfach Leute, so Geschichten erzählen. Ich habe jetzt einen Kollegen kennengelernt, der hat eine Geschichte, also ihm ist das Auto gestorben oder so und er hat es so gut erzählt, ich so gemisst lachen, das ist unglaublich. Ich bin zum Beispiel null lustig. Also wenn ich bei meinen Slams lustig sein will, dann ist es meistens eine Katastrophe. Und das hat mich fasziniert, also voll. Mhm. Ich glaube, von mir kann schon jedem was lernen.
1: Du hast davor von Feminismus gesprochen, er ist nach wie vor wichtig, auch wenn sich schon ein paar Sachen verändert haben, aber es klang nur lange nicht. War erst ein Thema, Barbara Plack zum Beispiel hat die ganze medizinische Sparte mal aufgezeigt, wie viel da noch Aufholbedarf ist, was alles männerorientiert ist und ganz, ganz viele Sachen. Und dann bringst du mal jetzt einen Titel mit, weil die Aufgabe war ja, Olivia Kaufmann bringt Musik mit, den spielen wir jetzt. Und dann bringst du mit jetzt erst recht von Ikimel. Vielleicht der eine oder andere hat das mitgekriegt, der ist erst kürzlich im Morgenmagazin, glaube ich, von ZDF aufgetreten und da ist ziemlich dann ein bisschen was in den Medien rundgegangen. Dass so ein Titel jetzt bei uns auf unserem Sender gespielt wird, ist auch, würde man sagen, eher Novum und vielleicht der eine oder andere sagt, falls. Ich finde den Titel unfassbar gut, aber interessant, nennen wir mal so, interessant. Was war denn dein Beweggrund jetzt? Warum hast du denn mitgebracht, dass wir den jetzt spielen?
0: Also ich muss ehrlich sein, in Instituto ist das eine Once-in-a-Lifetime-Chance, dass Reis Südtirol so ein Lied spielt. Echt? Ich habe ehrlich gesagt gedacht, das wird wieder rausgehauen.
1: Hast du mitgelaufen mit Freundinnen oder was, dass da gespielt wird?
0: Also tatsächlich, zwei von meinen besten Freundinnen gehen zu meinem Geburtstag ihr Konzert. Also ein bisschen bin ich in Ding mit ihr. Aber dann habe ich meine Freundinnen gesagt, wie war's? Und sie waren so, ja bitte mach das, Olivia. Und nein, ich finde Iki Mel ganz, ganz einen spannenden Charakter, weil sie hat ganz krasse Aussagen, die was aber erstens ironisch oder sogar satirisch sein. Zweitens sind sie von der Kunstfreiheit gedeckt und drittens machen sie brutal viel Aufmerksamkeit und teilweise mal ein anderer Weg, nicht ein sanfter Weg, absolut nicht, um Aufmerksamkeit für Feminismus zu kriegen. Und ich finde, man muss eben alles zulassen und mit allen ins Gespräch kommen und Iki Mel ist Bombe.
1: Okay, du hast jetzt etwas gesagt, was mir jetzt ein bisschen untriggert, und zwar unter dem Deckmantel der Satire oder Kunst darf man alles sagen. Zusammengefasst. Ist das wirklich so?
0: Ich finde.
1: Weil dann wähle ich einfach Kunst und sage, okay, ich sage jetzt, weil ganz, ganz einfach gesagt, das wäre ich wohl nur sagen dürfen. Das ist ja so ein Grundsatz, den man gerade im deutschsprachigen Raum sehr oft hört. Nicht? Ich tue über meine Meinung kund. Nicht? Wenn ich sage, okay, jetzt unter gesellschaftlichen Regeln kann ich es nicht mehr sagen, aber jetzt unter dem Deckmantel der Kunst kann ich es sagen.
0: Ich glaube, man muss aufpassen, wie es gemeint ist. Also eben Satire wird oft nicht erkannt und dann wird sie falsch interpretiert und falsch verstanden und Leute sind ganz schockiert, obwohl es ja genau nicht so gemeint war. Mhm. Und logisch, es gibt sicher Grenzen, aber ich finde die eben ganz, ganz, ganz schwierig. Wir haben auch beim Poetry Slam oft schwierige Situationen gehabt, wo Menschen oder SlammerInnen Sachen gesagt haben, die was wirklich an meine Grenzen stoßen. So, um ein Beispiel zu sagen, wenn man sagt, Nazis vergaßen, finde ich schwierig, ist aber Kunstfreiheit, ist es nicht. Und da, glaube ich, braucht es einfach Wettbewerbsregeln und jeder Veranstalter oder jede Veranstalterin muss ein bisschen sagen, hey, in meinem Raum hat das Platz und das nicht. Und klar, es gibt dann gewisse Steckregeln einfach, dass es noch funktioniert, der Austausch. Aber prinzipiell finde ich, kann Kunst schon ganz, ganz, ganz, ganz viel oder darf ganz, ganz, ganz viel.
1: Vor allem es so weit zu bringen, dass man drüber nachdenkt, oder?
0: Genau,
1: ich glaub, das
0: soll ja ein Ansporn sein.
1: Genau. Also jetzt Ikimel, jetzt erst recht und dann erst recht die zweite Stunde mit Olivia Kaufmann. Dann spielen wir noch ein bisschen Musik, die sie mitgebracht hat und dann werden wir noch das eine oder andere. Gerade auch die Generation, in der sie aber reinsteckt, die sie mitgestaltet, also sie gestaltet das Leben mit, über die viel diskutiert wird, die Schule, Sinnhaftigkeit, Veränderungsnotwendigkeiten und. In einen Haufen vor mit dir, liebe Olivia, schauen wir mal, was unterbringen. Aber auf jeden Fall jetzt erst recht, dann die Nachrichten, kurz und Verkehrsfunk und dann die zweite Stunde.

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1: Motorradfahrerin stirbt bei Unfall in Burgais. Unionsfraktionschef Spahn tritt wegen Baby von Leihmutter zurück. Das Wetter sonnig und örtlich Gewitter bei 23 bis 33 Grad. Auf der Finchgauer Staatsstraße ist es in Burgais zu einem tödlichen Verkehrsunfall gekommen. In der Kurve beim Sportplatz prallte eine Motorradfahrerin aus Deutschland aus noch ungeklärter Ursache gegen einen PKW. Die Frau starb noch an der Unfallstelle. In den Unfall war ein weiteres Motorrad verwickelt, der Lenker zog sich Verletzungen zu. Während der Aufräumarbeiten wurde die Staatsstraße für den Verkehr gesperrt. An der Unfallstelle bildeten sich lange Rückstaus. In Mühlen in Taufers hat sich am Vormittag ein schwerer Arbeitsunfall ereignet. Ein 70 Jahre alter Mann stürzte bei Waldarbeiten etwa 2 Meter ab. Dabei zog er sich schwere Verletzungen am Brustkorb und an der Wirbelsäule zu. Die Feuerwehr leistete erste Hilfe und unterstützte die Bergrettung bei der Bergung in unwegsamem Waldgebiet. Anschließend wurde der Mann vom Weißen Kreuz ins Krankenhaus nach Bruneck gebracht. Der Fraktionschef der Deutschen Unionsparteien CDU-CSU, Jens Spahn, hat seinen Rücktritt erklärt. Hintergrund ist die Kritik an der Geburt seines Kindes durch eine Leihmutter in den USA. In Deutschland ist Leihmutterschaft verboten und wird von der CDU abgelehnt. Spahn erklärte, sein persönliches Glück als Vater sei nicht mehr mit seinem politischen Amt vereinbar. Er wolle damit auch die zunehmende öffentliche Auseinandersetzung beenden. US-Präsident Donald Trump hat Kanada wegen der durch Waldbrände verursachten Luftverschmutzung mit neuen Strafzöllen gedroht. In seinem Online-Dienst Truth Social schrieb Trump, die Vereinigten Staaten würden unnötigerweise von einer schmutzigen, verschmutzten und gesundheitsschädlichen Luft heimgesucht, deren Qualität eine völlig inakzeptable Gefahr darstelle. Oberhalb von Eppern ist ein Aufeinandertreffen von Wanderern mit einem Jungbären glimpflich ausgegangen. In der Nähe des Funkmastens in Tadonik trafen ein Vater mit seinem Sohn kurz vor Mittag auf einen jungen Bären. Aus Angst vor einem plötzlichen Angriff der Bärenmutter brachten sich die beiden italienischen Urlauber hinter dem Zaun des Funkmastens in Sicherheit und setzten den Notruf ab. Die Bergrettung Eppern brachte sie in Sicherheit. In Südtirol sind nach der Reform der Tempomessanlagen 18 der insgesamt 59 Radarfallen außer Betrieb genommen worden. Damit bleiben derzeit noch 41 zugelassene Geräte im Einsatz. Das Verkehrsministerium spricht von klaren und einheitlichen Regeln für alle Anlagen. Nach 34 Jahren sei damit das Chaos um die Bußgelder vorbei. Ziel sei mehr Verkehrssicherheit und gleichzeitig werde verhindert, dass Tempokontrollen vor allem als Einnahmequelle dienen. Das Land sucht dringend neue Räume für das Landesgericht. Die Ausschreibung für einen 6-jährigen Mietvertrag mit Platz für 150 bis 200 Arbeitsplätze läuft am Dienstag aus. Bautenlandesrat Christian Bianchi will nach Eingang der Angebote die nächsten Schritte prüfen. Unterdessen laufen die Arbeiten zur Sicherung des Gerichtsgebäudes weiter. Es werden Planen abgebracht und interne Absperrungen. Im Unterland sind an mehreren Orten Transparente mit Botschaften gegen eine geplante Änderung des Senatswahlkreises Bozen-Unterland aufgetaucht. Auf den Plakaten steht unter anderem, das Unterland ist unteilbar. Wer hinter der Aktion steht, ist bislang unbekannt. Vorgesehen ist, dass mehrere Gemeinden anderen Wahlkreisen zugeordnet werden, etwa Eppern, Kaltern und Tramin, dem Wahlkreis Meran-Finchgau. Und damit zum Wetter. Aus den Quellwolken entstehen einige Gewitter. In nördlichen Tälern wird es föhnig, die Höchsttemperaturen reichen von 23 bis 33 Grad. Morgen Sonntag wird es zunächst sonnig, am Nachmittag entstehen erneut ein paar Gewitter. Am Alpenhauptkamm bleibt es föhnig. 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
2: Guten Nachmittag aus der Landesverkehrsmeldezentrale. Ich bin Manuel Scutellaro. Die Stadtstraße Sponini-Greschenpass ist bei Burgeis nach einem Unfall weiterhin gesperrt. Auf der Landesstraße zwischen Völz und St. Anton kommt es zu Behinderungen nach einem Unfall. Und Kolonnenverkehr und Stau wegen Überlastung gibt es auf der Brennerautobahn in Richtung Süden zwischen dem Brenner und Sterzing und zwischen Klausen und Affi, in Fahrtrichtung Norden hingegen zwischen Affi und Bozen Süd. Und auf der Brenner Stadtstraße in Richtung Süden gibt es Kolonnenverkehr zwischen Gossensass und Sterzing. Allen unterwegs gute und sichere Fahrt.
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0: Summer of 69, ja, da war sie noch irgendwo unterwegs, aber noch nicht hier. Olivia Kaufmann heute meine Gästin, meine DJin. Sie bringt Musik mit, wie beauftragt. Und es hat mich schon gewundert, dass so ein Jungsmädel wie du mit 17 Summer of 69 von Bryan Adams mitbringt. Olivia, warum?
1: Ja, du hast mir ja erklärt, ich soll verschiedene Songs zu verschiedenen Lebenssituationen eigentlich mitbringen. Und Summer of 69 ist für mich ausgehen. Hell ist für mich so kalterer Dorffest, das letzte Lied mit meinen Freundinnen tanzen. So. Mhm. Erstens, ich liebe Sommer, ich liebe Sonne und ich gehe echt voll gern aus. Am liebsten eben im Sommer, wenn die großen Fester sind und man sieht jeden und man ratscht mit Leuten, man ist das ganze Jahr nicht sieht und man tanzt. Ich liebe es zu tanzen und Summer of 69 singt jeder dazu und lachen wir und tanzen wir und mit meinen Girls, das ist echt einfach immer ein guter Moment. Genau.
0: Gibt dir das Energie oder kostet dir das Energie, wenn du unter vielen Menschen bist, wo viel Gespräch ist, wo laut ist?
1: Man spricht ja einfach von der sozialen Batterie alle und dass man sie aufladen muss und ihren relativ große Batterie, die was viel aushebt. Aber klar, irgendwann muss jeder mal regenerieren und halt muss ja, aber das gibt mir unendlich viel. Und das ist dann, wenn es im Winter kalt ist, der Moment. Das los ja nicht viel, das Lied, weil das muss ich mal im Sporen, sonst ist es zu fertig.
0: Sonst ist es zu inflationär.
1: Genau.
0: Das ist wirklich, wenn es nachher rund geht. Gehst du täglich aus?
1: Nein, meine Mama daheim.
0: Kocht mit wahrscheinlich, kann ich dir jetzt nicht sagen.
1: Genau, aber schon so die Samstags gehen wir schon aus, die Freitags ist Musikprobe. Und die Samstags, aber so im Sommer was ausgehen, was heißt Salat, ich gehe mit meinem Lips trinken mit den Freundinnen oder im Sommer Sommernacht unter einem Wochenende, halt unter der Woche und Wochenende dann halt mal tanzen oder so. Oder man sieht sich einfach leid und geht gemütlich etwas essen, so das ist einfach leid singen, ich sehe eigentlich gerne leid, ja.
0: Du sagst, du bist aber der Musikkapelle, spielst du Klarinette schon seit einigen Jahren. Zu Bryan Adams Sound total konträr. Und ich merke aber alle, weil wie diese Szene erst in Norbert Rabanza da gehabt, wir haben darüber geredet, über Brass-Sound. Es gibt ganz viele Junge, die sich wieder für die Musik begeistern, sei es für Blasmusik, Brassmusik. Wie ist das bei dir? Du hast keinen Blasmusiktitel mitgebracht, interessanterweise, als Rocknummern, Popnummern. Aber was ist jetzt zum Beispiel für die diese Blasmusik? Was gibt sie dir?
1: Ja, also immer gedacht, Blasmusik hören schon oft im Reisetirol. Dann habe ich mir gedacht, bringe ich mal so ein paar andere Sachen. Aber ich bin gern bei der Musik, ich mache auch gern Musik. Und ich glaube, es ist cool, zusammen einfach Musik zu machen, aber marschieren ist dann cool, wenn einfach alles so in einem System ist und man sich irgendwie versteht, ohne miteinander zu reden, ist eigentlich die größte Kunst wahrscheinlich. Ja. Und mir gibt nicht nur die Musik etwas, sondern einfach die Gesellschaft und die Gemeinschaft bei der Musik. Dann ist man in einem Verein und dann sieht man 60 Leute alle Woche mal und dann kriegt man einen Dorfgossip mit.
0: Weil seid ihr 60 Leute auf deutschen Aufnahmen?
1: Ja,
0: in der Musik.
1: Ein bisschen aufgerundet vielleicht. Okay. Aber er gehört einfach dazu und ein bisschen ein Ratschkattel bin ich und das gehört einfach dazu, ich tue das gern.
0: Wenn du in die Tracht einigst, was ist das für dich?
1: Oh, ich habe meine Tracht geliebt, wenn ich sie das erste Mal umgezogen habe. Und ich liebe sie allem noch. Und ich tue auch echt gern so Discofox tanzen oder so. Und das ist in der Tracht cool, wenn der Rock so im Wind weht, sozusagen. Und ja, Prozessionen spielen. Es ist warm auf die Tracht und es ist oft voll kalt. Aber es gibt so einige Auftritte, wo sie perfekt ist. Und das ist schon schön. Und auch wenn dann alle gleich hungrig sind, ist ganz, ganz cool.
0: Die Tracht repräsentiert ja als Dorf. Das ist eine Form von Identität, würde ich jetzt mal sagen. Was bedeutet sie für dich aus der Sicht her? Also wenn du in die Tracht einsteigst, sagst du, okay, sie haltet warm oder auch kalt. Man kann gut tanzen damit. Gibt es zu dem Thema Heimat oder Dorfliebe einen Bezug? Identität?
1: Ja, sicher, voll. Ich mag auch andere Trachten. Also wenn man dann sieht, wie andere Trachten sind, dann ist man so, boah, die ist schön. Und dann gibt es die gewissen, die sagen, na, unsere ist die schönste. Und dann kann ich zum Beispiel nicht relaten. Ich finde andere Trachten schon schöner. Aber ja, auf alle Fälle, es ist eine Form von Gemeinschaft, von Identität und etwas, was uns alle zusammenbringt und zusammenhaltet. Aber ein bisschen mit Vorsicht zu genießen, glaube ich. Weil leider immer alles gleich und kehren wir vielleicht nicht alle mal zusammen. Oder es muss halt nicht allem Friede, Freude, Eierkuchen sein. Und die Musi ist voll, voll ein toller Verein, macht mir voll viel Spaß. Aber es ist alles mit Vorsicht zu genießen.
0: Okay. Wir haben jetzt aufgelegt von Nickelback Rockstar. Also die Klarinettistin will Rockstar werden. Ist jetzt Poetry Slammerin Star, wenn man so will. Warum Rockstar?
1: Das ist, ich lasse ihren einem Lieblingslehrer so 2 Monate lang, dann lasse ich sie auf und da und dann ist fertig. Und Rockstar war so eben mit Schulende so momentan mein Lied. Ich weiß gar nicht mehr, wie ich es draufgekommen bin und dann ist es auf und da gelassen und ich liebe einfach den Text. Es ist so banal und er verarscht sie alle und ich finde das voll cool. Und gleichzeitig hat er so viel Sound und so viel Kraft und Energie. Und dann so, so muss ich einfach lachen und dann Energie. Und es ist cool. Und ich mag es vielfältig und vielseitig, Musik zu hören. Genau. Und mir gefällt die alte Musik. Und es ist und deswegen ist es so bunt gemischt. Und Rockstar, es hat halt auch ein bisschen Rock gebraucht.

0: Rockstar.
1: Rockstar, und sie sagt ganz bewusst, sie hat auch gewählt, ein bisschen alte Musik mitnehmen, für ins Alten, aber die Musik hat auch Power. Wir haben davor also ein bisschen über dein Leben gesprochen. Du bist erst 17, wärst heuer 18. Du kommst in die Matura-Klasse, also 5. Klasse steht an, Realgymnasium Bozen. Genau die Generation Z. Ne, muss ich allem nur Z, ja, dass ich auf dem richtigen Stand bin. Und da gerne auch über den ein bisschen mit dir reden, weil gerade die Erwachsenen reden ständig über eure Generation. Und ich so ein bisschen den Eindruck momentan. Nicht? Und wie es aber auch allem schon gewesen ist, die Alten reden allem letztlich über die Jungen. Das hat es ja schon früher gegeben, wahrscheinlich auch schon im Mittelalter. Das ist nichts Neues. Ne? Momentan hat man so das Gefühl, man spürt es mehr. Oder vielleicht spürt es auch. Wie würdest du den Erwachsenen enkel Generation selber beschreiben?
2: Ich habe mal einen Text über das geschrieben, also tatsächlich beim Redewettbewerb. Meine erste klassische Rede hat Cousin Gen Z, also Generation Z, wie zu wenig. Mhm. Und genau, es geht darum, wir werden kritisiert, wir werden als faul dargestellt, als nicht bereit zu arbeiten. Aber erstens, wie du schon gesagt hast, jeder, also generell Sokrates hat schon die Jungen kritisiert.
1: Genau, das geht ganz weit zurück.
2: So ein Ding, was allem schon ist. Und ich glaube, es wäre da allem so ein bisschen, also Generation Z wie Generation Z, Generation Z wie lebt von und auf den hart verdienten Lochbären ihrer Eltern. Aber ich glaube, wir denken um. Also wir sind sicher eine Generation, die noch enger Generation mal umdenkt und so 4-Tage-Woche klingt skandalös. Aber vielleicht geht es einfach nicht mehr, wir leben nicht mehr, um zu arbeiten, sondern wir arbeiten, um zu leben wieder. Und es vielleicht geht es nicht mehr allem um so viel Geld, sondern um ein bisschen Lebensqualität. Und außerdem wird vielleicht vergessen, dass wir nicht so als nicht allem so leicht gehabt haben, wie es dargestellt wird. Wir haben die Jugend bzw. Kindheit in der Pandemie gehabt. Es gibt wieder Krieg in Europa, was ja so friedlich war. Umweltkatastrophen, die mir dann irgendwie ausboden werden. Ich meine, wir haben Pensionen, die jetzt schon nimmer gezahlt werden. Wer weiß, wer unsere Pension mal zahlen soll, und gleichzeitig ist Fachkräftemangel. Wir haben unendlich viele politische Debatten, die geklärt werden müssen, und die fallen dann irgendwie alle auf uns. Und ich glaube, wir sind nicht besser und auch nicht schlechter als jede andere junge Generation. Und ich glaube, vor allem auch das mit der Technik, wir sind mit den Smartphones aufgewachsen, ja. Und ihr seid vielleicht mit Fernseher aufgewachsen und die Generation davor mit Radio, und das ist alles das gleich Schlimme, oder auch nicht denkt man allem. Und ich glaube, die nächste Generation ist, wächst mit KI auf, also die Generation Alpha, und wird sensibler gegenüber der KI und hat genauso viele Vorteile. Und ich glaube, es ist einfach wichtig, dass man sich nicht gegenseitig verurteilt, weil man von einer anderen Generation kommt. Und wenn man sich auf Augenhöhe begegnen kann, ist das alles Allerschönste.
1: Du hast jetzt gesagt, die nächste Generation heißt Alpha, weil mit Z wäre das unser Alphabet fertig. Das impliziert ja, das ist die letzte Generation, und trotzdem gibt es jetzt Alpha. Von was hat man es Angst? Irgendwo, ich höre jetzt da auch so, auf euch bürgt, also ich habe auch dieses Gefühl, und wahrscheinlich auch zu Recht, ich habe ganz, ganz schön was zu tragen an Verantwortung für, oder an Problemlösungen für die Zukunft. Und ich höre ein bisschen aus, was vielleicht die Generationen davor hingepackt haben.
2: Also erstens, ich kann logisch live für mich reden. Also es gibt wahrscheinlich ganz viele Menschen in meinem Alter, die anders denken, und ich will jetzt nicht alle in einen Topf finitieren. Mhm. Das ist leider meine Meinung. Ja, ich glaube, aber man freut sich logisch auch auf Verantwortung. Verantwortung ist eben so ein zweiseitiges Schwert. Einerseits muss man damit dann auf einmal ernste Sachen tun und kann immer Spaß haben, aber andererseits hat man halt auch die Chance, eigene Ideen, und ich glaube, Gen Z hat eigene Ideen, neue Konzepte, einfach mal alles über den Haufen zu schmeißen, das ganze System, und vielleicht was Neues zu probieren. Und neu ist einem gefährlich, ich weiß, aber vielleicht kann neu auch mal besser sein. Und ich glaube, das Wichtigste ist eben, wie schon gesagt, dass man alle Köpfe zusammensteckt aus verschiedenen Generationen. Es gibt Männer, Frauen, Kinder, aber alles. Also dass man so vielseitige und so vielschichtige Gehirne und Menschen haben, das gibt. Weil leise kann man die komplizierte und komplexe Welt, in der wir jetzt leben, verstehen und irgendwie verwalten, weil der Mensch hat sich halt ja irgendwie als Aufgabe aufgebürgt selber.
1: Du hast ja gesagt, schon Sokrates hat über die Jungen geschimpfen, und das war ja auch eine Phase der Philosophen, Sokrates zum Beispiel, oder in der Phase gab es ja leider nur den Männern vorbehalten, muss man ja nochmal sagen, aber sie haben nicht dann Spaß sich ausgenommen, wenn sie nicht gearbeitet haben, sondern sie haben sich Zeit genommen, eben zu reflektieren, zu philosophieren. Die haben es halt zu wenig, weil ich habe so einen Eindruck, du hast davor eben gesagt, die Viertageswoche. Und man hört unisono, ja, was wissen Sie denn, als wir arbeiten? Weil Arbeiten ist anscheinend der einzige Garant, um das Leben auch zu finanzieren und überhaupt das lebenswert zu machen. Was entgegnet es da jetzt als Generationszeit? Oder du sagst, du möchtest nicht für alle reden, aber du?
2: Ich glaube nicht, dass wir als Generation wenig reflektieren. Ich glaube, es vielleicht eben anders, und weil es anders ist, wird es halt nicht so gesehen.
1: Ich wollte es eigentlich nicht sagen. Im Sinne von, wenn ich jetzt eine Viertageswoche habe, habe ich drei frei. Was tue ich damit? Nicht? Weil Spaß, okay, aber Spaß ist ja eine Befriedigung von Frust. Also Bespaßung ist nicht wirklich etwas, was man wirklich braucht, so jetzt einmal, damit man zufrieden und glücklich ist. Also, ist ein Nebeneffekt, okay, ein bisschen Spaß. Aber es kann ja nicht sein, dass ich jetzt einmal 4 Tage arbeite, um 3 Tage Spaß zu haben.
2: Nein, absolut nicht. Es geht ja darum. Versteht auch keiner. Vielleicht sich wieder zu finden.
1: Ja, eben. Und ich denke, wie tut man nachher? Was muss man nachher Acht geben, damit das Leben lebenswert wird? Die anderen sagen ja alleweil, oder Arbeit ist die ganze Woche, weil dann bist du etwas. Nicht? Wie soll das jetzt gehen mit 4 Tagen und die anderen 3 Tagen nicht? So ein ist man, Entschuldigung.
2: Ja, kein Problem. Ich glaube, wir müssen aufhören in einer Welt, die was endlich ist nicht passiert. Also, wir leben in einem System, was auf exponentiellen Fortschritt basiert ist, aber selbst an der Endlichkeit der Welt und der Vergänglichkeit der Zeit scheitern. Und ich glaube, wir als Generation haben jetzt einfach das Timing dazu, dass wir selbst sehen müssen und etwas ändern. Ich glaube, wir müssen zurück zum Minimalismus, zurück zu, hey, ich brauche das nicht alles, ich brauche nicht allem mehr, es muss nicht allem mehr sein in Form von Geld, Arbeit, aber auch jetzt, ich rede von ganz großen Konzernen oder Konsumgesellschaft. Ich glaube, wir müssen da mal wieder zurückschalten und vielleicht unser Beispiel an unseren Großeltern nehmen, die was wirklich einfach mit weniger Glück haben. Erstens brauchen wir die Zeit, mal selbst zu ändern wieder und dann wieder ein bisschen mehr Inner Peace zu finden, weil ich glaube, in letzter Zeit hat einfach die Menschheit den ganzen Druck mit mehr Sachen wieder, Stichwort Konsumgesellschaft, verarbeitet und selbst funktioniert einfach nicht. Wir zerstören unsere eigene Natur und selbst müssen wir ändern. Mhm. Und ich glaube, halt kann unsere Aufgabe irgendwie sein oder wert sein müssen.
1: Von was träumt es?
2: Ich träume schon von einer gerechten Welt. Also meine Utopie ist auf alle Fälle, dass man Gleichberechtigung in jeder Form und jedem Alter, Geschlecht, aber auch verschiedener Herkunft und so weiter haben. Und von einer nachhaltigen Welt, in der auch Tierrechte wieder ein bisschen präsenter sein und die Natur auf die Zell eigentlich betrachtet wird, wieder wie eine Göttin, was sie ja eigentlich ist. Genau.
1: Mhm. Von was habe ich Angst?
2: Was habe ich Angst? Was hat mir Angst?
1: Ich frage bewusst, weil vorher so beim Redewettbewerb, beziehungsweise heuer noch mehr, ich war jetzt in der Jury gemeinsam mit anderen ganz tollen Menschen und dann dürfen die Texte hören von dieser Generationszeit, von diesen jungen Menschen. Und da war sehr viel Untergangsstimmung zu hören. Man merkt, dass ganz viele dieser berechtigten Themen ganz stark thematisiert werden und die aber fast schon quasi überhand kriegen. Das heißt, für mich ist, wenn leider Angst da ist, dann bin ich aber auch nicht mehr handlungsfähig, dann wirklich auch Lösungen zu suchen, weil dann vergrabt mir das, ist alles viel zu groß. Deswegen auch, wie geht es mit der Angst um? Mhm. Wie geht es eigentlich mit Angst um?
2: Ich glaube.
1: Und von was habe ich Angst?
2: Ich glaube, in eben der auf Fortschritt basierten Welt hat man Angst, nicht gut genug zu sein, nicht genug zu leisten. Und ich glaube, da entsteht ganz viel Druck, dass man einfach nicht reinpasst oder nicht schnell genug wächst, nicht schnell genug sich mitverändert. Und ich glaube, dass selbst ganz viele Menschen vielleicht oder viele junge Menschen Angst macht und Druck macht und man sich dann viele Fragen stellt, die was vielleicht gar nicht braucht, weil man ist gut genug. Es gibt jetzt ja das dass die hat, du bist gut genug, war eigentlich auch cool gewesen.
1: Wunderbares Lied, ja.
2: Nicht mehr Platz. Und genau, ich glaube, wir müssen wieder ein bisschen mehr wissen, wer wir sein, um die Angst bewältigen zu können. Oh, ich glaube, es ist auch normal, wenn man jung ist und absolut hormongesteuert, dass man gewisse Ängste haben darf und ja.
1: Du hörst zum Beispiel viel Musik, du schreibst Texte, du hörst deine innere Peace, dann immer wieder holst du sie daher durch solche Tätigkeiten. Kunst, sagst du, ist ein wichtiger Schlüssel dorthin. Und ja, deine Aufgabe war ja, Musik mitzubringen. Jetzt, ob das jetzt zusammenpasst, ob das Scharnier jetzt auch wirklich passt, was sie da gebracht haben, weiß ich nicht. Aber du hast zum Beispiel von Mark Forster Einmal mitgebracht. Warum die Nummer?
2: Hell ist auch ein Teil meines Lebens oder Kindheit, würde ich sagen. Also, die hat er nie gern gehabt, seiner ersten Mittelschule. Also, Mark Forster ist einfach Kindheit. Ich liebe Mark Forster. Und ich verbinde damit genau eben so die Mittelschulzeit oder vielleicht sogar noch ein bisschen vorher und The Voice of Germany. Und das sind ganz coole Erinnerungen. Und Mark Forster, wenn ich an ihn denke oder an das Lied, dann hat er ganz viele Sachen für mich in den Lied zusammengefasst, was mir damals zwar bewusst oder vielleicht beim Bewusstwerden war, aber ich noch nicht gekannt an in Worte fassen. Und deswegen liebe ich das Lied so sehr.

0: zum Glück.
1: Marc Forster, einmal in der Toms Radio Show, die zweite Stunde, und meine DJin heute, meine Gästin Olivia Kaufmann. Sie ist erst 17 und gerade jetzt, während die Nummer lief, haben wir darüber gesprochen. Ich habe ja schon 340 Sendungen oder sowas in der Richtung schon produziert, aber es war selten, dass wir solche Arten von Gespräche geführt haben hier in der Sendung. Und sie ist erst 17. Man merkt, Texte, die sind ja wichtig. Sie versucht damit Gefühle auszudrücken, wohl wissend, dass Gefühle keine Worte haben. Aber trotzdem liebt sie Texte zu schreiben. Sie hat sich für Poetry Slam entschieden, ist auch kürzlich erst U20 Österreich-Meisterin geworden im Poetry Slam. Öffnet ihr wieder ein paar neue Türen. Es geht nach Hannover im deutschsprachigen Raum, dort sich den MeisterInnen zu stellen und zu schauen, wie weit sie kommt. Und heuer geht sie in die Matura-Klasse im September. Also mittendrin noch im Studieren. So richtig weiß sie noch nicht, welche berufliche Laufbahn sie einschlagen will. Journalismus würde ihr gefallen, aber studieren wird sie nicht. Wahrscheinlich eher was mit Natur, Biologie oder so. Beschäftigt sich wie viele in ihrer Generation mit den endlichen Themen auch, die uns gerade begegnen. Vor allem Natur, Nachhaltigkeit, aber auch wie gehen wir mit uns in der Gesellschaft untereinander um. Feminismus, ganz großes Thema. Und wir haben auch gerade über die Gen Z, sie, gesprochen. Aber es gibt ja schon zum Glück die nächste Alpha, also neues Alphabet. Und somit ist er ja nicht fertig, im Gegenteil. Aber auch schon Sokrates hat sich über die Jungen aufgeregt und deswegen ist das ja völlig normal. Man muss sich ein bisschen wehren, ist ja klar. Macht man dann oft mal mit Titel aus wohl, wie jetzt erst recht hat, mal in der ersten Stunde gehabt, hat sie auch getan. Also provozieren, ja, satirisch auch wichtig. Man darf gerne anecken, das ist auch Teil der Kunst. Ich fasse ein bisschen zusammen, was wir bis jetzt ausgeredet haben. Und dort geht's. Sie hat ein bisschen alte Musik mitgebracht, das ein bisschen auszugleichen mit vielleicht jetzt erst recht, damit wir Alten auch ein bisschen befriedigt sein. Aber nicht nur, weil sie sagt, das sind auch Party-Songs und die Songs sind auch ganz gut. Go-Go Dolls Iris ist jetzt also eine Nummer, die nicht ganz aktuell ist und auch schon ein paar Jahre auf dem Buckel hat. Olivia, warum die Nummer?
2: Weil sie sehr emotional ist und wieder ein Gefühl, finde ich, sehr gut zusammenfassen kann, was ich nicht in Worten beschreiben kann. Und wenn ich das höre, dann bin ich in einer anderen Welt und das ist einfach nur wundervoll.
1: Ich habe gerade davor jetzt ein bisschen also wie zusammengefasst für all jene, die jetzt zugeschaltet haben. Und ich habe es ausgelassen.
2: Nein, das hast du super zusammengefasst.
1: Oh, eine Sache fällt mir noch ein. Du hast gesagt, du pfeifst auf Regeln. Das ist so etwas, was dir nicht gefällt.
2: Hab ich nicht gesagt.
1: Ja, zumindest im Kontext mit Texte schreiben und so weiter. Also wenn du Musikstücke schreibst, hast du probiert, gescheitert an den Regeln der Musik oder der Musikindustrie, wenn man so will. Bei Poetry gibt es das in der Form nicht. Und du hast gesagt, du bist jetzt nicht eine, der sich gerne Regeln unterwirft in der Hinsicht.
2: Sag mal, ich genieße die Freiheit, aber klar, man muss Regeln, also Regeln sind voll wichtig, dass man als Gesellschaft leben kann. Aber logisch, die Grenzen davon abzutasten, ist spannend.
1: Ist spannend. Ist ja jetzt das perfekte Alter mit 17, oder?
2: Ganz genau.
1: Machst du richtig falsch. Also jetzt Go-Go Dolls, Iris und dann, jetzt hast du gerade ein ganz wichtiges Wort da verwendet. Freiheit. Ist etwas, was ganz viel verwendet wird. Viele suchen nach der, viele verlangen nach der. Aber ich habe oft den Eindruck, viele wissen gar nicht einmal, was Freiheit ist. Mal schauen, was Olivia Kaufmann dazu sagt. Jetzt hast du ein bisschen Zeit zum Nachdenken.

0: Iris Go Go Dolls in der Toms Radio Show. Ja, weil der Song fasst einfach auch so ein wichtiges Gefühl ganz kurz zusammen. Das O-Ton von meiner Gästin heute, Olivia Kaufmann. Und sie sagt auch, das Thema Freiheit ist gerade davor gekommen. Ihren dann so behauptet, einfach aus unüberlegten Gründen, viele schreien danach, hört man allen wieder. Also sie unter dem Deckmantel verlangen ganz viel, weil sie das Gefühl haben, sie sind nicht frei. Auch die freie Meinung, die Meinungsfreiheit ist scheint auch unterbunden worden. Das Gefühl, ich rede vom Gefühl, was man auch im Internet liest, so vor allem im Internet liest man es. Und haben aber einen Eindruck oft einmal, dass gewisse gar nicht einmal wissen, was Freiheit ist. Und die haben das in Zusammenhang mit Regeln davor gebracht. Nicht? Ich sage dann, ja, die Olivia pfeift ein bisschen auf Regeln, wobei das haben wir jetzt ein bisschen eingeordnet. Die braucht es schon sehr wohl. Und in diesem Zug ist eben Freiheit genannt. Was ist denn Freiheit für die?
1: Ich glaube, frei ist, wer so leben kann und so sein kann, wie er ist. Damit meine ich vor sich selber, also und damit ist Freiheit wichtig für einen eben Inner Peace, wie man schon gesagt haben, in Bezug auf Gesellschaft. Und deswegen ist Politik so wichtig, dass jeder er und sie selber sein kann, wie man eben ist. Und sowie auch in der Berufswahl und im Leben. Und gleichzeitig gibt es noch ein bisschen eine Bonusfreiheit, finde ich. Und das ist für mich zum Beispiel, wenn man mit einem Ross durch den Wald galoppiert und den Wind in die Haare spürt oder wahrscheinlich andere Leute Motorrad fahren oder einfach irgendwo ein bisschen Adrenalin hat. Genau. Mhm.
0: Dieses Freiheitsgefühl ist nachvollziehbar, überhaupt wenn von Ross oben. Sofern man nicht Angst vor Pferden hat, natürlich. Andere erleben es vielleicht beim Motorradfahren, beim Radfahren oder anderen Tätigkeiten, wo man einfach mal im Jetzt ist und mal vergisst und in der Natur ist und eben sich einfach mal frei fühlt. Frei von allen Zwängen. Du beschreibst es ja genau in die Richtung hin, dass man einfach sein kann für das, was man eigentlich da ist. Wobei, beziehungsweise, dass man das tun kann, was man kann. Trotzdem braucht es dann wieder Regeln.

0: denke ich, als Gesellschaft. Das heißt, Freiheit kann ohne Regeln sein? Oder ist Freiheit so zu verstehen, tschüss auf Regeln?
1: Na, ich glaube, es braucht Regeln für die Freiheit, weil wenn wir nicht einander respektieren und akzeptieren, dann funktioniert ja Freiheit wieder nicht, weil man es nicht er oder sie selber sein kann. Und genau das ist ja die Idee von Regeln, dass die Gesellschaft eben funktioniert und dass man sich mit Respekt begegnet.
0: Wie kriegt man das wieder hin? Dass wir jetzt mit mehr Respekt begegnen, dass man nicht durchaus, also es spricht jetzt auch das Haten im Internet, also einfach in Frust und an Deckmantel eines anonymen Nomens oder auch nicht einfach aus sie haut, Menschen verletzt, sie verachtend beschreibt, sie für alles Miese auf der Welt verantwortlich macht. Das ist ja genau das Gegenteil von denen. Aber die schreien meistens noch Freiheit.
1: Ich glaube, es sind Menschen, die wahrscheinlich meistens mit sich selber eben nicht zufrieden sind und vielleicht ist das auch so ein bisschen ein Spiegel und eine Reaktion, Reaktion, wenn man mit sich selber nicht zufrieden ist und nicht frei sich fühlt, dann gibt man das auch wieder zurück. Mhm. Und so wird das ein Dominospiel und jemand muss halt ein Domino auserziehen, dass die Kette endlich bricht.
0: Wir haben im Vorgespräch ein bisschen so über diese Verantwortung, wenn man was sagt, dass man darüber auch Verantwortung tragen muss, weil alles, was man hineingibt, hat eine Wirkung. Das machst du ja mit deinen Poetry Slam Texte auch. Bewusst auch, also du setzt sie ein, um was zu erreichen, um was zu sorgen. Und auf der anderen Seite, wenn wir jetzt Instant-Sender hernehmen, wir können nicht einfach alles sorgen, was ja auch richtig ist. Es gibt eine Kontrolle, es gibt Regeln. Es gibt einfach einen ethischen Kodex, den haben wir einzuhalten und das ist gut, das wäre kontrolliert. Gleichzeitig ist ein TikTok, ein YouTube, Facebook, Instagram, egal was, ist ja auch ein Medium. Was aber scheint, nicht kontrolliert wird oder sehr oft nicht kontrolliert. Da sind die Regeln viel, viel, viel, viel offener. Das heißt praktisch, da wird auch nicht geahndet. Und da sind halt wieder die gleichen Gruppen, die dann wirklich dann sehr unter der Gürtellinie dann kommentieren und so weiter. Wie kriegen wir denn das hin? Und das ist durch die Bank. Also das sind nicht die Generation Z, das sind die Erwachsenen, das sind die Boomer, das sind alle. Also alle. Nicht die gesamte Gesellschaft, aber ein Teil davon tobt sich dort drin aus. Wie kriegen wir denn das hin, dass man wieder in der Gesellschaft, also was wünscht denn es eigentlich zum Beispiel, ist die Generation Z, dass wir in der Gesellschaft wieder anfangen, miteinander zu reden und uns zu respektieren, Meinungen aushalten. Wie kriegen wir das hin? Was wünscht denn es eigentlich? Du sagst ja, Politik ist du auch verantwortlich.
1: Voll. Ich glaube auch, dass jetzt, um auf Social Media nochmal zurückzukommen, ich glaube, es ist einfach ein neueres Medium und wir wissen einfach als Gesellschaft alle noch nicht, wie das funktioniert und das wird ein bisschen Zeit brauchen und vielleicht auch eine nächste Generation, die ein Konzept dafür ausfeilt und dann wird es da auch Regeln geben und ja, ich glaube, es braucht fast einen Internetführerschein und ich glaube echt, dass die nächste Generation, weil sie damit aufgewachsen ist, besser damit umgehen wird und genau, das ist das Tolle am Menschen, wir können lernen und dazu lernen und ich glaube, das kriegen wir hin und man muss dem Ganzen ein bisschen Zeit lassen und wenn man mit Respekt eben nochmal sich begegnet im Internet, so wie auch von Gesicht zu Gesicht, dann kann man echt alles so sein, wie man will und es war wohl toll.
0: Ich denke, das Bildungssystem hat ja gewisse wichtige, jetzt natürlich musst du ein bisschen aufpassen, weil du kommst in die Matura-Klasse ein, jetzt wirst du nicht ganz alles sagen können, weil sonst magari was gegen die verwendet, aber das hoffen wir mal nicht, das glaube ich auch nicht. Da hat man jetzt der ganzen Sache total unrecht. Aber ich habe so ein bisschen den Eindruck, na, ist die Landesschuldirektorin da gehabt, wir haben einen Oberschullehrer da gehabt, wir haben wieder um die Sachen, um die Themen angesprochen, diese Herausforderungen der Zeit, inwiefern ist es wichtig, dass ein Bildungssystem diese Lernphase, das Miteinanderlernen im Internet, wieder die Diskussionen und so weiter, dass man das praktisch in diese Richtung hinleitet. Man braucht die MINT-Fächer, man braucht Deutsch, Mathe, das wird man nach wie vor brauchen. Es gibt KI, die nächste Generation geht wieder ganz anders um, ist ganz klar. Aber inwiefern empfindest du alleweil die Schulausrichtung für die, wo du stehst jetzt mit 17, kommst Richtung 18 und Maturaklasse hin, ist sie zeitgemäß oder?
1: Also ich glaube erstens, dass man eben nicht Laien in der Schule lernt, sondern im ganzen Leben und Menschen, die bereit sind, auch nach der Matura noch zu lernen, einfach von Mitmenschen und von Situationen und vom Leben, die sind die glücklichsten und wahrscheinlich die weisesten. Aber ich finde, ja, das Schulsystem ist überholt und es kehrt was gemacht damit. Weil wenn wir uns zum Beispiel anschauen, wie sich ein Auto in den letzten 150 Jahren verändert hat, dann hat es ja nichts mehr damit zu tun und ein Klassenraum schaut mehr oder weniger allem noch ähnlich aus. Jetzt logisch, die Lehrperson darf jetzt nicht mehr die SchülerInnen schlagen, was auch absolut richtig ist, aber trotzdem finde ich, müssen wir da noch ready sein und mutig sein, mal etwas Neues zu probieren.
0: Mhm. Was war Neues?
1: Zum Beispiel Skandinavien ist da ein bisschen voraus und hat einfach neue Schulsysteme, die was mehr auf eigenständiges Lernen fungieren und in Kurssystemen. Und die Frage, ob man wirklich so viele Tests und so viele Prüfungen brauchen, damit ein Mensch einen Wert hat, das stelle ich mir auch schon allem noch.
0: Mir ist noch etwas aufgefallen davor, an einer Aussage, die du getätigt hast, die Jungen, wenn wir über Ängste gesprochen haben, haben irgendwie auch Angst, weil sie sich mit diesem technischen Fortschritt vergleichen. Das heißt, sie performen gegenüber der KI quasi und wollen gut genug sein. Dass man denn das Duell verliert, liegt eigentlich schon auf der Hand. Das heißt, inwiefern ist dieses Performen, sich zu messen mit dem Fortschritt, auch ein Thema, das gebracht werden müsste?
1: Ja, es müssen gebrochen werden. Und ich glaube eben, die Leistungsgesellschaft, in der wir leben, das haben wir uns einen Moment angeholt wieder. Und wir müssen eben verstehen, dass jeder andere Stärken hat und die Sam nutzen, anstatt auf die Schwächen umzureiten als Gesellschaft.
0: Mhm. Das war ja schon mal eine Orientierung, sei es für Schule und für Gesellschaft, oder?
1: Ja.
0: Ja, das war schon mal ein erster Schritt. Ja, wir wissen schon, wie es geht, gell, Olivia?
1: Ja, hoi.
0: Die Beatles haben wir aufgelegt. Let it be. Warum sein?
1: Also hat ein bisschen mit meinem Tata zu tun. Er liebt die Beatles. Und einfach so generell mal ein bisschen die Family in zu bringen. Meine Mama mag nicht die Beatles. Aber heißt okay, mein Tata schon ja. Und das Lied ist, das hilft so viel, wenn mal alles zu viel wird. Dann lass es sein, es wird wieder besser.

0: Let it be, The Beatles. Ihr gewinnt mit dem Papa, da ein bisschen der Mama, auch wenn sie die Beatles nicht mag. Aber auch ein Gruß an die Familie nach Hause, nach Deutschenhofen. Sein bist du da.
1: Genau.
0: Genau. Also Olivia Kaufmann, heute meine Gäste, wir sind am Ende der Sendezeit angekommen. Letzte Nummer ist Pinguini Tattici Nucleari Islanda. Warum die Nummer?
1: Ich war ein Austauschjahr in der dritten Oberschule in Piacenza und da habe ich die italienische Musik für mich entdeckt. Und das ist tatsächlich auch die einzige Band, wo ich wirklich auf einem Konzert war. Und ich liebe einfach jedes ihrer Lieder und ihr noch ein bisschen Multikulti in die Welt bringen und nur eine weitere Sprache. Und Italienisch ist einfach wundervoll und melodisch und vielleicht ein schöner Abschluss.
0: Auf jeden Fall. Wenn du heute deiner 12-jährigen Olivia einen Brief schreiben könntest, was würdest du ihr sagen? Oder schreiben.
1: Oh Gott, 12. Ich glaube, dass man an sich glauben kann. Und it's gonna work out. Irgendwie wird es funktionieren, es wird noch so viel passieren und du wirst mir es nicht glauben. Deswegen sage ich dir, du musst es selber erleben.
0: Welchen Satz möchtest du, dass die Menschen nach dieser Radiosendung mit nach Hause nehmen oder einfach mitnehmen können? Was war denn da wichtig?
1: Dass es wichtig ist, dass man sich eben, wie mir gesagt, auch mit Respekt begegnet und dass man er oder sie selber sein kann und dass man an sich klappt und it's gonna work out, es wird wieder.
0: Okay. Hannover steht jetzt ohnehin in Kürze, oder wenn ich das dann, wo du bei den deutschen Meisterschaften antreten wirst?
1: Ende September.
0: Also Schulzeit, es startet wieder alles zugleich.
1: Yes.
0: Hast du schon Bammel davor, dass das alles ein bisschen viel wert oder wie gehst du damit um?
1: Ja, ich mache oft viel zu viel und dann wäre ich mal eine Woche krank und dann eine Fieber und dann geht's wieder.
0: Okay. Ist das die Reaktion ja. Auch, oder? Ist echt so?
1: Es muss ich ändern, ich weiß, es ist nicht gesund.
0: Okay. Woher kommt das? Hast du das allem schon gehabt?
1: Ich glaube, ich akzeptiere nicht so die Grenzen von meinem Körper und mache zu viel und dann passiert das. Aber ich werde daran arbeiten, ich lerne noch dazu. Ich bin 17 nicht offen.
0: Wärst du für die Meisterschaft einen neuen Text schreiben oder wird es der Faden im Magen sein?
1: Also ich brauche mehr Texte, man braucht auch mehr Texte und ich hoffe, ich werde noch ein paar gute schreiben, aber es ist auf Druck ein bisschen schwieriger.
0: Das heißt, du hast sie noch nicht?
1: Nein.
0: Du weißt auch noch nicht einmal, wo es hingehen wird?
1: Nein, wirklich nicht. Es muss was passieren,
0: okay. Bestenfalls was?
1: Keine Ahnung. Etwas, was mich inspiriert und dann kann ich was schreiben.
0: Okay. Der Sommer hat gerade angefangen, auch wenn er jetzt die Woche sogar mal einen kurzen Break gemacht hat von der Hitzewelle, was vielleicht auch mal ganz fein ist. Yes. Wie wird dein weiterer Sommer verlaufen?
1: Ich werde jetzt noch eine Blasmusikwoche besuchen und dann werde ich im August arbeiten und dann werde ich hoffentlich viele Texte schreiben und viel ausgehen, viel tanzen gehen, viel reiten gehen, schwimmen gehen und noch die Sonne genießen.
0: Also ich wünsche dir ganz viel Erfolg auf all deinen Wegen, dass auch deine Ruhe ein bisschen innerfindest und deine Grenzen kennenlernst, aber überschreit sie allem wieder, das ist auch wichtig.
1: Danke vielmals, ebenfalls und danke.
0: Es war mega. Olivia Kaufmann heute, jetzt noch Islanda und dann die Nachrichten, kurzen Verkehrsfunk und dann spielen wir die Airplays der Woche, die Radio Charts.
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1: Motorradfahrerin stirbt bei Unfall in Burgais. Unionsfraktionschef Spahn tritt wegen Baby von Leihmutter zurück. Das Wetter sonnig und örtlich Gewitter bei 23 bis 33 Grad. Auf der Finchgauer Staatsstraße ist es in Burgais zu einem schweren Verkehrsunfall gekommen. In der Kurve beim Sportplatz prallte eine Motorradfahrerin aus Deutschland aus noch ungeklärter Ursache gegen einen PKW. Die Frau starb noch an der Unfallstelle. In den Unfall waren ein weiterer Motorradfahrer sowie zwei Erwachsene und zwei Kinder verwickelt. Eine Person wurde schwer, die weiteren mittelschwer verletzt. Die Staatsstraße musste während der Aufräumarbeiten gesperrt werden. In Mühlen in Taufers hat sich am Vormittag ein schwerer Arbeitsunfall ereignet. Ein 70 Jahre alter Mann stürzte bei Waldarbeiten etwa 2 Meter ab. Dabei zog er sich schwere Verletzungen am Brustkorb und an der Wirbelsäule zu. Nach der Bergung durch Feuerwehr und Bergrettung wurde der Mann vom Weißen Kreuz ins Krankenhaus Bruneck gebracht. Der Fraktionschef der deutschen Unionsparteien CDU/CSU, Jens Spahn, hat seinen Rücktritt erklärt. Hintergrund ist die Kritik an der Geburt seines Kindes durch eine Leihmutter in den USA. In Deutschland ist Leihmutterschaft verboten und wird von der CDU abgelehnt. Spahn erklärte, er wolle die zunehmende öffentliche Auseinandersetzung beenden. Bundeskanzler Friedrich Merz betonte, Glaubwürdigkeit sei in der Politik das höchste Gut. Die anhaltende Dürre verschärft die Wasserknappheit in Norditalien. Das Bistum Pavia ruft die Gläubigen zu Gebeten um Regen auf. Besonders kritisch ist die Lage am Po. Er führt derzeit rund 80% weniger Wasser als im langjährigen Durchschnitt. Auch viele Seen haben ungewöhnlich niedrige Pegel. Experten sehen den Klimawandel als einen wichtigen Verstärker der Entwicklung. Nach dem Teileinsturz des Landesgerichtes Bozen gehen die Sicherungsarbeiten weiter. Gefährliche Bauteile wurden entfernt, die Feuerwehr schützt die betroffenen Bereiche und die Archive mit Planen. Interne Absperrungen sollen die Räumung der Büros ermöglichen. Gleichzeitig bereitet sich das Land darauf vor, dass das Gericht für längere Zeit ausgelagert werden muss. Gesucht werden dringend neue Räumlichkeiten für einen 6-jährigen Mietvertrag mit Platz für 150 bis 200 Arbeitsplätze. Laut Gerichtspräsidentin Francesca Bortolotti können die Mitarbeiter zunächst mit Smartworking und in den Räumen des Berufungsgerichtes weiterarbeiten. Parallel laufen die technischen Untersuchungen zur Ursache des Einsturzes. Die Finchgauer Bahn feiert heute entlang der Strecke ihr 120-jähriges Bestehen. In Laas wurde an die erste Fahrt von Meran nach Malz mit einer Dampflok am 1. Juli 1906 erinnert. Ursprünglich sollte die Bahn bis nach Landeck weitergeführt werden. Der Erste Weltkrieg verhinderte diese Pläne. Jahrzehntelang transportierte die Bahn nicht nur Menschen, sondern auch Post und Vieh. Nach einer Stilllegung von 1990 bis 2005 wurde die Verbindung wieder aufgenommen. Heute zählt die Finchgauer Bahn rund 2 Millionen Fahrgäste pro Jahr. Der frühere Senator Oskar Peterlini sieht in der geplanten Änderung des Senatswahlkreises Bozen-Unterland eine Verletzung des Südtirol-Paketes von 1992. Die Einteilung des Wahlkreises sei damals Teil eines politischen Kompromisses gewesen und könne nicht einseitig geändert werden. Unterdessen sind an mehreren Orten im Unterland kritische Transparente aufgetaucht. Darauf steht unter anderem, das Unterland ist unteilbar. Wer hinter der Aktion steht, ist bislang unbekannt. Vorgesehen ist, dass etwa Edban, Kaltern und Tramin dem Wahlkreis Meran-Finchgau zugeordnet werden. In den Alpen wächst die Sorge über den Boom der sogenannten stornenen Mandeln. Der Präsident des KAI Südtirol, Carlo Alberto Zanella, sagte, sie dürften nicht zu einer Mode nur für Selfies werden. Als Beispiel nannte er die stornenen Mandeln im Saarntal, die schon vor Jahrzehnten und Jahrhunderten als Orientierung dienten. In der Tiroler Tageszeitung warnen Biologen vor einer Schädigung des Lebensraums für Kleintiere und Pflanzen durch das Versetzen von Steinen. Zum Wetter. Aus den Quellwolken entstehen bei Nordföhn einige Gewitter. Die Höchsttemperaturen reichen von 23 bis 33 Grad. Morgen Sonntag wird es zunächst sonnig. Am Nachmittag entstehen bei Nordföhn erneut ein paar Gewitter. 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
2: Aus der Landesverkehrsmeldezentrale begrüßt sie Karin Unterhofer. Auf Südtirolstraßen haben sich mehrere Unfälle ereignet. Die Stadtstraße Spondini-Greschen ist bei Burgeis nach einem Unfall weiterhin gesperrt. Auf der Schnellstraße Meran-Bozen Richtung Bozen zwischen Meran-Zentrum und Marling gibt es Kolonnenverkehr nach einem Unfall. Auf der Dolomitenstraße Höhe Montan kommt es zu Behinderungen nach einem Unfall. Und auf der Pustertaler Stadtstraße staut es zwischen Welsberg und Olang nach einem Unfall. Kolonnenverkehr und Stau wegen Überlastung gibt es auf der Brennerautobahn in Fahrtrichtung Süden zwischen Brenner und Sterzing und zwischen Klausen und Affi, in Richtung Norden zwischen Affi und Bozen Süd, auf der Brenner Stadtstraße in Richtung Süden zwischen Gossensass und Sterzing, auf der Pustertaler Stadtstraße in Richtung Innichen zwischen Findl und Kienz und auf der Finchgauer Stadtstraße in Richtung Meran zwischen Blaus und Rabland. Allen, die unterwegs sind, gute Fahrt.
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3: Ja, und das bedeutet, wir sind in der dritten Stunde angekommen von Toms Radioshow. Ich heiße Thomas von Metz, euch dazu herzlich willkommen. Wir spielen die 12 meistgespielten Songs Künstler international der deutschsprachigen Radios, also die Radio Charts, die Airplays der Woche der deutschsprachigen Radios also. Und dann noch natürlich die drei meisten aus der Ecke, konservativ, Pop, ergo der frühere Schlager. Bei den Internationalen hat sich ziemlich einiges verändert und wir spielen sie. Die 12 meistgespielten und auf der 12, da finden wir Holly Humberstone. Nach ihrer Zeit ganz vorne in den Charts bleibt sie weiterhin präsent. To Love Somebody gehört zu diesen Songs, die nicht laut werden müssen, um Wirkung zu entfalten. Holly erzählt von Verletzlichkeit, Nähe und den kleinen Momenten, die oft mehr bedeuten als große Gesten. Ein wunderbar atmosphärischer Auftakt für unsere Airplay-Charts.

Holly Humberstone mit To Love Somebody auf der 12. Da ist er wieder. Harry Styles kehrt zurück in unsere Top 12. American Girls war schon einmal auf Platz 3 geklettert und meldet sich jetzt eindrucksvoll zurück. Der Song versprüht diesen typischen Harry Styles Charme. Ein bisschen Retro, ein bisschen West Coast. Dazu eine Melodie, die sofort ins Ohr geht. Ein echtes Sommer-Comeback auf Platz 11.

Das echte Sommer-Comeback auf der 11. Harry Styles, American Girls auf der 11. Top Bitch and Becky G mit Sorry Papi. Ein Neueinstieg mit internationalem Flair. Topic trifft auf Becky G. Sorry Papi verbindet moderne Dancebeats mit lateinamerikanischen Einflüssen und jeder Menge Sommerstimmung. Becky G. bringt ihren unverwechselbaren Latin-Pop-Style mit. Während Topic einmal mehr beweist, warum er zu den erfolgreichsten deutschen DJs der letzten Jahre gehört. Ein Song, der sofort Lust auf offene Fenster, Cabrio und warme Nächte macht. Neu auf Platz 10. Sorry Papi.

Neu auf der 10, also Sorry Papi von Topic und Becky G. Auf der 9 neu eingestiegen Martin Garrix und Ed Sheeran mit Repeated. Zwei absolute Schwergewichte der internationalen Musikszene treffen aufeinander, Martin Garrix und Ed Sheeran. Repeated verbindet Garrix modernen Dance-Sounddesign mit Ed Sheerans unverwechselbarem Songwriting. Herausgekommen ist eine Nummer, die gleichzeitig Club und Radio funktioniert. Eingängig, ja, emotional wie immer und mit einem Refrain, den man tatsächlich gerne wiederholt. Ganz im Sinne des Titels, neu auf Platz 9. Repeat it.

0: Martin Garrix und Ed Sheeran mit Repeated neu eingestiegen auf der 9. Auf der 8 steigt er neu ein, beziehungsweise dieses Trio FLO. Und auch FLO feiern in dieser Woche ihren Einstieg in die Airplay-Charts. Das britische Trio gehört derzeit zu den spannendsten neuen Namen im modernen R&B und Pop. Leak It verbindet starke Harmonien mit zeitgemäßen Beats und einem selbstbewussten Sound. Ein Song, der zeigt, warum FLO international gerade als einer der spannendsten Newcomer-Acts gehandelt wird. Neu auf Platz 8, Leak It.
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FLO League Hit, also auf der 8 neu eingestiegen. Kygo macht einen ordentlichen Satz nach vorne, Save Me Love bleibt der perfekte Soundtrack für den Sommer. Entspannte elektronische Beats, Khalids warme Stimme und Griffins Handschrift ergeben genau die Mischung, die nach Urlaub, Sonnenuntergang und guter Laune klingt. Platz 7 für Kygo, Khalid und Griffin, Save Me Love.

So, wir kommen nun zu den meistgespielten 6 Songs der Woche und schon wieder Taylor Swift. Kaum eine Künstlerin schaffte es, sich musikalisch immer wieder neu zu erfinden. I Knew It, I Knew You erzählt von dem Moment, in dem man rückblickend erkennt, dass das Herz eigentlich von Anfang an recht hatte. Typisch Taylor, persönliches Storytelling, starke Melodien und jede Menge Emotionen direkt neu auf Platz 6.

0: I knew it, I knew you. Taylor Swift auf der 6. Wir hatten jetzt 1, 2, 3, 4, 5 Neueinstiege bis jetzt gespielt und kommen jetzt zu Platz Nummer 5. Bibi Rexha, sie bleibt auch diese Woche in den Top 5. New Religion ist einer dieser Songs, die Selbstbewusstsein und Energie ausstrahlen. Moderner Pop mit einer klaren Botschaft und jeder Menge Power. Bibi Rexha, 5, New Religion.
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0: New Religion, Bibi Rexha auf der 5. Die vier meistgespielten sind noch ausständig und auf der 4, da hören wir ihn, Alex Verne. Er verabschiedet sich langsam von der Spitze, bleibt aber weiterhin ganz vorne vertreten. Fever Dream entwickelt sich immer mehr zu einem der großen Radiohits des Jahres. Atmosphärisch, emotional und mit einer ganz großartigen und eigenen Stimmung.
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Also die vier haben wir jetzt gespielt. Alex Warren mit Fever Dream. Jetzt fehlen die drei meistgespielten Songs. Künstler international. Also die vier haben wir jetzt gespielt. Alex Warren mit Fever Dream. Jetzt fehlen die drei meistgespielten Songs. Künstler international der deutschsprachigen Radios der Woche.

Drop Dead Olivia Rodrigo auf der 3. Was für ein Sprung von Platz 7 direkt auf die 2. Shakira und Burna Boy liefern mit Die Die einen echten Sommerhit. Lateinamerikanische Rhythmen treffen auf Afrobeat. Zwei musikalische Welten, die überraschend perfekt zusammenpassen. Shakira und Burna Boy, Die Die 2.

Ja, die Nummer kennen wir natürlich ja aus dem Fußball, aus der Fußball-Weltmeisterschaft, die ja morgen zu Ende geht. Aber die Nummer ist nach wie vor ganz vorne mit dabei auf der 2. Bevor wir jetzt die alte und neue Nummer einspielen werden, blicken wir nochmal zurück. Wer war bis jetzt alles schon gespielt worden und hat keine Chance mehr auf die 1? Holly Humberstone mit To Love Somebody auf der 12. Harry Styles neu eingestiegen oder re-neu eingestiegen auf der 11 mit American Girls. Topic und Becky G mit Sorry Puppy auf der 10 neu eingestiegen auf der 9 Martin Garrix mit Ed Sheeran Repeated. FLO neu eingestiegen auf der 8 mit Leak It. Kygo und Khalid und Griffin mit Save Me Love auf der 7 neu eingestiegen unter den Top 12 auf der 6 Taylor Swift mit I Knew It, I Knew You. Bibi Rexha auf der 5 mit New Religion, Alex Ron auf der 4 mit Fever Dream, Olivia Rodrigo auf der 3 mit Drop Dead, Shakira und Burna Boy soeben gehört auf der 2 mit Die Die und er führt weiterhin die Spitze an. Mr. Know It All verteidigt souverän die Spitze der Airplay Charts. Die Stimme von Teddy Swims, seine außergewöhnliche Soul-Stimme, macht den Song unverwechselbar. Eine Nummer über Menschen, die glauben, alles besser zu wissen und darüber trotzdem den eigenen Weg zu gehen. Auch diese Woche die meistgespielte Nummer der deutschsprachigen Radios.

Mr. Know-It-All, Teddy Swims. Und damit schließen wir die 12 meistgespielten Songs Künstler international der deutschsprachigen Radios. Wir kommen nun zu den Konservativ-Popping, also der frühere Schlager. Da hat sich in der Reihung gar nichts verändert. Auf der 3 finden wir auch in dieser Woche sie. Maite Kelly bleibt weiterhin auf dem Podium. Ein Kuss in Paris bringt französisches Flair, Romantik und ganz viel Sommergefühl in die Schlagercharts. Ein Titel, der sofort Lust auf Urlaub macht.

Ein Kuss in Paris wünscht sich unter anderem Maite Kelly auf der 3. Auf der 2 Joey Heindle bleibt der erste Verfolger der Spitze schwer, so der Titel zu erklären, erzählt von Gefühlen, für die Worte manchmal einfach nicht ausreichen. Ehrlich, authentisch und genau deshalb so erfolgreich. Auf der Melodie bzw. auf dem originalen Text von Words F.R. Davids.

0: Ja, schwer zu erklären, wenn Worte fehlen, Joey Heindle. Wir sind am Ende der Sendezeit angekommen. Die Sendeuhr zeigt mir, es ist kurz vor 17 Uhr. Also ist es Zeit, mich von euch zu verabschieden. Es fehlt natürlich noch eine Nummer, die spielen wir natürlich gerne. Ganz oben bleibt auch wieder in dieser Woche Helene Fischer. Heute Nacht ist mittlerweile einer der erfolgreichsten Schlager des Jahres. Es ist ein Wahnsinn. Sie kam, sah und siegte. Ein Song über das Hier und Jetzt, über das Genießen des Moments und darüber besondere Augenblicke festzuhalten. Ja, das wünsche ich euch auch noch für dieses Restwochenende. Und danke Olivia Kaufmann, danke Robert Cool Bell von Cool and the Gang für das sensationelle Interview. Die Band spielt ja am 28. Juli in 10 Tagen im Rahmen der Kalterer Seespiele. Es gibt noch Karten, also auf jeden Fall ein besonderer musikalischer Moment in Südtirol. Also macht's gut, schönes Restwochenende und wir hören uns wieder nächste Woche, wenn es wieder heißt, die Doms Radio Show. Euer Thomas von Metz. Jetzt Helene Fischer, Nachrichtenverkehrsfunk und dann die Spielwiese mit meinem lieben Kollegen Roland Leitner. Macht's gut.
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0: Es ist 17 Uhr. 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
1: Motorradfahrerin stirbt bei Unfall in Burgeis. Unionsfraktionschef Spahn tritt wegen Baby von Leihmutter zurück. Das Wetter morgen sonnig und nachmittags Gewitter bei 23 bis 31 Grad. Auf der Finchgauer Staatsstraße ist es bei Burgeis zu einem schweren Verkehrsunfall gekommen. In der Kurve beim Sportplatz prallte eine Motorradfahrerin aus Deutschland gegen einen PKW. Die junge Frau starb noch an der Unfallstelle. In den Unfall waren ein weiterer Motorradfahrer aus Italien sowie eine Familie mit zwei Kindern aus Frankreich verwickelt. Der italienische Motorradfahrer wurde schwer verletzt ins Krankenhaus Bozen geflogen. Die Autoinsassen erlitten mittelschwere Verletzungen. Die Sperre wegen der Aufräumarbeiten verursachte lange Staus. Der Forstdienst prüft Hinweise auf ein mögliches Bärenjunges in Eppern. Abteilungsdirektor Günther Untertiner kann die gemeldete Sichtung derzeit weder bestätigen noch ausschließen. Rettungskräfte werden am Vormittag ausgerückt, als sein Vater und sein Sohn das Tier in der Nähe des Funkmastens in Perdonik entdeckt hatten. Sie hatten sich vorsorglich hinter den Zaun des Mastens in Sicherheit gebracht. Die Behörden rufen zur Vorsicht auf, da bei einem Jungtier auch eine Bärenmutter in der Nähe sein könnte. Der Fraktionschef der deutschen Unionsparteien CDU/CSU, Jens Spahn, hat seinen Rücktritt erklärt. Hintergrund ist die Kritik an der Geburt seines Kindes durch eine Leihmutter in den USA. In Deutschland ist Leihmutterschaft verboten und wird von der CDU abgelehnt. Spahn erklärte, er wolle die zunehmende öffentliche Auseinandersetzung beenden. Bundeskanzler Friedrich Merz betonte, Glaubwürdigkeit sei in der Politik das höchste Gut. Die anhaltende Dürre verschärft die Wasserknappheit in Norditalien. Das Bistum Pavia ruft die Gläubigen zu Gebeten um Regen auf. Besonders kritisch ist die Lage am Fluss Po. Er führt derzeit rund 80% weniger Wasser als im langjährigen Durchschnitt. Auch viele Seen haben ungewöhnlich niedrige Pegel. Experten sehen den Klimawandel als einen wichtigen Verstärker der Entwicklung. Nach dem Teileinsturz des Landesgerichtes Bozen gehen die Sicherungsarbeiten weiter. Gefährliche Bauteile wurden entfernt, die Feuerwehr schützt die betroffenen Bereiche und die Archive mit Planen. Interne Absperrungen sollen die Räumung der Büros ermöglichen. Gleichzeitig bereitet sich das Land darauf vor, dass das Gericht für längere Zeit ausgelagert werden muss. Gesucht werden dringend neue Räumlichkeiten für einen 6-jährigen Mietvertrag mit Platz für 150 bis 200 Arbeitsplätze. Laut Gerichtspräsidentin Francesca Bortolotti können die Mitarbeiter zunächst mit Smart Working und in den Räumen des Berufungsgerichtes weiterarbeiten. Parallel dazu laufen die technischen Untersuchungen zur Ursache des Einsturzes. Der frühere Senator Oskar Petalini sieht in der geplanten Änderung des Senatswahlkreises Bozen-Unterland eine Verletzung des Südtirol-Paketes von 1992. Die Einteilung des Wahlkreises sei damals Teil eines politischen Kompromisses gewesen und könne nicht einseitig geändert werden. Unterdessen sind an mehreren Orten im Unterland kritische Transparente aufgetaucht. Darauf stehen unter anderem: Das Unterland ist unteilbar. Wer hinter dieser Aktion steht, ist bislang unbekannt. Vorgesehen ist durch die Wahlreform etwa, dass Kaltern, Eppern und Tramin dem Wahlkreis Meran-Finchgau zugeordnet werden. In den Alpen wächst die Sorge über den Boom der sogenannten stornenen Mandeln. Biologen warnen vor einer Schädigung des Lebensraums für Kleintiere und Pflanzen durch das Versetzen der Steine. Der Präsident des KAI Südtirol, Carlo Alberto Zanella, sagte, stornerne Mandeln dürften nicht zu einer Mode nur für Selfies werden. Die stornernen Mandeln im Saarntal etwa hätten vor Jahrhunderten als Orientierung gedient. Zum Wetter. Morgen Sonntag scheint am Vormittag die Sonne, am Nachmittag können erneut ein paar Gewitter durchziehen. Am Alpenhauptkamm weht Nordföhn. Die Temperaturen steigen auf Höchstwerte von 23 Grad in Sterzing bis zu 31 Grad in Bozen. Am Montag wird es überwiegend sonnig und auch am Dienstag scheint mit Nordwind zeitweise die Sonne. Im Tagesverlauf sind dann einige Regenschauer möglich. 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
2: Aus der Landesverkehrsmeldezentrale begrüßt Sie Manuel Scutellaro. Die Brenner-Autobahn ist in Richtung Süden zwischen Ala Avio und Affi nach einem Unfall gesperrt. Es kommt zu 6 Kilometer Rückstau. Auf der Brenner-Autobahn herrscht sonst weiterhin starker Reiseverkehr. In Richtung Süden zwischen dem Brenner und Sterzing gibt es 4 Kilometer Stau. Zwischen Klausen und Ala Avio abschnittsweise Kolonnenverkehr und Stau. In Fahrtrichtung Norden zwischen Verona Nord und Ala Avio 2 Kilometer Stau nach einem Unfall. Und zwischen Affi und Neumarkt abschnittsweise Kolonnenverkehr. Wegen Überlastung kommt es zu Kolonnenbildungen und Staus auch auf den Südtiroler Hauptstraßen, wie zum Beispiel auf der Finchgauer Staatsstraße in Richtung Meran im Abschnitt Plaus-Rabland, auf der Brenner Staatsstraße in Richtung Süden zwischen Gossensass und Sterzing und dem Pustertal in Richtung Innichen zwischen Vintel und Kienz. Die Unfallstellen im oberen Finchgau bei Burgeis und auf der Pustertaler Staatsstraße zwischen Welsberg und Olang wurden geräumt. Die Staus lösen sich hier langsam wieder auf. Kommen Sie gut und vor allem sicher ans Ziel.
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3: Willkommen auf unserer Spielwiese, sagt Roland Leitner, Technik Daniel Kizali. Die heutige Sendung steht ganz im Zeichen von Peter Maffay. Am 19. Juni ist Peter Maffay mit seiner Band in Nats Schaps beim Alpenflair Festival aufgetreten. Wir haben ihn kurz vor seinem Auftritt getroffen und er hat unsere Fragen geduldig beantwortet. Vor dem Interview mit Peter Maffay hören wir außerdem Albert Runk, den Präsidenten des Peter Maffay Fanclub Südtirol, und Philipp Burger, Musiker, Initiator und Mitveranstalter des Alpenflair Festivals 2026. Alles Weitere hier bei uns in Kürze und jetzt Radiobühne frei für Peter Maffay.

0: Ein tolles Gitarrensolo hier noch. Peter Maffay. Ein Wort bricht das Schweigen aus dem wunderbaren Sonne in der Nacht Album aus den 80er Jahren. Ja, es war ein großes Fest, das heurige Alpenflair Festival. Und mittendrin er, Peter Maffay und seine Band. Zunächst hören wir, wie es eigentlich dazu kam, dass der berühmte, inzwischen fast 76-jährige Musiker zum größten Festival des Landes kam. Philipp Burger, Sänger und Gitarrist vom Freiwild und von Anfang an treibende Kraft des Alpenflair-Festivals, war schon länger dahinter. Er spricht aber zunächst über die Bedeutung dieser Veranstaltung.
1: Das Alpenflair ist für uns natürlich das Heimatfestival. Es ist das größte in Land mit riesengroßem Abstand. Das Konzept ist aufgegangen. Wir haben von Anfang an auf allerlei verschiedene Genres gesetzt. Wir waren musikalisch grenzenlos unterwegs. Man hat diesbezüglich in Anfang schon Zweifel gehabt. Ein paar Mal gedacht, dass es nicht funktioniert. Und am Ende hat sich gezeigt, dass die ganze feierwütige Welt, egal ob aus Südtirol, Österreich, Deutschland oder Schweiz, sofern tolle Leute zusammenkommen, sofern die Musik passt, ist es wurscht, welcher Stil von der Bühne scheppert. Hauptsache, es hat das gute Feeling, was es braucht, davon ab mehr. Und so ist das Alpenflair. Und insbesondere das Jahr mit dem Maffay, wo wir schon lange hinterher waren. Aber eigentlich war der eher allem gebettelt.
2: Genau.
1: Nein, aber wir haben Geld für, wir waren schon vor 5 Jahren raus in Tutzing.
2: Ja, ja.
1: Und er hat uns damals schon die Hand gegeben. Danach haben wir uns in Bozen getroffen. Hat er uns eigentlich das bestätigt. Danach haben wir es nicht zusammengestiefelt. Und letztes Jahr war auf Mallorca und haben wir es mit 2 Bieren gehabt.
0: Ja, so einfach kann es manchmal sein. Und dann funktioniert es auch. Einer, der seit seiner frühesten Jugend Peter Maffay kennt, ist Albert Runk. Er ist der Gründer und Präsident des Peter Maffay Fanclub Südtirol und war natürlich mit vielen seiner Mitglieder des Clubs beim Alpenflair Festival.
3: Ich habe das Festival super in Erinnerung. Ich habe mir Alpenflair Alben schon einmal gewünscht und so gern. Und da Peter Maffay auf der Liste gestanden ist, dann ist es eigentlich keine Frage mehr gewesen, ob ich gehe oder nicht gehe, sondern es war eine gezielte, tolle Sache. Ich habe ein paar Fans mitgehabt, ein paar Freunde mitgehabt und ich muss echt sagen, dass einen Haufen wirklich südtirolweit einen Haufen Fans und Leute und Bekannte als Maffay-Anhänger gewesen sein. Ich habe ganz toll das in Erinnerung. Alpenflair ist wirklich weiter zu empfehlen. Auch die Rockgruppen vor Maffay, voll gut gewesen. Die Kastrotterspatzen, die haben noch einen richtigen Schwung gebracht. Die haben noch die Rocker zum Schunkeln aufgemuntert und die haben mitgesungen. Und wirklich, ich habe alle 10 Daumen hoch, wenn man sie hat.
0: Ja, das können wir bestätigen. Es war wirklich ein sehr stimmungsvoller Auftritt der Kastelruther Spatzen am Alpenflair. Danach kam er, Peter Maffay, mit seiner Band. Albert Runk war natürlich mit großer Begeisterung dabei. Es gab aber auch berührende und nachdenkliche Momente.
3: Die Besonderheit war sicher schon einmal, dass er auftreten ist, wie er auf die Bühne gespurtet ist, nachher wie er das kleine Mandel eingeholt hat und das mit ihm auf der Bühne musiziert hat. Das hat mich voll angespornt, mitzusingen und mitzumachen. Die Lieder wurden wie allen bei einem Peter Maffay-Konzert gut durchdenkt und gut zusammengestellt. Gerührt war ich dann, wenn er zum Ausdruck gebracht hat, seinen Glauben in Verbindung mit einem Kreuz, das sie ihm einmal gebracht haben, das sie organisiert haben da in Südtirol und ihn gebracht haben. Das war eine besondere Geschichte schon damals. Und die war, dass er ziemlich gläubig ist, ziemlich gläubig. Und das macht ihn noch einmal sympathischer, sage ich jetzt. Unabhängig davon, wie er das mit dem Kreuz so rübergebracht hat, das hat mich schon berührt. Und was nachgekommen ist, es war ein super tolles Lied. Und zwar geht es so eben um den Glauben, um die Liebe und nachkommt der Song Liebe wird verboten. Keine Worte mehr.

0: Ja, Liebe wird verboten. Peter Maffay aus dem Album Revanche 1980. Text und Musik stammen von Bernd Meinunger, Chris Heinze und Peter Maffay. Diesen Titel hat er bei seinem Auftritt am 19. Juni in Natzschaps gespielt. In wenigen Minuten hören wir ein Gespräch mit dem deutschen Künstler, das wir am selben Tag in der Nähe von Brixen aufgenommen haben. Ins Gespräch kam im Rahmen seines Konzertauftritts, wie gehört, auch ein Kruzifix, ein handgeschnitztes Kreuz eines Südtiroler Künstlers, das durch die vermittelnde Hand von Albert Runk zu Peter Maffay kam.
1: Da hat mir jemand einmal aus seinem Büro angerufen, Peter Maffay braucht ein Kruzifix. Und die haben noch keine Ahnung gehabt, ich habe mich noch einmal in Kontakt gesetzt mit seinem Büro. Er war damals nicht erreichbar, er hat zwei Kassen. Ja, einfach ein Kruzifix, die Gräser und alles haben sie wissen da nicht. Und ich habe irgendwann einmal so ein Kruzifix in einem schwarzen Gras, einen Sack, reingetan und haben sie ihm gebraucht. Das ist nicht jeder Sechs oder so, bringt es in sein Büro. Und dann sage ich noch so, eigentlich schon ein Wahnsinn, dass da jemand, so Peter Maffay, ein Kruzifix stellt. Und so wie die Katze im Sack und weiß nicht, wie es ausschaut. Gleich auf gut Glück, so wie ich es beschrieben habe und alles zusammen. Und dann sagt die Sekretärin so, was Albert, er kennt seine Leute. Das wiederum hat mir gut getan, weil ich mir gedacht habe, also er kennt meinen Geschmack sozusagen. Genauso ist das öfter mal passiert, wenn er eine CD-Hülle gemacht hat. Da bin ich ja ziemlich klein drum gewesen, wie er die Ausschauung hat gesagt. War laut und leise, glaube ich, war das damals.
0: Albert Runk, er ist wohl der beste Maffay-Kenner und Versteher im Lande. Herzliche Grüße an Albert nach Brat im Finchgau und seinen Südtiroler Peter Maffay-Fanclub.
1: Also in dem Sinn begrüße ich jetzt alle, die Alpenflair gegangen sind, die Alpenflair miterlebt haben. Ganz speziell grüße ich alle Peter Maffay-Fans so in Südtirol, die besonders die im Club sein. Es hat mich gefreut, dass sie an keinem denken. Wieder einmal von Peter Maffay stehen und zuhören. Ich habe zwar nicht alle gesehen, trotzdem, ich habe gespürt, so immer so. Ich habe gewusst, dass ihr da seid. Und das macht mich schon, das macht mich stark und glücklich. Also ein Gruß an alle Südtiroler und ein Gruß an Peter Maffay und an Roland Leitner und drei Südtirol. Dankeschön.
0: Ja, danke Albert. Albert Runk und herzliche Grüße zurück nach Brat noch einmal und bis bald. Der Peter Maffay Fanclub Südtirol unterstützt seit über 20 Jahren auch tatkräftig die Tabaluga-Stiftung von Peter Maffay, die Kinder in schwierigen Situationen hilft.

0: Aus dem Album Ich will leben, erschienen am 1. August 1982, hörten wir den Titel Eiszeit von Peter Maffay. Dieser Titel hat sich als Dauerbrenner erwiesen und ist immer noch fix in der Programmliste bis zum heutigen Tag auf den Konzertlisten eben von Peter Maffay enthalten. Leider immer noch aktuell, wie Peter Maffay in seiner Ansage zu diesem Titel treffend bemerkte. Vor dem Konzert durften wir den Künstler treffen und fragen, woher eigentlich seine Beziehung zu den Bergen rührt und im Besonderen zu Südtirol und seinen Menschenschlag, der doch ein ganz besonderer ist, oder?
1: Ich habe neulich darüber nachgedacht, woher diese Affinität zu Bergen kommt. Ich bin geboren in Kronstadt in Rumänien im Karpatenbogen. Und das ist vielleicht nicht ganz so hoch, aber auch gebirgig. Karpaten sind auch wunderschön. Und ich nehme an, dass so meine Kindheit und die Zeit, die wir da unten gelebt haben, das einem so hinterlassen hat. Und deswegen bin ich eigentlich dann auch, oder wahrscheinlich mit deswegen, bin ich dann auch in Bayern hängen geblieben und lebe da seit 1982. Und von dort ist es ja noch ein Katzensprung hier rüber. Und deswegen machen wir, auch wenn es gar nicht um Musik geht oder Dinge dieser Art, gelegentlich einen Ausflug hier rüber. Weil sie mich fragten nach der Beziehung zu Menschen und so weiter. Ich bewundere einfach diese Kultur, die hier ist, weil sie stabil ist, sehr erdgebunden. Wir haben neulich gestern über landwirtschaftliche Situationen gesprochen, wie viele Landwirte hier noch auf den Bergen ihre Höfe bestellen und wie kompliziert das ist und wie viel Mühe das kostet im Vergleich zum Flachland. Und das muss wahrscheinlich, das ist meine unmaßgebliche Interpretation, das muss wahrscheinlich im Verlauf der Jahrhunderte Wissen erzeugt haben, Willen erzeugt haben und all diese Dinge, Wertevorstellungen, die ich schön finde. Einfach gut. Ja, wenn man mit den Leuten spricht, die sind offen und selbstbewusst, aber der Umgang ist unkompliziert.
0: Bodenständigkeit, geerdet sein und trotzdem am Puls der Zeit. Peter Maffay, Sie waren ja im Laufe der Jahre immer wieder in unserem Land, nicht nur der Musik wegen, wie gehört. Jetzt nach längerer Pause hat es also geklappt, denn Sie wohnen ja in Tutzing in Bayern und das liegt ja eigentlich ziemlich nahe.
1: Im Grunde genommen liegt Tirol sehr nahe an unserem Zuhause. Wir wohnen ein bisschen südlich von München, draußen am Land. Und es läge eigentlich nahe, viel unkomplizierter her nach Südtirol zu kommen und hier zu spielen. Aber es hat sich ganz einfach im Laufe der Jahre so nicht ergeben. Aber schwamm drüber, heute sind wir hier und werden das genießen mit den Leuten, die hier zu Hause sind.
0: Ja, und es war ein Genuss für alle Leute, der Auftritt beim Alpenflair von Peter Maffay, aber vor allem auch für ihn selbst und seine Band, die am Ende dann so richtig abgefeiert wurden. Ein Auftritt voller schöner, aber auch sehr berührender Momente. Zum Beispiel, als der kleine Lukas, ein Konzertbesucher, plötzlich aus dem Publikum auf die Bühne kam. Lukas erinnert sich.
2: Hoi an alle miteinander. Ich bin der Lukas, der was da auf der Bühne dürft hat, auch gehen. Mir hat ganz gut gefallen und das ganze Konzert. Und das Highlight war halt, dass ich von Peter Maffay auf der Bühne darf, auch gehen. Und ich war aufgeregt halt, aber es war voll flott und das werde ich nie vergessen.
0: Ja, das kann man sich vorstellen. Besondere Momente, die ein buntes Bild des Peter Maffay Konzerts vom 19. Juni in Natzschaps ergeben.

0: Sonne in der Nacht, ein ganz großer Peter Maffay-Hit. Ja, unsere nächste Frage war, wie eigentlich der bunte Stilmix beim Alpenflair-Festival ankommt. Ja, vom volkstümlichen Schlager über Heavy Metal bis Deutschrock sind ja da sehr, sehr viele Stilrichtungen vertreten.
1: Ich finde es toll, dass das so vielschichtig ist. Ja, so ist die Gesellschaft hier. Wir können natürlich aus der Entfernung nicht ausmachen, wer ist ein Fan oder wer nicht. Es sei denn, der kommt und sagt, können wir ein Foto zusammen machen. Das macht man ja nicht ohne Grund. Da kann man schon mal davon ausgehen, dass es sich um jemanden handelt, der sich mit einem beschäftigt. Aber ansonsten gucken wir da auch auf eine weiße Landkarte, wenn wir rausgehen. Und dann aufgrund der Reaktionen, die zustande kommen, ortet man dann, wie sich das anfühlt und welche Leute einem da zuhören. Ja. Aber da sind wir durch so viele ähnliche Situationen schon gegangen in über 5 Jahrzehnten, dass man da, ich sag mal, nicht mit allzu großen Erwartungen reingeht, damit man frei den Kopf hat für das, was da oben passiert. Und wenn sich dann eine schöne Atmosphäre entwickelt im Verlauf der 1,5 Stunden oder 2 Stunden, die man da oben spielt, dann entspannt sich natürlich die Situation. Ich muss zugeben, dass ich jedes Mal Lampenfieber habe, auch nach 5 Jahrzehnten. Und ich bin froh darüber, dass das so ist. Wir wissen, dass es Fans gibt hier in Südtirol und für die werden wir heute Abend spielen.
2: Es gibt ja auch den Peter Maffay Fanclub Südtirol. Albert Runk ist schon in Hochstimmung, hat mir geschrieben, er kommt mit 20, 30 Leuten eigens zu diesem Abend. Mhm. Und ich glaube, euch verbindet eine langjährige Freundschaft.
1: Ein zauberhafter Mensch. Den habe ich kennengelernt, da war er noch ganz jung, irgendwie, was weiß ich, 16, 17 vielleicht. Und daraus ist im Laufe der Jahre, der hat sich sehr für uns interessiert, ist da wirklich eine Freundschaft entstanden. Und Albert kommt jeden Herbst nach Tutzing, schwer beladen mit Äpfeln.
2: Genau.
1: Und dann schichteln wir die im Keller ein, damit die gut gelagert sind. Ein sehr netter, ist auch ein bisschen älter inzwischen.
0: Es lebe die Freundschaft, kann man da nur sagen. Eine Freundschaft, die bis ins Jahr 1982 und noch weiter zurückreicht. Viele inzwischen etwas ältere Maffay-Fans sind bestimmt auch beim Auftritt im Eisstadion von Gröden dabei gewesen, damals organisiert von Franz Hee zurückreicht. Viele inzwischen etwas ältere Maffay-Fans sind bestimmt auch beim Auftritt im Eisstadion von Gröden dabei gewesen, damals organisiert von Franz Hehl, Willi Fontafon und Walter Esch.

0: meine Orientierung verliere. Also an Details kann ich mich nicht mehr wirklich erinnern. Ich kann mich an Bozen erinnern, an eine Halle, die wir bespielt haben, wo wir etwas enttäuscht waren über uns selber, weil der Sound nicht so optimal war, was aber auch physikalisch bedingt ist durch glatte Flächen. Wenn die in einer Halle zu groß sind und zu viele davon da sind, dann hat man Schwierigkeiten, ein gut klingendes Konzert zu spielen. Es hat aber unserer Leidenschaft keinen Abbruch getan.
1: Ihre Karriere hat ja viele musikalische Strömungen und Einflüsse miterlebt. Vieles aus vergangenen Tagen hat sich in Ihrem aktuellen Konzertprogramm gefestigt, ist aber im Laufe der Jahre modernisiert, ja aufgefrischt worden.
0: Es ist so, dass wir im Laufe der Jahre eine ganz beachtliche Metamorphose erlebt haben. Ja. Ich habe ja mit Schlager angefangen und verdanke Du eigentlich meinen Start. Und dann ging das in dieser Richtung eine Zeit lang so weiter. Und irgendwann habe ich mich erinnert, dass ich vorher mit einer Band gespielt habe und habe wieder angefangen, mit einer Band zu spielen. Und da sind so viele Einflüsse eingeflossen im Laufe der Zeit, dass daraus dann tatsächlich wirklich eine andere Stilistik entstanden ist. Und ich würde mal sagen, so ab Mitte der 80er Jahre irgendwie, ab dem Zeitpunkt, hat sich das verfestigt. Wir spielen aber die alten Schinken immer noch, ja, weil es einfach spaßig ist, den Sprechteil von Du zu machen, ja, den mir niemand mehr abkauft. Es ist klar, dass auch im Publikum Leute da sind, die über die Zeit mitgegangen sind. Und die freuen sich natürlich, wenn man dann ein bisschen in die Vergangenheit musikalisch eintaucht. Es gibt Sachen, die wir, wie gesagt, gerne spielen aus der Vergangenheit, und andere, die weniger attraktiv sind, die lassen wir einfach unter den Tisch fallen. Die kommen nicht zum Tragen. Ansonsten ist das schon ein Querschnitt durch diese ganzen Jahre.
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0: Eine Zeitreise bis hin zur Schlagermusik von Peter Maffay, die er im Sommer 1970 aufnahm. Und apropos Sommer, da gibt es ja auch noch einen Riesenhit zu diesem Thema. Thema in unserem sommerlichen Gespräch mit Peter Maffay waren aber auch die aktuellen Trends im Musikgeschäft. Dieses Musikgeschäft hat sich ja im Laufe der Jahre sehr verändert. Stichworte Musikstreaming, Plattformen, Honorare und nicht zuletzt Autorenrechte, die eine Musikkarriere im Jahr 2026 nicht gerade einfacher machen.
1: Ich bin ja kein Pessimist und deswegen umgehe ich eine drastische Antwort. Ich würde sagen, sie wäre anders. Anders. Und da wir keine Kaffeesatzleser sind und in dieser Kompetenz nicht zu Hause sind, kann ich auch nicht sagen, was da passiert wäre. Ich glaube, wenn man es darauf anlegt, Musik zu machen, und man das wirklich will, dann schafft man das auch in einer anderen Form. Ja. Die Strukturen, es ist ein sehr vielschichtiges Thema und man kann über dieses Thema, und wir tun das ja oft, lange diskutieren. Ich versuche

0: irgendwie zu bündeln. Die Strukturen waren meiner Ansicht nach früher einfacher. Die Optionen, sich der Öffentlichkeit zu präsentieren und einen Aufschlag zu machen, waren nicht einfacher. Heute haben wir Technologien und so weiter, das Netz und so, das gab es damals nicht. Heute kann einer, wenn er permanent von den großen Plattenfirmen abgewimmelt wird, und das tun die sehr oft, eigenständig ein Konzept entwickeln im Netz und macht damit den entscheidenden Auftritt und schafft es auf diese Art und Weise. Aber die Musik verkommt meiner Ansicht nach mehr und mehr zu einem enormen Geschäft. Und das Streaming ist ein solches Geschäft. Und dieses Geschäft haben einige wenige Protagonisten der Industrie ins Leben gerufen, um genau zu sein, vier. Und dieses Streaming ist eigentlich, ich würde es doch ein bisschen direkter, eine Ungerechtigkeit sondersgleichen an den Musikern, an den Kreativen.
1: Also nicht gerade rosige Zeiten für kulturschaffende Künstler und Kreateure. Hinzu kommt dann die KI, also die künstliche Intelligenz, die gerade auf das Musikgeschäft voll einprasselt. Nicht nur im negativen Sinne allerdings.
0: Die Plattenfirmen, die produzieren KI am laufenden Band und das wird geklickt und das erzeugt Geld, obwohl es keinen Künstler gibt. Aber Geld, das aufgeteilt wird, wird auch an KI-Produktionen zurückgespiegelt. Und das bedeutet, dass man an den Künstlern noch einmal mehr Geld vorbeischiebt. Ja? Und KI macht sich breit. Jeder von uns kennt Produktionen, wo man wirklich nicht mehr aus dem Staunen rauskommt, wie gut die sind. Ich muss selber zugeben, dass mir einiges richtig gut gefällt. Nur, das bedeutet, dass ich glaube nicht, dass Künstler überflüssig werden in Zukunft. Ja? Aber das Leben von Künstlern wird schwer. Gott sei Dank schwitzt KI nicht, weint nicht und lacht nicht. Und etliches mehr. Ja? Das kann man auf der Bühne machen und die Improvisation auf der Bühne und so weiter, das kann KI nicht.
1: Und das ist auch gut so. Danke, Peter Maffay, für das Interview, das wir am 19. Juni 2026 kurz vor dem Auftritt beim Alpenflair Festival aufgezeichnet haben.

Und es war Sommer, ja, ein weiterer Klassiker. Peter Maffay hat ihn natürlich beim Alpenflair-Festival gespielt. Heute Thema auf unserer Spielwiese. Ja, ein großes Dankeschön für das Zustandekommen dieser Sendung gilt dem Alpenflair-Organisationskomitee, allen voran Peter Gasser und seine fleißigen Mitarbeiter und natürlich Albert Runk, dem Präsidenten des Peter Maffay-Fanclubs Südtirol, der im Rahmen seiner Tätigkeit auch die Tabaluga-Stiftung von Peter Maffay tatkräftig unterstützt. Und natürlich Peter Maffay selbst, der unsere Fragen mit Geduld und Umsicht beantwortet hat. Es war uns eine Ehre. Jetzt haben wir einen tollen Titel herausgefischt aus dem Sonne in der Nacht Album Alter Mann.

Die 80er Jahre lassen grüßen auf Rai Südtirol. Peter Maffay, alter Mann. Ein Song, der Generationen verbindet. Ja, das hat mit Vertrauen, Respekt, Freundschaft, ja, Würde zu tun, würde ich sagen. Und es ist ganz ein super Song einfach. Rai Südtirol freut sich, wenn Sie dann beim nächsten Mal wieder dabei sind. Das war's für heute in unserer Spielwiese. Wie immer zu dieser Zeit auf Radiowellen. Hören Sie uns zu und das nächste Mal ganz bestimmt mit einem ganz anderen Thema. Darauf freuen sich an der Technik Daniel Kizali, am Mikrofon Roland Leitner. Machen Sie es gut!

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1: Junge Motorradfahrerin stirbt bei Unfall in Burgeis. Unionsfraktionschef Spahn tritt wegen Affäre um Leihmutterschaft zurück. Das Wetter morgen sonnig und nachmittags Gewitter bei 23 bis 31 Grad. Auf der Finchgauer Staatsstraße ist es zu Mittag in Burgeis zu einem schweren Verkehrsunfall gekommen. In der Kurve beim Sportplatz prallte eine Motorradfahrerin aus Deutschland gegen einen PKW. Die junge Frau starb noch an der Unfallstelle. In den Unfall waren ein weiterer Motorradfahrer aus Italien sowie eine Familie mit zwei Kindern aus Frankreich verwickelt. Der italienische Motorradfahrer wurde schwer verletzt ins Krankenhaus Bozen geflogen. Die Autoinsassen erlitten mittelschwere Verletzungen. Die Sperre wegen der Aufräumarbeiten verursachte lange Staus. Der Forstdienst prüft Hinweise auf ein mögliches Bärenjunge in Eppan. Abteilungsdirektor Günther Untertiner kann die gemeldete Sichtung derzeit weder bestätigen noch ausschließen. Rettungskräfte waren am Vormittag ausgerückt, als sein Vater und sein Sohn Alarm schlugen. Sie hätten das Tier in der Nähe des Funkmastens in Pedonik entdeckt. Sie hatten sich vorsorglich hinter dem Zaun des Masten in Sicherheit gebracht. Die Behörden rufen dazu auf, da vorsichtig zu sein, da bei einem Jungtier auch eine Bärenmutter in der Nähe sein könnte. Der Fraktionschef der deutschen Unionsparteien CDU/CSU Jens Spahn hat seinen Rücktritt erklärt. Hintergrund ist die Kritik an der Geburt seines Kindes durch eine Leihmutter in den USA. In Deutschland ist Leihmutterschaft verboten und wird von der CDU abgelehnt. Spahn erklärte, er wolle die zunehmende öffentliche Auseinandersetzung beenden. Bundeskanzler Friedrich Merz betonte, Glaubwürdigkeit sei in der Politik das höchste Gut. Die anhaltende Dürre verschärft die Wasserknappheit in Norditalien weiter. Das Bistum Pavia ruft die Gläubigen zu Gebeten um Regen auf. Besonders kritisch ist die Lage am Fluss Po. Er führt derzeit rund 80% weniger Wasser als im langjährigen Durchschnitt. Auch viele Seen haben ungewöhnlich niedrige Pegel. Experten sehen den Klimawandel als einen wichtigen Verstärker der Entwicklung. Nach dem Teileinsturz des Landesgerichtes Bozen gehen die Sicherungsarbeiten weiter. Gefährliche Bauteile wurden entfernt, die Feuerwehr schützt die betroffenen Bereiche und die Archive mit Planen. Interne Absperrungen sollen die Räumung der Büros ermöglichen. Gleichzeitig bereitet sich das Land darauf vor, dass das Gericht für längere Zeit ausgelagert werden muss. Gesucht werden dringend neue Räumlichkeiten für einen 6-jährigen Mietvertrag mit Platz für 150 bis 200 Arbeitsplätze. Laut Gerichtspräsidentin Francesca Bortolotti können die Mitarbeiter zunächst mit Smart Working und in den Räumen des Berufungsgerichtes weiterarbeiten. Parallel laufen die technischen Untersuchungen zur Ursache des Einsturzes. In Freienfeld haben die Karabinieri und die Forstbehörde Verstöße gegen die Bauvorschriften und den Landschaftsschutz aufgedeckt. Ein alter Heustadel im Landschaftsschutzgebiet war abgerissen und ohne Genehmigung durch einen deutlich größeren Neubau ersetzt worden. Ein Mann aus Freienfeld wurde deshalb angezeigt. Der Bau wurde mittlerweile abgerissen. Zudem haben die Karabinieri in Franzensfeste zwei marokkanische Staatsbürger angezeigt. Sie hatten ein leerstehendes Gebäude in der Nähe des Bahnhofs widerrechtlich besetzt. In den Alpen wächst die Sorge über den Boom der sogenannten stornernen Mandeln. Biologen warnen vor einer Schädigung des Lebensraums für Kleintiere und Pflanzen durch das Versetzen der Steine. Der Präsident des KS Südtirol, Carlo Alberto Zanella, sagte, stornerne Mandeln dürften nicht zu einer Mode, nur für Selfies werden. Die stornernen Mandeln im Saarntal etwa hätten vor Jahrhunderten als Orientierung gedient. Der Blick aufs Wetter. Morgen Sonntag scheint am Vormittag die Sonne, am Nachmittag können erneut ein paar Gewitter durchziehen. Am Alpenhauptkamm weht Nordföhn. Die Temperaturen steigen auf Höchstwerte von 23 Grad in Sterzing bis zu 31 Grad in Bozen. Am Montag wird es überwiegend sonnig. Auch am Dienstag scheint mit Nordwind zeitweise die Sonne. Im Tagesverlauf sind dann wieder einige Regenschauer möglich. 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
2: Karin Unterhofer aus der Landesverkehrsmeldezentrale. Brenner Autobahn, in Fahrtrichtung Süden zwischen Rovereto Nord und Alavio Kolonnenverkehr und Stau wegen Überlastung und zwischen Alavio und Affi 8 Kilometer Stau nach einem Unfall. In der Gegenrichtung in Fahrtrichtung Norden gibt es zwischen Trient Nord und Bozen Süd Kolonnenverkehr. Kolonnenverkehr wegen Überlastung gibt es auch auf der Pustertaler Stadtstraße in Richtung Innichen zwischen der Autobahnausfahrt Brixenfahren und Schaps und auf der Finchgauer Stadtstraße in Richtung Meran zwischen Blaus und Rabland. Weiterhin gute Fahrt!
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Herzlich willkommen, mein Name ist Christine Wieser. Was bezeichnet eigentlich die sogenannte neue Volksmusik und ist der Begriff echte Volksmusik gerechtfertigt? Die und weitere Fragen habe ich dem Musikwissenschaftler Professor Dr. Nussbaumer von der Universität Mozarteum Salzburg, Außenstelle Innsbruck, gestellt. Das interessante Gespräch hören Sie jetzt bei Achtung Volksmusik. Ich freue mich, dass Sie zuhören und wünsche gute Unterhaltung.

0: Für Achtung Volksmusik bin ich heute in der Universität Mozarteum Salzburg, Standort Innsbruck, unterwegs. Und zwar bin ich zu Gast beim Professor Dr. Thomas Nussbaumer. Er ist Musikethnologe und mit ihm darf ich heute einmal sprechen über die Volksmusik ganz allgemein und im Besonderen über die Entwicklung und die neue Volksmusik. Lieber Professor Nussbaumer, herzlichen Dank, dass Sie da sein darf. Freut mich wirklich sehr.
1: Ja, danke schön. Freut mich auch.
0: Herr Professor Nussbaumer, wie ist das mit der Volksmusik? Ich möchte jetzt einmal als erstes gerne wissen, was eigentlich Ihre Aufgabe ist als Musikethnologe in diesem Haus. Was müssen Sie erforschen oder was tun Sie genau?
1: Ja, es fängt schon mal beim Begriff an. Ich sehe mich schon eher nur als Volksmusikforscher, wenngleich die Begriffe Volksmusikforschung, Musikethnologie oder neuerdings Ethnomusikologie in etwa das gleiche Feld abdecken, also methodisch und auch inhaltlich. Ich bin vor etwas mehr als 30 Jahren als Volksmusikforscher am damaligen Institut für musikalische Volkskunde angestellt worden. Und mein Schwerpunkt war immer der Raum Tirol mit Südtirol und Westösterreich. Und im Laufe der Zeit hat sich das Themenfeld dann ein bisschen ausgeweitet. Ich habe auch Feldforschungen gemacht bei den Old Order Amish in Iowa. Also und grundsätzlich ist auch das Interesse für Volksmusik weltweit gestiegen. Ich habe zum Beispiel Lehrveranstaltungen, Seminare, Einführungen zur Musikanthropologie. Ich unterrichte auch die Grundlagen der Volksmusikforschung für Studierende im IGB, also in der instrumentalen Gesangspädagogik. Und Feldforschung ist nach wie vor ein großes Thema, aber auch die Aufarbeitung dieser Feldforschung in Publikationen, Tonträgern teilweise. Ich veranstalte auch Symposien zur Volksmusikforschung, speziell in den Alpen und hin und wieder auch Konzerte.
0: Also ein riesiges Betätigungsfeld, muss ich schon sagen. Jetzt, ich mache unsere Sendung, meine Sendungen für Reis Südtirol und natürlich interessiert mich für Achtung Volksmusik der ganze Alpenraum, aber im Besonderen Südtirol. Und während die mich vorbereitet haben, ist mir eine Frage eigentlich ganz schnell in den Sinn kommen. Wir Südtiroler haben wir aufgrund unserer Geschichte einen besonderen Drang, das Alte zu bewahren oder ist das nur ein Eindruck von mir?
1: Naja, das hat sicher eben, wie Sie sagen, mit der historischen Vorgeschichte und mit dem Umfeld natürlich auch zu tun, dass alles, was mit Volkskultur zu tun hat, in Südtirol einen besonderen Stellenwert besitzt im Hinblick auf regionale Identität. Und in Bezug auf Volksmusik finde ich ja besonders spannend, dass man mit der Sammlung Quellmalz, die allerdings in einem sehr schwierigen historischen, politischen Rahmen entstanden ist, eigentlich eine der bedeutendsten Volksmusiksammlungen weltweit besitzt. Das sind also mehr als 3000 Magnetophonaufnahmen aus den Jahren 1940 bis 1942 von überwiegend bäuerlicher Volksmusik aus ganz Südtirol. Und insofern glaube ich schon, dass man das also so sagen kann, dass eben die Volkskultur also in Südtirol eigentlich eine größere Bedeutung besitzt als in anderen Regionen. Mhm.

0: Jetzt darf ich zu meiner nächsten Frage kommen, und zwar folgendes. Sie haben ein ganz tolles Buch verfasst, und zwar Das Neue in der Volksmusik der Alpen. Da habe ich ein bisschen drin geblättert, die haben es jetzt nicht komplett durchgelesen. Das sind verschiedene Vorträge oder Symposien, was da praktisch zusammengefasst worden sein von Ihnen. Und die Gerlinde Haid, die schon verstorben ist und die wir natürlich alle kennen, hat zum einen auch gesagt, dass es oft so war, in den 50er Jahren hat es ja ganz viele so Tiroler Abende dann auch gegeben. Das ist dann losgegangen in der Zeit so, als ob man die heile Welt ein bisschen präsentieren mich hat. Ist das heute auch noch so? Ist das eine Flucht? Flüchten wir Volksmusikanten in eine heile Welt, indem wir die ganz alten Stücke wieder spielen oder immer noch spielen?
1: Ja, das ist eine spannende Frage, aber eben da muss man eben so verschiedene Ebenen betrachten und auch, wie sie sich geschichtlich entwickelt haben. Also die Tiroler Abende kommen ja eigentlich aus dieser heimatbezogenen Folklore des 19. Jahrhunderts. Und genau genommen beginnt es ja eigentlich schon so um 1825 mit den Geschwistern Rainer aus Fügen im Zillertal, die ihre Tourneen durch die ganze Welt unternommen haben und dann eben so diese heile Alpenwelt vorgespielt haben. Daneben gibt es aber natürlich auch Volksmusik als kollektive Musik, traditionelle Musik, mündlich überliefert, eingebettet in verschiedene soziale Funktionen, in Bräuche und so weiter. Das läuft immer nebenher mit, ja. Das ist aber eine andere Form von Volksmusik. Viele bezeichnen das gerne als echte Volksmusik. Den Begriff echte Volksmusik liebe ich nicht besonders, weil er sehr stark ideologisch besetzt wird, aber ich meine, also einfach, sagen wir vielleicht einmal so, diese kollektive, funktionale, mündlich überlieferte Musik. Und dann gibt es natürlich auch die sogenannte neue Volksmusik, die eigentlich vom Schlager herkommt und von der, ja, von der Heimatfilmromantik geprägt ist, die sich, kann man sagen, so im Großen und Ganzen nach dem Zweiten Weltkrieg entwickelt hat, wobei aber die Wurzeln eigentlich im 19. Jahrhundert liegen.
0: Das ist jetzt für mich interessant, weil Sie jetzt sagen, das hat sich praktisch dann auch nach dem Zweiten Weltkrieg oder so entwickelt. Für mich, wenn mich jetzt einer anspricht auf die neue Volksmusik, hätte ich jetzt an Hubert von Geusern, an Herbert Bixner, an die Knödel gedacht. Sie sagen aber, das war schon wesentlich früher, oder habe ich das richtig verstanden?
1: Man kann unterscheiden zwischen neuer Volksmusik kleingeschrieben und da bezeichnet also die Popularmusikforschung eigentlich die volkstümliche Unterhaltungsmusik, also Kastelruther Spatzen zum Beispiel oder diverse Zillertaler. Und zwischen neuer Volksmusik großgeschrieben, das bezeichnet aber wirklich das Genre, das seit Hubert von Geusern 1992 unter dem Schlagwort Neue Volksmusik so irgendwo in aller Munde ist. Aber ich habe zuerst Ihre Frage noch nicht ganz beantwortet,
0: Bitte
1: nämlich der
0: weiter.
1: heilen Welt, ja.
0: Bitte weiter.
1: Denn es gibt natürlich noch etwas. Es gibt die Volksmusikpflege. Ja. Das ist ein Begriff, der heute eigentlich immer unklar wird und ich treffe immer öfter junge Volksmusikantinnen, die nicht wissen, was Volksmusikpflege ist, weil sie so völlig in einer Volksmusikpflege aufgewachsen sind. Das ist das kulturelle Interesse an Volksmusik, beziehungsweise Volksmusik wird als Kulturgut betrachtet und gepflegt. Also man pflegt das Repertoire, das heißt, man spielt immer das gleiche Repertoire, man pflegt die Art, wie man das Repertoire spielt, also die Darbietungsweise, auch so etwas kann man pflegen. Und das kommt eigentlich aus der Heimatschutzbewegung. Also das wäre sozusagen eine vierte Ebene. Und die Frage, ob nicht manchmal im gepflegte Volksmusik, so das Herbeispielen oder Herbeisingen der heilen Welt ist, ist durchaus berechtigt, ja. Und die gepflegte Volksmusik ist manchmal in der Darbietungsform nicht sehr weit weg von der volkstümlichen Unterhaltungsmusik, wenngleich das so also musikalisch und auch darbietungsmäßig und vom Hintergrund her unterschiedliche Dinge sind. Also die gepflegte Volksmusik ist nie kommerziell und die volkstümliche Unterhaltungsmusik ist nur kommerziell.

0: Das ist ganz interessant, weil Sie das jetzt ansprechen, Professor Dr. Nussbaumer, weil genau mit der Frage habe ich mich im Vorfeld auch befasst. Wenn ich noch ganz jung war, ist das immer eigentlich so Schlagwort gewesen: Wir wollen keine kommerzielle Volksmusik. Jetzt ist es ja so, dass es mittlerweile ganz tolle junge Gruppen gibt, die bestens ausgebildet sein, die riesengroße Festzelte füllen mit ihrer Tanzelmusikpartie zum Beispiel, auch Tegernseer Tanzelmusik, oder gibt es ja viele. Da ist kommerzielle aber nicht mehr weit weg, oder?
1: Ja, absolut. Und aus kommerziellen Gründen Musik machen ist ja nichts Schlechtes. Im Grunde genommen, wenn man sich die Volksmusikanten des 18., 19. Jahrhunderts oder noch viel früher in Erinnerung ruft, ja, die haben ja auch von etwas leben müssen, ja, die haben für Geld gespielt. Und ja, was jetzt bei den von Ihnen erwähnten Tanzelmusiken, die ja so heute mit traditioneller Volksmusik oder gepflegter Volksmusik, denke ich mir, ein großes Publikum erreichen, da kommt natürlich die Wirkkraft der Medien dazu. Und wir leben in einer medialisierten Welt, in der das Internet ganz neue Medien aufmacht und ganz neue Publikumsschichten öffnet und musikalische Gemeinschaften schafft. Und somit ist auch das ganze Umfeld im Wandel. Also nicht nur die Musik, sondern auch das ganze Umfeld ist derzeit im Wandel. Aber eben spannend finde ich schon, also, oder wichtig sind gewisse Unterschiede in diesen einzelnen Richtungen. Also diejenigen, die im Genre der traditionellen Musik unterwegs sind und vor Konzertpublikum spielen, meistens schon an Konservatorien und Musikhochschulen ausgebildet sind und als professionelle Musiklehrerinnen und Lehrer arbeiten, die bewegen sich in einem Bereich der Volksmusik, die mehr so in Richtung Darbietung geht. Aber das kommerzielle Interesse ist eigentlich da eher untergeordnet. Es geht eigentlich schon so wie in der Kunstmusik, dass man ein Genre möglichst toll präsentiert, dass man möglichst perfekt spielt. Dann gibt es eben diese Volksmusik, an der alle teilnehmen können. Man muss nur zum Beispiel in Zaarntal fahren, an den Donnerstagen zur Adventzeit, wenn die Klöcklergruppen von Haus zu Haus gehen und die singen das Klöckellied zum Beispiel. Es ist dann egal, ob manche falsch oder richtig singen. Es geht nur um das musikalische Tun. Genauso bei diesen Volksmusik-Treffen im Kleinen, wenn im Gasthaus gespielt wird. Oder bei diesen Sängerinnen und Sängerrunden, die sich privat alle 10 Tage treffen, um miteinander Volkslieder zu singen. Da geht es nicht um Perfektion und schon gar nicht um Kommerzialität. Und dann gibt es eben natürlich also dieses Genre der neuen Volksmusik, die aber eigentlich vom Schlager kommt, pardon, volkstümlichen Unterhaltungsmusik, die eigentlich vom Schlager kommt, und die neue Volksmusik, deren Wurzeln in der World Music liegen. Das kommt von der World Music.
0: Ja, da, Entschuldigung, wenn ich da jetzt einhack, das ist ein Thema, das passiert mir immer wieder. In meinen Sendungen habe ich das große Glück, dass ich gerne über den Tellerrand ausschauen darf, über den traditionellen volksmusikalischen Tellerrand. Und wenn ich dann einen Schwerpunkt habe bei Achtung Volksmusik, der sich mit der neuen Volksmusik oder mit Weltmusik befasst, dann habe ich immer das gleiche Problem, dass ich am Anfang anmoderiere so: Heute befassen wir uns mit neuer Volksmusik oder Weltmusik oder Crossover oder Tradimix. Was ist denn was und was ist richtig? Wie bezeichne ich es richtig?
1: Ja, ich versuche mal jetzt einfach so eine Liste der Merkmale aufzuführen. Vielleicht zunächst zum Begriff neue Volksmusik. Der ist eigentlich aufgekommen gegen Jahresende 1992, als dieses Album von Hubert von Geusern, Aufgeigen statt Niederschießen, mit dem Opener Hirtermadl in den Hitparaden war. Und diese Interpretation von dem Volkslied Hirtermadl, kein Hirtermadl mag ich nicht, hat irrsinnig viel bewirkt. Es hat das Interesse insbesondere bei urbanen Menschen an Volksmusik geweckt, die vorher mit Volksmusik nichts zu tun haben wollten, weil sie geglaubt haben, das ist sozusagen eine musealisierte heile Weltmusik. Mhm. Und bei Hubert von Geusern passiert so eine Aktualisierung. Interessant ist aber, dass dann diese Gruppen, die so um dieselbe Zeit aufkommen, so wie die Knödel oder Bordelan oder Attwenger und wie sie alle heißen, den Begriff neue Volksmusik eigentlich gar nicht so schätzen. Also wenn man denen sozusagen so sagen würde, ihr macht ja neue Volksmusik, dann kommen meistens abwehrende Statements. Nein, wir machen unsere eigene Musik. Alma zum Beispiel sagt, wir machen zeitgenössische Volksmusik. Also da schwirren so verschiedene Begriffe herum. Die Musikgruppen in Österreich insbesondere weigern sich, unter das Etikett neue Volksmusik gefasst zu werden, weil das für sie zu einengend ist. Die Schweizer hingegen haben eigentlich einen sehr offenen Zugang zu dem Etikett neue Volksmusik und bekennen sich eher dazu. Also diese Crossover-Musik, in der Elemente der schweizerischen Volksmusik mit Jazz und Rock und so weiter gemischt werden, oder auch neuer Musik, zeitgenössischer Kunstmusik, das wird akzeptiert, dass es neue Volksmusik ist. Und in Bayern gibt es parallel dazu noch so Begriffe wie Tradimix und ja, andere. Aber zur Sache selbst, nicht? Was ist neue Volksmusik? Und da gibt es irgendwo ganz interessante Charakterisierungen, Beschreibungen. Also Gerlinde Heid, die Volksmusikforscherin, hat einmal gemeint, also neue Volksmusik ist eine Musik jüngerer Menschen, die sich mit Volksmusik auskennen, aber nicht mit Volksmusikpflegern verwechselt werden. Das heißt also, sie wollen einen neuen Zugang zur Volksmusik schaffen. Etwas wissenschaftlicher ist die Definition von Michael Huber, der kommt von der Popularmusikforschung, der bezeichnet eben neue Volksmusik als eine hybride Form, die sich weder auf die österreichische Volksmusik noch auf andere Musikstile vollständig einlässt und einen Mittelweg zwischen den beiden Polen sucht. Und er schreibt auch, also Volksmusik, manchmal mit X geschrieben, ist der Versuch, Elemente der Volksmusik in neue Kontexte zu setzen und mit Jazz, Folk und Rock und Pop zu verbinden. Und da gibt es offene Grenzen in Österreich zum Austropop, aber überhaupt zu Folk, zu Jazz und World Music. Und von Hermann Fritz stammt diese Definition oder der Hauptmerkmale der neuen Volksmusik. Also neue Volksmusik ist die Verbindung von traditionellen Melodien mit anderen Rhythmen oder Harmonien oder die Bereicherung traditioneller Weisen durch ein komplexes Arrangement oder Einbindung traditioneller Melodien in eine Komposition oder Eigenkomposition in Anlehnung an traditionelle Musikstile oder Gesangstechniken oder die jazzmäßige Verarbeitung ethnomusikologischer Themen und Motive. Und neue Volksmusik ist tendenziell aber auch schon, wenn untypische Musik auf typischen Volksmusikinstrumenten gespielt wird, wenn neue Texte über traditionelle Melodien gelegt werden, wenn untypische Instrumente für traditionelle Musik verwendet werden, wenn traditionelle Stücke mit Stücken aus anderen Genres abwechseln, wenn traditionelle Stücke aus verschiedenen Ländern gespielt werden, wenn traditionelle Stücke traditionell interpretiert werden, aber man dabei keine Tracht trägt.

0: Für Achtung Volksmusiker Freie Südtirol bin ich heute in Innsbruck unterwegs. Und zwar darf ich zu Gast sein im Mozarteum in der Außenstelle Innsbruck beim Professor Dr. Nussbaumer. Wir reden über die neue Volksmusik, Weltmusik, wohin sich das Ganze entwickelt und was da alles passiert. Und mein Eindruck, aber das kann jetzt nur mein Eindruck sein, den Sie mir bitte gerne verbessern, wenn es falsch ist. Ich habe oft das Gefühl, so mancher, der ganz fest in dem verankert war und sich mit Händ und Fies dagegen gewehrt hat, dass jetzt so plötzlich was aufbricht und so manche alte, traditionelle Weise entweder mit ungewöhnlichen Instrumenten oder mit der Stimme dazu geschrieben oder mit irgendwelchen anderen Genres in Verbindung gebracht werden, die sich ganz fest dagegen gewehrt haben, tun sich jetzt auch ein bisschen auf. Aber wo viele überhaupt nicht damit klarkommen, ist, wenn es in Richtung volkstümliche Volksmusik geht oder aussinnig. Ist das nur mein Eindruck oder ist das so?
1: Ich glaube, das kann man ganz gut erklären durch das sogenannte Stilfeldermodell von Harald Huber. Also Harald Huber ist ein Popularmusikforscher und der hat sich überlegt, also eine große Untersuchung gemacht, unter österreichischen Musikerinnen und Musikern, Hörerinnen und so weiter und wollte herausfinden, für welche Stilfelder man sich interessiert. Und er hat also dann 6 Stilfelder herausgefunden, die also eigenes Publikum haben, eigene Szene, eigene Begriffe. Und da ist interessanterweise Schlager und volkstümliche Unterhaltungsmusik ein eigenes Stilfeld und World Music und Volksmusik auch ein eigenes Stilfeld. Das heißt, die Volksmusik, die traditionelle Volksmusik, ist viel näher zur World Music oder zur Crossover Musik als zur volkstümlichen Musik. Es ist eigentlich, also ich habe viele volksmusikbegeisterte Menschen getroffen. Die mir erzählt haben, sie haben in ihrer Jugend Rolling Stones und Blues und Folk gehört und dann sind sie draufgekommen, ja, so eine Art Rooted Music gibt es ja bei uns in den Alpen auch, ja, das ist die Volksmusik, aber das ist eine andere Volksmusik. Die haben dann, was weiß ich, irgendwie die Schwendberger Geigenmusik einmal spielen gehört und ab dem Zeitpunkt waren sie glühende Volksmusikfans und das berührt eigentlich ihr Interesse an Musik, die auf die Wurzeln zurückgeht. Ja. Dass viele Volksmusikpfleger, also frühere Generationen, bei Jazz oder so die Nase gerümpft haben, das rührt aus einer früheren Verteufelung dieser Musik her. Ja? Das kommt zum Teil sogar nur aus der NS-Zeit, ja, wo man so Jazz total verböhnt hat und als primitive, schlechte Musik bezeichnet hat. Und das genau diese Gruppe in dem Stilfeld, World Music und neue Volk, und Volksmusik, ja, gegen die volkstümliche Unterhaltungsmusik ist sehr naheliegend, weil in der World Music oder in der neuen Volksmusik, also da und auch in der Volksmusik, da werden die Stile eigentlich bewusst gepflegt. Musikalische Stile werden auch bewusst miteinander vermischt. Die volkstümliche Unterhaltungsmusik hingegen schafft so einen homogenen Stil, in dem sich alle finden. Und da zählen gute Laune, das ist eine gute Laune-Musik. Es gibt ein paar standardisierte Themen, die abgehandelt werden, die alle ansprechen. Und es gibt ganz stark den Versuch, eine Musik zu schaffen, die möglichst viel Publikum erreicht. Das ist ganz was anderes.

0: Was ich sehr interessant finde, und da werden Sie mir sicher zustimmen, ich habe jetzt das Glück, dass ich seit 1997 Volksmusiksendung gestalte, also eine lange Zeit. Und auch ich habe gemerkt, dass es unmöglich viele junge, tolle Gruppen gibt, die wachsen ja aus dem Boden, die schießen ja regelrecht aus dem Boden, aber die Gesangsgruppen werden eher weniger. Woran liegt das?
1: Ja, ich glaube, das liegt vor allen Dingen auch an der Musikausbildung. Der Normalfall heute ist, dass Musiklehrerinnen und Musiklehrer, die beispielsweise am Konservatorium in Bozen oder an unseren Musikuniversitäten ausgebildet wurden und dort dementsprechende instrumentalpädagogische Studien absolviert haben, ja, eigentlich vom Instrument kommen. Wir haben einen riesigen Boom zum Beispiel bei der steirischen Harmonika. Also alle wollen steirische Harmonika spielen. Und das Singen hat also in der Ausbildung schon zu wenig Platz und es setzt sich fort im musikschulischen Angebot, beziehungsweise die Musikschulen kennen den Kunstgesang, aber ich meine, Volksgesang braucht dann schon noch irgendwo andere Rahmenbedingungen. Das gemeinsame Singen zum Beispiel ist da wichtig. Also das ist ja nicht sozusagen Solo-Performance.
0: Aber wäre es nicht das so, wenn man jetzt vom Hintergrund, dass man das alte Kulturgut ja erhalten möchte und aufgrund von der Globalisierung, es klingt jetzt groß, aber schauen wir mal nur den Alpenraum an. Alle instrumentalen Gruppen spielen ähnliche Stücke. Es gibt ein paar Komponisten, die einfach einen Schlager raushauen, wie Alexander Maurer, ein Eilschritt nach St. Peter von den Ziehharmonikaspielern zum Beispiel. Der Gesang wäre eigentlich das Genre, wo man am ehesten die Regionalität erhalten könnte durch die Sprache, durch den Dialekt und auch vielleicht durch die Lieder. Sollte man nicht schauen, dass man das mehr da pflegen würde? Das andere passiert eh schon von allein, oder?
1: Ja, wobei, also ich habe mal vor ungefähr ein bisschen weniger als 20 Jahren mal große Feldforschung gemacht im Dreiländereck, also Oberes Gericht, Oberfinchgau, Unterengadin, und war überrascht, dass ich mehr als 50% Gesangsaufnahmen gemacht habe. Also es wird schon wesentlich mehr gesungen, als man glaubt. Wie man Gesang durch Initiative und Pflege fördert, also da kenne ich eigentlich auch kein Allheilrezept. Es gibt schon so Veranstaltungen wie ein Liedl lasst hören oder so ähnlich, also
0: Volksliedwettbewerb zum Beispiel gibt es
1: Volksliedwett,
0: ja auch, ne?
1: genau, ja. Aber mir ist jetzt nicht klar, ob das wirklich dann diese breitenwirksame Begeisterung auslösen kann und nicht vielmehr sehr spezielle Sache bleibt. Ja. Und ich glaube, da knobeln ja viele Leute, die so in der Volksmusikpädagogik aktiv sind, auch schon sehr lange.
0: Weil wir jetzt gerade vom Volksliedwettbewerb gesprochen haben, es dauert nicht mehr lang, 3 Monate, dann ist es soweit, dann ist wieder der alpenländische Volksmusikwettbewerb, wo zwischen 500 und 700 junge Menschen aus dem ganzen Alpenraum sich in Innsbruck dort treffen und gemeinsam musizieren, vor einer Jury auftreten. Und sollte man die Volksmusik wirklich bewerten, ist meine erste Frage. Und die zweite Frage: Was seien die Nachteile und Vorteile von dem Volksmusikwettbewerb, den es jetzt immerhin schon 50 Jahre lang gibt?
1: Ja, also ich meine, Musikbewerbe hat es ja schon in der

0: Antike gegeben und die Geschichte der alpenländischen Volksmusikwettbewerbe beginnt 1805 mit dem ersten Unspunnenfest in Interlaken. Und das war interessant. Man wollte damals insbesondere das Jodeln und das Alphornspielen fördern. Und die Austragenden waren alles Angehörige der Berner Patrizier, bürgerlichen Schicht. Und man hat damals, ich glaube, mit Mühe und Not drei Alphornspieler zusammengebracht. Und beim Jodeln weiß ich jetzt gar nicht, müsste man nachweisen, da gibt es Literatur drüber. Also Wettbewerbe für traditionelle Musik dienen eigentlich immer dazu, dass man die Musik fördert, dass man sie bekannt macht. Ich meine, es gab und gibt viele verschiedene Wettbewerbe, auch heute nur nebeneinander, sehr viele. Und der alpenländische Volksmusikwettbewerb ist schon eine spezielle Sache. Also es ist eine Gründung von Josef Sulz. Josef Sulz war Musikpädagoge am Mozarteum und er war mein erster Chef am Mozarteum. Wir haben ja oft über den Volksmusikwettbewerb und über Vor- und Nachteile und Probleme diskutiert. Er hat diesen Volksmusikwettbewerb in Anlehnung an den Wettbewerb Jugend musiziert.
1: Ja, ich
0: Ja,
1: glaube so,
0: Jugend
1: von
0: musiziert,
1: Jugend musiziert, ja.
0: genau, ja. Also Vorgängerwettbewerb von Prima la Musica. Und er wollte mit diesem Wettbewerb der volkstümlichen Unterhaltungsmusik etwas entgegensetzen. Man muss das auch aus der Zeit verstehen. Also der erste alpenländische Volksmusikwettbewerb in Innsbruck hat 1974 stattgefunden. Und da war eigentlich so das musikalische Gesamtbild oder das Musikleben nur etwas anders im Bereich also der Volksmusik. Und er wollte das als Jugendwettbewerb etablieren, was ihm ja auch gelungen ist. Und das Konzept wird ja bis heute beibehalten. Bei dem es also wichtig ist, dass junge Menschen möglichst gemeinsam musizieren, dass es keine Verlierer gibt. Also es gibt ja außerordentlich viele ausgezeichnete und sehr gute Prädikate und selten bekommt jemand etwas Schlechteres. Also es geht also schon irgendwo so um das Mitmachen an sich auch. Dann geht es auch um diese Rahmenbedingungen oder Rahmenveranstaltungen, die da immer stattfinden, wo man sich trifft und gemeinsam musiziert. Und das ist eigentlich etwas, was sehr förderlich ist. Also insgesamt für die traditionelle Musik, Volksmusik sehr förderlich, dass so etwas stattfindet. Die Gefahr liegt meines Erachtens in einer gewissen Musealisierung der Stile. Die Jurys legen fest, was echte Volksmusik ist, welches Repertoire dazu zählt und wie man das musizieren soll. Und alle machen das nach. Und wenn sie sich dann nicht in der Schiene bewegen, dann gehören sie eigentlich nicht dazu. Da liegt eine große Gefahr drinnen. Aber es ist ja nicht so, dass sich die Jurymitglieder oder die Veranstalter dessen nicht bewusst sind. Also es gibt ja immer wieder auch Korrekturen in den Kriterienkatalogen. Es wird ja immer wieder diskutiert über diese, also die Diskussionen am Anfang oder unmittelbar vom Wettbewerb, wo sich alle Jurymitglieder treffen und irgendwelche Problemfälle oder Fragen diskutieren, die sind ganz, ganz wichtig, auch für den Wettbewerb, dass er sich eben weiterentwickelt, dass er zeitgemäß bleibt.

0: Ja, ich weiß auch vom Obmann vom Tiroler Volksmusikverein, vom Peter Margreiter, dass sie sich da wirklich sehr genau damit auseinandersetzen, im Vorfeld die ganzen Jurymitglieder und auch Tonbeispiele anhören. Und also es ist, da haben sie schon recht, das ist nicht etwas, was einmal festgeschrieben wird und dann bleibt es so. Nein, das ist sicherlich so. Und für die jungen Leute ist es ein wunderbares Fest. Und wir, wenn wir hingehen, können uns darüber freuen, wie viele junge Leute Volksmusik machen, oder?
1: Ja, ich glaube auch, dass es dem Alpenländischen Volksmusikwettbewerb in Innsbruck zu verdanken ist, unter anderem, dass heute mehr jüngere Menschen Volksmusik machen als je zuvor.
0: Herr Professor Dr. Nussbaumer, zum Schluss vielleicht hätte ich jetzt noch ganz gern von Ihnen gewusst, was glauben Sie, wohin geht es mit unserer Volksmusik und was wünschen Sie sich persönlich?
1: Ja, die Frage, wie sich das weiterentwickeln wird, müsste man in die Zukunft schauen können. Ja, also für mich ist ja Volksmusik eigentlich etwas, was primär sozusagen so dieser Austausch ist zwischen musizierenden Menschen und ihrem Publikum. Also es ist auch eine Form von Kommunikation. Und ich würde mir wünschen, dass diese Kommunikation nicht endet. Wie sich Volksmusik stilistisch weiterentwickelt, ob nicht dann also Stücke von Herbert Bixner zum Beispiel dann auch im Volksmusikrepertoire plötzlich landen, das ist dann, denke ich, eigentlich ganz gleich. Wichtig ist, dass ja, der musikalische Austausch, also das Musizieren an sich und dann auch die Erhaltung all dieser Dinge, die mit Volksmusik oft zu tun haben, also bestimmte Bräuche, die ja eigentlich ja nicht auf Bühnen stattfinden, sondern nur Ausdruck der Kommunikation zwischen Menschen, die nahe beisammenleben, darstellen.
0: Gibt es noch was, was Sie unbedingt loswerden möchten, Herr Professor Dr. Nussbaumer? Ich habe
1: Na.
0: meine Fragen, glaube ich, erfüllt. Ich bin sehr dankbar. Das war ganz ein tolles Gespräch.
1: Danke, ja, für
0: Ich
1: Ihre.
0: möchte mich herzlich bedanken für Ihre Zeit und für die ganz tollen Einblicke für Achtung Volksmusik und wir sehen uns sicher wieder. Dankeschön.
1: Super, danke, danke.
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Das war ein Gespräch mit dem Professor Dr. Nussbaumer von der Universität Mozarteum Salzburg, Außenstelle Innsbruck, zu den Themen Neue Volksmusik, Weltmusik und traditionelle Volksmusik. Ich habe das Interview mit Dr. Nussbaumer gekürzt, weil unsere Sendezeit leider nicht ausgereicht hat. Es war ganz einfach spannend, mit dem Musikethnologen über die Themen zu reden. Ich werde zu einem späteren Zeitpunkt den Rest des Gesprächs bei Achtung Volksmusik senden. Für heint muss ich mich schon wieder verabschieden von Ihnen, liebe Hörerinnen und Hörer. Musik im Beitrag ist von folgenden Gruppen gekommen: der Südtiroler Sixer-Musik, der Wengerbach-Musi, den Schalmoser-Burm vom Herbert-Bixner-Projekt, der Durnix-Musi, den Knödeln und der Bründel-Musik. Außenspielen tun uns jetzt noch die Alpenlandler Musikanten. Die Sendung können Sie jederzeit im Podcast nachhören. Danke fürs Dabeisein. Es verabschiedet sich Christine Wieser. Auf Wiederhören.

0: Es ist 19.30 Uhr. 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
1: Eine junge deutsche Motorradfahrerin stirbt bei einem Unfall in Burgeis. Zwei Kinder und ein Mann kommen bei Badeunfällen in Italien ums Leben. Das Wetter morgen sonnig und nachmittags Gewitter bei 23 bis 31 Grad. Auf der Finchgauer Staatsstraße ist es in der Mittagszeit in Burgeis zu einem schweren Verkehrsunfall gekommen. In der Kurve beim Sportplatz prallte eine Motorradfahrerin aus Deutschland gegen einen PKW mit französischem Kennzeichen. Die junge Frau starb noch an der Unfallstelle. In den Unfall waren ein Motorradfahrer aus Italien sowie die Insassen des PKW mit zwei Kindern verwickelt. Der italienische Motorradfahrer wurde schwer verletzt ins Krankenhaus Bozen geflogen. Die Autoinsassen erlitten mittelschwere Verletzungen. Die Sperre wegen der Aufräumarbeiten verursachte lange Staus. Wegen des starken Reiseverkehrs kam es heute auf der Brenner-Autobahn und den Hauptdurchzugsstraßen zu zahlreichen Staus. Grund dafür waren auch mehrere Verkehrsunfälle. Der morgige Sonntag gilt auf der Brenner-Autobahn als erster von insgesamt 18 Tagen mit höchster Verkehrsbelastung. In Mühlen in Taufers hat sich am Vormittag ein schwerer Arbeitsunfall ereignet. Ein 70 Jahre alter Mann stürzte bei Waldarbeiten etwa 2 Meter ab. Dabei zog er sich schwere Verletzungen am Brustkorb und an der Wirbelsäule zu. Die Feuerwehr leistete erste Hilfe und unterstützte die Bergrettung bei der Bergung in unwegsamem Waldgebiet. Anschließend wurde der Mann vom Weißen Kreuz ins Krankenhaus Bruneck gebracht. Auch die Carabinieri waren im Einsatz. In Italien haben sich erneut tödliche Badeunfälle ereignet. Im Fluss Adda kam ein Mann ums Leben, als er versuchte, seinen 4-jährigen Enkel vor dem Ertrinken zu retten. Das Kind wurde geborgen, verstarb aber kurze Zeit später im Krankenhaus von Bergamo. In einem Hotelschwimmbad in Milano Marittima ist zudem ein 4-jähriges Mädchen ertrunken, als sich der Vater kurz entfernte. Die Behörden untersuchen den Vorfall. Die anhaltende Dürre verschärft die Wasserknappheit in Norditalien. Das Bistum Pavia ruft die Gläubigen zu Gebeten um Regen auf. Besonders kritisch ist die Lage am Fluss Po. Er führt derzeit rund 80% weniger Wasser als im langjährigen Durchschnitt. Auch viele Seen haben ungewöhnlich niedrige Pegel. Experten sehen den Klimawandel als einen wichtigen Verstärker der Entwicklung. Der Fraktionschef der deutschen Unionsparteien CDU-CSU, Jens Spahn, hat seinen Rücktritt erklärt. Hintergrund ist die parteiinterne Kritik an der Geburt seines Kindes durch eine Leihmutter in den USA. Zuvor hatte ihn CDU-Chef und Bundeskanzler Friedrich Merz zu dem Schritt aufgefordert und erklärt, Glaubwürdigkeit sei in der Politik das höchste Gut. In Deutschland ist Leihmutterschaft verboten und wird von der CDU abgelehnt. Übergangsweise übernimmt CSU-Landesgruppenchef Alexander Hoffmann die Führung der Unionsfraktion. Das Rahmenabkommen zwischen den USA und dem Iran hat nach Ansicht der Regierung in Teheran keinen Bestand mehr. Man habe das Abkommen ausgesetzt, hieß es aus dem Außenministerium. Zuvor hatten die USA den Iran in der nunmehr 7. Angriffsnacht in Folge angegriffen. Dabei starben im Iran Regierungsangaben zufolge mindestens 50 Menschen. Insgesamt wurden mehr als 500 Menschen verletzt. Nach dem Teileinsturz des Landesgerichtes Bozen werden die Sicherungsarbeiten am Montag weitergehen. Gefährliche Bauteile wurden entfernt. Abdeckungen schützen die betroffenen Bereiche und die Archive vor weiteren Schäden. Zudem wurden interne Absperrungen errichtet, um die Räumung der Büros zu ermöglichen. Das Land bereitet sich darauf vor, dass das Gericht für einen längeren Zeitraum ausgelagert werden muss. Gesucht werden dringend neue Räumlichkeiten für einen 6-jährigen Mietvertrag mit Platz für 150 bis 200 Arbeitsplätze. Laut Gerichtspräsidentin Francesca Bortolotti können die Mitarbeiter zunächst mit Smartworking und in den Räumen des Berufungsgerichtes weiterarbeiten. Parallel laufen die technischen Untersuchungen zur Ursache des Einsturzes. Der Forstdienst prüft Hinweise auf ein mögliches Bärenjunges in Eppan. Abteilungsdirektor Günther Untertiner kann die gemeldete Sichtung derzeit weder bestätigen noch ausschließen. Rettungskräfte waren am Vormittag ausgerückt, als ein Vater und sein Sohn Alarm schlugen. Sie hätten das Tier in der Nähe des Funkmastens in Perdonik gesehen. Sie hatten sich vorsorglich hinter dem Zaun des Masten in Sicherheit gebracht. Die Behörden rufen zu Vorsicht auf, da bei einem Jungtier auch eine Bärenmutter in der Nähe sein könnte. Der frühere Senator Oskar Pitellini sieht in der geplanten Änderung des Senatswahlkreises Bozen-Unterland eine Verletzung des Südtirol-Paketes von 1992. Die Einteilung des Wahlkreises sei damals Teil eines politischen Kompromisses gewesen und könnte nicht einseitig geändert werden. Unterdessen sind an mehreren Orten im Unterland kritische Transparente aufgetaucht. Darauf steht unter anderem, das Unterland ist unteilbar. Wer hinter dieser Aktion steht, ist bislang unbekannt. Vorgesehen ist mit der Änderung, dass etwa Eppan, Kaltern und Tramin dem Wahlkreis Meran-Finchgau zugeordnet werden. Die Finchgerbahn feiert heuer ihr 120-jähriges Bestehen. In Laas wurde heute an die erste Fahrt von Meran nach Malz mit einer Dampflok am 1. Juli 1906 erinnert. Ursprünglich sollte die Bahn bis nach Landeck weitergeführt werden. Der Erste Weltkrieg verhinderte diese Pläne. Jahrzehntelang transportierte die Bahn nicht nur Menschen, sondern auch Post und Vieh. Nach einer Stilllegung von 1990 bis 2005 wurde die Verbindung wieder aufgenommen. Heute zählt die Finchgerbahn rund 2 Millionen Fahrgäste pro Jahr. In den Alpen wächst die Sorge über den Boom der sogenannten stornernen Mandeln. Biologen warnen vor einer Schädigung des Lebensraums für Kleintiere und Pflanzen durch das Versetzen von Steinen. Der Präsident des KAI Südtirol, Carlo Alberto Zanella, sagte, stornerne Mandeln dürften nicht zu einer Mode nur für Selfies werden. Die stornernen Mandeln im Saarntal etwa hätten vor Jahrhunderten als Orientierung gedient. In Freienfeld haben die Karabinieri und die Forstbehörden Verstöße gegen die Bauvorschriften und den Landschaftsschutz aufgedeckt. Ein alter Heustadel im Landschaftsschutzgebiet war abgerissen und ohne Genehmigung durch einen deutlich größeren Neubau ersetzt worden. Ein Mann aus Freienfeld wurde deshalb angezeigt. Der Bau wurde mittlerweile abgerissen. Zudem haben die Karabinieri in Franzensfeste 2 marokkanische Staatsbürger angezeigt. Sie hatten ein leerstehendes Gebäude nahe dem Bahnhof widerrechtlich besetzt. Bei der Fußball-Weltmeisterschaft wird heute das Spiel um Platz 3 ausgetragen. Frankreich trifft in Miami auf England. Anpfiff ist um 23 Uhr mitteleuropäischer Sommerzeit. Das Finale steigt dann morgen. Spanien kämpft gegen Argentinien um den WM-Titel. Jetzt aber zum Wetter. Labile Luftmassen bestimmen weiter das Wetter im Alpenraum. Morgen Sonntag scheint am Vormittag die Sonne. Am Nachmittag können erneut ein paar Gewitter durchziehen. Am Alpenhauptkamm weht Nordföhn. Die Temperaturen steigen auf Höchstwerte von 23 Grad in Sterzing bis 31 Grad in Bozen. Am Montag wird es überwiegend sonnig, meist gibt es nur harmlose Quellwolken. Auch am Dienstag scheint mit Nordwind zeitweise die Sonne. Im Tagesverlauf sind einige Regenschauer möglich. Die Temperaturen gehen etwas zurück. Die Tageshöchsttemperaturen von heute: Bozen 32 Grad, Meran ebenfalls 32, Brixen 30 Grad, Bruneck 29, Sterzing 26 Grad, Schlanders 31, Reschen 23, Toblach 26 und auf der Plose auf 2500 Metern Meereshöhe 13 Grad. 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Einen schönen Samstagabend.
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2: Christoph Pichler begrüßt Sie zur Sendung. Die heutige Ausgabe widmet sich den Orten, an denen man als begehrliche Leserin oder begehrlicher Leser zu Büchern kommen kann. Da ist zum einen die Bibliothek, ein öffentlicher Bücherraum mit verschiedenen Vorteilen. Er bietet eine reiche Auswahl, diese reiche Auswahl bietet er gratis an, sofern man die Leihfristen einhält. Dort gibt es Menschen, die einen beraten können, und wenn man keine Bücher sucht, dann gibt es in der Bibliothek auch Zeitungen, Zeitschriften, Comics, Internet und manchmal auch Computerspiele. Nun kenne ich, und Sie wahrscheinlich auch, Leserinnen und Leser, die jedes Buch, das sie gelesen und lieben gelernt haben, gerne besitzen und behalten. Die Aussicht auf eine fristgerechte Rückgabe in der Bibliothek stimmt sie eher melancholisch. Außerdem lesen sie gern ein neues Buch, nicht eines, das vielleicht schon auf... Die Aussicht auf eine fristgerechte Rückgabe in der Bibliothek stimmt sie eher melancholisch. Außerdem lesen sie gern ein neues Buch, nicht eines, das vielleicht schon auf mehreren Nachtkästchen gelegen

0: Zu Beginn unterhält sich Gertraud Sanin mit Walburga Gufler. Sie hat über 3 Jahrzehnte lang die öffentliche Bibliothek Lana geleitet. Seit wenigen Monaten ist Walburga Gufler nun im Ruhestand. Im Gespräch blickt sie auf ihre lange Tätigkeit zurück. Dann stellen wir das Hörbuch »Die Bibliothek im Nebel« nach dem Roman von Kai Meier vor und anschließend das Hörbuch »Der Buchladen« von Primrose Hill nach dem Roman von Madeline Martin. Für diejenigen, die lieber lesen als hören, gibt es wie immer auch die Angaben zu den gedruckten Fassungen. Wie angekündigt, führt uns unser erster Beitrag in die größte Obstbaugemeinde des Landes nach Lana mit seinen knapp 12.700 Einwohnerinnen und Einwohnern. Für sie hat die Gemeinde eine architektonisch spannende, gut ausgestattete Bibliothek eingerichtet. Walburga Guflers Leben ist eng mit der Geschichte dieser Bibliothek verknüpft. Als Leiterin der öffentlichen Bibliothek Lana hat sie Entwicklungen mitgestaltet und mitgeprägt. Sie hat den Bibliotheksumzug begleitet und die Digitalisierung umgesetzt. Vor einigen Monaten ist Walburga Gufler in den Ruhestand getreten, ein Anlass für Gertraud Sanin, um mit ihr ein Gespräch zu führen. Darin geht es unter anderem um die Veränderungen, denen die Bibliothek unterworfen war und ist, um zukünftige Herausforderungen und mögliche Entwicklungen. Ganz am Anfang hat Gertraud Sanin aber nachgefragt, wie es der frisch pensionierten Walburga Gufler jetzt geht.
1: Ich bin jetzt seit circa 3 Monaten im Ruhestand und ich fühle mich eigentlich sehr wohl, muss ich sagen. Ich habe mich so langsam an die neue Situation gewöhnt. Der Tagesablauf ist einfach ein bisschen anders strukturiert. Es ist ein bisschen entschleunigt alles. Also ich muss sagen, ich fühle mich recht wohl, so Verantwortung abgegeben zu haben und einfach einen etwas ruhigeren Tagesablauf zu haben.
2: Wie geht es der Bibliothek Lana?
1: Ich denke, der Bibliothek Lana geht es sehr gut. Also ich konnte ja glücklicherweise die Leitung an eine Mitarbeiterin weitergeben. Sie hat den Wettbewerb gewonnen und sie ist jetzt schon seit 8 Jahren bei uns eine Mitarbeiterin. Ich bin sehr, sehr froh, ihr die Leitung übergeben zu haben. Ich weiß, wie Jutta Ecker arbeitet. Ich weiß, dass sie sehr motiviert ist. Ich weiß, dass sie einfach dann mit viel Kompetenz und mit viel Ehrgeiz und mit viel Freude auch die Bibliothek Lana in die Zukunft führen wird.
2: Wie lange haben Sie die Bibliothek Lana geleitet?
1: Ja, ich hatte die Leitung fast 34 Jahre lang. Ich wurde dann 1992 in der Bibliothek Lana praktisch angestellt und habe die Leitung übernommen. Ich war damals noch die einzige Mitarbeiterin, hauptamtlich angestellte Mitarbeiterin. Ich hatte sehr viele ehrenamtliche Mitarbeiterinnen im Team. Und ja, und so ist der Werdegang dann halt fortgeschritten.
2: Die Bibliothek Lana ist heute in einem eigenen Haus untergebracht, im Haus Kultur.Lana, zusammen mit kulturellen Vereinen und Organisationen. Das Haus ist zentral gelegen und ein architektonischer Blickfang. Vor mehr als 20 Jahren und sicher auch also 92, wenn Sie Ihre Tätigkeit begonnen haben, da sah die Unterbringung der Bibliothek ganz anders aus. Wie würden Sie diese beschreiben?
1: Die Bibliothek Lana war ursprünglich ja eine Pfarrbücherei und wurde ehrenamtlich geführt mit vielen ehrenamtlichen Mitarbeiterinnen. Und was das Besondere ist für die Bibliothek Lana, 68 war schon ein eigenes Gebäude für die Bibliothek errichtet worden. Es war ein Anbau an die Kreuzkirche, das hat die Pfarrei Lana gemacht. Und als ich gekommen bin, ist die ehrenamtliche Leitung praktisch weggefallen. Die Schwester Augustine, die diese Bibliothek geführt hat, wurde vom Orden versetzt. Und dann hat man überlegt, ob man vielleicht die Trägerschaft der Bibliothek der Gemeinde übergeben könnte. Das ist dann passiert und dann wurde dann hauptamtliches Personal angestellt. Die Bibliothek war klein, ist dann noch einmal um ein Untergeschoss erweitert worden. Die Medienanzahl, der Medienbestand, die Entlehnungen, die Besucher, die Benutzer, sie sind laufend gestiegen. Jedes Jahr war ein bisschen mehr,

0: an Medienbestand da, an Benutzerinnen da. Und die Bibliothek ist dann zum Schluss wirklich aus allen Nähten geplatzt. Und dann war die Überlegung da, einen Neubau zu planen. Und ja, dann ging es in die Planungsphase.
1: Blicken wir vielleicht nochmal auf die alten Räumlichkeiten, unter Anführungszeichen alten Räumlichkeiten. Also Sie haben gesagt, es hat schon 1968 ein eigenes Haus, ein eigenes Gebäude für die Pfarrbibliothek gegeben. Wie sah das aber aus?
0: Ja, es war, ich habe schon erwähnt, an die Kreuzkirche angebaut. Das war so ein länglicher Bau. Man ist da ein paar Stiegen hinaufgegangen und ist dann in so einen kleinen Vorraum gekommen, wo wir immer Medienausstellungen gestaltet haben. Und dann war einfach ein Deckenbereich. Es waren sehr viel an Kindermedien in der Bibliothek. Es waren auch Romane für Erwachsene. Es war eher wenig Sachliteratur für Erwachsene da. Die Räumlichkeiten waren sehr gemütlich, es war also eine sehr heimelige Atmosphäre. Und wie gesagt, Ende der 80er Jahre wurde dann das Untergeschoss noch mitgenommen, also man musste eine Stiege runter. Es war auch natürlich nicht behindertengerecht, es war kein Aufzug vorhanden. So im Laufe der Jahre sind wir einfach gewachsen und wir haben dann wirklich jeden Winkel und jede Ecke noch genutzt, um Regale unterzubringen.
1: Sie haben 1992 eine Bibliotheksausbildung abgeschlossen, waren also frisch ausgebildete Bibliothekarin und haben dann die Stelle hier in Lana angenommen, also haben beim Wettbewerb mitgemacht und sind die erste hauptamtliche Bibliothekarin in Lana geworden. Was hat Sie an dieser Stelle gereizt?
0: Ja, natürlich nach der Ausbildung hat man ja das Bedürfnis, das Erlernte auch in der Praxis einfach einzusetzen. Und mich hat der Beruf wirklich sehr gereizt. Ich bin ja ein bisschen später eingestiegen, also nicht so als junge Maturantin, sondern etwas später. Und dann hat sich eben diese Stelle in Lana ergeben, das war dann gegen Ende der Ausbildung, also wir haben dann noch das dritte Jahr Praktikumsjahr gemacht, wo ich dann schon in Lana war. Und für mich war der große Reiz, da zu gestalten, das Erlernte auszuprobieren und umzusetzen. Am Anfang hat man ja das Gefühl, man muss jeden Bewohner von Lana in die Bibliothek bringen, aber das ist natürlich nicht der Fall, dass da jeder kommt, aber irgendwo hat man immer das Bedürfnis, man ist für jede und jeden da und man meint immer, jede muss die Bibliothek brauchen. Es ist in der Wirklichkeit nicht so, aber viele brauchen sie.
1: Nach einigen Jahren dann war wirklich dieser Neubau oder der Umzug in andere Räumlichkeiten, stelle ich mir vor, die große Herausforderung. Inwiefern konnten Sie da auch mitgestalten und mitplanen?
0: Ja, wir durften wirklich sehr viel mitgestalten und mitplanen. Also die Bibliothek, die neue, ist ja in der Hofmannzone entstanden. Das heißt, da wurde gleichzeitig die ganze Hofmannzone neu errichtet. Da war ursprünglich ein alter Hofmannhof. Und diese Zone wurde dann so städtebaumäßig einfach erweitert und so als Anschluss an den Gries von Lana geplant. Und im Zentrum dieser Hofmannzone am Hofmannplatz ist eben unser Gebäude Kulturpunkt Lana entstanden. Es ist ein Gebäude, das sich sehr abhebt von den anderen Gebäuden rundum. Es ist ein ellipsenförmiges Gebäude mit im Grunde Holz, Stahl und Glas, also sehr transparent, sehr offen. Das wollten wir ja auch damit sagen, dass wir sehr offen sind für alle. Und etwas ganz, ganz Besonderes ist natürlich, dass schon von vornherein der politische Wille da war von der damaligen Gemeindeverwaltung, mehrere Einrichtungen, die im kulturellen Bereich, die im Weiterbildungsbereich tätig sind, in dieses Haus zu bringen. Nicht nur die öffentliche Bibliothek, sondern auch die Volkshochschule Lana, der Bildungsausschuss Lana mit der Bezirksservicestelle und Literatur Lana, die ehemaligen Bücherwürmer. Dieses Konzept war damals eigentlich sehr mutig und es hat auch viel Planungsarbeit für uns bedeutet. Also wir hatten x Planungstreffen, dass wir alle dann gut in dem Haus untergebracht sind, dass jeder seinen eigenen Bereich hat, aber doch Gemeinschaftsräume zusammen nutzen können. Wir haben also einen Lesesaal, der für alle nutzbar ist, für alle Einrichtungen, die im Haus sind. Wir haben einfach nach Synergien gesucht, wir haben nach Gemeinsamkeiten gesucht, auch natürlich nach Trennenden. Jede Einrichtung sollte natürlich auch trotzdem eigenständig arbeiten können. Aber es ergibt sich durch dieses Zusammenleben ganz viel an Kooperation, an Zusammenarbeit. Und diese Zusammenarbeit besteht einmal mehr, einmal weniger, aber jedes Jahr veranstalten wir zusammen einige Veranstaltungen nach einem bestimmten Thema oder auch ganz frei. Und das ist eigentlich das Schöne am Haus, dass es wirklich von in der Früh bis am Abend lebt, weil die Volkshochschule hat natürlich am Abend eher Vorträge oder Seminare, der Bildungsausschuss unterschiedlich, die Bibliothek genauso, Literaturlana hat natürlich viele Lesungen im Haus. Dieses Gemeinsame ist wirklich etwas Besonderes und das Schöne am Haus. Und somit lebt das Haus von der Früh bis am Abend.

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1: Gertraud Zanin spricht mit Walburga Gufler. Sie hat über 3 Jahrzehnte lang die öffentliche Bibliothek Lana geleitet.
2: Das Haus ist jetzt mehr als 20 Jahre alt. Würden Sie jetzt etwas verändern? Ich meine, Sie sind jetzt nicht mehr in der Rolle der Leiterin, die das könnte, aber würden Sie jetzt im Nachhinein sagen, ja, es wäre jetzt an der Zeit, etwas wieder zu ändern?
3: Ja, wir haben laufend etwas verändert. Also das Haus bietet sich ja wirklich an. Also wir haben umgestellt, wir haben neue Bereiche dazu gewonnen. Wir haben jetzt zum Beispiel seit einigen Jahren eine Comic-Ecke, die wir neu dazu gestaltet haben. Was jetzt vom Technischen her gesehen, was ich natürlich jetzt wirklich ändern würde, wäre eine Kühlanlage, die durch das ganze Haus geht, weil im Moment merkt man schon die heißen Temperaturen, die sich natürlich auch in diesem Bau niederschlagen. Es gibt zwar eine Kühlanlage im Obergeschoss, aber die ist jetzt auch schon eher alt und funktioniert jetzt nicht mehr hundertprozentig. Das wäre etwas, was ich ändern würde. Sonst, wir haben die 24-Stunden-Rückgabe, 7 Tage, die hatten wir schon 2005, als wir eingezogen sind. Da waren wir die erste öffentliche Bibliothek, die das überhaupt angeboten hat, die Selbstverbuchung. Es wurde also die Ausleihe nicht mehr über die Decke abgewickelt. Das war auch so am Anfang wirklich eine Herausforderung, die Benutzerinnen dazu zu bewegen, dass sie natürlich selbstständig auch die Ausleihe machen können. Aber das hat sich eigentlich ganz gut entwickelt.
2: Da wird dann gefragt oder daran gedacht, ja, was machen dann die Bibliothekarinnen, wenn ich selber mein Buch verbuche, ausbuche, oder?
3: Ja, das kann passieren. Es ist überhaupt ein bisschen das Problem, dass Bibliotheksarbeit nach außen einfach immer nur gesehen wird als, ah, das ist fein in der Bibliothek, man kann viel lesen. Also die Arbeit, die im Hintergrund abläuft, also der Bestandsaufbau, die Einarbeitung des Bestandes, die Veranstaltungstätigkeiten, die Zusammenarbeit mit einzelnen Partnern, mit Schule, mit Kindergarten, diese Planungstätigkeit, die erfordert ja sehr viel Zeit. Und die Beratung kommt dazu. Das heißt ja nicht, wenn jemand selbstständig ausleihen kann, dass er keine Beratung braucht. Also unsere Theke ist natürlich immer besetzt während der Öffnungszeiten. Und jeder, der Hilfe braucht, kann natürlich sich an das Bibliothekspersonal wenden. Diese Arbeit im Hintergrund, die wird eben normalerweise überhaupt nicht gesehen. Also Bibliotheksarbeit wird immer so als sehr angenehm und so das Verständnis, man kann sehr viel lesen, was in Wirklichkeit überhaupt nicht zutrifft. Man muss privat lesen, also man kann in der Arbeitszeit überhaupt nicht lesen. Man liest Annotationen, man liest kurze Klappentexte, man überfliegt einmal etwas, aber ja, ein Buch mit Genuss lesen, das muss man dann privat machen.
2: Was haben Sie in Ihrer Tätigkeit als herausfordernd empfunden?
3: Ja, die große Herausforderung war natürlich der Neubau. Also wie schon vorhin gesagt, da haben wir sehr viel Zeit investiert, da habe ich auch sehr viel Zeit investiert. Dann hat's auch jetzt erst vor einigen Jahren den Neubau in der Zweigstelle Völlern gegeben. Da haben wir einen Anbau an die Grundschule geplant und dann eine kombinierte Bibliothek daraus gemacht. Völlern ist eigentlich eine Kinderbibliothek und die Erwachsenen werden einfach mit Medienpaketen aus der Hauptstelle versorgt. Also das waren so 2 Höhepunkte, die 2 Neubauten, die ich mitgetragen habe, mitgestaltet habe, den Umzug mitgeplant habe. Das waren so große Herausforderungen. Dann natürlich, wenn ich so überlege, die Covid-Zeit, also die Pandemie-Zeit, war für Bibliotheken ja wirklich auch nicht eine sehr schöne Zeit. Es war, zum Teil musste man die Bibliothek ganz schließen, zum Teil konnte man nur auf Vormerkung dann einige Menschen in die Bibliothek lassen. Wenn ich jetzt an das letzte Jahr denke, dann war natürlich für uns schon die Herausforderung, dass wir die Zusammenarbeit mit den Schulen vor Ort einfach nicht mehr so wie ursprünglich geplant durchführen konnten. Wie wir ja wissen, haben Schulen keine außerschulischen Tätigkeiten mehr in Angriff genommen. Und darunter ist in Lana natürlich auch der Bibliotheksbesuch weggefallen. Wir haben sonst immer jede Schulstufe in der Bibliothek. Wir bieten einfach Projekte an, wir bieten Einführungen an. Und das ist natürlich letztes Jahr alles weggefallen. Und für uns war das eine Herausforderung, dass wir Schülerinnen trotzdem etwas bieten können. Weil auch wenn man an schulfreien Tagen etwas bietet, das heißt nicht, dass da dann auch Schülerinnen kommen, die vielleicht vom Elternhaus aus nicht an Bibliothek herangebracht werden. Das geht am besten mit geschlossenen Klassen, weil da kommen sie automatisch mit der Klasse mit und sie haben einmal den Kontakt zur öffentlichen Bibliothek. Sie sehen einmal, welche Möglichkeiten es da gibt. Also ich finde das immens schade, dass den Schülerinnen diese Möglichkeit nicht mehr geboten wurde. Weil auch wenn es gut ausgebaute Schulbibliotheken gibt, das mag sein, aber die Leseförderung in der öffentlichen Bibliothek ist etwas anderes. Es ist nicht der schulische Hintergrund. Kinder entdecken einfach ganz selbstständig Sachen, die sie lesen möchten. In der Schule werden sie vielleicht eher in eine Richtung gesteuert, je nachdem. Also das war letztes Jahr eine Riesenherausforderung und wir hoffen, dass jetzt kommendes Schuljahr, dass dann wieder die Klassen normal in die Bibliothek kommen können.
2: Man merkt, dass Ihnen die Leseförderung sehr am Herzen liegt. War das etwas, was Sie besonders gern gemacht haben?
3: Ich muss sagen, Bibliotheksarbeit habe ich eigentlich alles gerne gemacht, aber natürlich Leseförderung. Vor allem die erste Zeit, wo wir noch wenige Mitarbeiterinnen, Hauptamtliche waren, habe ich mich auch sehr um die Leseförderung gekümmert, um die Zusammenarbeit mit den Schulen, mit den Kindergärten vor Ort und auch dieses stufenmäßige Willkommensein in der Bibliothek vorangebracht. Also wir haben für jede Schulstufe ein Angebot. Und es kommen eigentlich meistens alle Klassen. Später habe ich dann diesen Bereich Zusammenarbeit Schule, Kindergarten, Leseförderung an meine Mitarbeiterin Jutta abgegeben und die hat das dann mit sehr viel Schwung natürlich weitergeführt. Was ich in den letzten Jahren hauptsächlich gemacht habe, sind die Veranstaltungen für Erwachsene gewesen, wo wir uns wirklich ein sehr weites Netz an Partnern erarbeitet haben. Also nicht nur die Partner im Haus, sondern auch andere Vereine. Ich denke da zum Beispiel an die Frauengruppe Lana, an Alpsmove, die auch Tanzaufführungen bei uns gestaltet haben, oder an das Juxlana, wo wir immer auch Partner bei den Spieletagen sind, einzelne Vereine, wo es einmalige Veranstaltungen zusammengegeben hat. Also grundsätzlich ist uns immer wichtig, in Kooperation etwas zu planen.
2: Wagen wir noch einen Blick nach vorne. Welche Herausforderungen könnten auf die Bibliothek in den nächsten Jahren zukommen?
3: Ja, da gibt's einige Sachen, also die ich noch ein bisschen mitgeplant habe, aber da gibt's dann sicher auch wieder ganz was Neues. Also, wo wir schon in der Planung etwas fortgeschritten sind, ist die Open Library, die wir anbieten möchten. Das heißt, dass Benutzerinnen, die volljährig sind, auch außerhalb der Öffnungszeiten in die Bibliothek kommen können, also wo kein Personal vor Ort ist. Also dieses Angebot wird in nächster Zeit dann erfolgen. Es ist jetzt schon in Planung. Dann wird es einen Gaming-Raum geben, den vor allem meine Mitarbeiterin Jutta betreut. Und da sind wir jetzt auch schon in der Planungsphase. Und wir bekommen da einen Berater vom Amt zur Verfügung gestellt, vom Amt für Bibliotheken und Lesen. Ja, aber Bibliotheksarbeit ist ja etwas, was nie stillsteht. Also Bibliotheksarbeit entwickelt sich immer weiter. Man kann immer etwas Neues dazu machen. In der Regel ist es so, dass man immer mehr tun kann, als man eigentlich müsste. Das ist so der große Reiz an Bibliotheksarbeit. Wenn man die Motivation hat, wenn man die Energie hat, dann kann man unendlich viel sich einfallen lassen. Was in Diskussion ist, ist die Bibliothek der Dinge. Da sind wir noch etwas zurückhaltender, weil das ganze Team ist jetzt nicht unbedingt so überzeugt. Ich denke, meine Nachfolgerin Jutta Ecker wird viele Sachen einfach wieder neu machen und auf ihre Weise gestalten. Da bin ich eigentlich sehr froh. Es ist einfach dann ein Generationenwechsel, der zu spüren sein wird, und den soll man auch spüren.
1: Sie hörten Gertraud Sanin im Gespräch mit Walburga Gufler. Im Fokus des Gesprächs standen die Besonderheiten und die Entwicklung der Bibliothek Lana. Walburga Gufler leitete die öffentliche Bibliothek Lana mehr als 30 Jahre lang. Mit April 2026 ist sie in den Ruhestand getreten. 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

0: Kai Meier, Die Bibliothek im Nebel. Roman, gedruckte Fassung, Knaur, Taschenbuch, Hörbuch, Argon. Falls Sie, wie ich, die Stadt Leipzig noch nicht kennen, das sogenannte Grafische Viertel ist ein Teil der Leipziger Ostvorstadt und grenzt an die Innenstadt. Bis ins Jahr 1900 hatten sich in diesem Viertel 95% der insgesamt 2200 Unternehmen des Buchgewerbes angesiedelt. Während zweier Bombenangriffe wurde das Grafische Viertel im Zweiten Weltkrieg zum größten Teil zerstört. Diese kurze Erklärung deswegen, weil Kai Meier einen ganzen Romanzyklus schreibt, der den Untertitel hat »Die Geheimnisse des Grafischen Viertels«. Dass dieser Stadtteil Leipzigs mit seiner Geschichte die Fantasie eines Autors, der gern über die Faszination der Bücher schreibt, beflügelt, kann man sich gut vorstellen. Die einzelnen Teile von Kai Meiers Romanzyklus sind unabhängig voneinander lesbar. Die Bibliothek im Nebel, die wir jetzt vorstellen, ist Teil 2. 1917 flieht der junge Bibliothekar Arthur vor der Revolution aus St. Petersburg. Er führt ein Manuskript mit sich, das ihn retten soll, das aber das Leben vieler anderer bedroht. Arthurs Ziel ist Leipzig. Im Grafischen Viertel will er seine große Liebe Mara wiedersehen, die dem Sohn eines reichen Verlegers versprochen ist. 1928 findet das Mädchen Liette auf dem Dachboden des Luxushotels Château Trois Grâces die vergessenen Reisekisten russischer Familien, die während der Revolution ermordet wurden. In einer dieser Kisten entdeckt sie ein altes, mit einem Schloss gesichertes Buch. 30 Jahre später beauftragt dieselbe Liette, mittlerweile Direktorin des Hotels, den Gentleman-Ganoven Thomas Jansen, mehr über die ehemalige Besitzerin dieses Buches herauszufinden, eine Russin namens Mara. Die Spur führt zu einem Bibliothekar, der vor Jahren aus Russland nach Leipzig kam, zu einer verlassenen Villa am Meer und in die geheimnisvolle Bibliothek im Nebel. Fabian Busch liest aus »Die Bibliothek im Nebel« von Kai Meier.
1: Erstes Kapitel, 1917. Ich spürte Mara im ganzen Haus, obwohl sie schon lange fort war, fühlte ihre Anwesenheit in den hohen Gängen wie einen Luftzug, sah ihren Umriss im Faltenwurf der Brokatvorhänge, hörte ihre Schritte in den barocken Sälen und auf der Freitreppe aus Marmor. Doch nirgends war sie mir so nah wie in der Bibliothek meines Onkels, ein Spuk im Labyrinth der Bücher. Manchmal, wenn ich an den Regalen entlang ging, glaubte ich, sie auf der anderen Seite zu sehen. Ein Huschen hinter den Reihen, ein Tänzeln im aufgewirbelten Staub, ein Schatten auf den ledernen Buchrücken. Dann wünschte ich mir, ich könnte ihre Stimme hören, ihr Atmen, das leise, kluge Lachen. Aber Geister lachen nie, auch nicht die der Lebenden. Keiner wird das hier lesen. Sobald ich meine Niederschrift beendet habe, werde ich die Blätter verbrennen. Dann wird es sein, als ob die Flammen die Vergangenheit verzehren, den Schmerz, die Schuld und auch das Schöne. Und ich werde freier atmen können, klarer denken, vielleicht wieder schlafen, ohne in den Träumen zurückzukehren, in das kalte Palais am Katharinenkanal nach St. Petersburg im Februar 1917. Atemlos kam ich an jenem Tag aus der kaiserlichen Bibliothek nach Hause. Ich hatte meinen Spind im Raum der jungen Bibliothekare ausgeräumt und ein paar meiner Lieblingsbücher eingesteckt, um sie in Sicherheit zu bringen, für den Fall, dass jemand Feuer legte. Petersburg, das seit ein paar Jahren offiziell Petrograd hieß, aber auf der Straße kaum so genannt wurde, versank unaufhaltsam im Chaos. Auf den Neva-Brücken brannten die Barrikaden der Bauern und Arbeiter, der Zar hatte das Kriegsrecht ausgerufen. Manche munkelten von einem Schießbefehl an das Militär. Dabei sollten es schon bald die Soldaten sein, die sich gegen Nikolaus II. Erheben und ihn zur Abdankung zwingen würden. Doch bis dahin pure Anarchie. Am Niewski-Prospekt zogen die protestierenden Massen mit Parolen und Knüppeln umher, mal hierhin, mal dorthin, so dass man sich fragte, wohin sie wohl das Land steuern wollten, wenn sie nicht mal ihren Märschen eine Richtung geben konnten. Gefährlicher als sie waren die Plünderer, und jene, die allein auf Zerstörung aus waren. Auf meinem Weg zurück zum Kanal hatte ich einen großen Bogen um sie alle gemacht, und als ich erschöpft das Palais betrat, wie meistens durch den Dienstboteneingang, weil meine Tante das hasste, dachte ich naiv, ich hätte das Schlimmste hinter mir. Da hatte ich noch nicht Ophelias Rollstuhl gesehen, der mit zertretenen Speichen auf der Seite lag, und das Blut im großen Salon. Von beidem ahnte ich nichts, als ich die Freitreppe im Foyer hinauflief, durch die Gemäldegalerie zur Hausbibliothek meines Onkels. Sie war in einem Saal im Westflügel untergebracht, in den man Regalwände nach einem unergründlichen Muster eingezogen hatte, bis er aussah wie einer der Irrgärten, in denen weiße Mäuse nach einem Ausgang suchen. Die Maus war in diesem Fall ich, denn seit mein Onkel Alexei Michailowitsch Kalinin mir die Verantwortung für seine Sammlung übertragen hatte, irrte auch ich durch diese Wildnis aus entlegenen Themengebieten und unkartografierten Bücherbergen. Weil er mir die Ausbildung in der Kaiserlichen Bibliothek ermöglichte, war er der Ansicht, dass ich meine Freizeit mit dem Sortieren und Katalogisieren seiner eigenen Bände verbringen sollte. Nicht, dass es mir etwas ausmachte. Manche Menschen sind für die Bücher gemacht und nur die Ahnungslosen glauben, es sei umgekehrt. Ich legte den Stapel, den ich mitgebracht hatte, auf den Arbeitstisch zwischen den Fenstern und schob einen der Vorhänge ein kleines Stück beiseite. Auf der Straße zog ein tobender Mob vorüber. Viele Männer trugen Möbelstücke und Gemälde in goldenen Rahmen, andere Stehlampen und Stapel gefalteter Bettwäsche, zwei gar eine leere Kinderwiege. Sie mussten eines der anderen Herrschaftshäuser am Kanal geplündert haben, vielleicht die Villa der Sidorows. Viktoria Sidorowa hatte erst vor wenigen Wochen entbunden. Im Nachhinein wundere ich mich, dass ich mir kaum Sorgen um uns machte. Diese Menschen da draußen mochten durch verlassene Häuser randalieren, aber gewiss doch solche meiden, in denen es Zeugen gab. Schließlich war ich zu Hause, und irgendwo musste auch die Dienerschaft sein, dazu mein Onkel, meine Tante, natürlich meine Cousine Ophelia. So dachte ich damals, nah, der ich war, und es verrät viel über die Blauäugigkeit, mit der ich die Welt durch Bibliotheksfenster betrachtete. Der Himmel hatte sich zugezogen, es sah nach starkem Regen aus. Vielleicht würden sich die Horden der Unzufriedenen bald von selbst auflösen. Zurückgeschwemmt in ihre Viertel, in denen es tagsüber nach nasser Wäsche und Kohlsuppe roch und in den Nächten nach Schnaps und Erbrochenem. Gerade nahm ich das oberste Buch vom Stapel, eine russische Ausgabe des Kalevala, die mir besonders am Herzen lag, als ein lautes Pochen erklang. Ein Netz von Rohren verbreitete es im ganzen Haus, erst recht, wenn man den Türklopfer wie einen Hammer benutzte oder wie einen Rambock. Ich warf einen erneuten Blick aus dem Fenster. Der Pulk der Plünderer war weitergezogen. Mehr als einer oder zwei von ihnen konnten nicht am Portal sein. Keiner der Dienstboten machte Anstalten, die Tür zu öffnen. Sicher fürchteten sie um ihr Leben. Also machte ich mich auf den Weg, an den Gemälden vorbei, die Treppe hinab, durch die Weite der Eingangshalle. Vom Leben in einem Palast träumt man nur, bis man selbst in einem wohnt. Kaum ein Tag, an dem ich mich nicht fortwünschte, in ein einsames Holzhaus in den Wäldern Kareliens. Hinaus aus diesem Gemäuer der langen Wege, zugigen Fluchten und ungeheizten Seele. Ich blickte durchs Kuckloch, erkannte die breite Nase und das rote Haar, riss die Tür auf. »Falls du es auf Tischdecken abgesehen hast oder auf das Tafelsilber...« »Arthur!« Spiridon drängte sich atemlos an mir vorbei in die Eingangshalle. »Du musst weg von hier, sofort!« Er trug ein gestreiftes Hemd und eine Lederjacke, wohl in dem Bestreben, wie einer der rebellischen Matrosen aus Kronstadt auszusehen, die mit den aufständischen Landarbeitern durch die Straßen zogen. Ich drückte das Portal hinter ihm ins Schloss und nutzte den Moment, um mich zu sammeln. Ich kann nicht sagen, warum es das Auftauchen meines Freundes war, das mich aufrüttelte. Ich hatte ja selbst gesehen, was draußen los war, aber da war etwas in seinem Tonfall, das weit alarmierender war als sein poltriger Auftritt. Innerlich wurde mir eiskalt, und ein Zittern lief durch meine Beine. »Was ist passiert?« Ungläubig starrte er mich an. »Das weißt du nicht?« »Nun sag schon.« Er schaute sich hastig in der Halle um. Erst einen Herzschlag später begriff ich, dass er diesmal nicht die wertvollen Bilder und Teppiche taxierte, sondern die anderen Hausbewohner suchte. Da fragte auch ich mich zum ersten Mal ernsthaft, wo eigentlich alle steckten. Ophelia musste wie immer in ihrem Zimmer sein. Sie mochte den neuen Aufzug nicht, aber noch weit mehr hasste sie es, wenn die Diener sie aus dem Rollstuhl hoben und die Treppen hinabtrugen, wie ein Kind. Sie war 22, genauso alt wie ich, und es sprach Bände, dass Tante Xenia sie nach dem Unfall nicht ins Erdgeschoss umquartiert hatte. Stattdessen hatte sie Ophelia jahrelang zugemutet, sich tragen zu lassen, bis sie ihr Zimmer im ersten Stock kaum noch verließ. Dass Onkel Alexei vor ein paar Monaten den modernen Gitteraufzug hatte einbauen lassen, änderte daran nicht das Geringste. Ophelia blieb am liebsten allein und lebte nur auf, wenn ich vorbeikam, um ihr neue Bücher zu bringen. Wo Xenia gerade steckte, vermochte ich nicht zu sagen, aber Alexei würde wohl im Arbeitszimmer sein, vielleicht auch im Rauchersalon, wo er eine seiner schrecklichen Havannas paffte. Ich konnte mir nicht vorstellen, dass er in Anbetracht der Szenen auf den Straßen zum Verlag gefahren war. Mein Onkel saß die Dinge gern aus, ganz gleich, ob es sich um das Unglück seiner Tochter oder den Aufstand der russischen Bauern handelte. »Sie waren hier, als du weg warst«, sagte Spiridon mit tiefernstem Blick. »Die Geheimpolizei war bei euch im Haus.« Ungläubig schüttelte ich den Kopf. »Hier?« »Die Schweine von der Ochrana haben die Diener nach Hause geschickt und dann haben sie sich deine Familie vorgenommen.« Vielleicht hatte er ein falsches Gerücht aufgeschnappt. Es wurde viel geredet in diesen Tagen. Stündlich machten neue Hiobsbotschaften die Runde. Doch Spiridon packte mich hart an den Schultern und machte dabei ein Gesicht, mit dem man guten Freunden beibringt, dass ihr bisheriges Leben vorüber ist. »Wir müssen von hier verschwinden«, sagte er beschwörend. »Nicht in 5 Minuten, nicht in einer, sondern jetzt gleich.« Mir wurde schwindelig, aber ich riss mich von ihm los, warf mich wortlos herum und rannte die Freitreppe hinauf. »Arthur«, rief er mir hinterher, »es ist zu spät.« Ich hörte nicht auf ihn, nahm immer 2 Stufen auf einmal, erreichte den ersten Stock und bog in den Korridor, an dessen Ende Ophelias Zimmer lag. Schon von Weitem sah ich, dass die Tür weit offen stand. Der Läufer auf dem Gang hatte Wellen geschlagen. Die Hausmädchen hatten Anweisung, die Teppiche stets glatt zu ziehen, damit sie kein Hindernis für Ophelias Rollstuhl darstellten. Spiridons Schritte polterten die Stufen herauf, weit hinter mir, in einer besseren Welt, in der die grausame Gewissheit kaum eine Ahnung gewesen war. »Arthur, warte!« Ich nahm den vertrauten Geruch ihres Zimmers wahr, noch ehe ich hineinstürmte. Das leichte Parfum, das sie immer benutzte, obwohl niemand außer mir zu ihr kam. Wie vom Schlag getroffen, blieb ich stehen. Der Rollstuhl lag umgeworfen vor ihrem Bett in einem Meer aus Spiegelscherben. Einige der Bücher, die ich ihr letzte Woche mitgebracht hatte, waren über den Boden verstreut, als hätte sie jemand in maßloser Wut durch den Raum geschleudert. Wahrscheinlich derselbe, der ohne jeden Sinn auf das Rad des Rollstuhls eingetreten hatte. Gebrochene Speichen stachen in alle Richtungen. Spiridon kam im Türrahmen zum Stehen. »Du kannst nichts für sie tun. Du weißt, was das bedeutet, wenn die Ochrana einen mitnimmt.« Er schien es nicht zu wagen, mir erneut eine Hand auf die Schulter zu legen oder auch nur in meine Reichweite zu kommen. »Sie sind alle 3 tot.« Ich drehte mich um, sah, wie er zusammenfuhr, als mein Blick den seinen kreuzte. Dann drängte ich mich an ihm vorbei und lief zurück nach unten. Im Salon fand ich Blut. Es waren nur wenige Spritzer, aber ich konnte mir vorstellen, dass sie von Hieben mit einem Schlagring stammten. Die Geheimpolizisten mussten Onkel Alexei, vielleicht auch Tante Xenia damit bearbeitet haben. Doch vor allem dachte ich, bitte nicht Ophelia. Spiridon, der einen halben Kopf größer war als ich und weit schneller, wenn es darauf ankam, tauchte neben mir auf. Als ich davon gehört habe, bin ich sofort hergerannt. Spiridon hörte oft solche Dinge, weil er die nötigen Verbindungen besaß und mit der Fälscherwerkstatt im Keller seines Ladens selbst jeden Tag Schusskammern der Ochrana zu landen. Es heißt, man hätte eine Lieferung mit ein paar 100 Büchern aus Deutschland abgefangen, die dein Onkel dort hat drucken lassen. Irgendeine umstürzlerische Kampfschrift. »Mein Onkel ist doch kein Feind des Zaren«, brüllte ich ihn an, als wäre das alles seine Schuld. »Wenn die Ochrana ihn dafür hält, dann ist er jetzt einer. Aber...« Erneut ergriff er meinen Oberarm, und als ich mich losreißen wollte, gab er nicht nach. »Hör jetzt auf. Sie sind seit mindestens 1 Stunde fort, das heißt, dass es vorbei ist. Es tut mir leid, aber du weißt das so gut wie ich. Selbst wenn sie deinen Onkel noch ein wenig am Leben lassen, um ihn zu verhören, ist sein Todesurteil sicher. Und die Frauen...« Er musste den Satz nicht beenden, denn so ging es eben zu in den letzten Tagen der Zarenherrschaft. Gegner wurden ohne Gerichtsverhandlung exekutiert, ganze Familien ausgelöscht, nur auf den Verdacht hin, sie könnten mit Verschwörern im Bunde sein. Kopfschüttelnd wollte ich abermals widersprechen, aber aus meiner Kehle kam nur Krächzen. »Sie werden wiederkommen, um auch dich zu holen«, sagte Spiridon eindringlich. »Wer mit Büchern zu tun hat, ist doppelt verdächtig. Aber noch vor den Polizisten werden die Plünderer auftauchen, sobald sich draußen rumgesprochen hat, dass die Kalinins fort sind. Ich weiß nicht, ob du lieber ihnen oder der Ochrana in die Hände fallen willst.« Ich kann doch nicht so tun, als sei Ophelia tot, ohne Gewissheit zu haben, widersprach ich. Du hast Gewissheit, haben wir beide, weil wir es dutzendfach über andere gehört haben, die sie abgeholt haben. Du kannst nicht einfach zur Polizei gehen und nachfragen, aber ich verspreche dir, dass ich mich umhöre. Er zog mich mit sich, doch schon nach wenigen Schritten blieb ich stehen. Was ist jetzt wieder? Fragte er scharf. Ich konnte es ihm nicht erklären. Am liebsten wollte ich hinauf in das Zimmer laufen, in dem Mara bis vor 3 Jahren gelebt hatte, um mich zu überzeugen, dass sie, nein, die Erinnerung an sie, dort in Sicherheit war. Dass keine Plünderer ihrer Präsenz im Haus etwas anhaben konnten. Spiridon legte die Stirn in Falten. Mara, sagte er nur. In einem unbedachten Augenblick hatte ich ihm erzählt, dass die Erinnerung an sie mich wie ein Gespenst verfolgte. Vielleicht in mehr als einem Augenblick, vielleicht ein paar Mal zu oft. Es ist nur, begann ich, Mara ist nicht mehr hier, fiel er mir ins Wort. Sie ist in Deutschland und du wirst bald bei ihr sein. Ich starrte ihn an. Was? Komm mit und ich erklär's dir, aber nicht hier. Mein Widerstand fiel in sich zusammen. Aber da war noch etwas, das ich auf keinen Fall hier lassen würde. Warte! Wieder die Treppen hinauf, zurück in die Bibliothek. Spiridon kam hinterher, ganz sicher wütend, aber diesmal ohne Widerspruch. Von der Tür aus sah er zu, wie ich das Buch vom Stapel nahm, die russische Übersetzung des Kalevala, das finnische Nationalepos mit den Heldenliedern Kareliens. Dann lief ich an ihm vorbei in mein Zimmer und zog aus einer Schublade eine Malerpalette mit getrockneten Farben. Beides, das Buch und die Palette, steckte ich in meine alte Schultasche aus Leder. »War's das endlich?« fragte Spiridon. Ich nickte und rannte mit ihm nach unten, folgte ihm durch die Küche zur Dienstbotentür, hinaus auf die Gasse hinter dem Palais, dann durch die regennasse Kälte, fort vom Katharinenkanal und seinen makellosen Fassaden, tiefer in Spiridons Welt der kohledunstigen Hinterhöfe, knarrenden Falltüren und Kellerverstecke. Wir hielten erst wieder an, als wir seinen Laden erreichten, gut 20 Minuten später. Das winzige Geschäft lag in einer Gasse hinter dem Heumarkt, eingepfercht zwischen einem jüdischen Schuster und einem Bestatter, der gerüchteweise nicht nur Leichen begrub, sondern alles, was für immer verschwinden sollte. Spiridon verkaufte Kuriositäten und Antiquitäten, die allesamt aus der berühmten Wunderkammer Peters des Großen stammten. Jedenfalls behauptete er das mit unerschütterlicher Ernsthaftigkeit. Dass sein Laden in einer Gegend lag, in der besonders viele Zarenhasser lebten, war nur auf den ersten Blick ein Widerspruch. So sehr die Menschen sich den Sturz der Romanows wünschten, so gern schwelgten sie in Erinnerung an alte Zeiten, die sie selbst nie erlebt hatten, schmückten ihre Quartiere mit Porträts toter Herrscher und Gemälden von Palästen in Schneelandschaften. Spiridon machte passable Geschäfte mit all diesem Nepp, verdiente aber den Großteil seiner Kopeken mit Fälschungen von Dokumenten und Urkunden. Er schloss den Laden auf und schob mich hinein. Der Februar war mild für Petersburger Verhältnisse, es gab mehr Regen als Schnee, aber erst jetzt wurde mir klar, dass meine Kleidung völlig ungeeignet war für eine Flucht. Meine Jacke taugte für einen Spaziergang durch die Stadt, aber ganz sicher nicht darüber hinaus. Der Ofen verbreitete angenehme Wärme, ein Zeichen dafür, dass Spiridon tatsächlich Hals über Kopf aufgebrochen war, nicht mal das geschlossene Schild an der Tür hatte er umgedreht. »In den Keller!« Er deutete auf die schmale Treppe an der Rückwand, halb verdeckt von einem Regal mit ausgestopften Tieren, chinesischen Blumenvasen, orientalischen Schnitzereien und ein paar Gläsern, in denen Nasen, Ohren und Finger schwammen. Peter der Große hatte einen ausgefallenen Geschmack gehabt. Dabei war noch gar nicht die Rede von dem Rosenkranz aus Glasaugen oder dem Vogelkäfig, in dem sich nackte Tänzerinnen aus Porzellan drehten, sobald man eine Kurbel betätigte. Erst recht nicht von dem Damensattel, der Ausbuchtungen an ungewöhnlichen Stellen hatte. Alles authentisch, behauptete Spiridon, wenn man ihn auf solche Geschmacksverirrungen ansprach, obwohl ich sicher war, dass er den Großteil in Hinterhofwerkstätten des Viertels herstellen ließ, nach eigenen Entwürfen, denn das Fälschen lag ihm im Blut. Im Lagerraum am Ende der Treppe gab es eine geheime Tür, und als er sie öffnete, kam der Durchgang zur Werkstatt zum Vorschein. Darin befanden sich ein großer Tisch mit allerlei Papierstapeln, Stempeln, Tintenfässern und Federn, außerdem 5 Schreibmaschinen. Schwierige Arbeiten erledigte Spiridon an einem Pult mit erhöhtem Hocker. »Setz dich«, er deutete auf einen Schemel neben dem Tisch. »Ich bleib lieber stehen.« Er schloss die Geheimtür hinter uns, nahm eine Flasche Wodka und ein Glas aus einer Schublade und stellte beides auf den Tisch. Trink was. Deshalb bin ich nicht hier. Du hast gerade deine Familie verloren. Auch wenn du keine allzu große Liebe für Alexei Michailowitsch und Xenia Wladimirovna gehegt hast, würde ich das Ganze mitnehmen. Wenn nicht jetzt, dann schon bald. Also trink lieber. Ich rührte die Flasche nicht an. Ich kann nicht glauben, dass sie Ophelia etwas antun. Sie ist gelähmt, verdammt! Mir zog sich die Kehle zu. Rasch rieb ich mir mit dem Handrücken über die Augen. Spiridon füllte das Glas und drückte es mir in die Hand. Der ist nicht schlecht und er hilft. Diesmal gab ich nach. Ich schmeckte nicht mal, was ich trank. Es hätte Wasser sein können oder Pferdepisse. Schon beim dritten Schluck wurde ich ruhiger. »Du musst die Stadt verlassen«, sagte er noch einmal. »Und ich weiß auch, auf welchem Weg. Ich kann nicht einfach weglaufen.« »Weglaufen ist das Einzige, was du tun kannst. Andernfalls stirbst du. Genau wie Ophelia und ihre Eltern. Du bist Bibliothekar, ein Intellektueller, das macht dich verdächtig. Aber vor allem verwaltest du die Privatbibliothek deines Onkels. Und wenn sie dort auch nur ein, zwei anrüchige Bücher entdecken, reicht das. Und sie werden was finden. Das tun sie immer.« Ophelias Gesicht tanzte zwischen blutroten Glutpunkten hinter meinen Augenlidern. Meine Cousine war einmal eine vielversprechende Ballerina gewesen, mit Auftritten auf den größten Bühnen der Stadt, bis das Rad einer Droschke ihre Beine zertrümmert hatte. Als meine Tante mich vor 9 Jahren ins Haus geholt hatte, nach dem Tod meiner Mutter, ihrer Schwester, war Ophelia noch ein Mädchen voller Lebenslust und Ehrgeiz gewesen. Der Unfall hatte ihre Zukunft zerstört, ihre Hoffnung und Träume, und was davon übrig geblieben war, hatte ihr jetzt die Ochana genommen. Der Gedanke, dass die Geheimpolizei sie verschleppt und in einem ihrer Verhörräume erdrosselt hatte, war so erschütternd, dass ich ihn von mir wies, wie einen unheilvollen Brief, dessen Annahme man verweigert, wohl wissend, dass der Inhalt einen früher oder später einholt.
0: Fabian Busch las aus »Die Bibliothek im Nebel« von Kai Meier, gedruckte Fassung Knauer, Taschenbuch, Hörbuch Argon.

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1: Heute eine Sendung zu den Themen Bibliothek und Buchladen. Den Übergang zum Thema Buchladen zu bewerkstelligen, hilft uns jetzt niemand anders als der Kabarettist und Schauspieler Gerhard Polt. Im folgenden Sketch führt er uns einen Kunden vor, den vielleicht so manche Buchhändlerin als Albtraum bezeichnen würde.
2: Grüß Gott, Fräulein. Ich hätte gerne ein Buch.
3: Ja, guten Tag. Ja, was hätten Sie sich denn da gedacht?
2: Ja, es ist so, wissen Sie, mein Cousin, der Alisi, er hat Geburtstag. Jetzt haben wir uns gedacht, mei, Sie verstehen, ein Paperback, das ist halt doch zu dünn, nicht? Das, sagen wir mal, das macht doch nicht viel her. Jetzt haben wir uns gedacht, halt doch irgendetwas, was etwas hermacht, verstehen Sie?
3: Tja, also haben Sie irgendeine Vorstellung von einem Inhalt?
2: Ja, mei, es ist so, nein, also der Alisi hat ja die Zeit nicht, verstehen Sie? Also wenn er reinschaut, nicht nachher, sagen wir mal, er mehr lachen, verstehen Sie?
3: Ja, also gut, da hätte ich eine Jubiläumsausgabe von Wilhelm Busch.
2: Ja, nein, der Alisi ist ja schon 40 Jahre, wissen Sie. Nein, nein, kein Kinderbuch. Ja, der Strubelpeter und so, ich kenne mich aus. Nein, nein, nein, es soll etwas sein, sagen wir mal, verstehen Sie, etwas Repräsentatives, nein? Der Alisi ist altdeutsch eingerichtet, nein? Jetzt sagen wir mal so, wenn man hereinkommt, nicht? Man kommt beim Alisi von der Diele, kommt man herein. Jetzt, wenn man ins Wohnzimmer kommt, dass man es vielleicht auf einen Tisch legen kann oder so, dass man halt dann gleich das sieht und bevor man Kaffee trinkt oder so, dass man es halt auch sieht. Verstehen Sie, das wäre es gewesen.
3: Ja, also hier hätten wir noch etwas anderes. Das wäre eine Ausgabe von Immanuel Kant. Das wäre sozusagen 1300 Seiten, ein Buch, das durchaus zeigen würde, das Niveau verbreitet, nicht wahr? Und das sofort demonstriert, in welcher Haushaltung man sich da befindet.
2: Ja, das klingt nicht schlecht, nicht? Also Immanuel Kant, ja, jetzt, was sagt jetzt dieser Kant so, dieser Immanuel Kant?
3: Immanuel Kant beschäftigt sich mit dem Weg der hermeneutischen Fundamentalontologie als Analytik der Existenzialität des Denkens, des Wesens vom Sein, nur in etwas anderer Art als Heidegger, aber ich würde doch sagen, in einer etwas spezifizierteren Art und Weise.
2: Ja, ja, da wäre der Schank der Alisi. Ja, ob er jetzt natürlich... vielleicht haben sie doch was anderes, sagen wir mal, ein Tierbuch oder sowas. Wissen Sie schon, gell? Tierbuch oder so. Aber wissen Sie, Fräulein, genauso schwer, nicht? Also, und auch so einen grünen Einband.
3: Tja, also da hätte ich an Tierbüchern hätten wir hier ein Buch, das ist eine Beschreibung der Fauna und Flora der letzten 500.000 Jahre, in einigen Passagen sehr elektrisierend beschrieben, mitreißend sozusagen und sehr veranschaulichend.
2: Ja, das klingt nicht schlecht, nicht?
3: Ja, wissen Sie, also hier wäre zum Beispiel eine Beschreibung des Aussterben des Mastodon, sehr spannend geschrieben. Ich würde sagen, also durchaus ein gewichtiges Werk, welches über die letzten 500.000 Jahre geschrieben wurde.
2: Ja, Fräulein, sagen Sie, wie heißt der Mastodon?
3: Mastodon, das war sozusagen der Flegel der ausgehenden Eiszeit.
2: Ja, also sagen, ein Treibauf, gell? Mastodon, ein Treibauf. Ja, das klingt nicht schlecht, Freund. Wissen Sie was? Ich glaube das nicht mehr.
1: Der unverwechselbare Gerhard Polt mit seinem Sketch im Buchladen. Madeline Martin, der Buchladen von Primrose Hill. Roman. Gedruckte Fassung Rütten und Löning, Hörbuch Audible. Primrose Hill ist ein 78 Meter hoher Hügel auf der Nordseite des Londoner Regent's Park. Primrose Hill ist auch der Name für die umliegenden Viertel. Während man im Grünen sitzt, hat man von hier aus einen guten Blick auf die Londoner Innenstadt wie auch auf Hampstead Heath. Primrose Hill ist heute ein verkehrsberuhigtes sogenanntes urbanes Dorf mit langer Geschichte und vielen viktorianischen Häusern, Wohngebiet für durchaus einige britische Prominente. Hier lässt Madeline Martin ihren Roman »Der Buchladen von Primrose Hill« spielen. 1939 kommt die junge Grace nach London, das gerade vom Krieg sehr gebeutelt wird. Die junge Frau möchte endlich ihre Vergangenheit hinter sich lassen. In einem kleinen Buchladen in Primrose Hill findet sie eine Anstellung. Bald hat Grace alle Hände voll damit zu tun, Ordnung in den Laden zu bringen. Trotz der Kriegswirren und zahllosen Schwierigkeiten möchte sie es den Menschen ermöglichen, Bücher zu kaufen. Aber dann bekommt Grace selbst ein ganz besonderes Buch geschenkt. Plötzlich begibt sie sich in eine Welt, die ihr zuvor verschlossen war. Grace findet ab jetzt den Mut, auch in den dunkelsten Zeiten die Hoffnung nicht aufzugeben. Elke Appelt liest aus »Der Buchladen von Primrose Hill« von Madeline Martin.
4: London, Ende August 1939. Grace Bennett hatte schon immer davon geträumt, in London zu leben. Doch sie hätte niemals geglaubt, dass ihr einmal keine andere Wahl bliebe, noch dazu am Vorabend des Krieges. Der Zug hielt im U-Bahnhof Farringdon. Weiß auf blau vor einem roten Kreis prangte der Name an der Wand. Die Menschen auf dem Bahnsteig hatten es genauso eilig einzusteigen, wie die Passagiere aus den Abteilen hinauszukommen. Alle wirkten schick und großstädtisch in ihrer modisch geschnittenen Kleidung. Viel eleganter als in Drayton, Norfolk. Eine Mischung aus Angst und Vorfreude durchströmte Grace. »Wir sind da!« Sie schaute ihre Freundin an. Viv verschloss klickend ihren Lippenstift und schenkte Grace ein frisch aufgetragenes, zinnoberrotes Lächeln. Dann spähte sie aus dem Fenster und ließ den Blick über die Reklameplakate wandern, die dicht an der gewölbten Wand hingen. »So lange haben wir uns das gewünscht, in London zu leben.« Sie nahm Grace Hand und drückte sie kurz. »Und jetzt sind wir hier.« Die jungen Frauen erhoben sich von den gepolsterten Sitzen und griffen nach ihrem Gepäck. Jede hatte nur einen Koffer, verblichen und mehr vom Alter als vom häufigen Gebrauch gezeichnet. Beide waren zum Bersten vollgestopft und unglaublich schwer. Dazu kamen die unhandlichen Schachteln mit den Gasmasken, die ihnen an Riemen von der Schulter baumelten. Die grässlichen Dinger mussten sie auf Anweisung der Regierung überall hin mitnehmen, um im Falle eines Gasangriffes geschützt zu sein. Zum Glück war die Britton Street bloß 2 Gehminuten entfernt. Zumindest hatte das Mrs. Weatherford, eine Jugendfreundin ihrer Mutter, gesagt. Sie hatte ein Zimmer zu vermieten und vor einem Jahr, als Grace Mutter gestorben war, hatte sie Grace vorgeschlagen, bei ihr einzuziehen. Es war ein großzügiges Angebot. Die ersten 2 Monate, solange Grace eine Arbeitsstelle suchte, wären mietfrei. Anschließend würde sie ihr das Zimmer zu einer reduzierten Miete überlassen. Doch so gern Grace in London leben wollte und so begeistert Viv sie darin bestärkt hatte, war sie noch fast ein Jahr lang in Drayton geblieben und hatte versucht, die Scherben ihres Lebens aufzusammeln. Das war, bevor sie erfahren hatte, dass das Haus, in dem sie aufgewachsen war, in Wahrheit ihrem Onkel gehörte. Bevor er mit seiner herrschsüchtigen Frau und den 5 Kindern dort eingezogen war. Bevor die Welt, die sie gekannt hatte, in unzählige Splitter zerborsten war. In ihrem Zuhause gab es keinen Platz mehr für Grace, wie ihre Tante nicht müde wurde zu betonen. An dem Ort, der für Geborgenheit und Liebe stand, war sie nicht mehr willkommen. Also hatte sie Mrs. Weatherford einen Brief geschrieben und sie gefragt, ob das Angebot noch gelte. Aufregung kribbelte in ihr, während sie darauf warteten, durch die glänzenden Metalltüren eine völlig neue Welt zu betreten. Zischend glitten die Türen des Zuges auf und sie traten mitten hinein ins Gewimmel auf dem Bahnsteig. An der gegenüberliegenden Wand zeigte eine Reklame für Chesterfield-Zigaretten einen gut aussehenden, rauchenden Rettungsschwimmer, während das Plakat daneben die Männer Londons aufforderte, sich dem Militär anzuschließen. Das erinnerte Grace nicht nur daran, dass ein Krieg drohte, sondern auch, dass es in der Stadt deutlich gefährlicher war als auf dem Land. Wenn Hitler England angriffe, würde er mit Sicherheit London ins Visier nehmen. »Oh, Grace, schau mal«, rief Viv. Grace drehte sich um und sah die stählerne Treppe, die an einem unsichtbaren Band aufwärts glitt und irgendwo oberhalb der gewölbten Decke verschwand. Hinauf in die Stadt ihrer Träume. Als sie und Viv auf die Rolltreppe zueilten, hatte sie das Plakat schon wieder vergessen. Trotz all ihrer Sorgen schwebten sie und Viv aus der U-Bahn-Station wie zwei Vögel, die endlich ihren Käfig verlassen haben und drauf und dran sind, davon zu fliegen. Um sie herum ragten überall hohe Häuser auf und Grace musste die Augen vor der Sonne abschirmen, um die Dächer sehen zu können. In den Schaufenstern strahlten ihnen die bunt bemalten Schilder von Cafés, Friseuren und sogar einer Apotheke entgegen. Lastwagen ratterten vorbei und in die Gegenrichtung rumpelte ein Doppeldeckerbus, der genauso rot glänzte wie Viffs Fingernägel. Grace ging voraus. Glücklicherweise war die Wegbeschreibung aus Mrs. Weatherfords letztem Brief ausführlich und leicht zu verstehen. Nur davon, dass ihnen sogar auf ihrem kurzen Weg überall die Anzeichen des nahenden Krieges begegnen würden, hatte in dem Brief nichts gestanden. Einige Plakate forderten die Männer dazu auf, ihren Teil beizutragen. Andere schlugen den Menschen vor, Hitler und seine Drohungen gar nicht zu beachten und dennoch ihren Sommerurlaub zu buchen. Auf der gegenüberliegenden Straßenseite säumten aufgetürmte Sandsäcke ein Tor mit einem schwarz-weißen Schild, das Gebäude als öffentlichen Luftschutzraum auswies. Wie angekündigt erreichten sie 2 Minuten später die Britton Street und fanden sich vor einem Reihenhaus aus rotem Backstein wieder. Es hatte eine grüne Tür mit einem glänzenden Klopfer aus Messing und auf dem Fensterbrett stand ein Blumenkasten mit weißen und violetten Petunien. Der Beschreibung zufolge war es unzweifelhaft Mrs. Weatherfords Haus. Ihr neues Zuhause. Mit wippenden Locken stürmte Viv die Stufen hinauf und klopfte. Mrs. Weatherford erschien in der Tür. Sie wirkte älter, als Grace sie in Erinnerung hatte. Als erstes fiel ihr Blick auf Grace. Sie seufzte leise. »Grace, du bist deiner Mutter wie aus dem Gesicht geschnitten.« Beatrice war so hübsch mit ihren grauen Augen. Die ältere Frau öffnete die Tür weiter und gab den Blick auf ihr weißes Baumwollkleid mit blauem Blumenmuster und dazu passenden blauen Knöpfen frei. Der Flur hinter ihr war schmal, aber aufgeräumt und wurde fast vollständig von der Treppe zum Obergeschoss eingenommen. »Bitte, kommt doch herein!« Grace bedankte sich murmelnd und wurde fast vollständig von der Treppe zum Obergeschoss eingenommen. »Bitte, kommt doch herein!« Grace bedankte sich murmelnd für das Kompliment und versuchte,

0: meine Freunde nennen mich Viv. Sie setzte ihr unvergleichlich bezauberndes Viv-Lächeln auf. Was für Schönheiten ihr doch geworden seid. Ich wette, ihr bringt meinen Jungen zum Erröten. Mrs. Weatherford bedeutete ihnen, ihre Koffer abzustellen. Colin, rief sie die Holztreppe hinauf, kümmere dich um das Gepäck der Damen, während ich Tee mache. Wie geht es, Colin? Fragte Grace höflich. Er war wie sie ein Einzelkind und nach dem Krieg ohne Vater aufgewachsen. Obwohl er 2 Jahre jünger war als sie, hatten sie als Kinder zusammengespielt. Sie dachte gern an diese Zeit zurück. Colin war immer so sanftmütig gewesen. Hinter seinen scharfen, intelligenten Augen verbarg sich ein freundliches Wesen. Mrs. Weatherford hob resigniert die Hände. Er will immer noch die Welt retten und bringt ein Tier nach dem anderen nach Hause. Während sie auf Colin warteten, sah Grace sich im Hausflur um. Neben der Treppe befand sich ein Tischchen mit einem glänzenden schwarzen Telefon. Die Tapete aus fröhlichem blau-weißem Brokat war ein wenig verblichen und passte zu den weißen Türen und Türrahmen. Alles war schlicht, aber tadellos sauber. Grace war überzeugt, dass sie im ganzen Haus nicht ein einziges Staubkörnchen finden würde. Ein Knarzen erklang und auf der Treppe erschien ein großer, schlanker Mann. Seine dunklen Haare waren ordentlich gekämmt und er trug ein Hemd und eine braune Hose. Er lächelte schüchtern, was seine Gesichtszüge weicher machte und ihn jünger wirken ließ als seine 21 Jahre. »Hallo, Grace.« »Colin?« fragte sie ungläubig. Er errötete. Seine Reaktion war herzerwärmend und es freute sie, dass er sich in all den Jahren seine Liebenswürdigkeit bewahrt hatte. Sie blickte zu ihm auf. »Du bist eindeutig gewachsen, seit ich dich das letzte Mal gesehen habe.« Er zuckte verschämt mit den schmalen Schultern, ehe er Viv zunickte, mit der er ebenfalls als Kind gespielt hatte, da die beiden Mädchen unzertrennlich gewesen waren. »Viv, willkommen in London. Mom und ich haben uns schon auf euch gefreut.« Er grinste Grace zu, dann bückte er sich nach den Koffern der beiden jungen Frauen. Er zögerte. »Darf ich euch die abnehmen?« »Gerne«, erwiderte Viv. »Danke, Colin.« Er nickte, nahm in jede Hand einen Koffer und trug sie mühelos die Treppe hinauf. Mrs. Weatherford schaute ihm bewundernd nach, als könnte sie ihn immer noch sehen. »Ein guter Junge. Kommt, trinken wir einen Tee, und dann zeige ich euch das Haus.« Sie bedeutete ihnen, ihr zu folgen und öffnete die Küchentür. Vom Fenster über der Spüle fiel Licht durch hauchdünne weiße Vorhänge herein. In der kleinen Küche war alles genauso makellos wie im Flur und der Essensduft war hier noch verlockender. Sie deutete auf ein Tischchen mit 4 weißen Stühlen und nahm den Wasserkessel vom Herd. »Da hat sich dein Onkel ja einen schönen Zeitpunkt ausgesucht, um Anspruch auf dein Haus zu erheben. Ausgerechnet, wenn uns ein Krieg bevorsteht.« Sie trug den Kessel zum Spülbecken und drehte den Wasserhahn auf. »Das ist so typisch für Horace«, verkündete sie mit offenkundiger Abscheu. »Beatrice hat befürchtet, dass er etwas derartiges versuchen könnte. Aber ihre Krankheit kam so plötzlich.« Mrs. Weatherford warf einen raschen Blick auf Grace. »Aber was rede ich da? Ihr seid doch gerade erst angekommen. Es ist so schön, dass ihr da seid. Ich wünschte nur, es wäre unter erfreulicheren Umständen.« Grace biss sich auf die Unterlippe und wusste nicht, was sie antworten sollte. »Sie haben ein wunderschönes Haus, Mrs. Weatherford«, beeilte sich Viv zu sagen. »Danke.« Die ältere Frau sah sich lächelnd in ihrer sonnendurchfluteten Küche um. »Es ist nicht mehr so gut in Schuss, wie es einmal war, aber man tut, was man kann.« Grace und Viv setzten sich. »Wir sind so dankbar, dass wir hier unterkommen können. Das ist sehr freundlich von Ihnen.« »Das ist doch nicht der Rede wert.« Mrs. Weatherford stellte den Kessel auf den Herd und drehte am Knopf, der die Gasflamme entzündete. »Für die Tochter meiner besten Freundin würde ich alles tun.«
1: »Meinen Sie, es wird schwierig, Arbeit zu finden?« fragte Viv.

0: Auch wenn sie sich um einen unbeschwerten Tonfall bemühte, wusste Grace, wie sehr sie sich wünschte, eine Anstellung als Verkäuferin zu finden. Auch Grace fand die Vorstellung verlockend. Mrs. Weatherford lächelte geheimnisvoll. »Wie es der Zufall will, bin ich mit einigen Ladenbesitzern in London bekannt. Ich kann euch bestimmt behilflich sein. Und Colin arbeitet bei Harrods. Er könnte dort ein gutes Wort für euch einlegen.« »Ihr habt doch sicherlich Empfehlungsschreiben.« Viv hatte sich am Tag vor ihrer Abreise nach London auf einer geborgten Schreibmaschine selbst eins ausgestellt. Sie hatte auch für Grace eins schreiben wollen, aber die hatte abgelehnt. Mrs. Weatherford widmete sich wieder dem Geschirr. Viv sah Grace mit hochgezogener Augenbraue an. Offenbar war sie der Meinung, Grace hätte das Angebot annehmen sollen. »Natürlich«, antwortete Viv für sie beide. Zweifellos schmiedete sie bereits den Plan, ein zweites für Grace zu verfassen. »Viv hat eines«, berichtigte Grace. »Ich leider nicht. Mein Onkel hat sich geweigert, mir für die Zeit, die ich bei ihm gearbeitet habe, eines auszustellen.« Das war seine letzte Demütigung gewesen. Die Vergeltung dafür, dass sie den Laden im Stich ließ, in dem sie viele Jahre gearbeitet hatte. Es kümmerte ihn nicht, dass seine Frau es gewesen war, die Grace weggeschickt hatte. Er sah nur, dass er Grace von nun an nicht mehr herumkommandieren konnte. Der Kessel stieß ein schrilles Pfeifen aus und aus der Tülle stieg Dampf auf. Mrs. Weatherford nahm ihn vom Herd und stellte ihn auf einen Untersetzer. Sie schnalzte missbilligend mit der Zunge, löffelte Teeblätter in eine Teekugel und goss das heiße Wasser in die Kanne. »Das ist eine Schande, wirklich eine Schande. Ohne so ein Schreiben würde ich kein Kaufhaus einstellen.« Grace ließ den Kopf hängen. »Allerdings«, fügte Mrs. Weatherford langsam hinzu, während sie das Tablett zum Tisch trug und ihnen allen eine dampfende Tasse einschenkte, »kenne ich ein Geschäft, wo du 6 Monate arbeiten könntest, um dir ein ordentliches Empfehlungsschreiben zu verdienen?« Irgendetwas berührte Grace am Schienbein. Sie schaute hinunter und entdeckte eine junge, getigerte Katze, die sie mit großen, bernsteinfarbenen Augen auffordernd ansah. Grace streichelte dem Kätzchen sanft über das zarte Fell hinter den Ohren und erhielt ein Schnurren zur Antwort. »Sie haben ja eine Katze.« »Nur noch ein paar Tage. Ich hoffe, das stört euch nicht.« Mrs. Weatherford wollte das Tierchen verscheuchen, aber es blieb beharrlich neben Grace sitzen. »Colin hat ein Händchen für Tiere. Wenn ich ihm erlaubt hätte, jeden Streuner zu behalten, den er aufgelesen hat, dann hätten wir hier schon einen richtigen Zoo.« Ihr Lachen verwirbelte den Dampf, der vor ihrer Teetasse aufstieg. Der Kater rollte sich auf den Rücken, sodass ein weißer Fleck auf seiner Brust erkennbar wurde. Grace kraulte die Stelle und spürte sein rhythmisches Schnurren und ihren Fingerspitzen. »Wie heißt er?«
1: »Tiger.«
0: Mrs. Weatherford verdrehte spöttisch die Augen. »Mein Sohn ist deutlich besser darin, Tiere zu retten, als Namen für sie zu finden.« Wie auf Stichwort erschien in diesem Augenblick Colin in der Küche. Tiger sprang auf und tapste zu seinem Retter hinüber. Colin nahm ihn sanft in die großen Hände und der Kater schmiegte sich zutraulich an ihn. Dieses Mal war es ihr Sohn, den Mrs. Weatherford verscheuchen musste. »Aus mit ihm!« »Verzeihung, Mom.« Colin lächelte Grace und Viv entschuldigend an. Dann verschwand er, den Kater an die Brust gedrückt, aus der Küche. Mrs. Weatherford blickte ihm mit liebevoller Belustigung nach und schüttelte den Kopf. »Ich werde nachher bei Mr. Evans vorbeigehen und dafür sorgen, dass du eine Stelle in seinem Laden bekommst.« Sie lehnte sich zurück und schaute seufzend aus dem Fenster. Grace folgte ihrem Blick in den Garten hinaus, wo neben einem traurigen Haufen ausgerissener Blumen und einem Stapel Wellblech ein gehendes Loch in der Erde klaffte. Hier sollte vermutlich ein Anderson-Bunker entstehen. Es handelte sich um kleine Wellblechhütten, die man im Garten eingrub und mit Sandsäcken bedeckte, um darin im Falle von deutschen Luftangriffen Schutz zu suchen. Ein Schauer lief Grace den Rücken hinunter. Mrs. Weatherford seufzte erneut und trank noch einen Schluck Tee. Das war einmal ein so schöner Garten.
1: Und das wird er irgendwann auch wieder, tröstete Gracie. Und es klang zuversichtlicher, als es tatsächlich war.
0: Solche Gedanken spukten ihr im Kopf herum und warfen einen unheimlichen Schatten.
1: Mrs. Weatherford, sagte sie unvermittelt, weil sie nicht länger über Krieg und Bomben nach...
0: Was für eine Art Geschäft Mr. Evans führt?
1: Aber natürlich, meine Liebe.
0: Klappernd stellte Mrs. Weatherford ihre Teetasse auf der Untertasse ab. Ihre Augen funkelten begeistert.
1: Einen Buchladen.
0: Grace versuchte, sich ihre Enttäuschung nicht anmerken zu lassen.
1: Mit Büchern kannte sie sich nicht aus. Sie hatte keine Muße zum Lesen gehabt. Viel zu beschäftigt war sie damit gewesen, im Laden ihres Onkels Geld für sich und ihre Mutter zu verdienen. Und dann war ihre Mutter krank geworden.
0: Wunderbar. Grace lächelte strahlend, um ihr Unbehagen zu verbergen. Sie würde sich schon arrangieren. Alles war besser, als im Laden ihres Onkels zu arbeiten. Aber wie sollte sie etwas verkaufen, wovon sie so wenig verstand?
2: Elke Appelt las aus Der Buchladen von Primrose Hill von Madeline Martin. Gedruckte Fassung Rütten und Löning, Hörbuch Audible. Davor haben wir Die Bibliothek im Nebel, Roman und Hörbuch von Kai Meyer vorgestellt. Und im ersten Teil der Sendung gab es ein Gespräch, das Gertraud Sanin mit Walburga Gufler, der ehemaligen langjährigen Leiterin der öffentlichen Bibliothek Lana, geführt hat. Diese Folge finden Sie in der RAI-Mediathek zum Nachhören. Angaben zu den Büchern sind auch dort vermerkt. Vielleicht stöbern Sie ja in einer Bibliothek oder in einem Buchladen danach. Christoph Pichler verabschiedet sich und wünscht Ihnen noch einen schönen Abend.

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0: Ore 24.
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